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1: Über den Rekurs gegen das Hotelprojekt des Reischacher Bürgermeisters wird im September entschieden. Die EU-Innenminister beraten nach Ceuta-Ansturm über Grenzschutz. Das Wetter sonnig und heiß bei Temperaturen von 29 bis 36 Grad. Gegen das Hotelprojekt des Bruneker Bürgermeisters Bruno Wolf und der Kronplatz Alban AG in Reischach sind mehrere Rekurse in Vorbereitung. Der Bozener Anwalt Igor Janes bestätigte Rai Südtirol einen entsprechenden Bericht des Online-Portals Salto. Janes betonte, sein Mandant, ein Skiservice-Unternehmen in der unmittelbaren Nachbarschaft, sehe sich durch den Neubau in seinem Fortbestand gefährdet und wolle den Stopp des Projekts. Eine Entscheidung soll im September fallen. Die Zahl der Arbeitsunfälle in Südtirol ist trotz der jüngsten tödlichen Unfälle in der Landwirtschaft zurückgegangen. Das sagte die Leiterin des Arbeitsinspektorates Petra Piffer zu Rai Südtirol. Laut Piffer ist neben der Landwirtschaft weiterhin auch das Baugewerbe der Arbeitssektor mit dem höchsten Risiko für Arbeitsunfälle. In den Unternehmen in Südtirol herrsche mittlerweile durchgehend eine offene Kultur für Aspekte der Arbeitssicherheit. Gezielte Kontrollen würden diese Kultur weiter fördern, erklärte Piffer. Die Initiative für mehr Demokratie fordert mehr Bürgerbeteiligung bei Änderungen an Wahlgesetzen. Die derzeitige Debatte um das italienische Wahlgesetz zeige, dass es den Regierenden nicht um die Vorstellungen der Bürgerinnen und Bürger gehe, sondern um den Machterhalt. Sie fordert mehr Beteiligung der Wählerinnen und Wähler, wenn es um Wahlgesetze geht. Nach dem Massenandrang auf die spanische Exklave Ceuta beraten heute die EU-Innenminister über Konsequenzen. Im Fokus stehen ein besserer Schutz der EU-Außengrenzen sowie Maßnahmen gegen Falschmeldungen in sozialen Medien. Diskutiert werden unter anderem mehr Überwachung, ein Frühwarnsystem und Barrieren im Meer. Die Krise hatte zuletzt auch zwischen Rom und Madrid Streit über die spanische Migrationspolitik ausgelöst. US-Präsident Trump hat den Iran zu Verhandlungen über ein Ende des Krieges aufgefordert und von laufenden Gesprächen gesprochen. Laut Teheran finden indes derzeit keine Verhandlungen statt. Unterdessen ist in der Straße von Hormus erneut ein Frachter von einem unbekannten Geschoss getroffen worden. Angaben zu Schäden oder Verletzten gibt es bislang nicht. Wegen des extremen Niedrigwassers in der Donau hat Rumänien einen Felsen im Flussbett springen lassen. So soll mehr Kühlwasser zum Atomkraftwerk Cernavoda gelangen und eine Abschaltung verhindert werden. Bereits einer der beiden Reaktoren wurde wegen Wassermangels heruntergefahren. Die Donau führt derzeit nur rund ein Drittel der für diese Jahreszeit üblichen Wassermenge. Das Wetter. Heute scheint im Großteil Südtirols den ganzen Tag die Sonne. Es bilden sich zwar ein paar Quellwolken, aber daraus entstehen nur vereinzelt Gewitter. Die Höchsttemperaturen steigen auf 29 bis 36 Grad. Auch morgen gibt es strahlenden Sonnenschein. In der zweiten Tageshälfte entwickeln sich wieder vereinzelte Gewitter. Es wird noch heißer. Am Donnerstag werden die Gewitter am Nachmittag häufiger. 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Redaktion Silvia Franceschini.
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3: Dienstag, 6:04. Da haben uns schon einige dabei. Schönen guten Morgen. Wir freuen uns, dass Sie dran sind. Wir begleiten Sie auch heute wieder bis 9 mit allem, was Sie für einen gut informierten Start in den Tag brauchen. Im Morgengespräch gehen wir zum Beispiel der Frage nach, wie gefährlich der Verzehr von Rohmilchkäse ist. Anlass ist der tragische Todesfall eines Buben im Trentino. Später schauen wir auf einen Techniktrend, der langsam auch bei uns ankommt. Smart Glasses. Die neuen Datenbrillen versprechen viele Möglichkeiten, werfen aber auch Fragen zu Privatsphäre, Grundrechten und dem Miteinander im Alltag auf. Und schon in dieser Stunde geht's auf den Campingplatz. Viele Plätze sind derzeit ausgebucht und wir treffen einen Südtiroler, der seit über 30 Jahren campt und beobachtet, dass das Gemeinschaftsgefühl auf vielen Campingplätzen heute nicht mehr ganz so selbstverständlich ist wie früher.
4: Wo sich sehr, sehr stark verändert hat, die Gemeinschaft, also haben wir Hilfsbereitschaft und das ist heute ganz, ganz viel in Vergessenheit geraten, einfach weil jeder irgendwie so für sich das irgendwie macht.
3: Wir sind das heutige Frühstücksradio-Team, Dieter Scotz mit den Nachrichten.
5: Guten Morgen.
3: Team Camper oder Team Hotel?
5: Team Camper.
3: Team Camper, schau mal einer an. Auch noch mit 30 und Jahren.
5: Natürlich, nach 30 Jahren.
3: Nach 30 Jahren. Silvia Franceschini und Johanna Gasser sind in der Redaktion und an der Sendetechnik begleitet uns heute Maximilian Ebner. Wir starten in diesen Sendetag mit meinem Namensvetter Steve Winwood und Valerie. Schönen guten Morgen.

0: Meteorologisch gesehen bleiben uns noch 4 Wochen Sommer und der zeigt sich weiterhin von seiner heißen Seite. Gestern wurden in Auer 37,6 Grad erreicht, knapp darunter weitere Orte im Unterland wie Branzoll oder auch die Landeshauptstadt Bozen. Und auch in den nächsten 2-3 Tagen bleiben wir auf diesem hohen Temperaturniveau. 6.13 Uhr, willkommen zum Wetter hier im Frühstücksradio von Reis Südtirol. Der heutige Dienstag beginnt in weiten Teilen des Landes wolkenlos. In Auer zeigt das Thermometer jetzt auf 21 Grad. 16 Grad sind es in Pfunders und in Therenten, 14 in Martell und Sterzing und 14 Grad jetzt auch am Rittnerhorn auf 2260 Meter Meereshöhe. Im Tagesverlauf wird es erneut sehr heiß und schwül. Die Höchstwerte liegen zwischen 26 bzw. 28 Grad in höheren Tälern und bis zu 36 Grad im Ätschtal. Auf 2000 Metern werden rund 18 Grad erreicht. Dazu gibt es zunächst viel Sonnenschein. Im Laufe des Tages bilden sich Quellwolken. Daraus entstehen aber nur vereinzelt Regenschauer oder Gewitter. Also die heutigen Abendveranstaltungen im Freien sollten trocken über die Bühne gehen. Auch der morgige Mittwoch verläuft ganz ähnlich. Am Donnerstagnachmittag werden Regenschauer und Gewitter dann häufiger. Und am Freitag dürfte diese Hitzewelle allmählich ihren Höhepunkt überschritten haben. Es bleibt zwar sommerlich, aber die Temperaturen gehen ein paar Grad zurück.
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1: Vielleicht der Sommer von Lemo hier auf Reis Südtirol. Es ist 6.17 Uhr. Irgendwie passt dieser Titel gerade perfekt. Wir haben Anfang August, die Ferien sind in vollem Gange. Viele Südtirolerinnen und Südtiroler haben ihren Urlaub schon genossen. Andere zählen noch die Tage bis zur Abreise. Ob ans Meer, in die Berge oder einfach hinaus in die Natur. Erholung steht jetzt ganz oben auf der Wunschliste. Und eine Urlaubsform erlebt seit Jahren einen regelrechten Boom. Und zwar Camping. Seit 3 Jahrzehnten ist das auch die große Leidenschaft von Christian Augscheller aus dem Passaiertal. Mit seiner Familie verbringt er jeden Urlaub im Wohnwagen und das bis heute mit ungebrochener Begeisterung. Eines ist dem passionierten Camper in all den Jahren allerdings aufgefallen. Die ursprüngliche Philosophie des Campens ist ein Stück weit verloren gegangen. Warum er das so sieht, hat er Barbara Wiest erzählt.
2: Die Faszination beim Campen ist einfach die Freiheit, nach allem wieder was Neues zu erleben. Du lernst viele Leute kennen. Da entstehen Freundschaften, die was du anderswo nie treffen wirst.
3: Campen bedeutet Freiheit, aber auch Arbeit. Was muss denn da alles getan werden?
2: Also es sind viele Sachen zu tun. Also es sind die Reifen zu kontrollieren, dass der Luftdruck passt. Es sind gewisse Sachen zu schmieren. Es sind die Bremsen zu kontrollieren. Es sind die Lichter zu kontrollieren, dass das alles passt. Einfach, dass das Gefährt vortauglich ist. Und auch logischerweise ist der Innenraum zu reinigen, zu saugen, zu putzen, zu wischen. Noch gewisse Sachen, durch den, dass er in der Garage steht, haben wir viele Sachen, was wir überhaupt im Wohnwagen haben. Das heißt Bettzeug und so, aber auch noch andere Sachen wie Karten und das Zeug, das hast du halt alle mit dabei.
3: Sie gehen seit 30 Jahren campen. Der Campingurlaub, der hat sich in den letzten 3 Jahrzehnten stark verändert. Die Gemeinschaft hat ein bisschen abgenommen und es gehen jetzt mehr Leute campen, haben Sie mir erzählt. Was hat sich denn noch verändert?
2: Also was sich sehr, sehr stark verändert hat, die Gemeinschaft, also einfach die Hilfsbereitschaft. Und das ist heute ganz, ganz viel in Vergessenheit geraten, einfach weil jeder irgendwie so für sich das irgendwie macht. Und auch sind auch viele, die was, gar nicht wissen, was Campen heißt, die meinen, jetzt probiere ich mal, kauf mir die größte Ausstattung, kauf mir das alles. Und dann kommen sie eigentlich drauf, dass das für sie nicht die Erfüllung ist. Man muss das lieben, um das zu leben.
3: Hat sich es zum Positiven oder zum Negativen verändert, würden Sie sagen?
2: Also meiner Sicht ist es mehr negativ wie positiv. Es sind viele, die nicht wissen, was Campen heißt, wissen auch nicht, was mit der Zeit anfangen oder wie man sich auf dem Camping verhaltet mit gegenüber den Nachbarn. Weil du hast ja allem sozusagen deine Parzelle. Und ich sage mal so, ich möchte nicht, dass durch meinen Garten jemand geht, das ich dann eigentlich gar nicht will.
3: Sie lieben und leben das Campen. Warum beschreiben Sie uns einmal Ihr Gefühl, was Sie haben, wenn Sie auf Ihrem Campingplatz wieder ankommen?
2: Freiheit, das Gefühl der Freundschaft, Leute kennenlernen und Ruhe haben, einfach auch noch den Alltagsstress komplett weggeschalten.
1: Und vielleicht braucht es dafür gar keine größere Parzelle oder ein luxuriöses Wohnmobil, sondern einfach wieder ein bisschen mehr Offenheit füreinander. Soweit Christian Augscheller aus St. Leonhard in Passaia. Ein Camper aus Überzeugung seit mittlerweile 30 Jahren.
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In 5 Minuten um 6:30 bringen wir Sie wieder auf den neuesten Stand mit den wichtigsten Nachrichten aus Südtirol und der Welt. Ein Thema dabei, das geplante Luxushotel in Reischach. Das 100-Millionen-Euro-Projekt mit Dachpool und 140 Betten steht weiter auf wackeligen Beinen. Mehrere Rekurse sind angekündigt und ein benachbarter Betrieb sieht sogar seine Existenz gefährdet.

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1: Über den Rekurs gegen das Hotelprojekt des Reischacher Bürgermeisters wird im September entschieden. Die EU-Innenminister beraten nach Ceuta-Ansturm über Grenzschutz. Das Wetter sonnig und heiß bei Temperaturen von 29 bis 36 Grad. Gegen das Hotelprojekt des Bruneker Bürgermeisters Bruno Wolf und der Kronplatz Salban AG in Reischach sind mehrere Rekurse in Vorbereitung. Der Bozner Anwalt Igor Janes bestätigte Rai Südtirol einen entsprechenden Bericht des Online-Portals Salto. Janes betonte, sein Mandant, ein Skiservice-Unternehmen in der unmittelbaren Nachbarschaft, sehe sich durch den Neubau in seinem Fortbestand gefährdet und wolle den Stopp des Projekts. Eine Entscheidung soll im September fallen. Die Zahl der Arbeitsunfälle in Südtirol ist trotz der jüngsten tödlichen Unfälle in der Landwirtschaft zurückgegangen. Das sagte die Leiterin des Arbeitsinspektorates Petra Piffer zu Rai Südtirol. Laut Piffer ist neben der Landwirtschaft weiterhin auch das Baugewerbe der Arbeitssektor mit dem höchsten Risiko für Arbeitsunfälle. In den Unternehmen in Südtirol herrsche mittlerweile durchgehend eine offene Kultur für Aspekte der Arbeitssicherheit. Gezielte Kontrollen würden diese Kultur weiter fördern, erklärte Piffer. Die Initiative für mehr Demokratie fordert mehr Bürgerbeteiligung bei Änderungen an Wahlgesetzen. Die derzeitige Debatte um das italienische Wahlgesetz zeige, dass es den Regierenden nicht um die Vorstellungen der Bürgerinnen und Bürger gehen, sondern um den Machterhalt. Sie fordert mehr Beteiligung der Wählerinnen und Wähler, wenn es um Wahlgesetze geht. Nach dem Massenandrang auf die spanische Exklave Ceuta beraten heute die EU-Innenminister über Konsequenzen. Im Fokus stehen ein besserer Schutz der EU-Außengrenzen sowie Maßnahmen gegen Falschmeldungen in sozialen Medien. Diskutiert werden unter anderem mehr Überwachung, ein Frühwarnsystem und Barrieren im Meer. Die Krise hatte zuletzt auch zwischen Rom und Madrid Streit über die spanische Migrationspolitik ausgelöst. US-Präsident Trump hat den Iran zu Verhandlungen über ein Ende des Krieges aufgefordert und von laufenden Gesprächen gesprochen. Laut Teheran finden indes derzeit keine Verhandlungen statt. Unterdessen ist in der Straße von Hormus erneut ein Frachter von einem unbekannten Geschoss getroffen worden. Angaben zu Schäden oder Verletzten gibt es bislang nicht. Wegen des extremen Niedrigwassers in der Donau hat Rumänien einen Felsen im Flussbett sprengen lassen. So soll mehr Kühlwasser zum Atomkraftwerk Cernavoda gelangen und eine Abschaltung verhindert werden. Bereits einer der beiden Reaktoren wurde wegen Wassermangels heruntergefahren. Die Donau führt derzeit rund ein Drittel der für diese Jahreszeit üblichen Wassermenge. Das Wetter. Heute scheint im Großteil Südtirols den ganzen Tag die Sonne. Es bilden sich zwar ein paar Quellwolken, aber daraus entstehen nur vereinzelt Gewitter. Die Höchsttemperaturen steigen auf 29 bis 36 Grad. Auch morgen gibt es strahlenden Sonnenschein. In der zweiten Tageshälfte entwickeln sich wieder vereinzelte Gewitter. Es wird noch heißer. Am Donnerstag werden die Gewitter am Nachmittag häufiger. Von Rai Südtirol hörten Sie Nachrichten. Redaktion Silvia Franceschini.
2: Um 6.33 Uhr der Rai Verkehrsservice. Alles Wichtige für alle, die jetzt bei Sonnenaufgang mit dem Auto, dem LKW oder den Öffis in den Tag starten. Guten Morgen. Die gute Nachricht zuerst. Aktuell gibt es von den Südtiroler Hauptverbindungen keine Meldungen über Staus oder größere Behinderungen. Ansonsten haben wir die bekannten Baustellen auf der Gardertaler Staatsstraße zwischen Zwischenwasser und Bicolein, auf der Brenner Staatsstraße im unteren Eisacktal zwischen der Villnösser Haltestelle und Schrambach oder auch auf der Passeirer Straße zwischen Riffian und Saldaus. Planen Sie auf diesen Strecken etwas mehr Zeit ein. Kommen Sie gut und vor allem sicher ans Ziel.

0: Sarah Connor auf Radio Südtirol. Mit gerade einmal 17 Jahren stand sie bereits mit Michael Jackson auf der Bühne als Sängerin in einem Chor. Da war an ihre eigene große Karriere noch gar nicht zu denken. Gleich 6:45 an diesem 4. August. Die vierte Hitzewelle dieses Sommers hat Südtirol fest im Griff. Gestern in Bozen und im Unterland Temperaturen von über 37 Grad. Und bis Donnerstag bleibt es heiß. Viele haben sich inzwischen daran gewöhnt, regelmäßig zur Trinkflasche zu greifen. Im Büro, unterwegs, beim Sport oder auch auf Wanderungen. Viel Trinken ist bei diesen Temperaturen besonders wichtig. Doch welche Trinkflasche ist eigentlich die richtige? Glas, Edelstahl, Kunststoff oder Aluminium? Das haben wir Silke Raffiner von der Verbraucherzentrale gefragt.
1: Das Material ist wichtig bei der Wahl einer passenden Trinkflasche, aber darüber hinaus kommt es auch noch auf die Funktion der Flaschen an. Und da kann man sich

0: ganz gut an Tests, die von Verbraucherschutzorganisationen durchgeführt wurden, orientieren. Wenn wir uns das Material anschauen, da gibt es eine gewisse Bandbreite. Also es gibt Trinkflaschen aus Aluminium, es gibt solche aus Edelstahl. Beim Edelstahl gibt es solche, die nicht isolieren, also die nur eine Wand haben. Dann gibt es die zweiwandigen, die also sowohl für kalte als auch für warme Getränke isolierend wirken. Es gibt Glasflaschen und es gibt Flaschen aus verschiedenen Kunststoffmaterialien.
1: Ob Glas, Edelstahl, Kunststoff oder Aluminium, entscheidend ist am Ende, dass die Trinkflasche zu Ihrem Alltag passt und Sie gerne und regelmäßig daraus trinken. Welche Vor- und Nachteile die einzelnen Materialien haben, erfahren Sie später noch bei Verena Amort im Treffpunkt, und zwar nach 11 Uhr. Und Silke Raffainer hören wir in der nächsten Stunde wieder. Im Morgengespräch spricht die Ernährungsexpertin der Verbraucherzentrale über die möglichen Gefahren von Rohmilchkäse. Anlass ist der tragische Fall eines Buben aus dem Trentino, der nach einer EHEC-Infektion gestorben ist.

Um 10 vor 7 zeigt sich Südtirol von seiner Postkartenseite. Über dem ganzen Land spannt sich ein strahlend blauer Himmel. Von Brenner bis Salurn hat die Sonne freie Fahrt und sie heizt die Luft im Laufe des Tages wieder ordentlich ein auf heiße 29 bis 36 Grad. Noch angenehm frisch ist es dagegen jetzt. 19 Grad messen wir in Völz am Schlern, 11 Grad in Pfelders und ebenfalls 11 Grad hat es vor der wunderbaren Kulisse der Sechsner Dolomiten in Sexten. Einen schönen guten Morgen von Reiss Südtirol.

0: Im Frühstücksradio Neil Diamond, I'm a Believer, ein echter Gute-Laune-Klassiker und für Sie hoffentlich ein kleiner musikalischer Rückenwind für Ihren Start in diesen Dienstag. Es ist 8:08.
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0: Gute Stimmung gehört auch zum Fußball. Das hat auch die letzte Weltmeisterschaft gezeigt. Er begeistert Millionen Menschen und bringt sie über Länder und Sprachgrenzen hinweg zusammen. Genau darum geht es auch bei der Europeada, der Europameisterschaft der autochthonen nationalen Minderheiten, die alle 4 Jahre ausgetragen wird. Günter Rautz vom Institut für Minderheitenrecht bei Eurac Research nimmt uns in dieser Woche mit auf eine Reise zu den Anfängen dieses besonderen Turniers.
2: Europeada 2008, Graubünden, wo alles begann. Wenn wir diese Woche, liebe Hörerinnen und Hörer, über die Europeada sprechen, also die Fußball-Europameisterschaft der autochthonen nationalen Minderheiten, so gilt auch da die prinzipielle Grundregel, dass das runde Ding in das eckige Ding rein muss, und zwar öfter als beim Gegner. Was Fußball auch auszeichnet, hat die erst vor 2 Wochen zu Ende gegangene Weltmeisterschaft aufgezeigt. Nämlich, dass dieser Mannschaftssport Millionen Menschen durch Emotionen, Leidenschaft und meist auch Fernwettkampf über alle Grenzen und Nationalitäten hinweg verbindet. Fußball ist also eine Weltsprache, die jeder versteht. Es gibt kaum ein Thema, das so viele Menschen über Länder und Sprachgrenzen hinweg verbindet, wie dieser Sport. Und für Minderheiten gilt das umso mehr. Schon die erste Europeada 2008 in der Schweiz bot für Minderheiten die Möglichkeit, zusammenzukommen, sich auszutauschen und voneinander zu lernen. Das Aha-Erlebnis damals war, dass es in Europa viele andere Gemeinschaften gibt, die vor ähnlichen Herausforderungen beim Erhalt ihrer Kulturen und Sprachen stehen. So leben die etwa 60.000 Rätoromanen im Kanton Graubünden, wo auch das Fußballturnier stattfand. Als einziger Schweizer Kanton hat Graubünden 3 Amtssprachen, nämlich Deutsch, Italienisch und eben auch Rätoromanisch. Ähnlich wie bei unseren Ladinern gibt es mehrere Sprachvarianten. Bei den Rätoromanen sind es 5 unterschiedliche Idiome, die durch das Romansch-Grijun zumindest als Schriftsprache vereinheitlicht werden sollen. Abwanderung in die Ballungsräume wie Zürich führt fast zwangsweise zu einem Rückgang des Sprachgebrauchs. Ein Phänomen, das man bei vielen anderen kleineren Sprachgruppen in Europa ebenfalls erlebt. Aber zurück zum Fußball. Von den 17 Mannschaften nahmen aus Italien neben der Südtiroler Mannschaft noch die Zimmern aus der Gemeinde Luzern im Trentino teil. In der Mannschaft aus Südtirol, die das Turnier mit 1:0 gegen die Kroaten aus Serbien gewann, spielten sowohl deutsch- wie auch ladinischsprachige Fußballer. Zum Großteil von den Vereinen Obermais, St. Pauls, St. Georgen und Stegen.

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1: Über den Rekurs gegen das Hotelprojekt des Reischacher Bürgermeisters wird im September entschieden. Die EU-Innenminister beraten nach Ceuta-Ansturm über Grenzschutz. Das Wetter sonnig und sommerlich heiß bei 29 bis 38 Grad. Gegen das Hotelprojekt des Brunecker Bürgermeisters Bruno Wolf und der Kronblatt Seilbahn AG in Reischach sind mehrere Rekurse in Vorbereitung. Der Bozner Anwalt Igor Janes bestätigte Reise Südtirol einen entsprechenden Bericht des Online-Portals Salto. Janes betonte, sein Mandant, ein Skiservice-Unternehmen in der unmittelbaren Nachbarschaft, sehe sich durch den Neubau in seinem Fortbestand gefährdet und wolle den Stopp des Projekts. Wegen des Bettenstopps würden Ende September die Rechte der Investoren auf zusätzliche Betten verfallen. Verena Volker.
2: Ein 5-Stern-Hotel mit doppelt so vielen Betten wie bisher, ein Pool auf dem Dach, ein Restaurant mit 700 Sitzplätzen, dazu ein Sportgeschäft, ein Skidepot, eine Skischule und ein Skiverleih. So die Pläne des Brunecker Bürgermeisters und der Kronplatz AG. Mit einem Rekurs war Anwalt Janes bereits erfolgreich. Das Hotelprojekt muss jetzt doch einer strategischen Umweltprüfung unterzogen werden.
3: A seguito della notifica del ricorso, il Comune ha deciso di sottoporre questa volta il progetto a una valutazione strategica.
2: Weitere Rekurse sind in Vorbereitung. Die Chance, dass das Verwaltungsgericht das gesamte Projekt stoppt, sieht Janes intakt, auch wenn er die Entscheidungen des Gerichts erst im September erwartet.
1: Bürgermeister Wolf war für Reise Südtirol für eine Stellungnahme zu den angekündigten Rekursen nicht erreichbar. Der Südtiroler Bauernbund will die Arbeitssicherheit mit einem neuen Kompetenzzentrum stärken. Dieses Zentrum soll eine Anlaufstelle für die Bäuerinnen und Bauern sein, sagt Obmann Daniel Gasser. Es gehe darum, Arbeitsunfälle zu vermeiden. Um das zu erreichen, werden auch neue Techniken eingesetzt. Gasser?
4: Wir versuchen nur wirklich mit sogenannten VR-Brillen und so weiter Themen nachzuspielen. Auch wirklich, dass man spürt, was passiert, wenn ein Traktor kippt, was passiert, wenn ich mit der Motorsäge selber einschneide. Da gilt es vor allem natürlich, unsere jungen Leute aufmerksam zu machen, dass sie da sehr vorsichtig sind, dass es einfach zur Gewohnheit wird, einen Gurt umzuschnallen, dass es zur Gewohnheit wird, eine Schnittschutzhose anzubringen, aber vor allem auch die Maschinen vor dem Einsatz zu kontrollieren, ob alles gut funktioniert.
1: Die Arbeitsunfälle in Südtirol sind trotz der jüngsten tödlichen Unfälle in der Landwirtschaft zurückgegangen. Das sagte die Leiterin des Arbeitsinspektorates Petra Piffer zu Reise Südtirol. Laut Piffer ist neben der Landwirtschaft weiterhin auch das Baugewerbe der Arbeitssektor mit dem höchsten Risiko für Arbeitsunfälle. In den Unternehmen in Südtirol herrsche mittlerweile durchgehend eine offene Kultur für Aspekte der Arbeitssicherheit. Gezielte Kontrollen würden diese Kultur weiter fördern, erklärte Piffer. Die EU ringt nach dem Flüchtlingsansturm auf die spanische Exklave Ceuta um eine gemeinsame Linie. Heute beraten die Innenminister der Mitgliedstaaten in einer Sondersitzung per Videokonferenz über das weitere Vorgehen. Im Mittelpunkt stehen ein besserer Schutz der EU-Außengrenzen und Maßnahmen gegen irreguläre Migration. Johanna Gasser.
5: Es geht um mehr Schutz an den Außengrenzen, um Rückführungen und um die Frage, wie kann Europa künftig schneller reagieren? Doch hinter den Kulissen gibt es Streit. Madrid wirft der Regierung von Ministerpräsidentin Giorgia Meloni vor, in der Krise nicht ausreichend Solidarität gezeigt zu haben. Rom weist die Vorwürfe zurück und verweist auf deutlich gesunkene Ankunftszahlen sowie eine verschärfte Zusammenarbeit mit Herkunfts- und Transitstaaten. Auch US-Präsident Donald Trump mischt sich ein und hat Europas Flüchtlingspolitik scharf kritisiert. Die EU-Kommission versucht nun, zwischen den Mitgliedstaaten zu vermitteln. Denn bei der Migrationspolitik zeigt sich einmal mehr, wie schwer es Europa fällt, eine gemeinsame Linie zu finden. Kommissionspräsidentin Ursula von der Leyen hat Spanien die Unterstützung der Europäischen Union zugesichert und zu Geschlossenheit aufgerufen.
1: In der vergangenen Woche waren Zehntausende Migranten, teilweise schwimmend, von Marokko in das angrenzende Ceuta gelangt. 72 von ihnen starben. US-Präsident Trump hat den Iran zu Verhandlungen über ein Ende des Kriegs aufgefordert und von laufenden Gesprächen gesprochen. Teheran weist solche indes zurück. Unterdessen ist in der Straße von Hormuz erneut ein Frachter von einem unbekannten Geschoss getroffen worden. Angaben zu Schäden oder Verletzten gibt es bislang nicht. 25 von Demokraten geführte US-Bundesstaaten haben gegen die neuen Zölle von Präsident Donald Trump Klage eingereicht. Sie werfen der US-Regierung vor, mit den Handelsabgaben erneut für Unsicherheit bei Unternehmen und Verbrauchern zu sorgen. Trump hatte Ende Juli Zölle von bis zu 12,5% unter anderem gegen die EU verhängt. Mehrere frühere Zollentscheidungen Trumps wurden bereits von Gerichten gestoppt. Wegen des extremen Niedrigwassers in der Donau hat Rumänien einen Felsen im Flussbett sprengen lassen. So soll mehr Kühlwasser zum Atomkraftwerk Cernavoda gelangen und eine Abschaltung verhindert werden. Bereits einer der beiden Reaktoren wurde wegen Wassermangels heruntergefahren. Die Donau führt derzeit nur rund ein Drittel der für diese Jahreszeit üblichen Wassermenge. Das Werben der heimischen Handwerksunternehmen um Lehrlinge wird immer offensiver. Dabei setzen die Unternehmen zunehmend auch auf Bonuszahlungen oder Zusatzleistungen. Zahlungen wie Einstiegsgeschenke in Höhe von 1.000 Euro seien in Südtirol zwar eine Seltenheit, sie würden aber den Wettbewerb um die Fachkräfte am Markt widerspiegeln, sagt LVH-Direktor Walter Böhl.
6: Der Wettbewerb um die Fachkräfte auf allen Ebenen ist natürlich intensiver geworden für alle Qualifikationen und auf allen Ebenen. Die Betriebe sind natürlich kreativ in der Schaffung von Angeboten oder von Anreizen, aber ich glaube, die Hauptfrage ist weiterhin, in welchem Betrieb bekomme ich eine tolle Ausbildung?
1: Im Raum Brixen sind zuletzt Inserate einer Baufirma aufgetaucht, die Lehrlingen bei Dienstantritt 1.000 Euro als Einstiegsgeschenk versprechen. Ein durchschnittliches Einstiegsgehalt für Lehrlinge in Südtirol beträgt zwischen 500 und 600 Euro monatlich. Landeshauptmann und Finanzlandesrat Arno Kompatscher hat mit den Sozialpartnern über die geplanten IRAP-Senkungen gesprochen. Die Steuersenkung wurde bei der Debatte um den Nachtragshaushalt angekündigt. Über Details wurde noch nicht gesprochen. Die Maßnahme soll aber gezielt Anreize schaffen, etwa für bessere Löhne, Vereinbarkeit von Familie und Beruf sowie mehr Nachhaltigkeit. Die letzte IRAP-Senkung galt für Betriebe, die über Zusatzkollektivverträge oder Betriebsvereinbarungen bessere Bezahlung bieten. Die Initiative für mehr Demokratie fordert mehr Bürgerbeteiligung bei Änderungen an Wahlgesetzen. Die derzeitige Debatte um das italienische Wahlgesetz zeige, dass es den Regierenden nicht um die Vorstellungen der Bürgerinnen und Bürger gehe, sondern um den Machterhalt. Die Initiative für mehr Demokratie erinnert daran, dass sie in einem Beteiligungsverfahren bereits vor Jahren ein neues Landeswahlgesetz erarbeitet hat. Sie suche nach Wegen, dies den Bürgern in einer Volksabstimmung vorlegen zu können. Von Rai Südtirol hörten Sie Nachrichten. Redaktion Silvia Franceschini und Johanna Gasser.
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7: Einen schönen guten Morgen. Die Hitze geht weiter. 40 Grad werden rund um Südtirol gemessen. Einerseits in der Poebene und südlich davon und andererseits auch in Österreich. Dort könnte heute sogar der Hitze-Allzeitrekord fallen mit 41 Grad. Bei uns in Südtirol liegt der Rekord bei 40,1 Grad aus dem Jahr 2003. Der wird nicht gebrochen, aber weit weg sind wir auch nicht. Es bleibt noch sehr heiß in den nächsten 2-3 Tagen mit bis zu 38 Grad. Hotspot ist wie gewohnt Bozen und Umgebung. Für Abkühlung muss man schon weit hinauf, denn selbst in 2000 Metern Höhe wären es noch rund 20 Grad. Die Gewitterneigung hält sich vorerst in Grenzen. Gewitter sind zwar auch weiterhin möglich, aber eher selten. Heute entstehen welche in der Ortlergruppe und in den Dolomiten, sonst bleibt es trocken. Erst am Donnerstagnachmittag werden die Gewitter dann wieder häufiger und stärker. Ab Freitag gehen die Temperaturen dann zumindest ein paar Grad zurück. Zum Abschluss die aktuellen Messwerte von 7 Uhr. Bozen hat nun die 20. Tropennacht hinter sich. Jetzt messen wir hier 21 Grad, auch in Auer 21, in Meran 20, in Schlanders und Brixen 17, am Brenner 16, in Bruneck angenehme 14 Grad, am Reschen in Sterzing und in Doblach 13, auf der Blose in 2500 Metern 12 Grad und Südwestwind mit 15 km/h. Innsbruck 19, Lien 17 und Trient 22 Grad. Das war das Wetter mit Dieter Peterlin.
8: Schönen guten Morgen aus der Landesverkehrsmeldezentrale. Ich bin Manuel Scutellaro. Auf der Brennerautobahn in Richtung Süden zwischen Steinach und Gries am Brenner kommt es im Baustellenbereich zu Kolonnenverkehr und Stau wegen eines defekten Fahrzeugs. Auf der Schnellstraße Mebo in Richtung Meran zwischen Meran Süd und Meran Untermeist ist wegen Arbeiten nur eine Fahrspur befahrbar. Und Einbahnregelungen wegen Bauarbeiten gibt es im Passeilteil zwischen Riffen und Saldaus, auf der Landesstraße Meran-Hafling bei Hafling, auf der Brennerstadtstraße im Bereich der Villnösser Haltestelle und im Garderteil zwischen Picolein und Zwischenwasser. Kommen Sie gut und sicher ans Ziel.
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9: Und gleich mit diesem Thema im Morgengespräch. Es geht um einen Fall aus dem Trentino, der derzeit viele Menschen bewegt. Ein Bub ist nach 9 Jahren im Koma an den Folgen einer bakteriellen Infektion gestorben. Ausgelöst wurde sie durch Bakterien in einem Rohmilchkäse, den er als 4-Jähriger gegessen hatte. Wie häufig solche Bakterien in Rohmilchprodukten vorkommen und wie gefährlich sie sind, darüber sprechen wir mit der Ernährungsexpertin Silke Raffainhorn.

0: The Everly Brothers im Frühstücksradio von Rai Südtirol an einem weiteren sonnigen Morgen, gleich 7:15. Escherichia coli oder kurz EHEC. Seit dem Wochenende ist diese Bakterienart in Italien in aller Munde. Sie soll für den Tod des 13-jährigen Mattia Maestri verantwortlich sein. Als Vierjähriger hatte er sich durch den Verzehr von Rohmilchkäse mit einem gefährlichen EHEC-Stamm infiziert. Die Folgen dieser Infektion haben ihn 9 Jahre lang ins Koma versetzt. Nun ist er daran gestorben. Was hinter EHEC steckt, für wen diese Bakterien besonders gefährlich sind und ob die Kennzeichnung von Rohmilchprodukten ausreicht, darüber spricht Hannes Beintner mit der Ernährungswissenschaftlerin Silke Raffainer von der Verbraucherzentrale.
1: Guten Tag, Frau Raffainer.
2: Guten Tag.
1: Frau Raffainer, Mattia Maestri aus Corredo im Trentino ist 9 Jahre im Koma gelegen. Grund war eine Infektion mit EHEC-Bakterien, mit denen der Rohmilchkäse belastet war. Was sind das? Was sind EHEC-Bakterien?
2: Wir kennen Escherichia coli-Bakterien, die auch natürlicherweise im menschlichen Darm vorkommen, aber ungefährlich sind für den Menschen. Und zusätzlich gibt es bei diesen E. coli-Bakterien verschiedene pathogene, also krankheitserregende Stämme. Und einer davon ist eben dieser EHEC-Stamm, also EHEC, enterohämorrhagische Escherichia coli, die eben sehr schwere Durchfälle und lebensbedrohliche Komplikationen auch hervorrufen kann im Darm, sich aber auch zu einer systemischen Erkrankung weiterentwickeln kann im ganzen Körper.
1: Reden wir aber zuerst noch einmal, diese Bakterien, kommen die auf jedem Käse, Rohmilchkäse vor? Sind die Bestandteil eines solchen Rohmilchkäses oder nur auf ganz bestimmten?
2: Also EHEC-Bakterien kommen natürlicherweise im Darm von Wiederkäuern vor, also bei Rindern, bei Schafen und Ziegen, auch bei Wild, also bei Rehen und Hirschen. Die Tiere erkranken aber nicht daran, also für die Tiere ist dieser Bakterienstamm ungefährlich. Aber die Bakterien können über verschiedene Wege auf den Menschen übertragen werden und da dann leichtere bis schwere Erkrankungen hervorrufen. Unter anderem können sie über Rohmilch und auch über Rohmilchkäse übertragen werden. Das heißt aber nicht, dass alle Rohmilchprodukte mit krankheitserregenden Bakterien belastet sind, sondern ein kleiner Prozentanteil der Produkte ist betroffen. Laut dem Bayerischen Landesamt für Gesundheit und Lebensmittelsicherheit sind beispielsweise schätzungsweise 2-3% der Rohmilchproben in Deutschland mit EHEC-Bakterien belastet.
1: Können die Hersteller aufgrund dieser Proben darauf schließen, wie viel Prozent dann auch in den Produkten sind, beziehungsweise lässt sich das überhaupt feststellen und wie handhabt der Hersteller das dann mit der Kennzeichnung?
2: Die Hersteller selbst sind ja nicht eine Gesundheitsbehörde und sie sind nicht ein Labor und betreiben ja meistens auch selbst kein Labor. Also sie führen ja nicht selbst chemische Analysen durch. Also das ist ein Ergebnis von amtlichen Lebensmittelanalysen, wo eben stichprobenartig Lebensmittel untersucht werden. Hersteller sind allerdings dazu verpflichtet, ein HACCP-Konzept einzuhalten. Also das bedeutet, sie müssen vorbeugend bestimmte Hygiene- und Kontrollmaßnahmen umsetzen im eigenen Betrieb und das auch regelmäßig dokumentieren, um bestimmte Risiken zu minimieren. Also das ist die Verpflichtung der Hersteller, aber sie führen selbst natürlich keine chemischen Analysen durch.
1: Das heißt, der Hersteller hat doch gewisse Pflichten, hier auch nachzukontrollieren und zu sehen, inwieweit solche Rohmilchstämme da enthalten sind. Wie oft kommt denn vor, dass solche Produkte dann nicht auf den Markt kommen dürfen?
2: Also der Hersteller hat, wie gesagt, eine vorbeugende, eine präventive Verantwortung, sozusagen bestimmte Kontrollen durchzuführen oder bestimmte Temperaturen einzuhalten, bestimmte Prozesse zu überwachen, sodass eben das Risiko minimiert wird, aber natürlich nicht komplett ausgeschlossen werden kann. In der Realität sehen wir, dass es immer wieder zu Produktrückrufen kommt, weil Lebensmittel mit krankheitserregenden Bakterien eben belastet sind. Also ich lese zum Beispiel bei den Produktrückrufen des italienischen Gesundheitsministeriums, allein im Juli dieses Jahres hat es bereits 2 Rückrufe für verschiedene Rohmilchkäse gegeben, weil sie eben mit EHEC-Bakterien belastet waren. Und da wird dann die komplette Charge, wird dann vorsorglich eben, wenn man das bemerkt, wird dann aus dem Handel entfernt und muss zurückgerufen werden.
1: Die muss zurückgerufen werden. Nun hat der Vater des verstorbenen Jungen ja eine bessere Kennzeichnungspflicht eingefordert, die in Italien offenbar sehr mangelhaft ist. Wie sieht es denn damit aus in Italien und in Südtirol?
2: Auf EU-Ebene muss Rohmilchkäse als solcher gekennzeichnet werden. Also das ist in allen EU-Ländern einheitlich. Und zwar findet man, wenn es sich um vorverpackten Käse handelt, auf der Verpackung direkt die Aufschrift aus Rohmilch hergestellt. Beziehungsweise wenn es sich um offenen Verkauf, beispielsweise mittels Käsetheke, handelt, dann muss das auf dem entsprechenden Schild angegeben werden, also aus Rohmilch hergestellt. Generell kann man sagen, also es gibt viele Standardkäsesorten, zum Beispiel Camembert, Emmentaler oder auch Brie, die können mit Rohmilch hergestellt werden, müssen jedoch nicht zwangsläufig. Also sie könnten auch aus pasteurisierter Milch hergestellt werden. Und zusätzlich gibt es ganz spezielle Käsesorten, das sind meistens solche mit einer geschützten Ursprungsbezeichnung, also DOP oder GU, die müssen laut Pflichtenheft und weil das eben ein besonderes Aroma erzeugt, mit Rohmilch hergestellt werden. Zum Beispiel in der Schweiz der Appenzeller oder der Grajerzer oder in Vorarlberg der Vorarlberger Bergkäse oder auch ein spezieller Camembert aus der Normandie oder der Parmigiano Reggiano, wie wir ihn kennen, der wird auch in der Regel aus Rohmilch hergestellt.
1: Kommen diese EHEC-Bakterien denn auf allen Käsesorten als auf allen Rohmilchkäsesorten gleichermaßen vor?
2: Da muss man unterscheiden zwischen Weichkäse und Hartkäse. Weichkäse ist eher mit gesundheitsgefährdenden Keimen, also beispielsweise EHEC-Bakterien, belastet als Hartkäse. Weil Hartkäse nämlich monatelang lagert und bei der Reifung Flüssigkeit verliert. Und am Ende ist dann zu wenig Flüssigkeit für die Bakterien im Käse vorhanden. Also generell bei Hartkäse, wie zum Beispiel Parmesan, ist im Allgemeinen nicht mit solchen pathogenen Bakterien zu rechnen.
1: Jetzt dürfte dieser Fall natürlich viele Konsumenten abgeschreckt haben, Rohmilchprodukte zu kaufen, zu konsumieren. Was würden Sie denn raten? Auf was muss der Verbraucher achten?
2: Ohne den tragischen Fall des Jungen zu verharmlosen, glaube ich doch, dass da auch die Behandlung nicht rechtzeitig eingesetzt hat, also soweit mir bekannt. Aber grundsätzlich ist zu unterscheiden zwischen verschiedenen Personengruppen. Also gesunde, erwachsene Personen haben in der Regel weniger Probleme, mit einer solchen Infektion fertig zu werden, weil das Immunsystem das von selbst normalerweise bekämpfen kann. Also sie erkranken vielleicht, aber es kann ein milder Verlauf sein, der nach wenigen Tagen abklingt. Dagegen gibt es auch gefährdete Personengruppen, zum Beispiel Kleinkinder, schwangere und stillende Frauen, ältere Menschen und auch Personen mit einer Immunschwäche oder mit einem geschwächten Immunsystem. Und für die ist das Risiko höher. Deswegen empfehlen verschiedene Gesundheitsorganisationen diesen Gruppen generell keinen Rohmilchkäse und auch keine unerhitzte Rohmilch zu konsumieren. Man muss aber sagen, also da liegt die Verantwortung liegt hier wirklich bei den Verbrauchern und bei den Verbraucherinnen selbst. Also es geht da wirklich um die eigenverantwortliche Entscheidung, beispielsweise beim Einkauf und dann beim Konsum. Und das Gleiche gilt auch für Rohmilch. Also generell wird immer empfohlen, dass man Rohmilch eben nicht roh konsumieren sollte, sondern sie vor dem Verzehr immer auf ungefähr 72 Grad Celsius für ungefähr 20 Sekunden, 30 Sekunden erhitzen sollte. Aber auch da ist man sozusagen in der Eigenverantwortung.
1: Es bleibt also dabei, Augen auf bei dem, was man isst und was man konsumiert. Vielen Dank, Silke Raffainer, für diese Informationen.
2: Sehr gerne.
0: Gesundheitsschädliche EHEC-Bakterien in Rohmilchprodukten sind also kein Einzelfall. Für die meisten Menschen sind solche Produkte dennoch unbedenklich. Risikogruppen sollten jedoch darauf verzichten. Soweit das Gespräch mit der Ernährungsexpertin bei der Verbraucherzentrale Silke Raffainer. Es wäre gleich 7:55. 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

0: In 2 Minuten wird es 7:30. Die dramatischen Ereignisse in der spanischen Exklave Ceuta beschäftigen heute die EU-Innenminister. In einer Videoschalte geht es um die Folgen und um einen Migrationsstreit, der die Europäische Union derzeit tief spaltet. Mehr dazu gleich nach den Nachrichten um 7:30.
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3: Experten raten Kleinkindern, Schwangeren und Immungeschwächten zur Vorsicht bei Rohmilchprodukten. Die EU-Innenminister beraten über Migrationspolitik nach Ceuta-Krise. Das Wetter sonnig und heiß bei Temperaturen von 29 bis 28 Grad. Gesundheitsschädliche Bakterien in Rohmilchprodukten wie im Fall des verstorbenen Buben im Trentino sind in Italien kein Einzelfall. Wie Ernährungswissenschaftlerin Silke Raffaino im Morgengespräch auf Rai Südtirol erklärte, habe es allein im Juli Rückrufe für 2 Rohmilchkäseprodukten wegen Rückständen von EHEC-Bakterien gegeben. Laut Raffaino sind Rohmilchprodukte aber generell für die meisten Menschen nicht gefährlich. Allerdings sollten Kleinkinder, Schwangere, Immungeschwächte und ältere Menschen generell Rohmilchkäse und Rohmilchprodukte meiden. Gegen das Hotelprojekt des Bruneker Bürgermeisters Bruno Wolf und der Kronplatzheilbahn AG in Reischach sind mehrere Kurse in Vorbereitung. Der Bozner Anwalt Igor Janes bestätigte Rai Südtirol einen entsprechenden Bericht des Online-Portals Salto. Janes betonte, sein Mandant, ein Skiservice-Unternehmen in der unmittelbaren Nachbarschaft, sehe sich durch den Neubau in seinem Fortbestand gefährdet und wolle den Stopp des Projekts. Eine Entscheidung soll im September fallen. Die Zahl der Arbeitsunfälle in Südtirol ist trotz der jüngsten tödlichen Unfälle in der Landwirtschaft zurückgegangen. Das sagte die Leiterin des Arbeitsinspektorates Petra Piffer zu Rai Südtirol. Laut Piffer ist neben der Landwirtschaft weiterhin auch das Baugewerbe der Arbeitssektor mit dem höchsten Risiko für Arbeitsunfälle. In den Unternehmen in Südtirol herrsche mittlerweile durchgehend eine offene Kultur für Aspekte der Arbeitssicherheit. Gezielte Kontrollen würden diese Kultur weiter fördern, erklärte Piffer. Italien will nach der Migrationskrise in der spanischen Exklave Ceuta eine härtere europäische Linie durchsetzen. Die EU-Innenminister beraten heute in einer Dringlichkeitssitzung über besseren Grenzschutz und mögliche Asylverfahren außerhalb der EU. Ziel sei es, ähnliche Situationen künftig zu verhindern. Nach dem Ansturm von bis zu 60.000 Menschen aus Marokko sind die meisten inzwischen zurückgekehrt. 72 Tote wurden bislang geborgen. US-Präsident Trump hat den Iran zu Verhandlungen über ein Ende des Krieges aufgefordert und von laufenden Gesprächen gesprochen. Laut Teheran finden indes derzeit keine Verhandlungen statt. Unterdessen ist in der Straße von Hormus erneut ein Frachter von einem unbekannten Geschoss getroffen worden. Angaben zu Schäden oder Verletzten gibt es bislang nicht. Nahe Athen kämpfen weiterhin hunderte Feuerwehrleute gegen schwere Wald- und Buschbrände. Unterstützt werden sie von Löschflugzeugen und Hubschraubern. Mehrere Gebiete mussten erneut evakuiert werden. Auch in den Niederlanden ist ein größerer Waldbrand ausgebrochen. Ein Campingplatz mit hunderten Urlaubern wurde geräumt. Das Wetter. Heute scheint im Großteil Südtirols den ganzen Tag die Sonne. Es bilden sich zwar ein paar Quellwolken, aber daraus entstehen nur vereinzelt Gewitter. Die Höchsttemperaturen steigen auf 29 bis 38 Grad. Auch morgen gibt es strahlenden Sonnenschein. In der zweiten Tageshälfte entwickeln sich wieder vereinzelte Gewitter. Es wird noch heißer. Am Donnerstag werden die Gewitter am Nachmittag häufiger. 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
4: Schönen guten Morgen aus der Landesverkehrsmeldezentrale. Ich bin Manuel Scutellaro. Auf der Brennerautobahn in Richtung Süden zwischen Steinach und Gries am Brenner kommt es im Baustellenbereich zu Kolonnenverkehr und Stau wegen eines defekten Fahrzeugs. Auf der Schnellstraße Mebo in Richtung Meran zwischen Meran Süd und Meran Untermeist ist wegen Arbeiten nur eine Fahrspur befahrbar. Und Einbahnregelungen wegen Bauarbeiten gibt es im Passeilteil zwischen Riffern und Saldaus, auf der Landesstraße Meran-Hafling bei Hafling, auf der Brennerstadtstraße im Bereich der Villnösser Haltestelle und im Garderteil zwischen Picolain und Zwischenwasser. Kommen Sie gut und sicher ans Ziel!

0: 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August um 8 nach halb 8. Nach den dramatischen Ereignissen in Ceuta suchen die EU-Innenminister heute Vormittag nach gemeinsamen Antworten. Eigentlich soll das neue europäische Asylsystem plötzliche Migrationsbewegungen an den EU-Außengrenzen verhindern. Stattdessen ist der Streit über den künftigen Umgang mit Migration erneut entbrannt. Bei einer Videoschalte geht es um Unterstützung für den spanischen Grenzschutz, den Kampf gegen Falschinformationen und die Frage, wie die EU künftig geschlossener reagieren kann. Denn die Ereignisse der vergangenen Tage haben tiefe politische Gräben zwischen den Mitgliedstaaten offengelegt, unter anderem zwischen Spanien und Italien. Aus Brüssel berichtet ARD-Korrespondentin Sarah Lopez.
1: Es geht um den Schutz der Außengrenzen, die Beziehung zu Marokko und vor allem darum, die Wogen zwischen den EU-Mitgliedstaaten wieder zu glätten. Denn die letzten Tage haben für massive diplomatische Spannungen gesorgt. Nachdem bis zu 60.000 Migranten innerhalb kurzer Zeit in der spanischen Exklave Ceuta angekommen waren, forderten mehrere EU-Mitgliedsländer einen vorübergehenden Ausschluss Spaniens aus dem Schengen-Raum. In einem offenen Brief kritisierten außerdem 22 europäische Staats- und Regierungschefs die spanische Migrationspolitik. Der spanische Regierungschef Sanchez drückte dann in einem Brief sein Unverständnis aus. Er warf einigen Mitgliedstaaten unter anderem Ignoranz vor. Mit dem Treffen heute wollen die Innenminister also wieder eine gemeinsame Linie finden. Auch Vertreter von Nicht-EU-Ländern, die Teil des Schengen-Raums sind, sowie Vertreter der EU-Grenzschutzbehörde Frontex, der EU-Asylagentur und Europol werden bei dem virtuellen Treffen zugeschaltet sein. Gestern gab es bereits ein Botschaftertreffen, um die Lage zu besprechen. In der spanischen Exklave Ceuta hat sich die Situation bereits ein Botschaftertreffen

Monat wird der freie Personenverkehr mit Spanien im Flug- und Schiffsverkehr eingeschränkt. Zur Begründung heißt es, zwar gehöre Ceuta nicht zum Schengen-Raum, Geflüchtete könnten von dort aus jedoch auf das europäische Festland weiterreisen. Dieser Schritt zeigt, der Streit über Europas Migrationspolitik ist längst nicht beigelegt. Entsprechend kontrovers dürfte auch die Sondersitzung der EU-Innenminister heute Vormittag verlaufen. Südtirol hält sie über diese Beratungen auf dem Laufenden.

0: Andrew Gold mit Thank You for Being a Friend. Um 7:45 ein kurzer Wettercheck. Im ganzen Land scheint bereits die Sonne. In Benz hat es aktuell 11 Grad, in Pfalz 15 und in Schlanders 18 Grad. Später wird es wieder hochsommerlich heiß. Gleichzeitig ziehen ein paar Quellwolken auf. Vereinzelt können sich daraus kurze Regenschauer oder Gewitter entwickeln. Jetzt aber zurück zu den Schlagzeilen des Morgens. Die wichtigsten Themen aus den Zeitungsredaktionen hat heute Katja De Gennaro für uns vorbereitet. Schönen guten Morgen, Katja.
1: Guten Morgen.
0: Südtirol ist in diesen Wochen ja wieder bestens besucht von Urlaubsgästen aus aller Welt und es kündigt sich auch wieder hoher Besuch an. Italien

0: Staatspräsident Sergio Mattarella soll am Samstag in Südtirol eintreffen.
1: Ja, Mattarella plant dieses Jahr in Seis nach Dolomiteninformationen eine besonders lange Sommerfrische von 3 Wochen. In Kastelruth ist man mächtig stolz darauf, dass der Staatspräsident, der doch viele andere Urlaubsdestinationen zur Wahl hätte, erneut Seis als Feriendomizil auserkoren hat. Unterkommen wird er in der eleganten Villa Ausera, einem Stützpunkt der Alpini am Fuße des Schlerns, schreiben die Dolomiten. Thema Nummer 1 hier ist aber das Sozialgeld. In Südtirol sollte es eine Rentenaufstockung für Senioren mit niedrigem Einkommen geben. Dazu ist es aber bisher nicht gekommen. Jetzt ruft Südtirol das Los von Rom aus. So, die Dolomiten. Dass es dem Land gelang, im Vorjahr eine Rentenaufstockung für Senioren über 65 mit niedrigem Einkommen aus dem Boden zu stampfen, war zwar eine Leistung, schreiben die Dolomiten, in der Umsetzung aber wurde sie Schritt für Schritt kleiner. Nur schlappe 3000 Senioren suchten aufgrund der strengen Kriterien an, die sich auch heuer nicht ändern. 600 davon, nämlich jene, die eine Unterstützung als Sozialgeldempfänger am meisten nötig hätten, sahen bis dato keinen Cent und das dürfte sich so schnell auch nicht ändern. Die Staatsbuchhaltung hat ein negatives Gutachten gegeben, die zur Durchführungsbestimmung gegeben, die eine Integration des Sozialgeldes ohne Abstriche ermöglicht hätte. Jetzt muss eine finanzielle Zusage seitens des Staates her und die Norm erneut in die Zwölferkommission zurück. Diese ist aber derzeit nicht einmal operativ, weil der Ersatz für die zurückgetretene Verwaltungsrichterin Eleonora Meines fehlt.
0: Die Lokalpresse würdigt heute auch den Kirchenhistoriker Josef Gelmi, der im Alter von 89 Jahren gestorben ist.
1: Die Worte des Bischofs anlässlich dieses Trauerfalles haben wir bereits gestern gehört. Die Dolomiten zitieren weitere 2 Zeitzeugen. Hans Heiß sagt, Josef Gelmi war ein kluger und versierter Historiker. Seine Forschungsarbeit bleibt wegweisend für Südtirol. Und der Direktor des Diözesanmuseums, Peter Schwirmbacher, beschreibt uns Gelmi als Professor. Er war streng, doch gleichzeitig erinnere ich mich an seine humorvolle und liebenswerte Art, sagt Schwimmbacher. In der italienischen Lokalpresse stehen Wirtschaftsthemen im Vordergrund. Der Alto Adige blickt in die Bozner Industriezone, wo die Stahlwerke und ihre knapp 600 Mitarbeiter weiterhin auf eine Entscheidung zur Frage warten, wer das landeseigene Werksgelände zu welchen Bedingungen nutzen wird. Wirtschaftslandesrat Marco Galateo drückt jetzt aufs Gas. Bis zum 3. September, dem Tag, an dem die provisorische Konzession abläuft, soll der neue Vertrag mit der Eigentümerfamilie Valbruna stehen. Wenn das nicht gelingt, sagte Galateo gestern auf seiner Halbzeitpressekonferenz, dann muss die derzeitige Konzession halt noch einmal verlängert werden. Zu den 1.700 mutmaßlich gefälschten Sprachzertifikaten, die derzeit von der Bozner Staatsanwaltschaft unter die Lupe genommen werden, sagte Galateo gestern laut Alto Adige, er wäre dafür, das Reifezeugnis als Sprachnachweis für den öffentlichen Dienst gelten zu lassen. Im Corriere dell'Alto Adige geht es um den Warenverkehr auf der Brennerroute. Wie das Problem der Verkehrsbelastung und der Staus lösen. Die Vorstellung eines Slot-Systems, für das unter anderem Landeshauptmann Kompatscher eintritt, lehnen die beiden Handelskammern von Bozen und Trient entschieden ab. Es würde die Frächter in ihrer Flexibilität viel zu stark einschränken. Außerdem wäre es wohl sehr schwer, die Vergabe von Durchfahrtsrechten, denn darum geht es ja beim Slot-System, gerecht zu gestalten, so wird argumentiert. Der Corriere beobachtet übrigens eine immer stärkere Allianz zwischen den beiden Handelskammern Bozen und Trient. Betten in Gefahr lautet die Schlagzeile auf der Titelseite der neuen Südtiroler Tageszeitung. Das umstrittene Hotelprojekt des Brunecker SVP-Bürgermeisters Bruno Wolf und der Kronplatz AG steht unter juristischem Druck. Ein finanzstarker Anwohner geht mit 2 Rekursen dagegen vor. Die Einhaltung der Bettenstoppfrist Ende September wackelt. Zweites Thema auf Seite 1. Der neue Karrieresprung von Walter Pardatscher. Er wechselt laut Tageszeitung vom Verband der Südtiroler Obstgenossenschaften VOG zum Raiffeisenverband als Generaldirektor. Walter Pardatscher ist ein Mann für alle Fälle, schreibt die Tageszeitung. Der heute 55-jährige studierte Bauingenieur aus Salurn hat nicht nur ein mächtiges politisch-wirtschaftliches Netzwerk hinter sich, er gehört seit Jahrzehnten auch zu einem der eifrigsten Sammler von Spitzenpositionen zwischen Politik, Verbänden und Privatwirtschaft. Er war ja zuletzt auch Geschäftsführer der Autobahngesellschaft, bevor er zur Fock wechselte. Man hat mit ihm genau den Mann gefunden, den man braucht, sagt ein Raiffeisen-Funktionär. Also Pardatscher, keinen Stürmer, aber einen soliden Verteidiger. Und den braucht man auch im Raiffeisenverband, um nicht abzusteigen.
0: Interessanter Vergleich zum Fußball. 9:09. Sie haben gerade den Pressespiegel auf Rai Südtirol. Auf dem internationalen Parkett spielt sich derzeit ein Duell zwischen Spanien und Italien ab. Wir haben heute schon berichtet, Zankapfel ist das Migrationsmanagement.
1: Ja, auf dieses Thema stürzt sich heute die italienische Presse. Nach dem Massenansturm aus Marokko auf die spanische Exklave Ceuta hat Ministerpräsidentin Meloni bekanntlich das Schengen-Abkommen ausgesetzt. Heute wird die Verteidigung der EU-Außengrenzen ja auch Thema einer Innenministerkonferenz sein. Die italienische Reaktion auf die Krisensituation in Ceuta hat Madrid gar nicht gefallen. Aus Spanien kam als Retourkutsche der Vorwurf an Italien, man solle gefälligst vor der eigenen Haustür kehren. Italien habe so viel illegale Immigration wie kein anderes Land der EU. Die Replik aus Rom lautete dann, unter Meloni sei die illegale Einwanderung um 80% zurückgegangen. Hintergrund für diesen Schlagabtausch ist wohl eher ein ideologischer Gegensatz. Spanien bietet Einwanderern die Legalisierung an und führt sie dem Arbeitsmarkt zu. Italien will Migranten loswerden. Die Turina Stampa titelt groß auf Seite 1 «La Spagna ci attacca». Ähnlich auch der Corriere della Sera, der konstatiert, die Beziehungen zwischen Rom und Madrid sind bis aufs Äußerste angespannt. Dazu gibt es ein Interview mit Außenminister Tajani. Der wirft Spanien vor, 500.000 Migranten eine Aufenthaltsgenehmigung ausgestellt zu haben, ohne sich mit den Partnern in der EU abzusprechen.
0: Die Stampa berichtet heute über einen weiteren internationalen Konflikt und der spielt sich in den Bars und Strandcafés ab.
1: Ja, einen Spritzkrieg, also wohlgemerkt Spritz und nicht Blitz, nennt ihn das Turiner Blatt. Denn Bacardi hat dem Erfolgsgetränk Aperol Spritz von Campari den Kampf angesagt. Also das, was bei uns als Veneziano bekannt ist, verliert an Boden und davon profitiert der Hugo. Das Mixgetränk mit Holundersirup. Mixgetränke haben mittlerweile einen milliardenschweren Markt, der dem Wein und dem Bier Anteile abknabbert, denn immer mehr Menschen lassen Weinglas und Bierflasche stehen und greifen zum Cocktailglas, berichtet die Stampa und zitiert die Wirtschaftszeitung Financial Times. Rund 2/3 des Wachstums der Mixgetränke gehen auf Kosten des Biers, 1/3 auf Kosten des Weins. Der Spritz, sagt ein Kenner des Marktes, ist nicht einfach nur ein Drink. Er ist ein Erlebnis, ein Lebensgefühl, eine Art, unter Menschen zu sein. Und wie alle großen Mythen hat auch er viele Nachahmer.
0: Nach einem langen Arbeitstag darf es bei mir gerne mal ein Veneziano sein bzw. Venediger. Was trinkst du am liebsten zum Feierabend?
1: Ebenfalls den Veneziano oder auch den Hugo. Ich mag beide gern.
0: Sehr schön. Im Frühstücksradio unterhalten wir uns heute Morgen noch über Brillen, die ganz normal ausschauen, aber fotografieren, filmen und mit künstlicher Intelligenz ihre Umgebung analysieren können. Smart Glasses gelten als die nächste Generation tragbarer Technik. Sie werfen aber auch Fragen auf zu Datenschutz und Privatsphäre. Und das besprechen wir um 19:45 in einem unserer Themen des Tages hier im Frühstücksradio von Rai Südtirol.

0: In 3,5 Minuten ist es 8. Vorher hat Noemi Bonnell noch ein paar Ideen für ihren Sommerabend. Wie wäre es mit Freilichttheater in Lengmoos oder mit einem Open-Air-Kino?
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2: Der wohlhabende Herr von Lips leidet aufgrund seines immensen Reichtums an Sinnlehre, Langeweile und emotionaler Abstumpfung. Um wieder etwas Spannung in sein Leben zu bringen, beschließt er, die nächste Frau, die ihm über den Weg rennt, zu heiraten. So beginnt Johann Nepomuk Nestroys Stück »Der Zerrissene«, das bei den diesjährigen Rittner Sommerspielen aufgeführt wird. Ein gemischtes Ensemble spielt das Volksstück unter der Regie von Elke Hartmann, die sich so einiges einfallen hat lassen, um es aktueller zu gestalten. Die Aufführung überzeugt mit viel Humor, scharfer Gesellschaftskritik, einem tollen Ensemble und einem stimmigen Bühnenbild. Zu sehen ist es heute und wieder ab Donnerstag immer um 20.30 Uhr in der Kommende Lengmoos am Ritten. Sommer ist Kinozeit und das am liebsten im Freien. Heute hat man in mehreren Südtiroler Orten die Gelegenheit dazu. Im Kapuzinergarten in Klausen wird um 21 Uhr My Boyfriend El Fascista gezeigt. Eine wahre Geschichte voller politischer Spannungen und Identitätssuche. Lana hingegen widmet sich seiner eigenen Geschichte und zeigt die Doku Lana findet statt, ein Dorf im Wandel der Zeit aus dem Jahr 2007. Beginn ebenfalls um 21 Uhr im Kapuzinergarten in Lana. Mit dem nächsten Film machen wir einen Sprung nach Indien. In All We Imagine Is Light folgt Regisseurin Payal Kapadia drei Menschen und drei Schicksalen in der überbevölkerten Metropole Mumbai. Auch dieser Film startet um 21 Uhr vor dem Jugend- und Kulturzentrum UFO in Brixen. Tridiculous, das sind geballte Kraft, Dynamik, Musikalität und jede Menge Humor in einem. Drei smarte Typen, die ihr Können mit authentischer Spielfreude mischen und so ein einzigartiges Spektakel kreieren. Ein in Tel Aviv aufgewachsener Russe und zwei Ukrainer, die in der Berliner Breakdance-Szene zu Hause waren, entwickelten ihre Ideen zu einer Show, die mit Musik, Akrobatik, Comedy und ungebremster Energie bebt, rockt und berührt. Sie sind heute zu Gast bei Natur und Lacht und präsentieren eine rasante Show, die fasziniert, verzaubert und begeistert. Erleben kann man sie um 21 Uhr in der Freilichtarena in Naturns. Am Kaltrer See kann man heute eine wahre Poplegende live auf der Seebühne sehen. Thomas Anders war Mitglied von Modern Talking und schrieb damit mit über 125 Millionen verkauften Tonträgern Musikgeschichte. Seit 2003 festigt er seinen Ruf als vielseitiger Solokünstler. Ob Pop, Soul oder Jazz, Anders überzeugt durch seine Wandelbarkeit und durch künstlerische Substanz. Besonders im Fokus steht sein aktuelles Projekt Thomas Anders Sings Modern Talking, in dem er die Klassiker zum 40-jährigen Jubiläum der Band neu interpretiert. Bei den Kalterer Seespielen wird er diese Welthits gemeinsam mit seinen Solo-Highlights präsentieren. Los geht's um 21 Uhr auf der Seebühne im Seebad Lido Kaltern.
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3: Experten raten Kleinkindern, Schwangeren und Immungeschwächten zur Vorsicht bei Rohmilchprodukten. Die EU-Innenminister beraten über Migrationspolitik nach Ceuta-Krise. Das Wetter sonnig und heiß bei Temperaturen von 29 bis 38 Grad. Gesundheitsschädliche Bakterien in Rohmilchprodukten, wie im Fall des verstorbenen Buben im Trentino, sind in Italien kein Einzelfall. Wie Ernährungswissenschaftlerin Silke Raffaena im Morgengespräch auf Rai Südtirol erklärte, habe es allein im Juli Rückrufe für zwei Rohmilchkäseprodukte wegen Rückständen von EHEC-Bakterien gegeben. Laut Raffaena sind Rohmilchprodukte aber generell für die meisten Menschen nicht gefährlich. Allerdings sollten Kleinkinder, Schwangere, Immungeschwächte und ältere Menschen generell Rohmilchkäse und Rohmilchprodukte meiden. Diese müssen als solche klar ausgewiesen sein. Raffaena?
4: Auf EU-Ebene muss Rohmilchkäse als solcher gekennzeichnet werden. Also das ist in allen EU-Ländern einheitlich. Und zwar findet man, wenn es sich um vorverpackten Käse handelt, auf der Verpackung direkt die Aufschrift aus Rohmilch hergestellt. Beziehungsweise wenn es sich um offenen Verkauf, beispielsweise mittels Käsetheke, handelt, dann muss das auf dem entsprechenden Schild angegeben werden, also aus Rohmilch hergestellt.
3: Gegen das Hotelprojekt des Bruneker Bürgermeisters Bruno Wolf und der Kronplatz Seilbahn AG in Reischach sind mehrere Rekurse in Vorbereitung. Der Bozener Anwalt Igor Janes bestätigte Rai Südtirol einen entsprechenden Bericht des Online-Portals Salto. Janus betonte, sein Mandant, ein Skiservice-Unternehmen in der unmittelbaren Nachbarschaft, sehe sich durch den Neubau in seinem Fortbestand gefährdet und wolle den Stopp des Projekts. Wegen des Bettenstopps würden Ende September die Rechte der Investoren auf zusätzliche Betten verfallen. Verena Volker.
5: Ein 5-Stern-Hotel mit doppelt so vielen Betten wie bisher, ein Pool auf dem Dach, ein Restaurant mit 700 Sitzplätzen, dazu ein Sportgeschäft, ein Skidepot, eine Skischule und ein Skiverleih. So die Pläne des Bruneker Bürgermeisters und der Kronplatz AG. Mit einem Rekurs war Anwalt Janes bereits erfolgreich. Das Hotelprojekt muss jetzt doch einer strategischen Umweltprüfung unterzogen werden.
6: A seguito della notifica del ricorso, il Comune ha deciso di sottoporre questa volta il progetto a una valutazione strategica.
5: Weitere Rekurse sind in Vorbereitung. Die Chance, dass das Verwaltungsgericht das gesamte Projekt stoppt, sieht Janes intakt, auch wenn er die Entscheidungen des Gerichts erst im September erwartet.
3: Bürgermeister Wolf war für Rai Südtirol für eine Stellungnahme zu den angekündigten Rekursen nicht erreichbar. Der Südtiroler Bauernbund will die Arbeitssicherheit mit einem neuen Kompetenzzentrum stärken. Dieses Zentrum soll eine Anlaufstelle für die Bäuerinnen und Bauern sein, sagt Obmann Daniel Gasser. Es geht darum, vor allem junge Menschen für die Arbeitssicherheit zu sensibilisieren. Insgesamt ist die Zahl der Arbeitsunfälle in Südtirol zuletzt zwar zurückgegangen. Das Unfallrisiko ist aber im Baugewerbe und in der Landwirtschaft besonders hoch. Die EU ringt nach dem Flüchtlingsansturm auf die spanische Exklave Ceuta um eine gemeinsame Linie. Heute beraten die Innenminister der Mitgliedstaaten in einer Sondersitzung per Videokonferenz über das weitere Vorgehen. Im Mittelpunkt stehen ein besserer Schutz der EU-Außengrenzen und Maßnahmen gegen irreguläre Migration. Johanna Gasser.
7: Es geht um mehr Schutz an den Außengrenzen, um Rückführungen und um die Frage, wie kann Europa künftig schneller reagieren. Doch hinter den Kulissen gibt es Streit. Madrid wirft der Regierung von Ministerpräsidentin Giorgia Meloni vor, in der Krise nicht ausreichend Solidarität gezeigt zu haben. Rom weist die Vorwürfe zurück und verweist auf deutlich gesunkene Ankunftszahlen sowie eine verschärfte Zusammenarbeit mit Herkunfts- und Transitstaaten. Auch US-Präsident Donald Trump mischt sich ein und hat Europas Flüchtlingspolitik scharf kritisiert. Die EU-Kommission versucht nun, zwischen den Mitgliedstaaten zu vermitteln. Denn bei der Migrationspolitik zeigt sich einmal mehr, wie schwer es Europa fällt, eine gemeinsame Linie zu finden. Kommissionspräsidentin Ursula von der Leyen hat Spanien die Unterstützung der Europäischen Union zugesichert und zu Geschlossenheit aufgerufen.
3: In der vergangenen Woche waren Zehntausende Migranten teilweise schwimmend von Marokko in das angrenzende Ceuta gelangt. 72 von ihnen starben. Bei einem Drohnenangriff auf ein Industriegebiet südlich von Moskau sind nach russischen Angaben 5 Menschen getötet und 6 weitere verletzt worden. Auf dem Gelände brachen mehrere Brände aus. Die Feuerwehr konnte die meisten inzwischen löschen. Die russischen Behörden machen bislang keine Angaben zur Herkunft der Drohnen. Die freiwilligen Feuerwehren im Eisacktal sind am frühen Morgen zu einem ungewöhnlichen Einsatz gerufen worden. Bei Schalters war der Lenker eines LKW unter seinem Fahrzeug eingeklemmt. Der LKW war auf dem Parkplatz der Ruine Schalters abgestellt. Eine Anrainerin hörte Hilferufe und entdeckte den eingeklemmten Mann. Er war verletzt, aber ansprechbar. Männer der Freiwilligen Feuerwehren von Farn, Neustift und Brixen befreiten den Mann. Er wurde vom Notarzt versorgt und vom Weißen Kreuz in das Krankenhaus Brixen gebracht. Warum der Mann unter dem eigenen Fahrzeug eingeklemmt war, blieb zunächst unklar. Das Werben der heimischen Handwerksunternehmen um Lehrlinge wird immer offensiver. Dabei setzen die Unternehmen zunehmend auch auf Bonuszahlungen oder Zusatzleistungen. Zahlungen wie Einstiegsgeschenke in Höhe von 1.000 Euro seien in Südtirol zwar eine Seltenheit, sie würden aber den Wettbewerb um die Fachkräfte am Markt widerspiegeln, sagt LVH-Direktor Walter Böhl. Er betont gleichzeitig, dass für die Lehrlinge die Qualität der Ausbildung nach wie vor ein wichtiges Entscheidungskriterium bleibe. Das Wetter. Heute scheint im Großteil Südtirols den ganzen Tag die Sonne. Es bilden sich zwar ein paar Quellwolken, aber daraus entstehen nur vereinzelt Gewitter. Die Höchsttemperaturen steigen auf 29 bis 38 Grad. Auch morgen gibt es strahlenden Sonnenschein. In der zweiten Tageshälfte entwickeln sich wieder vereinzelte Gewitter. Es wird noch heißer. Am Donnerstag werden die Gewitter am Nachmittag häufiger. 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Redaktion Silvia Franceschini.
8: Aus der Landesverkehrsmeldezentrale begrüßt Sie Manuel Scutellaro. Guten Morgen. Auf der Pustertaler Staatsstraße in Richtung Innichen zwischen St. Sigmund und Kienz kommt es zu kurzen Wartezeiten wegen Überlastung. Und Einbahnregelungen wegen Bauarbeiten gibt es im Passaiertal zwischen Riffern und Saldaus, auf der Landesstraße bei Hafling und im Gardertal zwischen Picolein und Zwischenwasser. Kommen Sie gut und sicher ans Ziel.
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0: Das Smartphone hat unseren Alltag in den vergangenen Jahren grundlegend verändert. Es begleitet uns praktisch überall hin und vereint Kamera, Navi, Übersetzer, Musikplayer und KI-Assistent in einem Gerät. Doch schon jetzt steht die nächste Generation digitaler Begleiter in den Startlöchern: intelligente Datenbrillen. Diese Brillen können fotografieren, filmen, Gespräche übersetzen, Informationen zur Umgebung liefern oder Fragen in Echtzeit beantworten. Doch mit diesen neuen Möglichkeiten wachsen auch die Fragen. Was bedeutet es für unsere Privatsphäre, wenn Kamera und künstliche Intelligenz nahezu unsichtbar in einer gewöhnlichen Brille stecken? Müssen wir uns daran gewöhnen, im öffentlichen Raum jederzeit potenziell beobachtet zu werden? Und reichen die bestehenden Datenschutzregeln dafür überhaupt noch aus? Darüber sprechen wir gleich mit dem Innsbrucker Rechtswissenschaftler und Digitalisierungsexperten Matthias Kettemann hier im Frühstücksradio.

0: 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Don McLean, American Pie auf Radio Südtirol an diesem sonnigen Dienstagmorgen. Es ist 8.16 Uhr. Für viel Aufmerksamkeit sorgen derzeit sogenannte Smart Glasses. Vor allem Meta, der Mutterkonzern von Facebook, Instagram und WhatsApp, hat mit seinen Ray-Ban Smart Glasses einen neuen Trend ausgelöst. Doch auch Google, Samsung und andere Hersteller setzen auf intelligente Datenbrillen. Sie können das Smartphone eines Tages ergänzen oder sogar ablösen, werfen aber zugleich neue Fragen zu Datenschutz, Privatsphäre und Grundrechten auf. Wie diese Entwicklung rechtlich und gesellschaftlich einzuordnen ist, erklärt uns jetzt der Rechtswissenschaftler und Digitalisierungsexperte Matthias Kettemann, der uns jetzt aus Innsbruck zugeschaltet ist. Schönen guten Morgen.
1: Guten Morgen.
0: Herr Professor Kettemann, hatten Sie eigentlich schon einmal Gelegenheit, selbst eine solche Datenbrille aufzusetzen und auszuprobieren?
1: Diese Gelegenheit hatte ich vor einiger Zeit in Amerika. Es hat sich ganz interessant angefühlt. Es war aber auch in der Umgebung eines Unternehmens. Das heißt, da habe ich nicht das Gefühl gehabt, dass ich da Leuten nachspioniere oder so. Aber es war ganz interessant.
0: Auf den ersten Blick könnte man sagen, naja, filmen, fotografieren oder Informationen mit KI verarbeiten, all das kann ein Smartphone doch längst auch. Warum sind Smart Glasses trotzdem eine neue Dimension?
1: Also es gibt schon einige Vorteile. Zum Beispiel bleiben die Hände frei, man kann direkt über Smart Glasses Telefonate anrufen, man kann recherchieren über die Smart Glasses, man kann Bilder aufnehmen, man kann Videos aufnehmen. Es gibt viele spannende und hilfreiche Anwendungen dieser Gläser.
0: Und die kritische Seite, die haben Sie sicherlich auch schon beleuchtet.
1: Ja, das ist so ein bisschen, was wir machen in der Wissenschaft. Wir schauen uns nicht nur die Vorteile an, über die reden ja die Unternehmen ganz viel. Wir sind auch verantwortlich, die Nachteile uns anzuschauen. Und da gibt es halt schon auch einige. Einerseits öffnen diese cleveren Gläser ganz große Probleme im Bereich der Privatsphäre. Man weiß nicht, ob jemand anderen einen überwacht. Es gibt zwar so ein kleines Licht, das leuchtet, wenn eine Datenbrille angeschaltet wird, aber das kann man auch überkleben. Man fühlt sich vielleicht nicht mehr ganz so frei und so sicher, wenn überall links und rechts von einem Menschen da mit solchen Datenbrillen herumlaufen.
0: Also es geht um ein Gefühl, jederzeit unbemerkt beobachtet werden zu können. In Innsbruck hat es ja vor kurzem einen konkreten Fall gegeben. Der Bürgermeister der Stadt, Johannes Anzengruber, hat mit einer KI-gestützten Datenbrille für Diskussionen gesorgt. Gemeinderatsmitglieder waren verunsichert, weil sie nicht wussten, ob Gespräche möglicherweise aufgezeichnet oder analysiert werden. Sie haben ja damals gesagt, wir hätten ein berechtigtes Interesse daran, uns im öffentlichen Raum nicht ständig beobachtet zu fühlen. Welche Grundrechte stehen hier eigentlich auf dem Spiel?
1: Gerade im politischen Kontext ist es natürlich besonders bedeutend, dass man sicher reden kann, ohne das Gefühl zu haben, überwacht zu werden. Aber jeder von uns, wie Sie gesagt haben, auch im öffentlichen Raum, haben wir hier Rechte. Das Recht zum Beispiel auf Privatsphäre, das Recht auf informationelle Selbstbestimmung, dass man also weiß und sagen kann, was mit den eigenen Daten geschieht. Und zu den eigenen Daten gehört auch das eigene Gesicht und die eigene Stimme. Man ist davor geschützt, aufgenommen zu werden. Heimliche Aufnahmen zum Beispiel und deren spätere Veröffentlichung sind sogar strafrechtlich verfolgbar. Das heißt, neben den vielen positiven Aspekten sehe ich bei Datenbrillen vor allem auch große Herausforderungen für unseren Datenschutz, für unsere informationelle Selbstbestimmung, weil eben die Missbrauchsmöglichkeiten so bedeutend sind, von heimlichen Aufnahmen über Belästigung oder auch in beruflichen und schulischen Kontexten, Prüfungstäuschung oder Erfassung vertraulicher Dokumente.
0: Was bedeutet das ganz konkret im Alltag? Muss ich zum Beispiel in einer Fußgängerzone oder auch auf einer Wanderung hinnehmen, dass mich jemand mit einer solchen Brille fotografiert oder Gespräche mitschneidet?
1: Bei Gesprächen nicht, weil da hat man eben eine entsprechende Erwartung, aber also eine Erwartung der Privatsphäre. Aber wenn man sich im öffentlichen Raum bewegt, dann war es ja auch schon jetzt, dass Leute Fotos machen konnten von Gebäuden, auf denen man dann zu sehen war. Solange nicht auf einen fokussiert wird, solange man nicht quasi herausgehoben wird, dass jemand also einem eine Kamera ins Auge hält oder vor das Gesicht hält oder eben einen mit so einer Datenbrille anschaut, sonst muss man das dulden. Im öffentlichen Raum, auf Wanderwegen auch. Aber diese Smart Glasses jenseits dessen, was rechtlich verboten ist, führen halt zu so einem diffusen Gefühl des Überwachtseins. Stellen Sie vor, Sie gehen wandern und es kommt Ihnen jemand entgegen, der solche Gläser trägt mit angeschalteter Videofunktion. Das fühlt sich doch nicht gut an. Und ich stelle mir immer die Frage, warum macht man das dann? Wo ist der große Mehrwert? Muss ich bei jeder Wanderung mitschneiden, wo ich gerade bin? Muss ich die Welt teilhaben lassen an jedem meiner Schritte? Muss ich unbedingt, ohne meine Hand zu bewegen, einen Telefonanruf annehmen können? Oder hat man diese 2 Sekunden vielleicht doch?
0: Und die Grundrechte gelten auch im Zeitalter der Smart Glasses, habe ich daraus verstanden, oder?
1: Aber natürlich, egal wo wir sind, im Online- oder Offline-Raum, ob wir mit einem Hammer arbeiten oder mit einem Handy, wir haben alle unsere Grundrechte. Die Verfassung ist technologieneutral, die gilt. Wir haben sowohl im nationalen Recht als auch im europäischen Recht haben wir einen sehr robusten Grundrechtsschutz. Natürlich gibt es immer wieder neue Herausforderungen und manchmal brauchen die Gerichte ein bisschen Zeit, um die Grundrechte, die wir haben, entsprechend für das digitale Zeitalter aktuell zu gestalten, aber es wäre ganz fatal zu glauben, wir wären dieser KI oder diesen Smart Glasses einfach schutzlos ausgeliefert. Wir haben Rechte und die müssen wir durchsetzen, sowohl gegenüber den großen Unternehmen als auch gegenüber einzelnen Menschen, die Datenbrillen oder andere technische Tools etwas unvorsichtig nutzen.
0: Trotzdem sagen Sie, dass diese neue KI-gestützte Technik unsere Selbstbestimmung unter Druck setzen kann. Worin liegt diese Gefahr?
1: Die KI führt ja uns auch in eine Situation, wo wir nicht so viel mehr online selbst suchen, selbst nach Nachrichten suchen, sondern wo wir uns sehr stark verlassen auf Antworten, die Firmen uns geben. Auf Google zum Beispiel werden nun KI-Zusammenfassungen erstellt oder wenn man große Sprachmodelle wie ChatGPT nutzt, werden einem ganze Antworten schon vorgegeben. Das heißt, wir bewegen uns leider langsam in eine stärkere Abhängigkeit von den großen Unternehmen und denken viel weniger. Und dieses Denken ist so wichtig, dieses Erfassen der Welt, dieses kritische Auseinandersetzen mit Neuem, mit Nachrichten, das ist etwas, was uns zu Menschen macht. Und wenn wir uns diese Freiheit abnehmen lassen, dann ist das eine ganz fatale Entwicklung, die auch wiederum unsere informationelle Selbstbestimmung, unsere Entscheidungsfreiheit stark beeinträchtigen kann. Und das halte ich für neben den klassischen Problemen des Datenschutzes für eine ganz große Herausforderung unserer Zeit.
0: Herr Professor Kettemann, am Ende vielleicht noch ein letzter Punkt. Wohin gehen die Daten eigentlich? Sie haben es vorhin schon kurz angesprochen. Fotos, Sprachbefehle oder KI-Anfragen können auf Servern der Hersteller verarbeitet werden. Wie transparent ist das heute überhaupt?
1: Überhaupt nicht transparent. Die Hersteller schreiben zwar in ihre allgemeinen Geschäftsbedingungen, dass Daten europäischer Nutzer nur im europäischen Rechtsraum bleiben. Dies allerdings ist, wie wir aus vielen Beispielen der Vergangenheit wissen, nicht sicher. Das heißt, man muss davon ausgehen, dass alle Daten auch den Weg in Übersee finden und auch in Amerika etwa oder in China, je nach Modell, verarbeitet werden. Das ist ein großes Problem für die europäische digitale Souveränität. Und da diese Modelle ja auch, die Datenbrillen ja auch per Sprachbefehl aktivierbar sind, hören sie immer mit. Und dieses ständige Mithören ist neben den angesprochenen Herausforderungen auch gerade im Bereich Datenschutz ein großes Problem für die Souveränität europäischer Länder. Da sollte jeder Einzelne etwas beitragen, nicht zu stark auch hier eine Abhängigkeit zu verstärken.
0: Und für uns gilt weiterhin den Kopf einschalten. Also Smart Glasses bieten viele neue Möglichkeiten, werfen aber auch wichtige Fragen auf zu Datenschutz, Privatsphäre und unseren Grundrechten. Darüber haben wir mit dem Innsbrucker Rechtswissenschaftler und Digitalisierungsexperten Matthias Kettemann gesprochen. Herr Professor Kettemann, herzlichen Dank für Ihre Zeit und das Gespräch.
1: Vielen Dank.
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0: Da fällt das Stillsitzen schwer. Sarà perché ti amo im Frühstücksradio von Ricky e Poveri. Einer dieser Songs, bei denen man spätestens beim Refrain automatisch mitsummt.
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2: Experten raten Kleinkindern, Schwangeren und Immungeschwächten zur Vorsicht bei Rohmilchprodukten. Mehrere Tote bei ukrainischem Angriff auf Region Moskau. Das Wetter sonnig und heiß bei Temperaturen von 29 bis 38 Grad. Gesundheitsschädliche Bakterien in Rohmilchprodukten, wie im Fall des verstorbenen Buben im Trentino, sind in Italien kein Einzelfall. Wie Ernährungswissenschaftlerin Silke Raffaena im Morgengespräch auf Rai Südtirol erklärte, habe es allein im Juli Rückrufe für zwei Rohmilchkäseprodukte wegen Rückständen von EHEC-Bakterien gegeben. Laut Raffaena sind Rohmilchprodukte aber generell für die meisten Menschen nicht gefährlich. Allerdings sollten Kleinkinder, Schwangere, Immungeschwächte und ältere Menschen generell Rohmilchkäse und Rohmilchprodukte meiden. Gegen das Hotelprojekt des Bruneker Bürgermeisters Bruno Wolf und der Kronplatz-Seilbahn AG in Reischach sind mehrere Kurse in Vorbereitung. Der Bozner Anwalt Igor Janes bestätigte Rai Südtirol einen entsprechenden Bericht des Online-Portals Salto. Janes betonte, sein Mandant, ein Skiservice-Unternehmen in der unmittelbaren Nachbarschaft, sehe sich durch den Neubau in seinem Fortbestand gefährdet und wolle den Stopp des Projekts. Eine Entscheidung soll im September fallen. Die Zahl der Arbeitsunfälle in Südtirol ist trotz der jüngsten tödlichen Unfälle in der Landwirtschaft zurückgegangen. Das sagte die Leiterin des Arbeitsinspektorates Petra Piffer zu Rai Südtirol. Laut Piffer ist neben der Landwirtschaft weiterhin auch das Baugewerbe der Arbeitssektor mit dem höchsten Risiko für Arbeitsunfälle. In den Unternehmen in Südtirol herrsche mittlerweile durchgehend eine offene Kultur für Aspekte der Arbeitssicherheit. Gezielte Kontrollen würden diese Kultur weiter fördern, erklärte Piffer. Bei einem ukrainischen Drohnenangriff auf die russische Region Moskau sind nach russischen Angaben 5 Menschen getötet und 6 weitere verletzt worden. Ein Lagerhaus geriet in Brand. Die Flammen konnten inzwischen gelöscht werden. Auch ein Privathaus und ein Auto wurden beschädigt. Italien will nach der Migrationskrise in der spanischen Exklave Ceuta eine härtere europäische Linie durchsetzen. Die EU-Innenminister beraten heute in einer Dringlichkeitssitzung über besseren Grenzschutz und mögliche Asylverfahren außerhalb der EU. Ziel sei es, ähnliche Situationen künftig zu verhindern. Nach dem Ansturm von bis zu 60.000 Menschen aus Marokko sind die meisten inzwischen zurückgekehrt. 72 Tote wurden bislang geborgen. Ein 20-jähriger Mann aus dem Trentino ist nach einem Sprung in einen privaten Pool bei Vicenza gestorben. Ein Freund schlug Alarm, nachdem der junge Mann nicht mehr aufgetaucht war. Rettungskräfte versuchten vergeblich, ihn wiederzubeleben. Die Ermittler prüfen nun, ob ein plötzlicher medizinischer Notfall die Todesursache war. Von Rai Südtirol hörten Sie Nachrichten. Redaktion Silvia Franceschini.
3: Aus der Landesverkehrsmeldezentrale begrüßt Sie Manuel Scutellaro. Guten Morgen. Auf der Pustertaler Staatsstraße in Richtung Innichen zwischen St. Sigmund und Kienz kommt es zu kurzen Wartezeiten wegen Überlastung. Und Einbahnregelungen wegen Bauarbeiten gibt es im Passaiertal zwischen Riffern und Saldaus, auf der Landesstraße bei Hafling und im Gardertal zwischen Bicolein und Zwischenwasser. Kommen Sie gut und sicher ans Ziel.
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0: Dieter Peterlin weiß, wo die Temperaturen heute besonders in die Höhe klettern.
4: Die Hitze geht weiter. 40 Grad werden rund um Südtirol gemessen. Einerseits in der Poebene und südlich davon und andererseits auch in Österreich. Dort könnte heute sogar der Hitze-Allzeitrekord fallen mit 41 Grad. Bei uns in Südtirol liegt der Rekord bei 40,1 Grad aus dem Jahr 2003. Der wird nicht gebrochen, aber weit weg sind wir auch nicht. Es bleibt noch sehr heiß in den nächsten 2-3 Tagen mit bis zu 38 Grad. Hotspot ist wie gewohnt Bozen und Umgebung. Für Abkühlung muss man schon weit hinauf, denn selbst in 2000 Metern Höhe wären es noch rund 20 Grad. Die Gewitterneigung hält sich vorerst in Grenzen. Gewitter sind zwar auch weiterhin möglich, aber eher selten. Heute entstehen welche in der Adlergruppe und in den Dolomiten, sonst bleibt es trocken. Erst am Donnerstagnachmittag werden die Gewitter dann wieder häufiger und stärker. Ab Freitag gehen die Temperaturen dann zumindest ein paar Grad zurück.
0: Freunde von mir in Österreich, genauso wie in Italien, beneiden uns derzeit um unsere vergleichsweise frischen Morgenstunden. 18 Grad messen wir aktuell in Laas, 19 in Radein und 14 in Corvara. Zum Vergleich, in Wien hat es um diese Uhrzeit bereits 28 Grad, in Triest sogar 30. Puh, da wissen wir unsere kühlen Frühstunden gleich noch ein bisschen mehr zu schätzen.

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0: Roger Cicero mit Frauen regieren die Welt. Und ganz so weit weg ist dieser Gedanke gar nicht mehr. Ob Regierungschefinnen wie Angela Merkel oder Giorgia Meloni, EU-Kommissionspräsidentin Ursula von der Leyen, Frauen haben in den vergangenen Jahrzehnten immer mehr Spitzenämter übernommen, auch wenn sie weltweit noch immer deutlich in der Minderheit sind. Im Kalenderblatt schauen wir hingegen auf einen Mann, der selbst Geschichte geschrieben hat.
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0: Dieser Mann wurde auf Hawaii geboren. Sein Vater stammte aus Kenia, seine Mutter aus dem US-Bundesstaat Kansas. Einen Teil seiner Kindheit verbrachte er in Indonesien. Vielleicht hat gerade dieser internationale Hintergrund seinen Blick auf die Welt geprägt. Bis heute ist seine Familie ein wichtiger Rückhalt, allen voran seine Frau Michelle sowie die beiden Töchter Malia und Sascha. Erika Corbellini über einen Mann, der Millionen Menschen mit drei einfachen Worten Hoffnung gemacht hat.
2: Yes, we can.
3: Drei Worte, die zum politischen Markenzeichen geworden sind und die weit über die Vereinigten Staaten hinaus Hoffnung auf Veränderung geweckt haben. Barack Obama hat heute Geburtstag. Für viele bleibt er der Präsident, der Geschichte geschrieben hat als erster afroamerikanischer Präsident der USA und als Symbol für Aufbruch und gesellschaftlichen Wandel. Als er im November 2008 die Präsidentschaftswahl gewinnt, verfolgen Millionen Menschen weltweit die Bilder aus Chicago. Die Vereinigten Staaten stecken in einer schweren Finanzkrise. Die Erwartungen an den neuen Präsidenten sind enorm. Obama setzt auf Reformen. Mit der Gesundheitsreform, bekannt als Obamacare, erhalten Millionen Amerikaner erstmals Zugang zu einer Krankenversicherung. Gleichzeitig kämpft seine Regierung gegen die Folgen der Wirtschaftskrise und investiert in Konjunkturprogramme. Auch außenpolitisch setzt Obama Akzente. 2009 erhält er überraschend den Friedensnobelpreis, was für kontroverse Diskussionen sorgt. Später ordnet er die Militäraktion an, bei der Al-Qaida-Chef Osama bin Laden getötet wird. Zugleich bemüht sich Obama um diplomatische Lösungen, etwa beim Atomabkommen mit dem Iran oder bei der Wiederannäherung an Kuba. Doch seine Präsidentschaft bleibt nicht frei von Widersprüchen. Der Einsatz bewaffneter Drohnen, die Überwachungsprogramme amerikanischer Geheimdienste und das Gefangenenlager Guantanamo, das entgegen seiner Absicht nicht geschlossen wird, sorgen bis heute für Kritik. Innenpolitisch stößt Obama immer wieder an die Grenzen eines tief gespaltenen politischen Systems. Viele Vorhaben scheitern am Widerstand des Kongresses. Gleichzeitig nehmen gesellschaftliche Spannungen zu, etwa nach tödlichen Polizeieinsätzen gegen Afroamerikaner. Die Protestbewegung Black Lives Matter entsteht während seiner Amtszeit. Unvergesslich sind seine gelegentlichen Gesangseinlagen, wie hier bei einem Auftritt im Wahlkampf, als er Al Green unter den Anwesenden erblickt und ziemlich spontan dessen Song Let's Stay Together anstimmt.
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3: Im Nu läuft der Mitschnitt davon im

0: viral und der Song erreicht in der folgenden Woche eine rekordverdächtige Anzahl an Downloads. Nach zwei Amtszeiten übergibt Obama das Weiße Haus Anfang 2017 an Donald Trump. Deutlicher hätte sich der politische Wind im Weißen Haus kaum drehen können. Seitdem hält sich Barack Obama weitgehend aus dem Tagesgeschäft heraus. Gemeinsam mit seiner Frau Michelle engagiert er sich mit der Obama Foundation für Demokratie, Bildung und dafür, junge Führungskräfte zu fördern. Hinzu kommen Bücher, Podcasts und Film- und Fernsehproduktionen, die über ihre Produktionsfirma entstanden sind. Sein politisches Vermächtnis wird bis heute unterschiedlich bewertet. Anhänger sehen in ihm einen Präsidenten, der die Vereinigten Staaten moderner, offener und international wieder anschlussfähiger gemacht hat. Kritiker werfen ihm vor, viele Hoffnungen geweckt, aber zu wenig Grundlegendes verändert zu haben. Fest steht, er ist eine der prägendsten politischen Persönlichkeiten unseres Jahrhunderts. Barack Obama hat gezeigt, dass sich das Bild politischer Führung in den USA verändern kann und dass Worte Menschen bewegen können.
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0: Es gibt Bands, da war man sich in den 80ern nie so ganz einig. Modern Talking zum Beispiel. Viele haben die Songs heimlich mitgesungen, aber nur wenige wollten damals wirklich Fans sein. Dabei sprechen die Zahlen für sich. Über 120 Millionen verkaufte Tonträger, Nummer 1 Hits rund um den Globus und ein Sound, der bis heute sofort ins Ohr geht. Heute Abend kommt die Stimme von Modern Talking nach Südtirol. Thomas Anders steht bei den Kalterer Seespielen auf der Bühne, bei einem der Konzerthöhepunkte dieses Sommers am Kalterer See. Und jetzt bin ich neugierig. Verena Amott, wie war das bei dir? Hast du Modern Talking heimlich gehört? Stehst du ganz offen dazu? Oder hing bei dir am Ende sogar ein Bravo-Starschnitt von Thomas Anders oder Dieter Bohlen im Jugendzimmer?
1: Also nein, Poster hatte ich keine hängen.
0: Schade.
1: Ich habe die Musik gehört, natürlich habe auch dazu getanzt, natürlich. Und ich habe mich immer gefragt, wer bitte ist Nora?
0: Ach so,
1: die Halskette von
0: Name,
1: Thomas Anders.
0: Stimmt. Ich nehme mal an, das war, muss man sagen.
1: War wahrscheinlich einmal, ja.
0: Ja, war, es war einmal. Viel Musik von Kultsängerinnen und Kultsängern gibt es gleich auch bei dir im Treffpunkt. Und auf welche Beiträge dürfen wir uns freuen?
1: Ja, wir nehmen Sie heute mit hinauf, ein bisschen in die Sommerfrische, in große Höhen. Wir hören uns nämlich um, ja, wie es auf den Schutzhütten so zugeht in diesem Sommer. Wer sind die Leute, die da hinkommen? Gibt es bestimmte Benimmregeln, die lange selbstverständlich waren, die sich mit neuem Tourismus auch vielleicht ein bisschen ändern? Ja, generell so. Thema Schutzhütten heute nach 11 bei uns im Treffpunkt.
0: Das alles und noch mehr bei Verena Amott im Treffpunkt. Maximilian Ebner hat mich heute früh in der Sendetechnik begleitet. Mein Name ist Stefan Windecker. Wir wünschen Ihnen noch einen schönen Tag mit Reiss Südtirol und gerne wieder bis morgen früh.

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1: Experten raten Kleinkindern, Schwangeren und Immungeschwächten zur Vorsicht bei Rohmilchprodukten. Mehrere Tote bei ukrainischem Angriff auf Region Moskau. Das Wetter sonnig und heiß bei Temperaturen von 29 bis 38 Grad. Gesundheitsschädliche Bakterien in Rohmilchprodukten, wie im Fall des verstorbenen Buben im Trentino, sind in Italien kein Einzelfall. Wie Ernährungswissenschaftlerin Silke Raffaino im Morgengespräch auf Rai Südtirol erklärte, habe es allein im Juli Rückrufe für 2 Rohmilchkäseprodukte wegen Rückständen von EHEC-Bakterien gegeben. Laut Raffaino sind Rohmilchprodukte aber generell für die meisten Menschen nicht gefährlich. Allerdings sollten Kleinkinder, Schwangere, Immungeschwächte und ältere Menschen generell Rohmilchkäse und Rohmilchprodukte meiden. Gegen das Hotelprojekt des Bruneker Bürgermeisters Bruno Wolf und der Kronblatt Seilbahn AG in Reischach sind mehrere Rekurse in Vorbereitung. Der Bozner Anwalt Igor Janes bestätigte Rai Südtirol einen entsprechenden Bericht des Online-Portals Salto. Janes betonte, sein Mandant, ein Skiservice-Unternehmen in der unmittelbaren Nachbarschaft, sehe sich durch den Neubau in seinem Fortbestand gefährdet und wolle den Stopp des Projekts. Eine Entscheidung soll im September fallen. Bei einem ukrainischen Drohnenangriff auf die russische Region Moskau sind nach russischen Angaben 5 Menschen getötet und 6 weitere verletzt worden. Ein Lagerhaus geriet in Brand. Die Flammen konnten inzwischen gelöscht werden. Auch ein Privathaus und ein Auto wurden beschädigt. Italien will nach der Migrationskrise in der spanischen Exklave Ceuta eine härtere europäische Linie durchsetzen. Die EU-Innenminister beraten heute in einer Dringlichkeitssitzung über besseren Grenzschutz und mögliche Asylverfahren außerhalb der EU. Ziel sei es, ähnliche Situationen künftig zu verhindern. Nach dem Ansturm von bis zu 60.000 Menschen aus Marokko sind die meisten inzwischen zurückgekehrt. 72 Tote wurden bislang geborgen. Ein 20-jähriger Mann aus dem Trentino ist nach einem Sprung in einen privaten Pool bei Vicenza gestorben. Ein Freund schlug Alarm, nachdem der junge Mann nicht mehr aufgetaucht war. Rettungskräfte versuchten vergeblich, ihn wiederzubeleben. Die Ermittler prüfen nun, ob ein plötzlicher medizinischer Notfall die Todesursache war. Die Zahl der Arbeitsunfälle in Südtirol ist trotz der jüngsten tödlichen Unfälle in der Landwirtschaft zurückgegangen. Das sagte die Leiterin des Arbeitsinspektorates Petra Piffer zu Rai Südtirol. Laut Piffer ist neben der Landwirtschaft weiterhin auch das Baugewerbe der Arbeitssektor mit dem höchsten Risiko für Arbeitsunfälle. In den Unternehmen in Südtirol herrsche mittlerweile durchgehend eine offene Kultur für Aspekte der Arbeitssicherheit. Gezielte Kontrollen würden diese Kultur weiter fördern, erklärte Piffer. Die freiwilligen Feuerwehren im Eisacktal sind am frühen Morgen zu einem ungewöhnlichen Einsatz gerufen worden. Bei Schalders war der Lenker eines LKW unter seinem Fahrzeug eingeklemmt. Der LKW war auf dem Parkplatz der Ruine Schalders abgestellt. Eine Anrainerin hörte Hilferufe und entdeckte den eingeklemmten Mann. Er war verletzt, aber ansprechbar. Männer der freiwilligen Feuerwehren von Farn, Neustift und Brixen befreiten den Mann. Er wurde vom Notarzt versorgt und vom Weißen Kreuz in das Krankenhaus Brixen gebracht. Warum der Mann unter dem eigenen Fahrzeug eingeklemmt war, blieb zunächst unklar. Das Wetter. Heute scheint im Großteil Südtirols den ganzen Tag die Sonne. Es bilden sich zwar ein paar Quellwolken, aber daraus entstehen nur vereinzelt Gewitter. Die Höchsttemperaturen steigen auf 29 bis 38 Grad. Auch morgen gibt es strahlenden Sonnenschein. In der zweiten Tageshälfte entwickeln sich wieder vereinzelte Gewitter. Es wird noch heißer. Am Donnerstag werden die Gewitter am Nachmittag häufiger. Von Rai Südtirol hörten Sie Nachrichten. Redaktion Silvia Franceschini.
2: Guten Morgen aus der Landesverkehrsmeldezentrale. Es begrüßt Sie Karin Unterhofer. Auf Südtirolstraßen herrscht allgemein lebhafter Verkehr. Längere Staus wurden uns keine gemeldet. Auf der Brenner Stadtstraße bei Brandsol gibt es eine Einbahnregelung wegen Arbeiten an der Umfahrung. Und auf der Passeirer Stadtstraße zwischen Rifian und Saltaus Einbahnregelungen zeitweilig gesperrt bis zu 15 Minuten wegen Ausbau der Straße. Allen, die unterwegs sind, eine gute Fahrt.
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3: Einen schönen guten Morgen beim Treffpunkt. Ich freue mich drauf, Sie durch die nächsten Stunden zu begleiten, gemeinsam mit Stefan Piazzi an der Technik. Ja, und wir schauen uns wie immer auch heute im Land um, reden zum Beispiel mit passionierten Campern, laden Sie auch zum Freilichttheater ein und nehmen Sie mit hoch hinauf auf die Schutzhütten oder springen ganz einfach ins kühle Nass.
4: Ich gehe gern schwimmen, weil ich bin eher hitziger.
5: Ich muss noch mit den Fliegen schwimmen.
3: Na dann nix wie rein ins Becken oder in diesen Vormittag. Wir haben Musik von Fleetwood Mac für Sie. Gypsy, schönen guten Morgen.

0: Wenn ich Ihnen jetzt sage, das Leben ist viel zu kurz, um schlechten Wein zu trinken, oder wage es, glücklich zu sein, oder auch zwei Seelen wohnen, ach, in meiner Brust. Wissen Sie dann, wohin mit diesen Zitaten? Das sind alles Zitate vom größten deutschen Dichter, von Johann Wolfgang von Goethe. Für einige müffelt der immer noch ein bisschen nach staubtrockenem Schulunterricht oder nach strengen Lehrpersonen. Aber dass Goethe auch ganz anders rüberkommen kann, das zeigt der Journalist und Literaturkritiker Gustav Seibt. Er hat sozusagen eine Art Sommerkurs organisiert, mit dem er Leserinnen und Lesern beweisen möchte, Goethe zu lesen sei ein Vergnügen. Den Kurs gibt es in Buchform mit dem Titel »Ein Sommer mit Goethe«. Das klingt, meint Christoph Biechler, genauso leicht, wie es ist.
1: Gustav Seibt beginnt sein Buch »Ein Sommer mit Goethe« ganz unaufgeregt. Hier ein Auszug aus dem Hörbuch mit Ulrich Mattes.
2: Es ist keine Schande, Goethe nicht gelesen zu haben. Es ist nur schade und man kann es ändern.
1: »Ein Sommer mit Goethe« von Gustav Seibt. Ein Buch für Einsteigerinnen, ein Buch für Goethe-Muffel, für die der Name zu sehr nach Schulbank oder schwerem Eichenholzregal klingt. Aber auch ein Buch für Goethe-Kenner und Liebhaberinnen, die neue Facetten an ihrem Lieblingsdichter entdecken möchten. Der Autor präsentiert uns in den Themenfeldern Krieg, Freiheit, Liebe, Sex, Natur, Kunst, Geld, Glück und Gott einen lebensnahen Goethe. Seibt möchte Goethe als originellen Denker vorstellen und als jemanden, der immer auf Lebensprobleme reagiert hat. Jugend, Alter, Liebe, Sex, Glauben, Wissen sind Fragen, die uns nach wie vor beschäftigen, und Goethe hat sie auf seine Weise immer wieder neu beantwortet. Das wird uns in »Ein Sommer mit Goethe« auf anspruchs-, aber nicht mühevolle Art kapitelweise vorgeführt. Eine der wohl nicht so bekannten Interessen Goethes erläutert Gustav Seibt.
3: Goethe hat als einziger deutscher Autor der klassischen Epoche wirklich was von Geld verstanden. Also erstens in seinem eigenen Geschäftsgebaren, also wie er Verlagsverträge verhandelt und geschlossen hat, teilweise mit Versteigerung und so. Aber vor allem hat er sich mit Geldtheorie beschäftigt. Das heißt, er hat die Veränderung des Geldwesens in dem auch durch die Französische Revolution beförderten Kapitalismus, nämlich durch die Mobilisierung vor allem des Grundeigentums. Da ist ja plötzlich ganz viel auf den Markt gekommen. Das war sowas fast wie nach der Sowjetunion, wo dann plötzlich Oligarchen entstanden, die eiligst Grundbesitz zusammengerafft hatten. Und dann gab es Staatsschuldenkrisen und es wurde Papiergeld ausgegeben, das nicht gedeckt war. Gab es Finanzkrisen, Staatsbankrotte. Und Goethe wollte ja immer das Grundsätzliche verstehen. Also er hat sich nie an den sensationellen Oberflächen aufgehalten. Und deshalb hat er sich ab 1800 mit Geldtheorie beschäftigt. Und das spielt dann im Faust, vor allem erster Akt des zweiten Teils, eine beträchtliche Rolle.
1: Goethes Gedanken würden von heutigen Ökonomen begeistert aufgenommen. Es gäbe ganze Symposien über die Geldtheorie in Goethes Faust. So findet Autor Gustav Seibt in »Ein Sommer mit Goethe« immer wieder Zusammenhänge zwischen Goethes Interessen, seinen Werken, deren Sprache er hervorhebt, und unserer Zeit. Man könnte sagen, er lässt Goethe auch ein Wörtlein sagen gegen die Überpsychologisierung, die wir in unserem Alltag feststellen können. Goethe hat sich dagegen verwahrt, nach innen zu schauen. Introspektion hielt er für den falschen Weg. Wer man ist, was man kann, erfährt man nur durch das Tätigsein und durch den Kontakt mit anderen Menschen. Vorbild für »Ein Sommer mit Goethe« war für Gustav Seibt eine Reihe auf Radio France.
3: Radio France sendet jeden Sommer eine täglich laufende Sendung von circa 15 Minuten pro Tag, wo ein berühmter Klassiker der Weltliteratur an Ausschnitten vorgestellt und zugleich erläutert wird.
1: So verfährt der Journalist und Kritiker Gustav Seibt mit seinem Leib- und Magendichter Goethe, zu dem er uns, Leserinnen und Leser, verführen möchte. Man kann sich durchaus von Seibts Enthusiasmus anstecken lassen, Goethe wieder oder neu entdecken und Schulbank oder Eichenholzregal für immer hinter sich lassen.
0: Ja, und verstehen, was die Welt im Inneren zusammenhält. Das können Sie, indem Sie das Buch »Ein Sommer mit Goethe« von Gustav Seibt lesen. Es ist im CH Beck Verlag erschienen.

0: Patience, Geduld, Musik von der Boygroup Take That hier auf Reisesüdtirol. Ein Papi mit seiner kleinen Tochter auf den Schultern beim Wandern, Männer, die den Haushalt schmeißen, das Geschenk für den Kindergeburtstag organisieren, sich Elternzeit nehmen und generell das Familienleben genauso wuppen wie die Frauen. Das wäre eigentlich heute die Rolle des Mannes auch und für viele wünschenswert. Die Realität, die schaut oft anders aus. Ein Mann darf nicht weinen, er darf nicht zweifeln, muss funktionieren. Diese Botschaften sitzen im Elternhaus, in der Schule und im Freundeskreis. Was Forschende als toxische Männlichkeit beschreiben, ist kein Trend, es ist ein Muster, das viele junge Männer aus ihrer eigenen Geschichte kennen. Und gleichzeitig verändert sich etwas. Väter, die mehr sein wollen als einfach nur Geldgeber und Versorger. In unserer neuen Ausgabe von Kontrovers diskutiert Moderatorin Madalena Cuaya mit Christoph Fauster, dem Initiator der Kampagne Vater Kind gewinnt, der aktive Vaterschaft in Südtirol sichtbar machen will. Und sie diskutiert mit Andreas Augschöll, der als Mo im Netz ein traditionelleres Bild von Männlichkeit vertritt.
1: Beschreib mir mal den typischen Südtiroler Mann.
2: Ich würde sagen, dass Südtirol schon ein Ort ist, wo Tradition groß geschrieben wird. Ist so, würde ich sagen, der typische Südtiroler Familienvater. Auf jeden Fall, würde ich sagen, ein starker Mann, der im Grunde schaut, dass die Familie läuft, beziehungsweise finanziell als auch auf allen anderen Wegen ja das Haupt im Grunde der Familie ist. Und so im Grunde schaut, dass die ganze Familie irgendwie finanziell als auch sonst ja, läuft und gut funktioniert, ja.
1: Kannst du mir den typischen Südtiroler Mann beschreiben?
3: Ja, der typische Südtiroler Mann, ich glaube ja nicht, dass man ihn so beschreiben sollte. Ich allgemein stehe für sehr viel Vielfalt. Südtirol hat ein bisschen wenig Vielfalt diesbezüglich. Der Mo hat das gerade schon ein bisschen beschrieben. Es ist ein sehr traditionsreiches oder ein sehr altes Bild des Mannes, das er gezeigt hat. Und ich bin eigentlich hier, um dieses Bild ein bisschen aufzusprengen. Und deshalb sage ich mal so, dass der typische Südtiroler Mann sollte eigentlich sollte ihn eigentlich in der Form nicht geben.
0: Zwei Männer, zwei Haltungen und die alte Frage, die immer wieder neu gestellt werden muss: Wann ist ein Mann ein Mann? Ihre Antworten darauf geben heute Abend Christoph Fauster, der Initiator der Kampagne Vater Kind gewinnt, der eben die aktive Vaterschaft in Südtirol sichtbarer machen will, und Andreas Augschöll, der als Mo im Netz ein traditionelleres Bild von Männlichkeit vertritt. 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

0: Guten Morgen aus der Landesverkehrsmeldezentrale. Es begrüßt Sie Karin Unterhofer. Auf Südtirolstraßen herrscht allgemein lebhafter Verkehr. Längere Staus wurden uns keine gemeldet. Auf der Brenner Stadtstraße bei Brandzoll gibt es eine Einbahnregelung wegen Arbeiten an der Umfahrung. Und auf der Passeirer Stadtstraße zwischen Rifian und Saltaus Einbahnregelungen zeitweilige Sperren bis zu 15 Minuten wegen Ausbau der Straße. Allen, die unterwegs sind, eine gute Fahrt.
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2: Viel Sonnenschein heute im ganzen Land. Nur ab und zu tauchen am ansonsten blauen Himmel ein paar Quellwolken auf. Aber die Chance, dass es heute trocken bleibt, ist groß. Zur Freude all jener, die zum Konzert oder Theater im Freien einladen oder gerne hingehen möchten. Es wird wieder sehr heiß. Bis zum Nachmittag steigen die Temperaturen auf Höchstwerte zwischen 29 und 38 Grad.

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0: Sie hören den Treffpunkt auf Pfarrei Südtirol. Wir haben es jetzt 9:45 und damit wird es Zeit für eine neue Runde. Und wir sagst du, mal schauen, ob Sie diesmal unser Dialektwort erraten.
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0: Genau, und unser Dialektwort kommt diesmal aus dem Sarntal. Geliefert hat es Maria Krüss, die auch im Rohrerhaus im Sarntal mitarbeitet.
2: Tschetschen.
0: Tschetschen. Ich kenn's nicht, aber es ist ein bisschen lautmalerisch, finde ich. Ich habe so eine Idee, was es sein könnte, wenn man tschetscht. Es ist auf jeden Fall ein Verb. Ja, vielleicht wissen Sie es. Oder vielleicht auch nicht. Vielleicht müssen Sie nur raten. In beiden Fällen können Sie bei uns anrufen. Jetzt unter der Nummer 83x0 144 77. Und Ihr Glück versuchen. Sie kommen, wenn Sie sich jetzt bei uns melden,

in den Lostopf sozusagen, in eine Verlosung am Ende des Sommers und haben vielleicht Glück und werden eingeladen zu uns ins Reifunkhaus zu einer Führung. Also, Tschetschen ist gefragt. Vielleicht wissen Sie mehr darüber. 8 3 mal die 0 144 77. Ich freue mich jetzt auf Ihren Anruf.

0: Vor 1,5 Monaten ungefähr war er der große Star beim Alten Flair Festival in Natz. Peter Maffay mit Sonne in der Nacht. Ja, und inzwischen laufen hier bei uns, bei unserem Dialektspiel, die Telefone heiß.
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0: Dialektwörter aus anderen Gegenden im Land erraten oder vielleicht auch kennen, das steckt dahinter. Und ich freue mich jetzt über den Anruf von Gabi, die uns aus Gufidaun erreicht. Guten Morgen.
2: Guten Morgen.
0: Gabi, wobei erwischen wir Sie denn gerade heute Vormittag?
2: Ich habe gerade noch was genäht und tatsächlich im Haus.
0: Sie haben was genäht, habe ich Sie da jetzt richtig verstanden, oder?
2: Ja, gerade kurz fertig gemacht noch.
0: Mhm. Ja, fein. Weil es draußen zum Rausgehen auch schon zu heiß wäre oder haben Sie sich das einfach vorgenommen?
2: Ich wollte es fertig machen.
0: Man will etwas erledigt haben, genau. Gabi, ich weiß jetzt nicht, ob Sie das Wort kennen. Also Tschetschen war das Wort. Geliefert hat es uns eine waschechte Sarnerin, die Maria Krüss. Ja, und vielleicht kennt man das auch im Eisacktal. Was meinen Sie, was es heißen könnte, Tschetschen?
2: Ja, ich denke, das heißt jemanden verbetzen.
0: Jemanden verbetzen? Okay, jemanden verbetzen, das kenne ich als gebürtige Unterlandlerin als Tschalen. Aber natürlich, also lautmalerisch könnte es auch soweit sein. Wir hören uns mal an, was Maria Krüss dazu meint.
3: Tschetschen heißt sich gemütlich in der Nacht unterhalten. Viele kennen das Wort Hungachten. Das ist ja so fast das Gleiche. Aber wie macht Tschetschen einfach? Das tut man im Dorf. Noch nicht kaufen, vielleicht alleine im Geschäft oder bei einem Kaffee kann man da wegschätzen. Ist ja gemütliche Ratscherei.
0: Also keine bösen Absichten dahinter, Gabi. Also nicht wirklich jemanden verbetzen, sondern einfach nur ja, miteinander einen gemütlichen Ratscher machen, so mit der Einkaufstasche in der Hand. Das kann es sein. Macht aber nichts, weil es gibt ja nicht wirklich richtig oder falsch bei diesem Spiel. Da kann jeder sozusagen seinen Senf dazugeben und schauen, ja, was er dazu meint zu diesem Wort. Und deshalb kommen Sie zu uns in den großen Pool der Hörerinnen und Hörer, die mitmachen bei Und wer sagst du und vielleicht für eine Führung eingeladen werden oder zu einer Führung eingeladen werden durch unser Funkhaus. Gabi, ich wünsche Ihnen alles Gute, danke fürs Mitmachen und weiterhin gutes Nähen und dass Sie auch fertig werden damit, wie Sie sich's vorgenommen haben. Einen schönen Tag Ihnen.
2: Ja, toll, danke.

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3: Staatspräsident Sergio Mattarella verbringt seinen Sommerurlaub in Sais am Schlern. Zur Stunde beraten EU-Innenminister nach Ceuta-Krise über Migration. Das Wetter sonnig und heiß bei Temperaturen von 29 bis 38 Grad. Staatspräsident Sergio Mattarella verbringt auch heuer wieder seinen Sommerurlaub in Südtirol. Medienberichten zufolge kommt er an diesem Wochenende in die Villa Ausserer oberhalb von Sais und bleibt dort rund 3 Wochen. Offizielle Termine sind nicht geplant. Am 5. September wird Mattarella allerdings in Meran erwartet. Dort wird das 80-jährige Bestehen des Gruber-de-Gasperi-Abkommens gefeiert. Auch Österreichs Staatsoberhaupt Alexander van der Bellen kommt zum Festakt nach Meran. Gesundheitsschädliche Bakterien in Rohmilchprodukten, wie im Fall des verstorbenen Buben im Trentino, sind in Italien kein Einzelfall. Wie Ernährungswissenschaftlerin Silke Raffaino im Morgengespräch auf Radio Südtirol erklärte, habe es allein im Juli Rückrufe für 2 Rohmilchkäseprodukte wegen Rückständen von EHEC-Bakterien gegeben. Laut Raffaino sind Rohmilchprodukte aber generell für die meisten Menschen nicht gefährlich. Allerdings sollten Kleinkinder, Schwangere, Immungeschwächte und ältere Menschen generell Rohmilchkäse und Rohmilchprodukte meiden. Gegen das Hotelprojekt des Brunecker Bürgermeisters Bruno Wolf und der Krummplatz-Seilbahn AG in Reischach sind mehrere Rekurse in Vorbereitung. Der Bozner-Anwalt Igor Janes bestätigte Radio Südtirol einen entsprechenden Bericht des Online-Portals Salto. Janes betonte, sein Mandant, ein Skiservice-Unternehmen in der unmittelbaren Nachbarschaft, sehe sich durch den Neubau in seinem Fortbestand gefährdet und wolle den Stopp des Projekts. Eine Entscheidung soll im September fallen. Italien will nach der Migrationskrise in der spanischen Exklave Ceuta eine härtere europäische Linie durchsetzen. Die EU-Innenminister beraten zur Stunde in einer Dringlichkeitssitzung über besseren Grenzschutz und mögliche Asylverfahren außerhalb der EU. Ziel sei es, ähnliche Situationen künftig zu verhindern. Nach dem Ansturm von bis zu 60.000 Menschen aus Marokko sind die meisten inzwischen zurückgekehrt. 72 Tote wurden bislang geborgen. 2 junge Männer sind bei Badeunfällen in Norditalien ums Leben gekommen. Im Raum Vicenza starb ein 20-Jähriger aus dem Trentino nach einem Sprung in einen privaten Pool. Rettungskräfte konnten ihn nicht mehr wiederbeleben. Die Ermittler prüfen einen möglichen medizinischen Notfall. Auch im Comer-See endete ein Badeausflug tödlich. Ein 18-Jähriger war in der Nacht ins Wasser gesprungen und nicht mehr aufgetaucht. Feuerwehrtaucher aus Turin fanden den Leichnam am Morgen. Für den jungen Mann kam jede Hilfe zu spät. Ein heftiges Unwetter hat den Wintersportort Cervinia im Aostatal getroffen. 2 Gebirgsbäche traten über die Ufer. Schlammlawinen beschädigten Brücken und überfluteten den Golfplatz. Ein Campingplatz wurde vorsorglich geräumt. Verletzt wurde nach bisherigen Angaben niemand. Die Freiwilligen Feuerwehren im Eisacktal sind am frühen Morgen zu einem ungewöhnlichen Einsatz gerufen worden. Bei Schalders war der Lenker eines LKW unter seinem Fahrzeug eingeklemmt. Der LKW war auf dem Parkplatz der Ruine Schalders abgestellt. Eine Anrainerin hörte Hilferufe und entdeckte den eingeklemmten Mann. Er war verletzt, aber ansprechbar. Männer der Freiwilligen Feuerwehren von Farn, Neustift und Brixen befreiten den Mann. Er wurde vom Notarzt versorgt und vom Weißen Kreuz in das Krankenhaus Brixen gebracht. Das Wetter. Heute scheint im Großteil Südtirols den ganzen Tag die Sonne. Es bilden sich zwar ein paar Quellwolken, aber daraus entstehen nur vereinzelt Gewitter. Die Höchsttemperaturen steigen auf 29 bis 38 Grad. Auch morgen gibt es strahlenden Sonnenschein. In der zweiten Tageshälfte entwickeln sich wieder vereinzelte Gewitter. Es wird noch heißer. Am Donnerstag werden die Gewitter am Nachmittag häufiger. 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Redaktion Silvia Franceschini.
4: Schönen Vormittag aus der Landesverkehrsmeldezentrale. Ich bin Manuel Scutellaro. Auf der Pustertaler Staatsstraße in Richtung Innichen zwischen St. Siegmund und Kienz sowie im Abschnitt Bruneck-Percha kommt es zu Kolonnenverkehr und Stau wegen Überlastung. Von den anderen Hauptstraßen Südtirols wurden uns keine Störungen gemeldet. Sichere Fahrt!
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5: Ich freue mich, dass Sie uns mit dabei haben. Schönen guten Morgen. Neulich habe ich auf der Autobahn zwei Camper überholt. Auf dem einen stand, wir sind auf Erholungskurs. Und auf dem anderen, zu Hause ist dort, wo du parkst. Ja, da ist was dran. In Südtirol haben wir einerseits viele Camper, die ins Land kommen und andererseits dann auch wieder Südtiroler, die leidenschaftlich gern selber mit dem Camper unterwegs sind. So einen haben wir gefunden und lassen ihn gleich erzählen von der großen Freiheit auf vier Rädern.

0: Das klingt auch ein bisschen nach Sommer. Daddy Cool von Buddy M. Wann immer Christian Augscheller aus St. Leonhard in Passaia sein Garagentor aufmacht und seinen Wohnwagen da stehen sieht, geht ihm das Herz auf. Und es packt ihn wieder die Lust, seine 7 Zwetschgen zusammenzupacken, einzusteigen und einfach loszufahren. Der Wohnwagen, hat der Barbara Wiest bei ihrem Besuch erzählt, der ist seine zweite Heimat. Denn seit 30 Jahren ist Christian ein passionierter Camper.
1: Die Faszination beim Campen ist einfach die Freiheit, nach allem wieder was Neues zu erleben. Du lernst viele Leute kennen. Da entstehen Freundschaften, die was du anderswo nie treffen wirst.
2: Campen bedeutet Freiheit, aber auch Arbeit. Was muss denn da alles getan werden?
1: Also es sind viele Sachen zu tun. Also es sind die Reifen zu kontrollieren, dass der Luftdruck passt. Es sind gewisse Sachen zu schmieren. Es sind die Bremsen zu kontrollieren. Es sind die Lichter zu kontrollieren, dass das alles passt. Einfach, dass das Gefährt vortauglich ist. Und auch logischerweise ist der Innenraum zu reinigen, zu saugen, zu putzen, zu wischen. Noch gewisse Sachen, durch den, dass er in der Garage steht, haben wir viele Sachen, was wir überhaupt im Wohnwagen haben. Das heißt Bettzeug und so, aber auch noch andere Sachen wie Karten und das Zeug, das hast du halt alle mit dabei.
2: Sie gehen seit 30 Jahren campen. Der Campingurlaub, der hat sich in den letzten 3 Jahrzehnten stark verändert. Die Gemeinschaft hat ein bisschen abgenommen und es gehen jetzt mehr Leute campen, haben Sie mir erzählt. Was hat sich denn noch verändert?
1: Also was sich sehr, sehr stark verändert hat, die Gemeinschaft, also haben wir auch die Hilfsbereitschaft und das ist heute ganz, ganz viel in Vergessenheit geraten, einfach weil jeder irgendwie so für sich das irgendwie macht. Und auch sind auch viele, die was, gar nicht wissen, was Campen heißt, die meinen, jetzt probiere ich mal, kauf mir die größte Ausstattung, kauf mir das alles. Und dann kommen sie eigentlich drauf, dass das für sie nicht die Erfüllung ist. Man muss das lieben, um das zu leben.
2: Hat sich es zum Positiven oder zum Negativen verändert, würden Sie sagen?
1: Also meiner Sicht ist es mehr negativ wie positiv. Es sind viele, die nicht wissen, was Campen heißt, wissen auch nicht, was mit der Zeit anfangen oder wie man sich auf dem Camping verhält mit gegenüber den Nachbarn. Weil du hast ja allem sozusagen deine Parzelle. Und ich sage mal so, ich möchte nicht, dass durch meinen Garten jemand geht, das ich dann eigentlich gar nicht will.
2: Sie lieben und leben das Campen. Warum beschreiben Sie uns einmal Ihr Gefühl, was Sie haben, wenn Sie auf Ihrem Campingplatz wieder ankommen?
1: Freiheit, das Gefühl der Freundschaft, Leute kennenlernen und Ruhe haben, einfach auch noch den Alltagsstress komplett weggeschalten.
0: Sagt Christian Augscheller aus St. Leonhard Passaia, der seit vielen Jahren mit seiner Familie und seinem Wohnwagen in Urlaub fährt. Und der die große Freiheit unkompliziert, ohne ganz groß zu buchen und zu planen, genießt.
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0: Ja, und vom Strandfeeling nun direkt in den Konzertsaal. Genauer zu einer der größten Konzertbühnen überhaupt, die der weltbekannten Wiener Philharmoniker. Die werden von einer Frau dirigiert und damit hat Joanna Malwitz das geschafft, was bislang nur ganz wenigen Frauen möglich war, eben so ein großes philharmonisches Orchester zu leiten. Die deutsche Dirigentin hat nicht nur deshalb die Auszeichnung Dirigentin des Jahres erhalten. Für sie geht damit ein Jugendtraum in Erfüllung.
1: Das Schlüsselerlebnis war tatsächlich als Teenager der Moment, in dem ich Partituren von Orchesterwerken, Symphonien und Opern zum ersten Mal kennengelernt habe. Denn ich habe zwar als Kind schon mein ganzes Leben lang, seit ich 3 Jahre alt bin, Musik gemacht und Geige und Klavier gespielt, aber ich komme nicht aus einer Musikerfamilie und dieses Repertoire war mir fremd. Und diese Werke kennenzulernen, da war ich dann so 13 Jahre alt. Also ich habe ja einfach Feuer gefangen. Ich wusste, ab mit diesen Partituren möchte ich mein Leben verbringen. Ich hatte noch gar keine Idee davon, wie der Beruf eines Dirigenten eigentlich genau aussieht. Aber darauf lief es dann unweigerlich drauf zu, dass ich das Dirigieren lernen wollte und musste und dann einfach reingegangen bin in den Job.
0: Erklärt Joanna Malwitz, die zurzeit im großen Festspielhaus in Wien die Endproben zu Mozarts Oper Così fan tutte leitet. Was die Musik für sie bedeutet und wie wichtig die Abstimmung mit dem Regisseur ist, das erzählt Joanna Malwitz heute Abend auf RAI Südtirol. Wir haben sie im Interview im Kulturjournal, also heute Abend nach den Radionachrichten um 19:40 Uhr auf RAI Südtirol.

0: Schönen Vormittag aus der Landesverkehrsmeldezentrale. Ich bin Manuel Scutellaro. Auf der Pustertaler Staatsstraße in Richtung Innichen zwischen St. Siegmund und Kienz sowie im Abschnitt Bruneck-Percha kommt es zu Kolonnenverkehr und Stau wegen Überlastung. Von den anderen Hauptstraßen Südtirols wurden uns keine Störungen gemeldet. Sichere Fahrt!
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2: Im ganzen Land scheint heute tagsüber, den ganzen Tag über die Sonne bei sehr heißen Temperaturen. Ein paar Quellwolken, die tauchen auch auf, aber voraussichtlich wird es trocken bleiben. Wie gesagt, sehr heiß wird es auch heute und alle die im Freien arbeiten müssen, ob in der Apfelwiese oder auf der Baustelle, die kommen heute ganz schön ins Schwitzen und ja, legen hoffentlich immer wieder mal eine Pause ein, eine Trinkpause. Das Wort kennen wir ja mittlerweile sehr gut. Die Höchstwerte, die für heute anstehen, die reichen von 29 bis 38 Grad. Morgen geht es dann ganz ähnlich weiter, vormittags strahlenden Sonnenschein. In der zweiten Tageshälfte morgen können dann einzelne Gewitter niedergehen und es wird vielleicht morgen auch noch eine Spur heißer als heute.

0: Musikhaus Südtirol war das von Tracy Merano und Tommy Lane. Einen schönen Vormittag Ihnen mit 3 Südtirol um 10 Uhr und 37 Minuten. Die Freilichtspiele Unterland, die hatten gestern Abend Premiere in Neumarkt. Die Schlossfestspiele Dorftirol hingegen, die sind mittendrin in ihrer Aufführungszeit. Gespielt wird dort Mirandolina in Rock, frei nach der Komödie La Locandiera von Carlo Goldoni. Die Kulisse vor Schloss Tirol wunderschön, meint auch der Regisseur Manfred Schweighofler. Da braucht's gar nicht viel fürs Bühnenbild. Die Kulisse, die spielt sich gewissermaßen selbst.
1: Wenn wir denken, dass die frühen Theatergruppen mit fast nichts durch die Lande gezogen sind, die hatten einen tollen Hintergrund. Und ich wollte hier nicht ein Bühnenbild, wo das Schloss eigentlich das Tollste zugebaut wird. Und deshalb haben wir ein beinahe Nicht-Bühnenbild und das passt, glaube ich, sehr, sehr gut hierher.
0: Alte Schlossmauern also und ganz neue Musik. Für diese Version von Mirandolina wurde die Musik eigens komponiert und wird natürlich auch bei der Aufführung live gespielt und gesungen. Bis Mitte August läuft Mirandolina in Rock noch bei den Schlossfestspielen Dorftirol. Und für die Vorstellung von übermorgen, Donnerstag, können Sie jetzt einen Eintritt für 2 bei uns gewinnen. Unter dieser Nummer 83 mal die 0 144 77. Das Stück beginnt um 21 Uhr, aber natürlich können Sie vorher und auch nachher noch ein bisschen die tolle Atmosphäre genießen, mit Ausblick hinunter auf Meran by Night sozusagen. Also es gibt 2 Theaterkarten zu gewinnen für Mirandolina in Rock auf Schloss Tirol für übermorgen Donnerstag 21 Uhr. Ja, und einen musikalischen Vorkoster haben wir auch für Sie, wenn Sie inzwischen unsere Nummer wählen, 83 mal die 0 144 77. Der musikalische Vorkoster Anna Fink singt in der Hauptrolle als Mirandolina das Lied vom Rüpel.

0: Walli, wie sieht es denn da temperaturmäßig aus gerade?
1: Warm genug.
0: Warm genug. Warm genug auf jeden Fall. Waren Sie schon draußen unterwegs heute?
1: Ja, im Garten.
0: Im Garten. Mhm. Gut. Sie möchten gerne die zwei Karten oder einen Eintritt für zwei gewinnen für das Stück Mirandolina in Rock, eben die diesjährige Produktion auf Schloss Tirol. Ja, ich hätte die Frage für Sie vorbereitet, Walli, welchen Beruf übt denn Mirandolina, also die Hauptfigur, eigentlich aus? Ist sie Opernsängerin oder ist sie Schafhirtin oder ist sie Wirtin?
1: Sie ist eine Wirtin.
0: Jetzt haben wir Sie akustisch nicht gut verstanden.
1: Sie ist eine Wirtin.
0: Sie ist eine Wirtin, genau. Genau, sie ist eine Wirtin, frei eben nach La Locandiera von Carlo Goldoni. Ja, und das ist eine Frau, die alle Fäden in der Hand hält. Das kann man so sagen. Sie sind also dabei, Walli, übermorgen am Donnerstag auf Schloss Tirol. Wissen Sie schon, wer sich mit Ihnen freuen darf, wer mitkommen darf?
1: Ja, eine Freundin.
0: Eine Freundin, die wird sich überraschen lassen. Dann wünschen wir Ihnen einen tollen Theaterabend, hoffentlich bei trockenem Wetter, übermorgen auf Schloss Tirol. Alles Gute und schöne Grüße nach Prat.
1: Ja, danke. Vielen, vielen Dank.

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1: Und die hat heute Noemi Bonnell für Sie zusammengestellt.
2: Der wohlhabende Herr von Lips leidet aufgrund seines immensen Reichtums an Sinnleere, Langeweile und emotionaler Abstumpfung. Um wieder etwas Spannung in sein Leben zu bringen, beschließt er, die nächste Frau, die ihm über den Weg rennt, zu heiraten. So beginnt Johann Nepomuk Nestroys Stück »Der Zerrissene«, das bei den diesjährigen Rittner Sommerspielen aufgeführt wird. Ein gemischtes Ensemble spielt das Volksstück unter der Regie von Elke Hartmann, die sich so einiges einfallen hat lassen, um es aktueller zu gestalten. Die Aufführung überzeugt mit viel Humor, scharfer Gesellschaftskritik, einem tollen Ensemble und einem stimmigen Bühnenbild. Zu sehen ist es heute und wieder ab Donnerstag immer um 20.30 Uhr in der Kommende Langmoos am Ritten. Sommer ist Kinozeit und das am liebsten im Freien. Heute hat man in mehreren Südtiroler Orten die Gelegenheit dazu. Im Kapuzinergarten in Klausen wird um 21 Uhr My Boyfriend El Fascista gezeigt. Eine wahre Geschichte voller politischer Spannungen und Identitätssuche. Lana hingegen widmet sich seiner eigenen Geschichte und zeigt die Doku »Lana findet statt, ein Dorf im Wandel der Zeit« aus dem Jahr 2007. Beginn ebenfalls um 21 Uhr im Kapuzinergarten in Lana. Mit dem nächsten Film machen wir einen Sprung nach Indien. In »All we imagine is light« folgt Regisseurin Payal Kapadia drei Menschen und drei Schicksalen in der überbevölkerten Metropole Mumbai. Auch dieser Film startet um 21 Uhr vor dem Jugend- und Kulturzentrum UFO in Brixen. Tridiculous, das sind geballte Kraft, Dynamik, Musikalität und jede Menge Humor in einem. Drei smarte Typen, die ihr Können mit authentischer Spielfreude mischen und so ein einzigartiges Spektakel kreieren. Ein in Tel Aviv aufgewachsener Russe und zwei Ukrainer, die in der Berliner Breakdance-Szene zu Hause waren, entwickelten ihre Ideen zu einer Show, die mit Musik, Akrobatik, Comedy und ungebremster Energie bebt, rockt und berührt. Sie sind heute zu Gast bei Natur und Lacht und präsentieren eine rasante Show, die fasziniert, verzaubert und begeistert. Erleben kann man sie um 21 Uhr in der Freilichtarena in Natur und Lacht. Am Kaltrer See kann man heute eine wahre Poplegende live auf der Seebühne sehen. Thomas Anders war Mitglied von Modern Talking und schrieb damit mit über 125 Millionen verkauften Tonträgern Musikgeschichte. Seit 2003 festigt er seinen Ruf als vielseitiger Solokünstler. Ob Pop, Soul oder Jazz, Anders überzeugt durch seine Wandelbarkeit und durch künstlerische Substanz. Besonders im Fokus steht sein aktuelles Projekt Thomas Anders Sings Modern Talking, in dem er die Klassiker zum 40-jährigen Jubiläum der Band neu interpretiert. Bei den Kalterer Seespielen wird er diese Welthits gemeinsam mit seinen Solo-Highlights präsentieren. Los geht's um 21 Uhr auf der Seebühne im Seebad Lido Kaltern.

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1: Staatspräsident Sergio Mattarella verbringt seinen Sommerurlaub in Sais am Schlern. Der Dieselpreis steigt wieder. Die Regierung berät über neuen Tankrabatt. Das Wetter sonnig und heiß bei Temperaturen von 29 bis 38 Grad. Staatspräsident Sergio Mattarella verbringt auch heuer wieder seinen Sommerurlaub in Südtirol. Medienberichten zufolge kommt er an diesem Wochenende in die Villa Ausserrohr oberhalb von Sais und bleibt dort rund 3 Wochen. Offizielle Termine sind nicht geplant. Am 5. September wird Mattarella allerdings in Meran erwartet. Dort wird das 80-jährige Bestehen des Gruber de Gasperi-Abkommens gefeiert. Auch Österreichs Staatsoberhaupt Alexander Van der Bellen kommt zum Festakt nach Meran. Gesundheitsschädliche Bakterien in Rohmilchprodukten, wie im Fall des verstorbenen Buben im Trentino, sind in Italien kein Einzelfall. Wie Ernährungswissenschaftlerin Silke Raffainer auf Freie Südtirol erklärte, habe es allein im Juli Rückrufe für 2 Rohmilchkäseprodukte wegen Rückständen von EHEC-Bakterien gegeben. Laut Raffainer sind Rohmilchprodukte aber generell für die meisten Menschen nicht gefährlich. Allerdings sollten Kleinkinder, Schwangere, Immungeschwächte und ältere Menschen generell Rohmilchkäse und Rohmilchprodukte meiden. Der Dieselpreis in Italien steigt wieder. Im staatsweiten Durchschnitt kostet ein Liter an der Selbstbedienungssäule inzwischen rund 2,10 Euro. Das ist der höchste Stand seit Ende Juli. Der Diesel-Tankrabatt von 17 Cent, den die Regierung Meloni in der vergangenen Woche beschlossen hat, läuft übermorgen aus. Bereits morgen will die Regierung deshalb über das weitere Vorgehen beraten. 2 junge Männer sind bei Badeunfällen in Norditalien ums Leben gekommen. Im Raum Vicenza starb ein 20-Jähriger aus dem Trentino nach einem Sprung in einen privaten Pool. Rettungskräfte konnten ihn nicht mehr wiederbeleben. Die Ermittler prüfen einen möglichen medizinischen Notfall. Auch im Comersee endete ein Badeausflug tödlich. Ein 18-Jähriger war in der Nacht ins Wasser gesprungen und nicht mehr aufgetaucht. Feuerwehrtaucher aus Turin fanden den Leichnam am Morgen. Für den jungen Mann kam jede Hilfe zu spät. Vor der spanischen Ferieninsel Mallorca sind 17 Migranten ums Leben gekommen. Ihr Boot mit 19 Menschen an Bord war nach Angaben der Behörden 15 Tage lang manövrierunfähig auf dem Meer getrieben. Nur 2 Menschen überlebten. Unterdessen beraten die EU-Innenminister nach der Migrationskrise in der spanischen Exklave Ceuta über strengere Maßnahmen zum Schutz der EU-Außengrenzen und mögliche Asylverfahren außerhalb der EU. Italien drängt dabei auf eine deutlich härtere europäische Linie. Die Initiative für mehr Demokratie fordert mehr Bürgerbeteiligung bei Änderungen an Wahlgesetzen. Die derzeitige Debatte um das italienische Wahlgesetz zeige, dass es den Regierenden nicht um die Vorstellungen der Bürgerinnen und Bürger gehe, sondern um den Machterhalt. Die Initiative für mehr Demokratie erinnert daran, dass sie in einem Beteiligungsverfahren bereits vor Jahren ein neues Landeswahlgesetz erarbeitet hat. Sie suche nach Wegen, dies den Bürgern in einer Volksabstimmung vorlegen zu können. Die Freiwilligen Feuerwehren im Eisacktal sind am frühen Morgen zu einem ungewöhnlichen Einsatz gerufen worden. Bei Schalders war der Lenker eines LKW unter seinem Fahrzeug eingeklemmt. Der LKW war auf dem Parkplatz der Ruine Schalders abgestellt. Eine Anrainerin hörte Hilferufe und entdeckte den eingeklemmten Mann. Er war verletzt, aber ansprechbar. Männer der Freiwilligen Feuerwehren von Farn, Neustift und Brixen befreiten den Mann. Er wurde vom Notarzt versorgt und vom Weißen Kreuz in das Krankenhaus Brixen gebracht. Das Wetter. Heute scheint im Großteil Südtirols den ganzen Tag die Sonne. Es bilden sich zwar ein paar Quellwolken, aber daraus entstehen nur vereinzelt Gewitter. Die Höchsttemperaturen steigen auf 29 bis 38 Grad. Auch morgen gibt es strahlenden Sonnenschein. In der zweiten Tageshälfte entwickeln sich wieder vereinzelte Gewitter. Es wird noch heißer. Am Donnerstag werden die Gewitter am Nachmittag häufiger. 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Redaktion Silvia Franceschini.
2: Aus der Landesverkehrsmeldezentrale begrüßt Karin Unterhofer. Auf der Landesstraße Beifeld-Durns Behinderungen nach einem Unfall. Auf der Pustertaler Stadtstraße in beiden Fahrtrichtungen bei Kienz und in Fahrtrichtung Innichen zwischen St. Lorenzen und Bercher Kolonnenverkehr und Stau wegen Überlastung. Auf der Passaira Stadtstraße zwischen Rifian und Zaltaus Einbahnregelungen zeitweilige Sperren bis zu 15 Minuten wegen Ausbau der Straße. Und auf der Brenner Stadtstraße bei Brandzoll Einbahnregelung wegen Arbeiten an der Umfahrung. Allen, die unterwegs sind, gute Fahrt!
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3: Fein, dass Sie Reise Südtirol hören. Wir begleiten Sie gerne durch diesen Hochsommertag. Ja, es ist heiß. 29 Grad hat es aktuell in Bozen, 28 in Meran, 26 in Brixen und 26 auch im sonst oft frischen Sechsten. Da muss man, wenn man es ein bisschen kühler haben will, schon sehr weit hinaufsteigen. Auf einen Gipfel, gerne auch mit Einkehrschwung auf einer der vielen Schutzhütten im Land. Wie es den Hüttenwirten und Wirtinnen geht, was ihnen Sorgen macht in diesem Sommer, worüber sie sich freuen und was sie generell bei ihren Gästen beobachten, das fragen wir nach, gleich im Treffpunkt nach Down Under.

0: gleich 11:15 am Dienstagvormittag. Sie hören den Treffpunkt auf Rhein Südtirol. Und heute Abend ab 20 Uhr, da gibt es bei uns eine neue Ausgabe von Wortwechsel, eine Gesprächsrunde, zu der Judith Bertagnoli einlädt, die auch jetzt bei mir vorbeischaut. Hallo Judith.
1: Hallo Verena.
0: Und es geht bei dir um die Schutzhütten, um einen Mythos im Wandel. Wen hast du denn eingeladen?
1: Aus den Sechsner Dolomiten, die Pächterin der Bülele Jochhütte, Steffi Rucker, war zugeschaltet. Dann hatten wir den Referatsleiter des Alpenvereins Südtirol für Hütten, Martin Knapp, und Karin Ortler. Sie stammt aus dieser bekannten Pächterfamilie der Julius-Beyer-Hütte, direkt unterm Ortler. Ihre Familie hat die Hütte seit 5 Generationen gepachtet und sie hat ein Buch darüber geschrieben und kennt sich natürlich sehr gut aus.
0: Also Einblicke ins Hüttenleben, wie es heute ist und auch wie es früher war. Heute hört man ja ganz oft, tun sich Hüttenwirtinnen schwer mit dem Handling vieler Hütten in Zeiten des Klimawandels. Wir haben erst kürzlich berichtet vom Becherhaus. Wasserversorgung ist da ein Problem und wird zunehmend ein größeres Problem zum Beispiel.
1: Genau so ist es. Der Klimawandel hat Auswirkungen und die merken die Hüttenwirtinnen und Hüttenwirte sehr genau. Also es gibt auf der Bülele Jochhütte und auf der Julius-Beyer-Hütte natürlich keine Duschen, aber heuer war der Wassermangel besonders gravierend und das heißt, Wassersparen ist angesagt. Man muss sich auch neue Modelle überlegen, wie zum Beispiel auf der Europa-Hütte dort im Fitschertal an der Grenze zwischen Österreich und Italien. Dort legt man auch schon ganz bewusst 2 getrennte Wasserleitungen für das Abwasser und eben für die Trinkwasserversorgung, auch im Hinblick auf die Veränderungen, die der Klimawandel mit sich bringt. Und was uns die Bülele Joch-Pächterin auch erzählt hat, ist, dass die Straße, die dorthin führt, regelmäßig vermurrt wird, dass die Instandhaltungsarbeiten immer schwieriger und aufwendiger werden.
0: Also auch diese Extremwetterereignisse, die einfach Einfluss nehmen.
1: Hat Auswirkungen, genau.
0: Ändern tut sich nicht nur das Wetter und das Klima, ändern tun sich auch die Gäste. Auch das ist etwas, mit dem Hüttenwirte, Wirtinnen, alle, die im Service da irgendwie arbeiten, auch jeden Tag aufs Neue wieder konfrontiert sind.
1: Karin Ortler und Steffi Rocker haben erzählt, dass gerade bei den Hütten, die sehr hoch gelegen sind, also die Julius-Beyer-Hütte liegt auf 3000 Metern Meereshöhe, die Bülele-Joch-Hütte auf 2500 Metern, dort sind die Gäste, die kommen schon sehr gut vorbereitet. Das heißt, sie wissen, es gibt keine Dusche und man muss tatsächlich auch mit einfachen Verhältnissen rechnen. Aber niedrig gelegene Hütten, die haben natürlich damit eher Probleme. Das heißt, alle diejenigen, die leichter erreichbar sind, merken auch, dass die Ansprüche gestiegen sind.
0: So hat also der Martin einfache Knapp, Kaiserschmarrn tut es nicht mehr.
1: Ja, also wir haben ja jetzt so dezidiert nicht darüber gesprochen, aber auf alle Fälle hat Martin Knapp erzählt, dass er schon auch von einer Hütte weiß, wo der Gast dann umgekehrt ist und wieder in das Tal zurückgekehrt ist, als er gehört hat, hier kann er nicht warm duschen. Auch das gibt es. Aber eine größere Herausforderung, glaube ich, stellt wirklich dar, dass es ganz viele Hotspots gibt. Also wir wissen diese Cheda, wir wissen auch das Ranui, vielmehr das St. Magdalena-Kirchl in Vilnius und so, eben auch die Dolomiten. Traizinen, das sind Hotspots, wo die Leute hingehen. Sie machen sich nicht viel Mühe. Sie haben ihr Smartphone dabei, sie schießen ein Foto. Und was interessant war, Steffi Rucker sagt, die Wege sind und die Bergtouren, die sind eigentlich sehr wenig begangen. Weniger begangen, weil jene, die wirklich Lust haben auf Bergtouren, die sagen, ich gehe nicht mehr in die Dolomiten. Da ist so viel los, das tue ich mir nicht an. Und dann ist dieser Sensationstourismus, der macht dann auch Stimmung, macht auch das Bild. Und es ist eben dieses Ungleichgewicht da. Also total überlaufene Naturdenkmäler und dann wieder relativ einsame Bergwege, auch in den Dolomiten.
0: Über all das wirst du sprechen heute Abend mit deinen Gästen im Wortwechsel. Und bei all dem, was auf uns zukommt, mit einer neuen Art vielleicht von Touristen, von Urlaubern, die auch in höhere Höhen hinaufsteigen, gibt es schon auch noch dieses Glück, oben zu bleiben. Also diese Atmosphäre da oben, wenn die Tagestouristen sozusagen wieder ins Tal zurückkehren können und man da oben vielleicht doch noch die Ruhe genießen kann.
1: So ist es, ja. Es hat ein paar ganz schöne Bilder gegeben. wenn ich im Tal unten bin, dann reicht die Heimat bis zum Gartenzaun, hat ein Gast gesagt. Wenn ich oben bin, dann hört die Heimat eigentlich gar nicht auf.
0: Wunderschön. Heute Abend im Wortwechsel auf Reise Südtirol. 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

0: Wer ein Auto fährt, der ist unabhängig und das wollen viele nicht missen. Doch jedes Auto kommt irgendwann in die Jahre und dann braucht es ein neues und bei einem Autokauf kommt man heutzutage um eine Finanzierung kaum herum, selbst wenn man sie nicht bräuchte. Hauptsache, man kennt die Regeln dabei. Denn die gibt es bei solchen Finanzierungen durchaus. Ein erfolgreiches Beispiel dafür schildert Gunde Bauhofer, die Geschäftsführerin der Verbraucherzentrale.
1: Der Verbrauchertipp der Woche.
2: Ein Herr hat bei einem Autokauf eine Finanzierung auch dazu abgeschlossen, hat sich dann aber innerhalb weniger Tage überlegt, dass er die Finanzierung eigentlich nicht braucht und wollte vom Finanzierungsvertrag und nur von diesem zurücktreten. Die finanzierungsgebende Bank hat gesagt, nein, das ist nicht möglich. Wir können eine vorzeitige Tilgung machen, aber wir lasten die entsprechenden Spesen anteilig an. Im Bankeneinheitstext steht allerdings drinnen, dass es bei solchen Finanzierungsverträgen immer möglich ist, innerhalb von 14 Tagen zurückzutreten. Und die einzigen Kosten, die dabei anfallen, sind die Zinsen für diese paar Tage, für die man die Finanzierung genutzt hat. Wir haben die finanzierungsgebende Bank darauf hingewiesen und diese hat sich dann entschuldigt für die Falschauskunft und hat prompt unserem Konsumenten die gesamte Differenz rückerstattet.
0: Wir haben jetzt Eros Ramazzotti für Sie, Sanremo 1984, Terra Promessa.

0: Aus der Landesverkehrsmeldezentrale begrüßt Karin Unterhofer. Auf der Landesstraße Beifeld-Durns Behinderungen nach einem Unfall. Auf der Pustertaler Stadtstraße in beiden Fahrtrichtungen bei Kienz und in Fahrtrichtung Innichen zwischen St. Lorenzen und Bercha Kolonnenverkehr und Stau wegen Überlastung. Auf der Passaira Stadtstraße zwischen Rifian und Zaltaus Einbahnregelungen zeitweilige Sperren bis zu 15 Minuten wegen Ausbau der Straße. Und auf der Brenner Stadtstraße bei Brandzoll Einbahnregelung wegen Arbeiten an der Umfahrung. Allen, die unterwegs sind, gute Fahrt!
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2: Ja, im Großteil Südtirols scheint den ganzen Tag die Sonne. Es bilden sich zwar ein paar Quellwolken, aber daraus entstehen nur vereinzelt Gewitter. Fast überall bleibt es heute trocken. Trocken und sehr heiß. Die Tageshöchstwerte werden am frühen Nachmittag erreicht. Da sind es dann 29 Grad in Toblach und 38 Grad in Bozen. Ja, und irgendwo dazwischen schwitzt das ganze Land. Morgen wird es noch einen Tick heißer, voraussichtlich mit einigen Gewittern gegen Nachmittag und Abend. Am Donnerstag werden die Gewitter dann häufiger sein. Und spätestens am Wochenende sollte die allergrößte Hitze vorbei sein.

0: Der Sunshine Reggae von Laidback. Ja, mehr Sommer geht musikalisch fast nicht mehr. Wir von Reisetirol begleiten Sie. Wenn's ums Wassersparen geht, dann aber bitte nicht an dem Wasser sparen, das wir uns einverleiben. Ausreichend trinken ist das ganze Jahr über wichtig und gerade in den warmen Sommermonaten sollten wir besonders darauf achten, immer eine gefüllte Trinkflasche dabei zu haben. Ich habe meine dabei. Egal, ob sie aus Glas, aus Edelstahl, aus Aluminium oder aus Kunststoff ist, am Ende zählt vor allem, dass die Flasche zu ihrem Alltag passt und dass sie gern und regelmäßig daraus trinken. Denn wer ausreichend trinkt, der bleibt fitter, er bleibt konzentrierter und er kommt generell einfach besser durch den Tag. Zu den Vor- und Nachteilen der einzelnen Materialien von Trinkflaschen fragen wir mal genauer nach bei Silke Raffiner von der Verbraucherzentrale.
1: Im Allgemeinen wird davon abgeraten, PET-Einwegflaschen, also die üblichen Kunststoff-Einwegflaschen, wieder zu verwenden und selbst wieder zu befüllen. Und das aus mehreren Gründen. Zum einen knickt das Material relativ leicht ein. Die Flaschen sind leicht und nicht sehr formstabil. Und genau an diesen Knickstellen können dann Mikroplastikteilchen freigesetzt werden. Zum zweiten, wenn diese Flaschen unter ungünstigen Bedingungen gelagert werden, also beispielsweise unter Sonneneinstrahlung oder auch unter sehr warmen Temperaturbedingungen, dann können andere Zusatzstoffe aus dem Kunststoff in Lösung gehen und eben in das Getränk übergehen. Besser wäre es, wiederverwendbare Trinkflaschen zu verwenden.
2: PET-Einwegflaschen also lieber nicht noch einmal befüllen. Zu instabil, zu riskant. Wer öfter unterwegs trinkt, ist mit einer wiederverwendbaren Flasche besser beraten. Die gibt es zum Beispiel aus Glas, Edelstahl, Aluminium oder Kunststoff. Aber nicht nur das Material ist entscheidend. Auch die Alltagstauglichkeit spielt eine große Rolle. Die Flaschenöffnung sollte nicht zu groß sein, weil dann wird das Trinken unbequem. Aber sie sollte auch nicht zu klein sein, denn ein zu enger Flaschenhals erschwert die Reinigung der Flasche von innen.
1: Der Deckel sollte absolut auslaufsicher sein. Das heißt, auch wenn die Flasche mal Kopf steht oder liegt in der Schultasche oder im Rucksack, sollte da kein Getränk auslaufen. Die Höhe der Flasche spielt auch eine Rolle. Je höher die Flasche ist, umso schwieriger ist es, sie unter einen Wasserhahn wieder aufzufüllen. Denn nicht alle Wasserhähne sind so gebaut, dass da sehr hohe Flaschen gut drunter passen.
2: Beim Flaschenkauf gibt es also einiges zu beachten. Die richtige Größe, ein dicht schließender Deckel, eine praktische Öffnung und vielleicht sogar die Frage, hält die Flasche mein Getränk warm oder kühl? Auch Ersatzteile wie ein Deckel zum Nachkaufen können ein echter Pluspunkt sein. Und dann kommt noch etwas dazu. Wer benutzt die Flasche eigentlich und wofür? Eine Sportflasche muss anderen Ansprüchen genügen als eine für Kinder.
1: Im Sportbereich werden sehr viel Kunststoffflaschen verwendet, einmal aus Gewichtsgründen, denke ich. Da wäre es wirklich wichtig, auf EPA-Freiheit des Materials zu achten, beziehungsweise eben Flaschen aus Tritan zu bevorzugen, die als sehr langlebig gelten. Für Kinder sind die Flaschen generell kleiner, des Materials zu achten, beziehungsweise eben Flaschen aus Tritan zu bevorzugen, die als sehr langlebig gelten. Für Kinder sind die Flaschen generell kleiner als

0: will man sie natürlich auch möglichst lange verwenden. Und dafür ist eine regelmäßige und gründliche Reinigung besonders wichtig.
1: Ich würde allen ans Herz legen, die Flasche täglich zu reinigen, mit heißem Wasser, hin und wieder auch mit etwas Spülmittel. Und in regelmäßigen Abständen, idealerweise wöchentlich, sollte man auch mit einer Flaschenbürste die Flasche innen gründlich reinigen. Zum Trocknen empfiehlt es sich, die Flaschen auf den Kopf zu stellen, sodass wirklich auch restliches Wasser gut ausrinnen kann und die Flasche auch über Nacht innen gut austrocknen kann.
0: Manche Trinkflaschen lassen sich sogar bequem in der Spülmaschine reinigen. Allerdings sollte man vorher genau prüfen, ob der Hersteller das auch wirklich empfiehlt, denn wenn nicht, kann die Flasche beschädigt werden. Bleibt noch die Frage, mit was befülle ich meine wiederverwendbare Flasche denn am besten?
1: Das Leitungswasser in Südtirol ist generell von einer sehr guten Qualität. Das heißt, so gesehen gibt es wirklich keinen Grund, in Flaschen abgefülltes Wasser zu kaufen. Mit einer passenden Trinkflasche kann man auch unterwegs auf Dienstreise oder in der Freizeit an vielen Brunnen und Wasserhähnen einfach das hochwertige Leitungswasser nachfüllen.
2: Ja, und damit sind wir im Gegensatz zu vielen anderen Gegenden wirklich gesegnet. Nicht vergessen, Trinkflaschen regelmäßig gründlich reinigen, damit sie eben nicht zu Bakterien schleudern werden. Miriam Thomaser hat berichtet.

0: die unverwechselbare Stimme von Rod Stewart mit Rhythm of My Heart. Das ist der Treffpunkt auf Rai Südtirol um 9:09. Fast alle haben wir es in der Hosentasche, in der Handtasche und mehrmals am Tag in der Hand. Das Smartphone. Falls Sie sich mal ein neues anschaffen möchten oder müssen, dann fragen Sie sich ganz bestimmt, wie viel Sie denn dafür ausgeben müssen, um ein akzeptables Handy zu bekommen. Denn es soll ja dann wieder ein paar Jahre halten. Top-Handys kosten meist mehr als 1.000 Euro. In vielen Fällen kann ein Smartphone aus der zweiten Reihe aber der bessere Deal sein und mehr Qualität fürs Geld bieten. Stiftung Warentest hat in ihrer Fachzeitschrift jetzt darüber berichtet und Marina Giuri-Berntaler hat sich mit dem Technikexperten Florian Ostermann von Stiftung Warentest Tipps für den nächsten Handykauf geholt.
1: Herr Ostermann, die meisten Menschen können mit Tests über die besten Smartphones nichts anfangen, weil die mit Preisen von rund 1.000 Euro schlichtweg zu teuer sind. Sie schreiben, dass es gute Modelle schon ab 200 Euro gibt. Was muss so ein Handy heute für Eigenschaften haben, damit Sie es als gut bewerten?
2: Also prinzipiell ist uns natürlich wichtig, dass das Handy zum Telefonieren geeignet ist. Das bündeln wir unter dem Urteil Grundfunktionen. Auch die Navigation und die Sprachqualität sollte gut sein. Wichtig ist natürlich auch der Akku. Gerade für viele Menschen, die vielleicht nicht ihr Handy ständig an der Ladestrippe haben, hilft es, wenn der Akku etwas länger hält als einen Tag. In höheren Preissegmenten spielt zunehmend auch die Kamera eine Rolle. Da haben wir beobachtet, dass gerade die hochpreisigen Modelle meistens eine bessere Kamera haben als die etwas günstigeren Modelle.
1: Wie sieht es mit Variablen wie Speichergröße oder 5G aus?
2: Bei 5G sollte man durchaus darauf achten mittlerweile, dass man das hat. Das ist ein Mobilfunkstandard, der sich zunehmend mehr durchsetzt. Und Speichergröße muss im Endeffekt jeder für sich selbst entscheiden. Wenn man viele Cloud-Lösungen zum Beispiel benutzt, braucht man wahrscheinlich nicht ganz so viel Speicher. Wenn man aber viele Fotos macht und sowas, dann ist es angenehmer, mehr Speicher zu haben.
1: Nennen Sie bitte drei Beispiele von Handys verschiedener Marken, die gut sind und um die 200 Euro kosten.
2: Der Preis variiert natürlich und gerade bei Android-Geräten lässt der Preis auch mit der Zeit nach, sodass man bei älteren Geräten ein Schnäppchen machen kann und insbesondere lassen sich bei den 200-Euro-Geräten Geräte von Motorola oder von Samsung aus der A-Serie sich mal genauer anzuschauen. Auch ein paar Xiaomi-Geräte sind dabei. Da kann man schon Glück haben. Meistens muss man aber Abstriche bei der Kamera dann machen.
1: Sie schreiben, dass es Modelle gibt, die unerwünschte Werbung einblenden. Welche sind das beispielsweise?
2: Die unerwünschte Werbung haben wir bei den Xiaomi-Modellen aktuell beobachtet, insbesondere bei den günstigeren Modellen aus der Redmi- und Poco-Serie. Dort ging es so weit, dass sogar bei zwei Geräten Fake News eingeblendet wurden, obwohl man mit dem Gerät noch gar nichts gemacht hatte. Also ja, fanden wir nicht gut.
1: Zum Thema Refurbished. Wenn mein Budget fürs nächste Smartphone 200 Euro ist, würden Sie sich für ein gebrauchtes und überholtes Handy entscheiden?
2: Es lässt sich bei den Refurbished-Geräten durchaus Schnäppchen machen. Man sollte darauf achten, dass wenn man dieses Gerät dann bekommt nach Hause, dass man schon gleich am Anfang einmal prüft, ob alle Funktionen noch gehen. Denn auch dort gilt die Gewährleistung, wenn man das bei einem Refurbished-Händler kauft und kann er entsprechend halt Mängel auch reklamieren. Das ist natürlich einfacher, wenn man es gleich am Anfang macht. Und bei der Auswahl des refurbished Smartphones sollte man schauen, dass die Update-Verfügbarkeit, die vom Anbieter bei manchen Herstellern zugesichert wird, dass die noch gut in der Zukunft liegt. Also was bringt mir das, wenn ich ein Refurbished-Handy kaufe, was sein letztes Sicherheitsupdate schon bekommen hat? Das ist dann natürlich nicht nutzwertig. Da lassen sich zum Beispiel bei Google oder Samsung Geräte mal genauer anschauen, weil die häufig sehr lange Update-Zeiträume versprechen.
1: iPhones von Apple sind deutlich teurer als Handys, die unter dem Betriebssystem Android laufen. Sind die beiden heutzutage gleichwertig?
2: In unserem Test haben wir festgestellt, dass Apple und Samsung immer so ein Kopf-an-Kopf-Rennen haben, wenn es darum geht, den ersten Platz als Testsieger zu machen. Und es zeigt auch, Samsung mit Android oder Apple mit ihrem eigenen System, dass sie gleichwertig sich benutzen lassen. Gleichwohl ist es so, dass Apple natürlich ein gesamtes, ich nenne es mal Ökosystem, verkauft. Das heißt, wenn man ein Apple iPhone hat, funktioniert es sehr, sehr gut, wenn man zum Beispiel auch ein MacBook hat und ähnliches. Das ist eine Komfortsteigerung, die viele zu schätzen wissen und auch bereit sind zu bezahlen. Ansonsten hat man jetzt rein funktionale Einschränkungen nicht unbedingt mit einem Android-Smartphone.
1: Gibt es ernstzunehmende Alternativen zu den beiden Betriebssystemen, vor allem was den Komfort anbelangt?
2: Also es gibt immer mal so ein paar Besonderheiten, die probieren, mit alternativen Betriebssystemen zu kommen, aber die scheitern häufig an Hürden, dass man zum Beispiel Banking-Apps nutzen möchte und die Apps müssen auch verfügbar sein oder ähnliches. Ein Beispiel ist Huawei, die seit längerem mit ihrer eigenen Android-Variante kommen. Es kann funktionieren, kann Probleme machen. Es gibt allerdings auch ein paar Systeme, die gerade von europäischen Herstellern zum Beispiel, die versuchen, Google-freie Android-Systeme zu bieten. Da wurden alle Apps, die in irgendeiner Weise Daten an Google senden könnten, entfernt. Und damit kann man schon etwas weiterkommen, hat aber trotzdem ein bisschen mehr Komfortprobleme als bei normalen Android-Geräten.
1: Der Handymarkt ist in festen Händen von US-amerikanischen Tech-Giganten oder von asiatischen Firmen. Gibt es europäische Marken, die Sie als gleichwertig oder zumindest vielversprechend ansehen?
2: Wir haben so ein paar teilweise traditionelle, aber auch neuere Smartphone-Marken auch aus Europa. Viele kennen vielleicht das Fairphone zum Beispiel aus den Niederlanden, welches sich für besonders nachhaltige Smartphones einsetzt. Wir haben Gigaset aus Deutschland, aber auch zum Beispiel sowas wie Nothing Phone aus Großbritannien. Man muss aber sagen, dass alle diese Marken letztendlich trotzdem auch ihre Teile in China produzieren, aber zumindest in Europa zusammenbauen.
0: Infos vom Technikexperten Florian Ostermann von Stiftung Warentest. Natürlich gibt's in der mittleren Preislage um 400 bis 500 Euro deutlich mehr Modelle, die auch alle wichtigen Eigenschaften eines modernen Smartphones in sich vereinen. Allerdings haben viele der älteren Modelle beispielsweise kein 5G oder eher einfache Kameras oder auch nur 128 MB Speicherplatz. Es kommt eben ja immer darauf an, was man wirklich braucht. Und wenn man das durchdenkt, dann hilft das auf jeden Fall bei der Kaufentscheidung.

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1: Die Strafen für mangelnde Elternbeteiligung werden aus dem Landesgesetz zur Schule gestrichen. Neue Regierungsdebatte um Tankrabatt in Italien. Das Wetter sonnig und heiß bei 29 bis 38 Grad. Die Landesregierung will Geldstrafen für Eltern, die sich nicht ausreichend um die schulische Aktivität ihrer Kinder kümmern, zurückziehen. Das wurde im Einvernehmen mit Unterrichtsminister Giuseppe Valditara beschlossen. Laut Bildungslandesrat Philipp Achammer konnte damit eine Anfechtung des Südtiroler Sammelgesetzes zur Bildung vermieden werden. Achammer?
2: Für mich ist ganz wesentlich, dass jetzt das Bildungssammelgesetz nicht angefochten wird, denn im Gesetz sind weitere ganz wesentliche Punkte enthalten. Deswegen haben wir zu diesem Punkt, also zu den Sanktionen, die Mitwirkungspflicht betreffend, mit dem Minister selbst vereinbart, dass wir diesen Punkt vorerst zurücknehmen und überarbeiten werden.
1: Das Gesetz sah Strafen in der Höhe von 50 bis 150 Euro vor, wenn Eltern beispielsweise wiederholten Einladungen zum Elterngespräch nicht folgen oder nicht auf Mitteilungen der Schule reagieren. Landesschuldirektorin Sigrun Falkensteiner betonte gegenüber Rai Südtirol, dass die Mitwirkung der Eltern für den Schulerfolg wichtig sei. Die Schulen würden daher weiter stark in die Kommunikation mit den Eltern investieren. Nach den Unwettern vom Wochenende sind im Gardatal, in Stils und in Thiers die Aufräumarbeiten angelaufen. Mehrere Muren haben Bäche aufgestaut und Brücken mitgerissen. Das Personal der Wildbachverbauung muss nun zehntausende Kubikmeter Schlamm und Geröll entfernen und Wege wiederherstellen. Im Rosengartengebiet ist in mehreren Schutzhütten die Wasser- und Stromversorgung ausgefallen, berichtet der Wirt der Grasleitenhütte in Thiers, Hans-Jörg Resch.
3: Die Zuleitung geht von Violet Olauer, Grossleiten Pass, und die war jetzt in Inzahl gekommen. Und da ist so viel Salz vermutet, dass die Sandner Pass und die Violet Hütte und die Grossleiten Pass Hütte, die sind ohne Wasser und ohne Strom praktisch und ohne Internet. Zum Glück sind wir autonom. Wir haben einen Generator da, wo wir Strom machen. Und wo das Land einmal gewählt hat, von oben her die Stromleitung machen, praktisch von die Hütten zu versorgen, Inzige da mit Strom, sind wir hinten auch alles zusammen komplett weg, dass man sowieso nicht mehr kann tun schließen. Nicht? Und deswegen sind wir froh, dass wir einen Generator oben und Batterien laden und dann sind wir halt mal autonom.
1: Der Fußweg durchs Tschamintal zur Grasleitenhütte wurde teilweise weggeschwemmt. Die Hütte ist derzeit nur über den Forstweg erreichbar. Der Dieselpreis in Italien steigt wieder. Im landesweiten Durchschnitt kostet ein Liter an der Selbstbedienungssäule inzwischen rund 2,10 Euro. So viel wie zuletzt Ende Juli, vor der letzten Spritpreisbremse. Der Tankrabatt von 17 Cent auf Diesel, den die Regierung Meloni vergangene Woche beschlossen hatte, läuft übermorgen aus. Bereits heute Nachmittag will die Regierung deshalb über das weitere Vorgehen beraten. Johanna Gasser.
4: Trotz der Steuerentlastung sind die Kraftstoffpreise weiter gestiegen. Auch Benzin verteuert sich und liegt mit knapp 2 Euro pro Liter an einer Spritpreisschmerzgrenze. Vieles spricht deshalb dafür, dass sich die Regierung für eine Verlängerung oder Neuauflage des Tankrabattes ausspricht, zumal es Richtung Hauptferienzeit Ferragosto geht. Allerdings fehlen bislang die nötigen Haushaltsmittel. Vize-Regierungschef Antonio Tajani hat vor dem heutigen Regierungstreffen von einer flexiblen Akzisensteuer gesprochen. Dabei wird eine Senkung der Kraftstoffsteuer mit den zusätzlichen Mehrwertsteuereinnahmen finanziert, die durch die gestiegenen Spritpreise im Vormonat entstanden sind. Nach ersten Schätzungen könnten dafür zwischen 120 und 250 Millionen Euro zur Verfügung stehen. Das würde je nach Höhe der Einnahmen ausreichen, den Tankrabatt für eine oder zwei Wochen zu verlängern.
1: In der Nähe der toskanischen Stadt Pisa hat die Erde gebebt. Das Nationale Institut für Geophysik und Vulkanologie registrierte kurz nach 10 Uhr ein Beben der Stärke 4,3 mit Epizentrum rund 7 Kilometer von Pisa entfernt. Schäden wurden bislang nicht gemeldet. Bereits Ende Juli hatte es in der Region ein schwächeres Beben der Stärke 2,8 gegeben, das von Anwohnern wahrgenommen wurde. Zwei junge Männer sind bei Badeunfällen in Norditalien ums Leben gekommen. Im Raum Vicenza starb ein 20-Jähriger aus dem Trentino nach einem Sprung in einen privaten Pool. Rettungskräfte konnten ihn nicht mehr wiederbeleben. Die Ermittler prüfen einen möglichen medizinischen Notfall. Auch im Comersee endete ein Badeausflug tödlich. Ein 18-Jähriger war in der Nacht ins Wasser gesprungen und nicht mehr aufgetaucht. Feuerwehrtaucher aus Turin fanden den Leichnam am Morgen. Für den jungen Mann kam jede Hilfe zu spät. Vor der spanischen Ferieninsel Mallorca sind 17 Migranten ums Leben gekommen. Ihr Boot mit 19 Menschen an Bord war nach Angaben der Behörden 15 Tage lang manövrierunfähig auf dem Meer getrieben. Nur 2 Menschen überlebten. Unterdessen beraten die EU-Innenminister nach der Migrationskrise in der spanischen Exklave Ceuta über strengere Maßnahmen zum Schutz der EU-Außengrenzen und mögliche Asylverfahren außerhalb der EU. Italien drängt dabei auf eine deutlich härtere europäische Linie. Land- und Gemeindenverband greifen gemeinsam gegen das zunehmende Problem des Wildcampens durch. In einer konzertierten Aktion wurden am vergangenen Freitag zeitgleich und landesweit Kontrollen durchgeführt und es wurden Strafen ausgestellt. Allein die Landesforstbehörde, die für die Forststraßen zuständig ist, hat 21 Strafen ausgestellt. Laut Landesrat Luis Walcher ist es sicher notwendig, dass die Aktion wiederholt wird.
5: Menschen fahren auch mit ihrem Camper in den Nachtstunden in so sensible Gebiete hinein, um dort zu schlafen, um Sonnenaufgänge zu sehen, um Natur zu genießen. Und das kann es nicht sein. Das ist niemandem erlaubt und somit wollen wir es auch touristisch auf keinste Weise genehmigen.
1: Die Mitteilung des Landespresseamtes wurde laut Landesrat Luis Walcher bewusst auch an die Medien in Deutschland verschickt, um Touristen auf die Aktion hinzuweisen. 360 Organisationen, darunter Slow Food und die italienische Caritas, fordern in einer europäischen Bürgerinitiative das Recht auf gute Ernährung für alle. Laut Eurostat-Daten aus dem Jahr 2024 sind im EU-Durchschnitt 8,5% der Bürger und Bürgerinnen von Ernährungsarmut betroffen. Sie können sich nicht alle 2 Tage eine vollständige und gesunde Mahlzeit leisten. Die Bürgerinitiative fordert unter anderem ein gerechteres Lebensmittelsystem mit fairen Preisen, gesunder Gemeinschaftsverpflegung und lokalen Lieferketten. Die Petition kann online unterzeichnet werden. Landeshauptmann und Finanzlandesrat Arno Kompatscher hat mit den Sozialpartnern über die geplanten IRAP-Senkungen gesprochen. Die Steuersenkung wurde bei der Debatte um den Nachtragshaushalt angekündigt. Über Details wurde noch nicht gesprochen. Die Maßnahme soll aber gezielt Anreize schaffen, etwa für bessere Löhne, Vereinbarkeit von Familie und Beruf sowie mehr Nachhaltigkeit. Die letzte IRAP-Senkung galt für Betriebe, die über Zusatzkollektivverträge oder Betriebsvereinbarungen bessere Bezahlung bieten. 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Redaktion Johanna Gasser und Silvia Franceschini.
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6: 3 Tage haben wir jetzt noch große Hitze vor uns. Danach kühlt es zumindest ein wenig ab. Damit einen schönen Mittag. Sonne pur jetzt, am Nachmittag ein paar Quellwolken und einzelne Gewitter über den Bergen. Meist bleibt es heute trocken. Die Temperaturen, die steigen und steigen auf 29 Grad in Doblach und bis 38 Grad in Bozen. Morgen ähnlich Sonne, Hitze und gegen Abend eine leichte Gewitterneigung. Am Donnerstag werden die Gewitter dann häufiger ab dem Nachmittag und die bringen für die Tage danach Richtung Wochenende also ein paar Grad Abkühlung. Diese aktuelle Hitzewelle wird damit gebrochen, heiß bleibt es aber weiterhin mit 33, 34 Grad. Zum Abschluss die Temperaturen von 12 Uhr in Bozen und Meran 30 Grad, in Auer und Brixen 29, in Schlanders und Sterzing 28, in Bruneck 27, Doblach 26, am Brenner 24, am Reschen 23 Grad, auf der Blose in 2500 Metern 15, Innsbruck 31 und Lienz und Trient jeweils 30 Grad. Das war das Wetter mit Dieter Peterlin.
7: Schönen Mittag aus der Landesverkehrsmeldezentrale. Ich bin Manuel Scutellaro. Wegen Überlastung kommt es zu kurzen Wartezeiten auf der Finchgauer Staatsstraße in Richtung Meran zwischen Plaus und Rabland und auf der Pustertaler Staatsstraße in Richtung Innichen zwischen St. Sigmund und Kienz und im Abschnitt Bruneck-Percha. Kommen Sie gut und sicher ans Ziel.
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4: Gemeinsam mit Matthias Höglinger an der Technik begleite ich Sie durch Ihre Mittagszeit. Vielleicht nutzen Sie die Pause ja, um kurz die Temperaturen zu checken oder den Busfahrplan oder um ein paar WhatsApp-Nachrichten zu beantworten. Jedenfalls haben Sie wahrscheinlich auch kurz das Handy in der Hand. Ja, Smartphones kennen wir alle, aber es kommen immer mehr neue Produkte auf den Markt. Die Smartwatch, also die Uhr, oder der smarte Ring oder die Smart Glasses, die intelligente Brille. Wie das gesetzlich geregelt ist, wenn Menschen mit Mikros oder Kameras auf der Nase unterwegs sind, ohne dass das erkennbar wäre, das fragen wir gleich beim Rechtsexperten nach.

0: Zuerst, Sie erinnern sich, haben die Smartphones unseren Alltag verändert. Jetzt sollen Smart Glasses die nächste Technikrevolution einläuten. Die intelligenten Brillen können fotografieren, filmen und mit künstlicher Intelligenz helfen, ohne dass wir dafür ständig aufs Handy schauen müssen. Klingt eigentlich ganz praktisch. Gleichzeitig fragen sich viele, was passiert mit unserer Privatsphäre, wenn Kameras und Mikrofone fast unsichtbar werden. Darüber hat Stefan Windecker mit dem Innsbrucker Rechtswissenschaftler und Digitalisierungsexperten Matthias Kettemann gesprochen.
1: Einerseits öffnen diese cleveren Gläser ganz große Probleme im Bereich der Privatsphäre. Man weiß nicht, ob jemand anderen einen überwacht. Es gibt zwar so ein kleines Licht, das leuchtet, wenn eine Datenbrille angeschaltet wird, aber das kann man auch überkleben. Man fühlt sich vielleicht nicht mehr ganz so frei und so sicher, wenn überall links und rechts von einem Menschen da mit solchen Datenbrillen herumlaufen.
2: Also es geht um ein Gefühl, jederzeit unbemerkt beobachtet werden zu können. In Innsbruck hat es ja vor kurzem einen konkreten Fall gegeben. Der Bürgermeister der Stadt, Johannes Anzengruber, hat mit einer KI-gestützten Datenbrille für Diskussionen gesorgt. Gemeinderatsmitglieder waren verunsichert, weil sie nicht wussten, ob Gespräche möglicherweise aufgezeichnet oder analysiert werden. Sie haben ja damals gesagt, wir hätten ein berechtigtes Interesse daran, uns im öffentlichen Raum nicht ständig beobachtet zu fühlen. Welche Grundrechte stehen hier eigentlich auf dem Spiel?
1: Gerade im politischen Kontext ist es natürlich besonders bedeutend, dass man sicher reden kann, ohne das Gefühl zu haben, überwacht zu werden. Aber jeder von uns, wie Sie gesagt haben, auch im öffentlichen Raum, haben wir hier Rechte. Das Recht zum Beispiel auf Privatsphäre, das Recht auf informationelle Selbstbestimmung, dass man also weiß und sagen kann, was mit den eigenen Daten geschieht. Und zu den eigenen Daten gehört auch das eigene Gesicht und die eigene Stimme. Man ist davor geschützt, aufgenommen zu werden. Heimliche Aufnahmen zum Beispiel und deren spätere Veröffentlichung sind sogar strafrechtlich verfolgbar. Das heißt, neben den vielen positiven Aspekten sehe ich bei Datenbrillen vor allem auch große Herausforderungen für unseren Datenschutz, für unsere informationelle Selbstbestimmung, weil eben die Missbrauchsmöglichkeiten so bedeutend sind, von heimlichen Aufnahmen über Belästigung oder auch in beruflichen und schulischen Kontexten, Prüfungstäuschung oder Verfassung vertraulicher Dokumente.
2: Was bedeutet das ganz konkret im Alltag? Muss ich zum Beispiel in einer Fußgängerzone oder auch auf einer Wanderung hinnehmen, dass mich jemand mit einer solchen Brille fotografiert oder Gespräche mitschneidet?
1: Bei Gesprächen nicht, weil da hat man eben eine entsprechende Erwartung, aber also eine Erwartung der Privatsphäre. Aber wenn man sich im öffentlichen Raum bewegt, dann war es ja auch schon jetzt, dass Leute Fotos machen konnten von Gebäuden, auf denen man dann zu sehen war. Solange nicht auf einen fokussiert wird, solange man nicht quasi herausgehoben wird, dass jemand also einem eine Kamera ins Auge hält oder vor das Gesicht hält oder eben einen mit so einer Datenbrille anschaut, sonst muss man das dulden, im öffentlichen Raum, auf Wanderwegen auch. Aber diese Smart Glasses, jenseits dessen, was rechtlich verboten ist, führen halt zu so einem diffusen Gefühl des Überwachtseins. Stellen Sie sich vor, Sie gehen wandern und es kommt Ihnen jemand entgegen, der so eine Gläser trägt mit angeschalteter Videofunktion. Das fühlt sich doch nicht gut an. Und ich stelle mir immer die Frage, warum macht man das dann? Wo ist der große Mehrwert? Muss ich bei jeder Wanderung mitschneiden, wo ich gerade bin? Muss ich die Welt teilhaben lassen an jedem meiner Schritte? Muss ich unbedingt, ohne meine Hand zu bewegen, einen Telefonanruf annehmen können? Oder hat man diese 2 Sekunden vielleicht doch?
0: Ja, gute Fragen, die man sich stellen kann. Matthias Kettemann plädiert also für einen bewussten und verantwortungsvollen Umgang mit der neuen Technologie, egal ob sie im Smartphone steckt oder künftig in einer intelligenten Brille. Entscheidend sei, dass der technische Fortschritt nicht zulasten von Datenschutz, von Privatsphäre und von unseren Grundrechten geht.

0: Wir haben Anfang August. Die einen haben den Urlaub schon hinter sich, die anderen dürfen sich noch darauf freuen. Und wenn man vor der Abreise steht, dann gehört natürlich eines dazu: Schauen, dass zu Hause alles in Ordnung ist. Kühlschrank leer, vielleicht auch Strom abgeschaltet. Und ja, jemanden, am besten einen guten Nachbarn, eine Nachbarin organisiert für die Pflege der Zimmerpflanzen, Miriam Thomaser. So schaut's aus, wenn man wegfährt, oder?
1: Hallo Verena, ja, das stimmt. Ich muss sagen, ich habe da vielleicht auch Glück. Bei mir kommt dann die liebe Mami vorbei, die auf meine Pflanzen schaut und ihnen alles Nötige gibt, damit sie überleben. Man hat das natürlich aber nicht immer. Also man hat auch, vielleicht ist ja auch der Nachbar gerade gleichzeitig weg und dann hat man ein Problem. Was macht man mit den Pflanzen? Und da gibt es verschiedene Tipps, die haben wir gesammelt und die gibt es heute bei uns um kurz nach drei.
0: Am Nachmittag natürlich auf Rai Südtirol. Und Miriam, auf eines freuen wir uns ganz besonders. Thomas Anders kommt heute Abend auf die Seebühne nach Kaltern. Große Erwartungen natürlich in den Star des einstigen Pop-Duos Modern Talking. Und er ist auch bei uns zu hören.
1: Er ist heute auch bei uns zu hören, genau. Und zwar um kurz nach fünf. Da haben wir schon, sprechen wir über ein paar Dinge. Einmal so, was man heute Abend auch hören wird, was er auch zu Südtirol sagt. Wie ist es, nach Südtirol zu kommen? Und wie ist es auch nicht mehr, also als Einzelperson dazustehen? Darüber sprechen wir heute Abend.
0: Die eine Hälfte also von Modern Talking heute auf Rai Südtirol bei Miriam Thomaser. Danke dir fürs Vorbeischauen. Ich bin Verena Amort, freue mich auf den Treffpunkt morgen mit Ihnen, wenn Sie mögen, und begleite Sie jetzt hinaus in eine heiße Mittagszeit, einen heißen Nachmittag mit dem Song Legende von Edmund.
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1: Guten Tag, willkommen im Mittagsmagazin. Ich begrüße Sie im Namen unseres Teams aus Redaktion, Technik und Sekretariat. Wir haben heute folgende Themen vorbereitet. Wir beginnen mit einem Schwerpunkt Schule. Eltern sollen ihre Kinder bei Problemen in der Schule unterstützen und tun sie es nicht, dann müssen sie zahlen. Das war die Idee hinter der sogenannten Mitwirkungspflicht. Strafen von 50 bis 150 Euro waren vorgesehen. Doch nun wird daraus wohl doch nichts. Gleich zu Beginn hören Sie mehr dazu. In etwas mehr als einem Monat beginnt also das neue Schuljahr. Ob es dann auch wieder außerschulische Aktivitäten geben wird, das ist nach wie vor offen. Die Kulturschaffenden machen sich Sorgen. Wir haben mit ihnen gesprochen. Im Rosengartengebiet hat am Wochenende ein Unwetter gewütet. Wanderwege wurden verlegt, die Strom- und Wasserversorgung einiger Hütten ist unterbrochen. Wir verschaffen Ihnen dort ein Bild der Lage. Und in Bruneck will der Bürgermeister zusammen mit dem Unternehmen Kronplatz Seilbahnen ein Hotel der Luxusklasse bauen. Doch das Projekt droht nun doch noch zu scheitern. Wir berichten über die Hintergründe und über den Zorn von Bürgermeister Bruno Wolf. Eltern sollen bei der Bildung ihrer Kinder verstärkt in die Pflicht genommen werden. Das war eines der Ziele des neuen Bildungsgesetzes. Wenn Kinder in der Schule Schwierigkeiten haben und Eltern da ihre Unterstützung verweigern, indem sie zum Beispiel bei Elternabenden konstant fehlen und grundsätzlich kein großes Interesse zeigen, dann sollten Schulführungskräfte Geldstrafen von 50 bis 150 Euro verteilen können. So steht es im Gesetz. Seit einem Monat ist der Text in Kraft. Doch nun wird daraus wohl doch nichts. Denn die Regierung in Rom, die findet das mit den Strafen nicht eine besonders gute Idee. Landesschuldirektorin Sigrun Falkensteiner, was ist da heute passiert in Rom?
2: Also heute hat der Ministerrat getagt und hat das Sammelgesetz begutachtet. Und wir haben jetzt erste Hinweise darauf, dass uns eine Rückmeldung erreichen wird, dass der Passus zur Mitwirkungspflicht der Eltern noch einmal zu überdenken wäre. Es ist jetzt aber noch nicht klar, ob es um das Prinzip der Mitwirkungspflicht geht oder ob es um die Höhe oder die Art und Weise der Sanktion geht. Das erfahren wir dann erst aus den Protokollen.
1: Wenn Sie sagen, der Ministerrat sagt, der Passus wäre zu überdenken, was heißt das konkret? Muss dieser Passus ausgesetzt werden?
2: Ja, das würde einer Anfechtung sozusagen entsprechen, aber eben nicht des ganzen Gesetzes, weil es ein Sammelgesetz ist, sondern nur bezogen auf diesen Passus. Dann hat das Land Südtirol die Möglichkeit, diesen Passus sozusagen auszusetzen und bei nächster Gelegenheit einen neuen Passus einzubringen oder auch ausgesetzt zu lassen und aus dem Gesetz herauszunehmen.
1: Kann man also sagen, im kommenden Schuljahr, heißt ab Herbst, wird es also mit Sicherheit nichts werden mit einer etwaigen Strafzahlung?
2: Davon ist im Moment auszugehen, ja.
1: Der Landesrat für italienische Kultur und Bildung, Marco Galateo, wird von der Nachrichtenagentur ANSA folgendermaßen zitiert: Das Land wird im Einvernehmen mit dem Staat die Strafzahlungen abschaffen. Wissen Sie etwas so konkret darüber?
2: Wie gesagt, wir warten die Protokolle ab, ob es um die Strafzahlungen geht oder um die Formulierung zur Mitwirkungspflicht allgemein. Wenn es die Strafzahlungen allein betrifft, dann gehe ich davon aus, dass die zurückgenommen werden. Aber das ist dann eine politische Entscheidung.
1: Wie will man dann eine Mitwirkungspflicht ohne Strafzahlung durchsetzen?
2: Also das Prinzip der Mitwirkungspflicht, nehmen wir an, dass das nicht der Teil ist, der angefochten wird, der kann im Gesetz bleiben. Wir sind dann natürlich darauf angewiesen, darauf zu verweisen, dass es diesen Passus gibt, auch ohne Strafen, aber trotzdem bleibt das Prinzip aufrecht. Die Botschaft war ja so ein bisschen: Eltern, wir brauchen euch, um gemeinsam zu einem guten Ziel zu kommen. Und ich glaube, diese Botschaft ist unabhängig vom Gesetz nach wie vor aufrecht.
1: Aber wie will man diese Botschaft sozusagen dann auch in die Tat umsetzen, wenn man keinen Hebel hat?
2: Wir müssen auf alle Fälle weiterhin Überzeugungsarbeit leisten. Es sind wirklich, das muss man auch sagen, sehr wenige Familien, die dieser Mitwirkungspflicht nicht nachkommen. Deswegen wollte man hier ja noch einmal sozusagen die Hürde ein bisschen erhöhen oder die Schrauben enger ziehen. Wir werden weiterhin in gute Kommunikation investieren, Bildungspartnerschaft ganz groß schreiben.
1: Das sagt die Landesschuldirektorin Sigrun Falkensteiner zu den Strafen bei fehlender Unterstützung der Eltern in der Schule. Das Ganze hat Ruhm heute gekippt. Was genau da die Kritikpunkte der Regierung in Ruhm sind, ob es die Mitwirkungspflicht an sich ist oder doch allein dieser Aspekt der Geldstrafen, wie Falkensteiner vermutet, das ist zu diesem Zeitpunkt noch nicht ganz klar. Die Landesschuldirektorin geht allerdings davon aus, dass es mit den Strafen zumindest in diesem Schuljahr nichts werden wird. Ja, wie wird das denn grundsätzlich im neuen Schuljahr? Das fragen sich derzeit auch viele Eltern. Im vergangenen Schuljahr fielen außerschulische Aktivitäten bekanntlich durch den Protest der Lehrer an ihrer Lohnsituation aus. Wird das nun im Herbst wieder gleich oder wird es anders? Eine Antwort auf diese Frage gibt es so pauschal derzeit nicht. Und viele Kulturschaffende fürchten also auch heuer um ihr Publikum. Christian Bassani hat mit der Co-Vorsitzenden der Allianz der Kultur, mit Sarah Oberauch, gesprochen und sie gefragt, was es denn bedeuten würde, wenn es auch im kommenden Schuljahr keine außerschulischen Aktivitäten geben wird.
3: Wenn immer noch keine Planungssicherheit gegeben ist, wird es kulturelle Angebote im kommenden Schuljahr fehlen.
4: Wäre das nicht auch möglich, kurzfristig noch zu organisieren?
3: Eigentlich ist die letzte Phase der Planung und dann geht man in Kontakt mit den Schulen. Danach werden direkt die Förderanträge gestellt. Also das findet alles bis November statt. Wenn es bis dahin immer noch keine Planungssicherheit gibt, dann wird es so sein, dass für das ganze kommende Schuljahr kein Angebot geben wird.
4: Wie steht es denn aktuell um diese außerschulische Tätigkeit? Werden die jetzt im kommenden Schuljahr stattfinden oder werden einige Lehrpersonen diese weiterhin boykottieren aus den bekannten Gründen?
3: Also wir sind zwar schon in Kontakt mit einigen Lehrpersonen, die Proteste organisiert haben. Es gibt aber auch Zwiespalt zwischen den Lehrpersonen. Einige möchten es weiterhin verfolgen, andere möchten aufhören, weil sie selber wissen, wie wertvoll diese Angebote sind. Und andere sind hartnäckig und bestehen weiterhin auf die Proteste.
4: Hat diese Planungsunsicherheit auch existenzielle Folgen für gewisse Kulturträger?
3: Natürlich, also alle, die sich auf Schulproduktionen spezialisiert haben, auf Vermittlungen, die haben einen fast Totalausfall. Es gibt natürlich schon noch ein kleines Angebot, was wahrgenommen wird, auch über Kindergärten und private Schulen bieten das ja auch weiterhin an, aber der Großteil geht verloren. Das richtet einfach große Schaden an, weil wir diese Leute dann verlieren werden.
4: Sie von der Allianz der Kultur fordern einen Monat vor Schulbeginn einfach Klarheit und Planungssicherheit.
3: Es ist wirklich der letzte Drücker, jetzt noch Entscheidungen zu treffen. Das ist die letzte Phase der Planung und das ist entscheidend, ob es dann stattfinden wird oder nicht. Das ist ein ganz klarer Appell an die Lehrpersonen und alle, die am Verhandlungstisch sitzen.
4: Was würde es denn eigentlich auch für die Kinder und Jugendlichen bedeuten, eine weitere Schule auf einen Großteil der außerschulischen Tätigkeiten verzichten zu müssen?
3: Da fehlt einfach ein wichtiger Moment der persönlichen und sozialen Entwicklung. Gewisse Schüler können nie sich profilieren, wo sie glänzen könnten. Es werden Kompetenzen gelernt und trainiert, die existenziell sind für unseren Alltag. Die Schule ist einfach der Garant dafür, dass alle Schüler und Schülerinnen Zugang zu kulturellen Angeboten haben.
1: Und vor allem, wenn es um ein anspruchsvolleres Kulturprogramm geht, fehle die Vermittlung und für einige Schülerinnen und Schüler damit auch der Zugang. Das sagt Sarah Oberauch, sie ist die Co-Vorsitzende der Allianz der Kultur. 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
1: Am Wochenende haben Unwetter im Rosengartengebiet zahlreiche Verwüstungen angerichtet. Bäche traten über die Ufer und rissen Brücken mit. Wege wurden von Muren verlegt oder weggeschwemmt. Ein E-Biker, der im Tschermintal nahe Thiers vom Regen überrascht wurde und nach dem Starkregen in einem Wegabschnitt zwischen zwei Brücken festsaß, die plötzlich nicht mehr da waren, der sagte zu Reis Südtirol, eine derartige Naturgewalt habe er auf dem Berg noch nie erlebt. Auf einigen Hütten ist die Wasser- und Stromversorgung ausgefallen. Besonders schlimm hat es die Grasleiten-Passhütte an der Grenze des Naturparks Schlern-Rosengarten erwischt. Mehr von Katja De Gennaro.
5: Wegenetz und Hütteninfrastruktur im Rosengartengebiet sind vom heftigen Unwetter arg in Mitleidenschaft gezogen. Auf Südtiroler Seite ist jetzt die Wildbachverbauung mit den Aufräumarbeiten beschäftigt. Es gilt, zehntausende Kubikmeter Schlamm und Geröll wegzuräumen, Wege wiederherzustellen und Brücken neu zu errichten. Auf Trentiner Seite ist unter anderem die Grasleitenpasshütte von Stromversorgung und Wasserzufuhr abgeschnitten. Auch die Abwasserleitung wurde beschädigt. Als der Starkregen Richtung Kesselkogel drehte, kamen riesige Wasserschwelle den Berg herunter und rissen einen Schuttkegel mit, berichtet Hüttenwirt Sergio Rosi.
6: Quando purtroppo la precipitazione è inclinata verso la parete dell'Antermoia, poi si creano delle cascate enormi che scavano il ghiaione viene trasportato a valle, il sentiero viene distrutto. In questo caso ha fatto danni anche alla sorgente, alla linea elettrica e alla fognatura.
5: Nicht nur auf der Grasleitenpasshütte, auch auf der Sandner Passhütte und auf der Violet-Hütte ist die Wasser- und Stromversorgung ausgefallen. Deutlich besser steht die Grasleitenhütte in Thiers da. Hier hat man noch Strom, sagt Hüttenwirt Hans-Jörg Resch.
7: Die Zuleitung geht von Violet Dolauer, Grasleitenpass, und die war jetzt in Inzahl gekommen und da ist so viel Salz vermutet, dass die Sandner Pass und die Violet-Hütte und die Grasleitenpasshütte, die sind ohne Wasser und ohne Strom praktisch und ohne Internet. Zum Glück sind wir autonom, wir haben einen Generator da, wo wir Strom machen. Und wo das Land einmal gewählt hat, von oben her die Stromleitung machen, praktisch von die Hütten zu versorgen, einzigen da mit Strom, sind wir hinten auch alles zusammen komplett weg, dass man sowieso nicht mehr kann tun schließen, nicht? Und deswegen sind wir froh, dass wir einen Generator oben und Batterien laden und dann sind wir halt mal autonom.
5: Ganz ungeschoren ist man aber auch auf der Grasleitenhütte nicht davongekommen. Die Hütte ist derzeit über den Wanderweg durchs Tschamintal nicht erreichbar. Hier hat der Bach zwei Brücken mitgerissen und die Trinkwasserleitung freigespült. Der Weg wurde teilweise weggeschwemmt. Zur Grasleitenhütte kommt man daher bis auf Weiteres nur über den Forstweg. Der Schaden, den das Unwetter vom Wochenende angerichtet hat, wird auf 400.000 Euro geschätzt.
8: 400.000 Euro kosten die Aufräumarbeiten der Wildbachverbauung allein im Tschamintal. Dazu kommen weitere Unwetterschäden, hauptsächlich in St. Vigil in Enneberg und in Stilfs. Mit einer Südtirol-weiten Kontrollaktion hat die Forstbehörde mit dem Gemeindenverband am vergangenen Freitag ein Zeichen gegen das zunehmende Wildcampen gesetzt. Forstbehörde und Ortspolizei verhängten Strafen und das nicht nur an den sogenannten Hotspots. Mehr von Dieter Seifert.
9: Die konzertierte Aktion gegen das zunehmende Wildcampen wurde von langer Hand vorbereitet. Laut Landesrat Luis Walcher macht ihm dieses Thema im Tourismus immer mehr zu schaffen. Daher sei dieser Tag laut Walcher vereinbart worden.
10: Wo wir auch durchaus gesagt haben, hier wird nicht mehr informiert, hier wollen wir Strafen ausstellen, um Exempel auch zu statuieren. Und deshalb hat die Forstbehörde alleine 21 Strafen ausgestellt, die Ortspolizei noch mehr. Die werden aber von den jeweiligen Ortspolizeistellen verwaltet.
9: Genaue Zahlen der landesweit von der Ortspolizei verhängten Strafen gibt es laut Gemeindenverbandspräsident Dominik Oberstaller noch nicht.
11: Wir bekommen gerade laufend die Rückmeldungen herein, aber es sind auf jeden Fall viele Strafen gewesen, was heißt, dass es effektiv auch wichtig war, diese Kontrollen zu machen. Also es sind Dutzende Strafmeldungen herein, aber es sind auf jeden Fall viele Strafen gewesen, was heißt, dass es effektiv auch wichtig war, diese Kontrollen zu machen. Also es sind Dutzende Strafen auch ausgestellt worden von Seiten der Ortspolizei.

0: jetzt, und das werden wir noch mehrmals wiederholen, streng kontrollieren müssen und auch Strafen ausstellen.
1: Der Landesrat ist von der Notwendigkeit der Kontrollen überzeugt, auch um unsere Natur zu schützen. Das beweise schon allein die relativ hohe Zahl an Strafen, die von der Landesforstbehörde abseits der Straßen verhängt wurde.
0: Menschen fahren auch mit ihrem Camper in den Nachtstunden in so sensible Gebiete hinein, um dort zu schlafen, um Sonnenaufgänge zu sehen, um Natur zu genießen. Und das kann es nicht sein. Das ist niemandem erlaubt und somit wollen wir es auch touristisch auf keinste Weise genehmigen.
1: Immer mehr Wohnmobile sieht man an vielen Straßen und auf vielen Parkplätzen landesweit. Was unterscheidet aber das erlaubte Parken vom verbotenen Wildcampen? Gemeindeverbandspräsident Oberstaller erklärt den Unterschied.
2: Campieren heißt, dass effektiv Stühle stehen vor dem Wohnmobil, dass die Markise herausgelassen ist, dass gekocht wird, dass unterschiedlichste Sachen herumstehen, dass außerhalb von den Strichen geparkt wird, dass über die Parkflächen hinaus geparkt wird und dass natürlich auch an Orten geparkt wird, wo effektiv ein Parkverbot angebracht ist.
1: Land- und Gemeindenverband haben am 31. Juli ein gemeinsames Zeichen gesetzt gegen das unerlaubte Campieren zum Schutz von Natur und Landschaft, auch im Interesse der Bevölkerung. Und es wird laut Landesrat Walcher nicht bei dieser ersten Aktion bleiben.
0: Diese Aktion werden wir wiederholen. Wir haben auch die Presseaussendung gestern den deutschen Medien zukommen lassen. Das soll auch durchaus abschreckend wirken und wir hoffen, es wirkt.
3: Wird ein großes Hotelprojekt in Reischach doch noch gestoppt? Wie berichtet, plant der Brunecker Bürgermeister Bruno Wolf gemeinsam mit der Kronplatz Seilbahn GmbH an der Talstation des Skigebiets ein Hotel der Luxusklasse. Entstehen soll es anstelle seines alten Hotels, des Hotels Heinz, das abgerissen wird. Aus der Nachbarschaft kommt jetzt aber heftiger Widerstand mit rechtlichen Schritten und Rekursen. Verena Volker berichtet.
4: 140 Betten statt der bisher 70, 4 Stockwerke, ein Schwimmbad auf dem Dach und ein Restaurant mit 700 Sitzplätzen. An diesen Eckdaten und am kolportierten Investitionsvolumen von 100 Millionen Euro lässt sich die Größe des neuen Luxushotels erahnen. Auch eine Unterkunft für 50 Hotelmitarbeiter soll dort entstehen. Zudem ein Sportgeschäft, ein Skidepot, eine Skischule und ein Skiverleih. Genau hier setzt Anwalt Igor Jannes an, denn er vertritt ein Unternehmen in der unmittelbaren Nachbarschaft, das ebenfalls im Skiservice tätig ist. Sein Mandant sehe im Hotelprojekt eine große Konkurrenz und seinen Fortbestand gefährdet, sagt Anwalt Jannes. Er habe daher den Auftrag, das Hotelprojekt mit mehreren Rekursen zu stoppen.
5: Io ho ricevuto il mandato di contrastare questa iniziativa.
4: Mit einem Rekurs war Jannes bereits erfolgreich. Er hatte im März dagegen rekurriert, dass das Hotelprojekt trotz seiner Größe und Auswirkungen auf die Umwelt hinsichtlich Wasserverbrauch und Waldbestand keiner Umweltprüfung unterzogen werden muss. Jetzt hat die Gemeinde nachgebessert und eine strategische Umweltprüfung vorgesehen.
5: A seguito della notifica del ricorso, il Comune ha modificato la procedura e ha deciso di sottoporre questa volta il progetto a una valutazione strategica.
4: Der Anwalt bereitet zudem weitere Rekurse vor.
5: Nel frattempo noi proveremo ovviamente nuovi ricorsi perché il mandato che mi è stato conferito è appunto quello di cercare di ottenere l'annullamento di tutti gli atti che vengono approvati.
4: Denn Ende September verfallen laut Bettenstopp die Rechte auf die neuen Betten und selbst laufende Rekurse würden die Verfallsfrist nicht verlängern, bekräftigt Jannes.
5: Non è prevista una proroga dei tempi.
4: Allerdings sei die Sache sehr komplex und einige Punkte müssten von den Richtern erst vertieft werden.
5: Ovviamente la questione è molto complessa, ma ci sono alcuni aspetti che necessitano di approfondimento da parte del giudice.
4: Die Chance, dass das Verwaltungsgericht das gesamte Hotelprojekt stoppt, sieht Jannes durchaus intakt, auch wenn er die Entscheidungen darüber erst im September erwartet.
3: Und was sagt dazu der Bürgermeister? Sieht er nun sein Projekt auch in Gefahr? Wir haben Bürgermeister Bruno Wolf heute erreicht.
6: Nein, ich sehe mein Projekt nicht in Gefahr. Vor allem, weil ich glaube, dass man auch als Bürgermeister eine Zeit hat, die vor dem Bürgermeister und die Zeit nach dem Bürgermeister. Und ich glaube nicht, dass man

0: man es mir ankreiden kann, in irgendeiner Form irgendwelche falschen oder nicht richtigen Dinge zu machen. Wie die meisten Leute wissen, ist dieses Projekt oder diese Idee, sich zusammenzuschließen mit der Kronplatz-Seilbahn AG, schon lange vor der Zeit des Bürgermeisters zustande gekommen. Und unseren Betrieb mit unseren 70 Betten gibt es seit 60 Jahren. Die Tourismuszone mit den neuen 72 zu errichtenden Betten gibt es seit mehr als 15 Jahren. Und dann haben wir entschieden, diese 140 Betten zusammenzulegen und ein einziges Hotel daraus zu machen. Es macht keinen Sinn, in unmittelbarer Nähe zwei Betriebe mit 70 Betten zu errichten, aus rein wirtschaftlichen Gründen und deshalb diese Entscheidung.
1: Der Brunecker Bürgermeister, in diesem Fall Privatmann, also Hotelier, ist also zuversichtlich. Befürchtet er, dass die Bettenrechte verfallen, wenn es nicht bis zum Stichtag für den Bettenstopp, also Ende September, eine Entscheidung gibt?
0: Diese Befürchtung ist da und deshalb versucht man, sich irgendwie zu einigen.
1: Sagt der Bürgermeister von Bruneck und Hotelier Bruno Wolf. Er ärgert sich, dass es so kurz vor dem Ablauf der Frist überhaupt noch zu diesem Rechtsstreit gekommen ist. Zuerst hatte die Online-Seite Salto über die neuesten Entwicklungen im Fall des Hotelprojekts von Kronplatz Seilbahn und Bruno Wolf berichtet.
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1: Während die EU-Innenminister nach der Migrationskrise in der spanischen Exklave Ceuta in diesen Minuten über strengere Maßnahmen zum Schutz der EU-Außengrenzen beraten, stellt sich nach dem jüngsten Schlagabtausch zwischen der italienischen und der spanischen Regierung eine weitere Frage. Wo kommen jetzt tatsächlich die meisten Migranten an? Ein Blick auf die Daten zeigt, die Zahl der Ankünfte an den europäischen Außengrenzen ist zuletzt deutlich gesunken. Gleichzeitig aber steigt die Zahl jener Menschen, die bei der Überfahrt über das Mittelmeer ums Leben kommen. Für uns hat sich Ulrike van Endrich die Daten genauer angeschaut.
3: Italien oder Spanien, wer hat im Streit um die Migrationszahlen recht? Im jüngsten Schlagabtausch über Migration argumentieren beide Seiten vor allem mit Zahlen. Spaniens Außenminister José Manuel Albares warf Italien vor, bei der Bewältigung irregulärer Migration nicht auf der Höhe der Situation gewesen zu sein. Zudem habe Italien in den vergangenen 5 Jahren doppelt so viele Migranten aufgenommen wie Spanien. Ein Blick auf die offiziellen Daten der EU-Grenzschutzagentur Frontex zeigt, dass diese Aussage grundsätzlich zutrifft. Zwischen 2021 und 2026 erreichten rund 234.000 Menschen Spanien, vor allem über die Kanarenroute. In Italien wurden im gleichen Zeitraum knapp 500.000 Ankünfte registriert. Inzwischen hat sich die Lage allerdings wieder etwas beruhigt. Nach Angaben des italienischen Innenministeriums sind die Ankünfte in den vergangenen beiden Jahren in Italien nämlich deutlich zurückgegangen. Dennoch bleibt Italien laut Frontex weiterhin das wichtigste Einfallstor für Migranten nach Europa. Die zentrale Mittelmeerroute mit Lampedusa als wichtigstem Zielhafen ist nach wie vor die bedeutendste Migrationsroute in der Europäischen Union. Bis zum 15. Juli erreichten mehr als 15.000 Menschen Italien auf dem Seeweg. Spanien verzeichnete mit rund 14.000 Ankünften jedoch nur geringfügig weniger. In den Vorjahren fiel der Abstand zwischen beiden Ländern jedoch noch deutlicher aus. So gelangten 2025 mehr als 66.000 Menschen über die zentrale Mittelmeerroute in die Europäische Union. Auf den beiden nach Spanien führenden Routen wurden dagegen etwas mehr als 36.000 irreguläre Einreisen registriert. Von einer Invasion von Migranten nach Europa, wie es in der politischen Debatte immer wieder heißt, kann laut Frontex jedoch keine Rede sein. Vielmehr setzt sich der seit 2024 beobachtete Abwärtstrend fort. Die Zahl der irregulären Grenzübertritte in die Europäische Union ging in den ersten Monaten dieses Jahres um rund 40% zurück. Dieser Rückgang führt allerdings nicht zu weniger Todesfällen auf dem Mittelmeer. Im Gegenteil, die Überfahrt wird für Migranten offenbar immer gefährlicher. Trotz sinkender Ankunftszahlen wurden in den ersten 6 Monaten dieses Jahres mehr als 3.450 Tote und Vermisste auf See gezählt. Eine Entwicklung, die als deutliches Zeichen dafür gilt, dass Schleusernetzwerke weiterhin aktiv sind und von der Not vieler Menschen profitieren. Die Bekämpfung dieses Geschäfts bleibt damit ebenfalls eine der größten Herausforderungen der europäischen Migrationspolitik.
1: Der Südtiroler Wirtschaft fehlen Arbeitskräfte. In allen Branchen gibt es zu wenig Personal. Da wird das Werben um Lehrlinge immer offensiver. Mittlerweile gibt es Bonuszahlungen und Zusatzleistungen. Elisabeth Parteli.
4: Im Raum Brixen sind zuletzt Inserate einer Baufirma aufgetaucht, die Lehrlingen 1.000 Euro in Aussicht stellen, als Einstiegsgeschenk, wenn sie die Lehre beginnen. Das ist viel, wenn man bedenkt, wie viel Lehrlinge in Südtirol am Anfang verdienen. Ja, wie viel ist das eigentlich? LVH-Direktor Walter Pöhl.
5: Wir haben in Handwerk 11 verschiedene Verträge. Natürlich sind dann auch die Einstiegsgehälter unterschiedlich. Das beginnt beim Bau und geht bis zur Körperpflege. Aber ich würde so sagen, zwischen 500 und 600 Euro für ein erstes Lehrjahr sind wir so sicherlich im Durchschnitt.
4: Zahlungen wie 1.000 Euro Einstiegsgeschenk seien eine Seltenheit. Sie würden aber den Wettbewerb um die Fachkräfte im Land widerspiegeln.
5: Ich würde nicht von Lehrlingsmangel sprechen, sondern um den Wettbewerb für den besten Nachwuchs. Und der ist natürlich intensiver geworden. Und die Betriebe müssen sich stärker wie in Vergangenheit um die Jugendlichen bewerben, um diese talentierten Nachwuchskräfte bewerben. Und somit lässt man sich da auch in der Bewerbung dann einiges einfallen, wie man Aufmerksamkeit erregen kann.
4: Und trotzdem gehe es letztendlich weiterhin vor allem darum, eine möglichst gute Ausbildung zu bekommen, sagt der Direktor des Landesverbandes der Handwerker. Und auch wenn er, wie gehört, nicht von einem Lehrlingsmangel sprechen will, Stellen seien durchaus frei.
5: Es werden junge Leute gesucht in allen Bereichen. Wir stellen aber auch fest, dass die Attraktivität der Handwerksberufe ständig zunimmt. Es ist mittlerweile so, dass viele Familien und auch Jugendliche ernsthafte Überlegungen anstellen, eine Ausbildung in den Handwerksberufen anzustreben, weil natürlich, wenn man sich die Entwicklung in der Digitalisierung und mit der künstlichen Intelligenz ansieht, dann stellt man fest, dass Handwerkberufe mit einer guten Zukunft sind.
1: Am Braxer Wildsee ist seit heute früh ein Team des Amtes für Wildtiermanagement im Einsatz. Es geht darum, den Fischbestand zu erheben. Das geschieht alle paar Jahre und ist von der EU vorgeschrieben. Mit dabei ist heute auch ein Kamerateam der Tagesschau. Vom Braxer Wildsee meldet sich Markus Kasserer.
6: Ja, August und Braxer Wildsee, mehr muss ich, glaube ich, gar nicht sagen. Deswegen sind wir heute schon sehr früh sozusagen in See gestochen auf dem motorbetriebenen Schlauchboot Dinka, um den Ruderbooten mit den Touristen zuvorzukommen. Gelungen ist uns das nur teilweise, aber dennoch konnten Kapitän Hannes Grund und Tanja Nössing mit ihrem Team vom Amt für Wildtiermanagement ihre Arbeit verrichten und die Netze einholen, die sie am Abend davor ausgelegt haben. Beide stehen jetzt bei mir. Herr Grund, wie läuft denn so eine Bestandserhebung genau ab?
7: Also in den stehenden Gewässern läuft die Bestandserhebung so ab, dass man am Abend Bodennetze ins Gewässer legt, die was in verschiedene Tiefen gelegt werden, und am Morgen werden die dann wieder rausgeholt. Untertags macht man die Elektrobefischung. Da bewegt man sich immer am Ufer und da werden die Fische kurz betäubt auf verschiedene Punkte. Die Fische werden eingesammelt, werden gemessen, gewogen und werden dann wieder freigesetzt.
6: Solche Bestandserhebungen sind ja von der EU vorgeschrieben. In welchen Gewässern wird das in Südtirol durchgeführt und in welchen Abständen?
7: Also die Abstände sind in alle 6 Jahre. Und in Südtirol ist der Kalterer See und der Heider See, weil sie über 50 Hektar sein, müssen sie also alle 6 Jahre durchgeführt werden, die Erhebung. In Antholzer See und im Braxer Wildsee werden sie in ungefähr 12 bis 14 Jahre in Abschnitte abfischt.
6: Tanja Nössing ist Biologin. Welche Fische leben denn hier im Braxer Wildsee?
8: Ja, schon bei den letzten Erhebungen 2012 haben wir festgestellt, dass im Braxer Wildsee einerseits der Seesaibling sehr dominant ist, weiters Kleinfischarten, die Elritze oder die Mühlkoppe. Und vereinzelt haben wir auch Seeforellen und Bachforellen festgestellt. wir erwarten uns auch heuer wieder eine ähnliche Artenzusammensetzung.
6: Und welche Erhebungen werden da genau genommen bei den einzelnen Fischen? Was wird da festgestellt oder gemessen?
8: Also man vermisst, wie gesagt, die Fische und wiegt sie. So kann man einerseits Rückschlüsse auf die Altersklassenverteilung machen. Wir können dadurch auch sehen, ob natürliche Fortpflanzung im See stattfindet. Und was man nicht feststellen kann, ist eine Biomasse oder eine Dichte. Es ist eine qualitative Methode, keine quantitative.
6: Jetzt liegt die letzte Erhebung ja schon mehr als 10 Jahre zurück. Die Ergebnisse dieser Erhebung, das wird wahrscheinlich noch ein paar Wochen dauern, bis das alles genau gemacht ist. Sind da Unterschiede zu erwarten im Vergleich zur letzten, vor allem auch aufgrund der gestiegenen Temperaturen?
8: Ja, es kann natürlich sein, dass wenn sich die Wassertemperatur stark verändert hat, dass sich die Artenzusammensetzung verändert, dass sich die Gewichtungen verschieben vielleicht. Möglich wären auch neue Arten, aber das ist alles erst zu sehen.
6: Die Fischstandserhebung hier am Praxer Wildsee, die läuft übrigens noch die ganze Woche. Und während die Touristen hier am See den Praxer Wildsee eben mehr und mehr in Beschlag nehmen, gebe ich zurück ins Funkhaus.
1: Vielen Dank, das war der Kollege in Prax, Markus Kaserer. Die Bilder dazu sehen Sie heute Abend auch in der Tagesschau. Ja, und das war's für heute. Wir geben ab zu Dieter Scotts mit den neuesten Nachrichten. Vielen Dank fürs Zuhören im Mittagsmagazin.
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9: Die Strafen für mangelnde Elternbeteiligung werden aus dem Landesgesetz zur Schule gestrichen. Neue Regierungsdebatte um Tankrabatt in Italien. Das Wetter sonnig und heiß bei 29 bis 38 Grad. Die Landesregierung wird Geldstrafen für Eltern, die sich nicht ausreichend um die schulische Aktivität ihrer Kinder kümmern, zurückziehen. Das wurde im Einvernehmen mit Unterrichtsminister Giuseppe Valditara beschlossen. Laut Bildungslandesrat Philipp Achammer konnte damit eine Anfechtung des Südtiroler Sammelgesetzes zur Bildung vermieden werden. Achammer?
10: Für mich ist ganz wesentlich, dass jetzt das Bildungssammelgesetz nicht angefochten wird, denn im Gesetz sind weitere ganz wesentliche Punkte enthalten. Deswegen haben wir zu diesem Punkt, also zu den Sanktionen, die Mitwirkungspflicht betreffend, mit dem Minister selbst vereinbart, dass wir diesen Punkt vorerst zurücknehmen und überarbeiten werden.
9: Das Gesetz sah Strafen in der Höhe von 50 bis 150 Euro vor, wenn Eltern beispielsweise wiederholten Einladungen zum Elterngespräch nicht folgen oder nicht auf Mitteilungen der Schule reagieren. Landesschuldirektorin Sigrun Falkensteiner betonte gegenüber Rai Südtirol, dass die Mitwirkung der Eltern für den Schulerfolg wichtig sei. Die Schulen würden daher weiter stark in die Kommunikation mit den Eltern investieren. Der Dieselpreis in Italien steigt weiter. Im landesweiten Durchschnitt kostet ein Liter an der Selbstbedienungssäule inzwischen rund 2,10 Euro. So viel wie zuletzt Ende Juli vor der letzten Spritpreisbremse. Der Tankrabatt von 17 Cent auf Diesel, den die Regierung Meloni vergangene Woche beschlossen hatte, läuft übermorgen aus. Bereits heute Nachmittag will die Regierung deshalb über das weitere Vorgehen beraten. Johanna Gasser.
11: Trotz der Steuerentlastung sind die Kraftstoffpreise weiter gestiegen. Auch Benzin verteuert sich und liegt mit knapp 2 Euro pro Liter an einer Spritpreisschmerzgrenze. Vieles spricht deshalb dafür, dass sich die Regierung für eine Verlängerung oder Neuauflage des Tankrabattes ausspricht, zumal es Richtung Hauptferienzeit Ferragosto geht. Allerdings fehlen bislang die nötigen Haushaltsmittel. Vize-Regierungschef Antonio Tajani hat vor dem heutigen Regierungstreffen von einer flexiblen Akzisensteuer gesprochen. Dabei wird eine Senkung der Kraftstoffsteuer mit den zusätzlichen Mehrwertsteuereinnahmen finanziert, die durch die gestiegenen Spritpreise im Vormonat entstanden sind. Nach ersten Schätzungen könnten dafür zwischen 120 und 250 Millionen Euro zur Verfügung stehen. Das würde je nach Höhe der Einnahmen ausreichen, den Tankrabatt für eine oder zwei Wochen zu verlängern.
9: In der Nähe der toskanischen Stadt Pisa hat die Erde gebebt. Das Nationale Institut für Geophysik und Vulkanologie registrierte kurz nach 10 Uhr ein Beben der Stärke 4,3 mit Epizentrum rund 7 Kilometer von Pisa entfernt. Schäden wurden bislang nicht gemeldet. Bereits Ende Juli hatte es in der Region ein schwächeres Beben der Stärke 2,8 gegeben, das von Anwohnern wahrgenommen wurde. Zwei junge Männer sind bei Badeunfällen in Norditalien ums Leben gekommen. Im Raum Vicenza starb ein 20-Jähriger aus dem Trentino nach einem Sprung in einen privaten Pool. Rettungskräfte konnten ihn nicht mehr wiederbeleben. Die Ermittler prüfen einen möglichen medizinischen Notfall. Auch im Comersee endete ein Badeausflug tödlich. Ein 18-Jähriger war in der Nacht ins Wasser gesprungen und nicht mehr aufgetaucht. Feuerwehrtaucher aus Turin fanden den Leichnam am Morgen. Für den jungen Mann kam jede Hilfe zu spät. Vor der spanischen Ferieninsel Mallorca sind 17 Migranten ums Leben gekommen. Ihr Boot mit 19 Menschen an Bord war nach Angaben der Behörden 15 Tage lang manövrierunfähig auf dem Meer getrieben. Nur zwei Menschen überlebten. Unterdessen beraten die EU-Innenminister nach der Migrationskrise in der spanischen Exklave Ceuta über strengere Maßnahmen zum Schutz der EU-Außengrenzen und mögliche Asylverfahren außerhalb der EU. Italien drängt dabei auf eine deutlich härtere europäische Linie. 360 Organisationen, darunter Slow Food und die italienische Caritas, fordern in einer europäischen Bürgerinitiative das Recht auf gute Ernährung für alle. Laut Eurostat-Daten aus dem Jahr 2024 sind im EU-Durchschnitt 8,5% der Bürger und Bürgerinnen von Ernährungsarmut betroffen. Sie können sich nicht alle zwei Tage eine vollständige und gesunde Mahlzeit leisten. Die Bürgerinitiative fordert unter anderem ein gerechteres Lebensmittelsystem mit fairen Preisen, gesunder Gemeinschaftsverpflegung und lokalen Lieferketten. Die Petition kann online unterzeichnet werden. Nach den Unwettern vom Wochenende sind im Gardatal, in Stilfs und in Thiers die Aufräumarbeiten angelaufen. Mehrere Muren haben Bäche aufgestaut und Brücken mitgerissen. Das Personal der Wildparkverbauung muss nun zehntausende Kubikmeter Schlamm und Geröll entfernen und Wege wiederherstellen. Im Rosengartengebiet ist in mehreren Schutzhütten die Wasser- und Stromversorgung ausgefallen, berichtet der Wirt der Grasleitenhütte in Thiers, Hans-Jörg Resch.
12: Die Zuleitung geht von Violet Lauer, Großleiten Pass, und die war zu Inzal gekommen. Und da ist so viel Salz vermutet, dass die Sandner Pass und die Violet Hütte und die Großleiten Pass Hütte, die sind ohne Wasser und ohne Strom praktisch und ohne Internet. Zum Glück sind wir autonom. Wir haben einen Generator da, wo wir Strom machen. Und wo das Land einmal gewählt hat, von oben her die Stromleitung machen, praktisch von die Hütten zu versorgen, Inziger da mit Strom, sind wir hinten auch alles zusammen komplett weg, dass man sowieso nicht mehr kann anschließen, nicht? Und deswegen sind wir froh, dass wir einen Generator oben und Batterien laden und dann sind wir halt autonom.
9: Der Fußweg durchs Tschamintal zur Grasleitenhütte wurde teilweise weggeschwemmt. Die Hütte ist derzeit nur über den Forstweg erreichbar. Land- und Gemeindenverband greifen gemeinsam gegen das zunehmende Problem des Wildcampens durch. In einer konzertierten Aktion wurden am vergangenen Freitag zeitgleich und landesweit Kontrollen durchgeführt und es wurden Strafen ausgestellt. Allein die Landesforstbehörde, die für die Forststraßen zuständig ist, hat 21 Strafen ausgestellt. Laut Landesrat Luis Walcher ist es notwendig, dass die Aktion wiederholt wird.
13: Menschen fahren auch mit ihrem Camper in den Nachtstunden in so sensible Gebiete hinein, um dort zu schlafen, um Sonnenaufgänge zu sehen, um Natur zu genießen. Und das kann es nicht sein. Das ist niemandem erlaubt und somit wollen wir es auch touristisch auf keinste Weise genehmigen.
9: Die Mitteilung des Landespresseamtes wurde laut Landesrat Luis Walcher bewusst auch an die Medien in Deutschland verschickt, um Touristen auf die Aktion hinzuweisen. Landeshauptmann und Finanzlandesrat Arno Kompatscher hat mit den Sozialpartnern über die geplanten IRAP-Senkungen gesprochen. Die Steuersenkung wurde bei der Debatte um den Nachtragshaushalt angekündigt. Über Details wurde noch nicht gesprochen. Die Maßnahme soll aber gezielt Anreize schaffen, etwa für bessere Löhne, Vereinbarkeit von Familie und Beruf sowie mehr Nachhaltigkeit. Die letzte IRAP-Senkung galt für Betriebe, die über Zusatzkollektivverträge oder Betriebsvereinbarungen bessere Bezahlung bieten. Von Rai Südtirol hörten Sie Nachrichten. 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
14: 3 Tage haben wir jetzt noch große Hitze vor uns. Danach kühlt es zumindest ein wenig ab und damit einen schönen Mittag. Sonne pur jetzt, am Nachmittag ein paar Quellwolken und einzelne Gewitter über den Bergen, meist bleibt es heute trocken. Die Temperaturen, die steigen und steigen auf 29 Grad in Durblach und bis 38 Grad in Bozen. Morgen ähnlich Sonne, Hitze und gegen Abend eine leichte Gewitterneigung. Am Donnerstag werden die Gewitter dann häufiger ab dem Nachmittag und die bringen für die Tage danach Richtung Wochenende also ein paar Grad Abkühlung. Diese aktuelle Hitzewelle wird damit gebrochen, heiß bleibt es aber weiterhin mit 33, 34 Grad. Das war das Wetter mit Dieter Peterlin.
15: Aus der Landesverkehrsmeldestelle begrüße Karin Unterhofer. Auf der Brennerautobahn in Fahrtrichtung Süden zwischen Rovereto Süd und Affi gibt es Kolonnenverkehr wegen Überlastung. Allen, die unterwegs sind, gute Fahrt.
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16: Der wohlhabende Herr von Lips leidet aufgrund seines immensen Reichtums an Sinnleere, Langeweile und emotionaler Abstumpfung. Um wieder etwas Spannung in sein Leben zu bringen, beschließt er, die nächste Frau, die ihm über den Weg rennt, zu heiraten. So beginnt Johann Nepomuk Nestroys Stück »Der Zerrissene«, das bei den diesjährigen Rittner Sommerspielen aufgeführt wird. Ein gemischtes Ensemble spielt das Volksstück unter der Regie von Elke Hartmann, die sich so einiges einfallen hat lassen, um es aktueller zu gestalten. Die Aufführung überzeugt mit viel Humor, scharfer Gesellschaftskritik, einem tollen Ensemble und einem stimmigen Bühnenbild. Zu sehen ist es heute und wieder ab Donnerstag immer um 20.30 Uhr in der Kommende Langmoos am Ritten. Sommer ist Kinozeit und das am liebsten im Freien. Heute hat man in mehreren Südtiroler Orten die Gelegenheit dazu. Im Kapuzinergarten in Klausen wird um 21 Uhr My Boyfriend El Fascista gezeigt. Eine wahre Geschichte voller politischer Spannungen und Identitätssuche. Lana hingegen widmet sich seiner eigenen Geschichte und zeigt die Doku Lana findet statt, ein Dorf im Wandel der Zeit aus dem Jahr 2007. Beginn ebenfalls um 21 Uhr im Kapuzinergarten in Lana. Mit dem nächsten Film machen wir einen Sprung nach Indien. In All We Imagine Is Light folgt Regisseurin Payal Kapadia drei Menschen und drei Schicksalen in der überbevölkerten Metropole Mumbai. Auch dieser Film startet um 21 Uhr vor dem Jugend- und Kulturzentrum UFO in Brixen. Tridiculous, das sind geballte Kraft, Dynamik, Musikalität und jede Menge Humor in einem. Drei smarte Typen, die ihr Können mit authentischer Spielfreude mischen und so ein einzigartiges Spektakel kreieren. Ein in Tel Aviv aufgewachsener Russe und zwei Ukrainer, die in der Berliner Breakdance-Szene zu Hause waren, entwickelten ihre Ideen zu einer Show, die mit Musik, Akrobatik, Comedy und ungebremster Energie bebt, rockt und berührt. Sie sind heute zu Gast bei Naturens Lacht und präsentieren eine rasante Show, die fasziniert, verzaubert und begeistert. Erleben kann man sie um 21 Uhr in der Freilichtarena in Naturens. Am Kaltrer See kann man heute eine wahre Poplegende live auf der Seebühne sehen. Thomas Anders war Mitglied von Modern Talking und schrieb damit mit über 125 Millionen verkauften Tonträgern Musikgeschichte. Seit 2003 festigt er seinen Ruf als vielseitiger Solokünstler. Ob Pop, Soul oder Jazz, Anders überzeugt durch seine Wandelbarkeit und durch künstlerische Substanz. Besonders im Fokus steht sein aktuelles Projekt Thomas Anders Sings Modern Talking, in dem er die Klassiker zum 40-jährigen Jubiläum der Band neu interpretiert. Bei den Kalterer Seespielen wird er diese Welthits gemeinsam mit seinen Solo-Highlights präsentieren. Los geht's um 21 Uhr auf der Seebühne im Seebad Lido Kaltern.

Aus der Landesverkehrsmeldezentrale begrüßt sie Karin Unterhofer. Auf der Brennerautobahn in Fahrtrichtung Süden zwischen Rovereto Süd und Affi gibt es Kolonnenverkehr wegen Überlastung. Allen, die unterwegs sind, gute Fahrt!

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1: Die Strafen für mangelnde Elternbeteiligung werden aus dem Landesgesetz gestrichen. In Botswali blockieren Einwohner den Hafen. Das Wetter sonnig und heiß bei 29 bis 38 Grad. Der Südtiroler Landtag wird das im Juni beschlossene Bildungsgesetz im Herbst ändern. Die vorgesehenen Geldstrafen für Eltern werden gestrichen. Damit soll verhindert werden, dass die Regierung das Gesetz anficht. Vorgesehen waren Strafen zwischen 50 und 150 Euro, wenn Eltern etwa wiederholt nicht zu Gesprächen erscheinen oder Mitteilungen der Schule ignorieren. Landesschuldirektorin Sigrun Falkensteiner sagte zu Reich Südtirol, dass die Zusammenarbeit mit den Eltern entscheidend für den Schulerfolg sei. Land und Gemeinden verschärfen die Kontrollen gegen Wildcampen. Am vergangenen Freitag fanden in ganz Südtirol gleichzeitig Kontrollen statt. Dabei wurden zahlreiche Strafen verhängt. Allein die Landesforstbehörde stellte auf Forststraßen 21 Übertretungen fest. Landesrat Luis Walcher kündigte weitere Aktionen an. Die Mitteilung wurde auch an ausländische Medien verschickt, um Urlauber über das Verbot und die Kontrollen zu informieren. In Botswali bei Neapel haben rund 1000 Menschen den Hafen blockiert. Sie fordern eine verlässliche Wasserversorgung, sichere Wohnungen und Hilfe für Evakuierte. In Teilen der Stadt ist die Wasserversorgung seit dem Erdbeben am vergangenen Freitag unterbrochen. Wegen der großen Hitze erlitten mehrere Teilnehmer Kreislaufprobleme. Die Protestierenden verlangen ein Treffen mit Innenminister Matteo Piantedosi. Die Proteste verliefen friedlich. Bei Parma hat ein 8-jähriges Mädchen den Notruf gewählt, weil es seit Stunden allein zu Hause war und nichts zu essen hatte. Rettungskräfte und Carabinieri fanden das Kind allein in der Wohnung und brachten es zur Untersuchung ins Krankenhaus. Die Jugendhilfe wurde eingeschaltet und kümmert sich nun um die Betreuung und eine sichere Unterbringung des Mädchens. Gegen mehrere Familienangehörige wird wegen des Verdachts auf Vernachlässigung eines Minderjährigen ermittelt. Die Carabinieri von Reschen haben einen von den Behörden gesuchten Mann aufgegriffen. Gegen den aus Bari stammenden Mann lag ein Haftbefehl wegen schwerer Straftaten vor, darunter Raub, Freiheitsberaubung und illegaler Waffenbesitz. Er wurde kurz vor der österreichischen Staatsgrenze im Auto seines Sohns aufgehalten. Er wurde ins Bozner Gefängnis gebracht. Nach den Unwettern vom Wochenende laufen im Gardatal, in Stilfs und in Diers die Aufräumarbeiten. Muren haben Bäche aufgestaut, Brücken mitgerissen und Wege beschädigt. Die Wildbachverbauung muss zehntausende Kubikmeter Schlamm und Geröll entfernen. Im Rosengartengebiet sind gleich mehrere Schutzhütten ohne Strom und Wasser. Das Wetter. Der Nachmittag verläuft im Großteil des Landes sehr sonnig. Es bilden sich zwar ein paar Quellwolken, aber daraus entstehen nur vereinzelt Gewitter. Die Höchsttemperaturen steigen auf 29 Grad im oberen Pustertal bis 38 Grad in Bozen. Auch morgen gibt es strahlenden Sonnenschein. In der zweiten Tageshälfte entwickeln sich wieder vereinzelte Gewitter und es wird noch heißer. Am Donnerstag werden die Gewitter am Nachmittag häufiger. 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
2: Guten Nachmittag aus der Landesverkehrsmeldezentrale. Ich bin Manuel Scutellaro. Die Brenner Bahnlinie zwischen Sterzing und Gossensass ist wegen eines Böschungsbrandes bei Gossensass zurzeit gesperrt. Es kommt zu Verspätungen und Fahrtausfällen. Von der Autobahn und den anderen Hauptstraßen Südtirols wurden uns keine Störungen gemeldet. Sichere Fahrt!

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1: Und mit Armin Rainer an der Technik. Schön, dass Sie eingeschaltet haben, jetzt um 2:05. Ja, ob zum Lesen, Autofahren oder als modisches Accessoire auch, für viele gehört die Brille ganz selbstverständlich zum Alltag. Doch die nächste Generation steht schon bereit. Brillen, die nicht nur sehen lassen, sondern selbst sehen können. Smart Glasses sind längst in Technikgeschäften angekommen und vielleicht bald auch viel öfter auf unseren Straßen zu sehen. Was bedeutet das aber für unsere Privatsphäre? Ja, mit dieser Frage beschäftigt sich der Innsbrucker Rechtswissenschaftler und Digitalisierungsexperte Matthias Kettemann. Seine Einschätzung hören Sie um 3:15.
2: Also ich habe ganz viele Zimmerpflanzen und ist auch ein Grund, vielleicht nicht ganz so lange wegzufahren, weil da muss ich schon immer Leute haben, die auch schon mal gießen kommen.

0: Musik aus Südtirol, das war Barbara Zanetti mit Run for Life hier im Nachtmittagsradio von Radio Südtirol. Kennen Sie das auch? Sie stehen in der Küche, öffnen den Kühlschrank und plötzlich fehlt jede Idee, was heute auf den Teller kommen soll. Ja, für genau solche Momente gibt es jetzt Inspiration und zwar in Buchform. Allerdings kein gewöhnliches Kochbuch, sondern eines voller Familiengeschichten und überlieferten Rezepten. Es heißt Von Generation zu Generation, Südtiroler Bauernküche und ist im Athesia Verlag erschienen. Doch was macht denn die Südtiroler Bauernküche eigentlich aus? Das erklärt die Landesbäuerin der Südtiroler Bäuerinnenorganisation, Antonia Egger.
1: Ich glaube, die Südtiroler Bauernküche macht, ist das Besondere daran, ist, dass es eben saisonal ist. Weil früher hat man wirklich nicht so viel am Hof gehabt und man hat allem müssen das kochen, was gerade am Hof war. Und da sind die Menschen auf den Höfen sehr erfinderisch gewesen, mit wenig gute Speisen zu machen. Und man hat nur leider das kochen können, was gerade im Garten war oder im Keller war. Kühltruhe hat es ja keine gegeben und es hat auch keinen Eisschrank gegeben. Und deswegen ist das eine Küche mit wenig Zutaten, aber man hat versucht, trotzdem etwas Geschmackvolles draus zu machen.
0: Mehr als 40 traditionelle Gerichte aus ganz Südtirol, manche Rezepte sind über 100 Jahre alt. Von Generation zu Generation, Südtiroler Bauernküche, dieses Buch nimmt Sie mit auf eine kulinarische Reise durch Südtirol. 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
1: Schön, dass Sie hier sind. Und wie immer um diese Uhrzeit gibt es etwas zu gewinnen und heute etwas zum Kochen helfen. Und zwar haben wir ein Kochbuch von Generation zu Generation, Südtiroler Bauernküche. Und die liebe Gerlinde hat angerufen aus Bozen und probiert ihr Glück. Hallo Gerlinde.
2: Hallo, schönen guten Nachmittag.
1: Schönen Nachmittag.
2: Hallo.
1: Liebe Gerlinde, kochen Sie gerne?
2: Ja.
1: Ja. Das ist jetzt ganz schnell gekommen. Haben Sie ein Lieblingsgericht, das am schnellsten geht oder was Sie am liebsten kochen?
2: Na, eigentlich nicht. Ich bin recht traditionell.
1: Mhm.
2: Ja.
1: Dann wäre.
2: Ja, Knödel. Ja, eigentlich, nein, ich habe jetzt kein Lieblingsgericht.
1: Haben Sie keines? Und das Buch, Nein. Das wäre dann für Sie oder haben Sie schon jemanden im Kopf, dem Sie es eventuell verschenken würden?
2: Das
1: behalten Sie selber. Da würde ich sagen, kommen wir auch direkt zur Frage. Und zwar schauen wir uns ein Gericht etwas näher an, und zwar die klassischen Schlutzkrapfen. Das ist so mein Lieblingsgericht aus der Kindheit. Und meine Frage jetzt für Sie, aus welcher Mehlmischung wird denn der Teig für traditionelle Südtiroler Schlutzkrapfen zubereitet? Ich habe da drei Antwortmöglichkeiten. A, aus Roggen- und Weizenmehl, B, aus Reismehl und Hartweizengrieß oder C, nur aus Maismehl?
2: Also definitiv Roggenmehl und Weizenmehl und ich hoffe, das andere hat kein Koch gehört.
1: Genau, das ist richtig. Aus Roggen- und Weizenmehl. Genau. Also
2: normal, das kann man ja mal. Ein bisschen mehr Roggenmehl sogar.
1: Genau, also eben Roggenmehl, das sorgt ja für diesen herzhaften, kräftigen Geschmack auch und das Weizenmehl dann für die Geschmeidigkeit vom Teig. Ja, liebe Gerlinde, das freut mich sehr, dass das Buch an Sie geht. Dann wünsche ich noch viel Spaß beim Entdecken neuer Gerichte, die Sie vielleicht noch gar nicht kennen, aus irgendeiner Ecke hier aus Südtirol.
2: Ich habe zu danken und eine gute Zeit.
1: Dankeschön, ebenfalls. Schönen Tag noch.
2: Danke, wiederhören.

0: Guten Nachmittag aus der Landesverkehrsmeldezentrale. Ich bin Manuel Scutellaro. Die Brenner Bahnlinie zwischen Sterzing und Gossensass ist wegen eines Böschungsbrandes bei Gossensass zurzeit gesperrt. Es kommt zu Verspätungen und Fahrtausfällen. Von der Autobahn und den anderen Hauptstraßen Südtirols wurden uns keine Störungen gemeldet. Sichere Fahrt!
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2: Sommer, Sonne und viel blauer Himmel, so präsentiert sich das Wetter heute in Südtirol. Ein paar Quellwolken mischen sich jetzt am Nachmittag dazu, die meisten bleiben aber harmlos. Nur ganz vereinzelt sind auch ein paar Gewitter möglich. Und die Temperaturen? In Gargazon werden aktuell 35 Grad gemessen, Saloren 33 und in Derenden 27 Grad.

0: 20 Minuten vor drei, Sie haben Reise Südtirol mit dabei. Neue Technik begeistert oft, vor allem dann, wenn sie unseren Alltag einfacher machen soll. Genau das versprechen Smart Glasses. Sie können fotografieren, filmen, übersetzen oder Informationen einblenden, ohne dass wir dafür das Smartphone aus der Tasche holen müssen. Gleichzeitig stellen sich aber auch neue Fragen. Wie viel Technik möchten wir eigentlich direkt vor unseren Augen haben? Und was bedeutet das für unsere Privatsphäre, wenn Kameras und Mikrofone kaum noch auffallen? Mit diesen Fragen hat sich der Innsbrucker Rechtswissenschaftler und Digitalisierungsexperte Matthias Kettemann beschäftigt. Stefan Wintecker hat mit ihm gesprochen.
1: Einerseits öffnen diese cleveren Gläser ganz große Probleme im Bereich der Privatsphäre. Man weiß nicht, ob jemand anderen einen überwacht. Es gibt zwar so ein kleines Licht, das leuchtet, wenn eine Datenbrille angeschaltet wird, aber das kann man auch überkleben. Man fühlt sich vielleicht nicht mehr ganz so frei und so sicher, wenn überall links und rechts von einem Menschen da mit solchen Datenbrillen herumlaufen.
2: Also es geht um ein Gefühl, jederzeit unbemerkt beobachtet werden zu können. In Innsbruck hat es ja vor kurzem einen konkreten Fall gegeben. Der Bürgermeister der Stadt, Johannes Anzengruber, hat mit einer KI-gestützten Datenbrille für Diskussionen gesorgt. Gemeinderatsmitglieder waren verunsichert, weil sie nicht wussten, ob Gespräche möglicherweise aufgezeichnet oder analysiert werden. Sie haben ja damals gesagt, wir hätten ein berechtigtes Interesse daran, uns im öffentlichen Raum nicht ständig beobachtet zu fühlen. Welche Grundrechte stehen hier eigentlich auf dem Spiel?
1: Gerade im politischen Kontext ist es natürlich besonders bedeutend, dass man sicher reden kann, ohne das Gefühl zu haben, überwacht zu werden. Aber jeder von uns, wie Sie gesagt haben, auch im öffentlichen Raum, haben wir hier Rechte. Das Recht zum Beispiel auf Privatsphäre, das Recht auf informationelle Selbstbestimmung, dass man also weiß und sagen kann, was mit den eigenen Daten geschieht. Und zu den eigenen Daten gehört auch das eigene Gesicht und die eigene Stimme. Man ist davor geschützt, aufgenommen zu werden. Heimliche Aufnahmen zum Beispiel und deren spätere Veröffentlichung sind sogar strafrechtlich verfolgbar. Das heißt, neben den vielen positiven Aspekten sehe ich bei Datenbrillen vor allem auch große Herausforderungen für unseren Datenschutz, für unsere informationelle Selbstbestimmung, weil eben die Missbrauchsmöglichkeiten so bedeutend sind, von heimlichen Aufnahmen über Belästigung oder auch in beruflichen und schulischen Kontexten, Prüfungstäuschung oder Verfassung vertraulicher Dokumente.
2: Was bedeutet das ganz konkret im Alltag? Muss ich zum Beispiel in einer Fußgängerzone oder auch auf einer Wanderung hinnehmen, dass mich jemand mit einer solchen Brille fotografiert oder Gespräche mitschneidet?
1: Bei Gesprächen nicht, weil da hat man eben eine entsprechende Erwartung, aber also eine Erwartung der Privatsphäre. Aber wenn man sich im öffentlichen Raum bewegt, dann war es ja auch schon jetzt, dass Leute Fotos machen konnten von Gebäuden, auf denen man dann zu sehen war. Solange nicht auf einen fokussiert wird, solange man nicht quasi herausgehoben wird, dass jemand also einem eine Kamera ins Auge hält oder vor das Gesicht hält oder eben einen mit so einer Datenbrille anschaut, sonst muss man das dulden. Im öffentlichen Raum, auf Wanderwegen auch. Aber diese Smart Glasses, jenseits dessen, was rechtlich verboten ist, führen halt zu so einem diffusen Gefühl des Überwachtseins. Stellen Sie sich vor, Sie gehen wandern und es kommt Ihnen jemand entgegen, der solche Gläser trägt mit angeschalteter Videofunktion. Das fühlt sich doch nicht gut an. Und ich stelle mir immer die Frage, warum macht man das dann? Wo ist der große Mehrwert? Muss ich bei jeder Wanderung mitschneiden, wo ich gerade bin? Muss ich die Welt teilhaben lassen an jedem meiner Schritte? Muss ich unbedingt, ohne meine Hand zu bewegen, einen Telefonanruf annehmen können? Oder hat man diese 2 Sekunden vielleicht doch?
0: Für Matthias Kettemann steht fest, nicht die Technologie ist das Problem, sondern der Umgang mit ihr. Entscheidend sei, dass Innovation und Komfort nicht zulasten von Datenschutz, Privatsphäre und unseren Grundrechten gehen.

Wet, wet, wet war das mit Love is all around. Es ist jetzt 3:10. 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

0: 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Wissen Sie, von wem diese Zitate stammen? Genau, von Johann Wolfgang von Goethe, dem wohl bekanntesten deutschen Dichter. Goethe, für manche klingt das noch immer nach staubtrockenem Schulunterricht, nach schweren Texten und strengen Lehrpersonen, aber Goethe kann auch ganz anders daherkommen, überraschend, unterhaltsam und sogar sommerlich leicht. Der Journalist und Literaturkritiker Gustav Seibt hat deshalb einen literarischen Sommerkurs zusammengestellt. Seine Botschaft, Goethe zu lesen, ist kein Pflichtprogramm, sondern ein Vergnügen. Den Kurs gibt es in Buchform mit dem Titel »Ein Sommer mit Goethe«. Das klingt, meint mein Kollege Christoph Bichler, genauso leicht, wie es ist.
1: Gustav Seibt beginnt sein Buch »Ein Sommer mit Goethe« ganz unaufgeregt. Hier ein Auszug aus dem Hörbuch mit Ulrich Mattes.
2: Es ist keine Schande, Goethe nicht gelesen zu haben. Es ist nur schade und man kann es ändern.
1: Ein Sommer mit Goethe von Gustav Seibt, ein Buch für Einsteigerinnen, ein Buch für Goethe-Muffel, für die der Name zu sehr nach Schulbank oder schwerem Eichenholzregal klingt. Aber auch ein Buch für Goethe-Kenner und Liebhaberinnen, die neue Facetten an ihrem Lieblingsdichter entdecken möchten. Der Autor präsentiert uns in den Themenfeldern Krieg, Freiheit, Liebe, Sex, Natur, Kunst, Geld, Glück und Gott einen lebensnahen Goethe. Seibt möchte Goethe als originellen Denker vorstellen und als jemanden, der immer auf Lebensprobleme reagiert hat. Jugend, Alter, Liebe, Sex, Glauben, Wissen sind Fragen, die uns nach wie vor beschäftigen, und Goethe hat sie auf seine Weise immer wieder neu beantwortet. Das wird uns in »Ein Sommer mit Goethe« auf anspruchs-, aber nicht mühevolle Art kapitelweise vorgeführt. Eine der wohl nicht so bekannten Interessen Goethes erläutert Gustav Seibt.
3: Goethe hat als einziger deutscher Autor der klassischen Epoche wirklich was von Geld verstanden. Also erstens in seinem eigenen Geschäftsgebaren, also wie er Verlagsverträge verhandelt und geschlossen hat, teilweise mit Versteigerungen und so. Aber vor allem hat er sich mit Geldtheorie beschäftigt. Das heißt, er hat die Veränderung des Geldwesens in dem auch durch die Französische Revolution beförderten Kapitalismus, nämlich durch die Mobilisierung vor allem des Grundeigentums. Da ist ja plötzlich ganz viel auf den Markt gekommen. Das war sowas fast wie nach der Sowjetunion, wo dann plötzlich Oligarchen entstanden, die eiligst Grundbesitz zusammengerafft hatten. Und dann gab es Staatsschuldenkrisen und es wurde Papiergeld ausgegeben, das nicht gedeckt war. Gab es Finanzkrisen, Staatsbankrotte. Und Goethe wollte ja immer das Grundsätzliche verstehen. Also er hat sich nie an den sensationellen Oberflächen aufgehalten. Und deshalb hat er sich ab 1800 mit Geldtheorie beschäftigt. Und das spielt dann im Faust, vor allem der erste Akt des zweiten Teils, eine beträchtliche Rolle.
1: Goethes Gedanken würden von heutigen Ökonomen begeistert aufgenommen. Es gäbe ganze Symposien über die Geldtheorie in Goethes Faust. So findet Autor Gustav Seibt in »Ein Sommer mit Goethe« immer wieder Zusammenhänge zwischen Goethes Interessen, seinen Werken, deren Sprache er hervorhebt, und unserer Zeit. Man könnte sagen, er lässt Goethe auch ein Wörtlein sagen gegen die Überpsychologisierung, die wir in unserem Alltag feststellen können. Goethe hat sich dagegen verwahrt, nach innen zu schauen. Introspektion hielt er für den falschen Weg. Wer man ist, was man kann, erfährt man nur durch das Tätigsein und durch den Kontakt mit anderen Menschen. Vorbild für »Ein Sommer mit Goethe« war für Gustav Seibt eine Reihe auf Radio France.
3: Radio France sendet jeden Sommer eine täglich laufende Sendung von ca. 15 Minuten pro Tag, wo ein berühmter Klassiker der Weltliteratur an Ausschnitten vorgestellt und zugleich erläutert wird.
1: So verfährt der Journalist und Kritiker Gustav Seibt mit seinem Leib- und Magendichter Goethe, zu dem er uns, Leserinnen und Leser, verführen möchte. Man kann sich durchaus von Seibts Enthusiasmus anstecken lassen, Goethe wieder oder neu entdecken und Schulbank oder Eichenholzregal für immer hinter sich lassen.
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1: Die Strafen für mangelnde Elternbeteiligung werden aus dem Landesgesetz gestrichen. In Pozzuoli blockieren Einwohner den Hafen. Das Wetter sonnig und heiß bei 29 bis 38 Grad. Der Südtiroler Landtag wird das im Juni beschlossene Bildungsgesetz im Herbst ändern. Die vorgesehenen Geldstrafen für Eltern werden gestrichen. Damit soll verhindert werden, dass die italienische Regierung das Gesetz anficht. Vorgesehen waren Strafen zwischen 50 und 150 Euro, wenn Eltern etwa wiederholt nicht zu Gesprächen erscheinen oder Mitteilungen der Schule ignorieren. Landesschuldirektorin Sigrun Falkensteiner sagte zu Rai Südtirol, dass die Zusammenarbeit mit den Eltern entscheidend für den Schulerfolg sei. Land und Gemeinden verschärfen den Druck gegen das Wildcampen. Am vergangenen Freitag fanden in ganz Südtirol gleichzeitig Kontrollen statt. Dabei wurden zahlreiche Strafen verhängt. Allein die Landesforstbehörde stellte auf Forststraßen 21 Übertretungen fest. Landesrat Luis Walcher kündigte weitere Aktionen an. Die Mitteilung wurde auch an ausländische Medien verschickt, um Urlauber über das Verbot und die Kontrollen zu informieren. In Pozzuoli bei Neapel haben rund 1000 Menschen den Hafen blockiert. Sie fordern eine verlässliche Wasserversorgung, sichere Wohnungen und Hilfe für Evakuierte. In Teilen der Stadt ist die Wasserversorgung seit dem Erdbeben am vergangenen Freitag unterbrochen. Wegen der großen Hitze erlitten mehrere Teilnehmer an den Protesten Kreislaufprobleme. Die Protestierenden verlangen ein Treffen mit Innenminister Matteo Piantedosi. Im Vicosee, nördlich von Rom, ist die Leiche von Luigi Cavallari gefunden worden. Der 84-jährige Ehemann der italienischen Familienministerin Eugenia Roccella wurde seit dem 27. Juni vermisst. Er war während einer Bootsfahrt zum Schwimmen in den See gesprungen und nicht zurückgekehrt. Einsatzkräfte entdeckten seinen Körper heute Vormittag. In Deutschland ermittelt das Kartellamt wegen der hohen Treibstoffpreise. Die Behörde hat ein Verfahren gegen alle Raffineriebetreiber eröffnet. Geprüft wird, ob die Preissteigerungen gerechtfertigt sind. Hintergrund ist, dass die Preise an den Tankstellen schneller stiegen als der Rohölpreis. In Deutschland sind die Preise für Benzin und Diesel im Juli um knapp 30% gestiegen. Die Karabiniere von Reschen haben einen von den Behörden gesuchten Mann aufgegriffen. Gegen den aus Bari stammenden Mann lag ein Haftbefehl wegen schwerer Straftaten vor, darunter Raub, Freiheitsberaubung und illegaler Waffenbesitz. Er wurde kurz vor der österreichischen Staatsgrenze im Auto seines Sohnes aufgehalten. Der Mann wurde in das Bozner Gefängnis gebracht. Auf der Brennerbahnlinie zwischen Bozen und dem Brenner kommt es im Zugverkehr zu Einschränkungen. Grund ist ein mittlerweile gelöschter Böschungsbrand. Auf einer Länge von 500 Metern war trockenes Gras in Brand geraten. Aus Sicherheitsgründen war der Bahnverkehr eingestellt worden. Die Strecke ist nun wieder freigegeben. Im betroffenen Abschnitt steht jetzt aber ein defekter Güterzug. Die Bergungsarbeiten laufen. Es ist weiterhin mit Zugausfällen und Verspätungen zu rechnen. Das Wetter. Der Nachmittag verläuft im Großteil des Landes sehr sonnig. Es bilden sich zwar ein paar Quellwolken, aber daraus entstehen nur vereinzelt Gewitter. Die Höchsttemperaturen steigen auf 29 bis 38 Grad. Auch morgen gibt es strahlenden Sonnenschein. In der zweiten Tageshälfte entwickeln sich wieder vereinzelte Gewitter. Es wird noch heißer. 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
2: Aus der Landesverkehrsmeldezentrale begrüßt Sie Karin Unterhofer. Auf der Passaira Stadtstraße zwischen Rifian und Saltaus Einbahnregelungen zeitweilige Sperren bis zu 15 Minuten wegen Ausbau der Straße. Und die Brennerbahnlinie zwischen Sterzing und Gossensass ist wieder eingleisig befahrbar. Der Bahnverkehr wird schrittweise aufgenommen. Es kommt jedoch weiterhin noch zu Verzögerungen bzw. einzelnen Zugausfällen. Allen, die unterwegs unterwegs sind. Gute Fahrt!
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3: Ja, und ich bin nicht alleine, Armin Rainer an der Technik begleitet mich. Der Urlaub ist geplant, das Zugticket gekauft, die Unterkunft gebucht. Eigentlich könnte es jetzt losgehen. Doch dann fällt der Blick noch einmal durch die Wohnung auf die Zimmerpflanzen. Was passiert mit ihnen, wenn wir weg sind? Einmal kräftig gießen und dann hoffen, dass sie die Tage allein überstehen? Kennen Sie das Problem?
4: Ich habe ganz viele Zimmerpflanzen und ist auch ein Grund, vielleicht nicht ganz so lange wegzufahren, weil da muss ich schon immer Leute haben, die auch schon mal gießen kommen.
3: Ja, ich muss sagen, ich habe eine super liebe Mama, die vorbeikommt und gießt, und auch meine Nachbarin bietet das an, aber das ist natürlicherweise nicht immer möglich. Und genau deshalb haben wir jetzt gleich noch ein paar andere Tipps und Tricks, wie Ihre Zimmerpflanzen den Urlaub gut überstehen. Jetzt legen wir los mit Musik.

0: Die Beatles mit Come Together hier auf Freies Südtirol, heute am 4. August. Ja, wir begleiten Sie durch den Tag, egal wo Sie gerade sind, bei der Arbeit, zu Hause oder vielleicht sogar schon im Urlaub. Ja, und wenn wir gerade beim Thema Urlaub sind, da gibt es eine Frage, die ich mir jedes Jahr aufs Neue stelle. Was mache ich denn mit meinen Pflanzen zu Hause? Janina Schreiber aus der ARD Verbraucherredaktion hat sich umgehört und Tipps gesammelt, wie sie ihre grünen Mitbewohner gut durch den Urlaub bringen.
1: Taschen gepackt, Fenster zu Hause geschlossen, Rollläden auf Halbmast und für die Zimmerpflanzen gibt's nochmal eine ordentliche Portion Wasser. Dann ist in den Urlaub fahren gar kein Problem. Oder? Kurze Nachfrage im Bekanntenkreis.
2: Ich habe ganz viele Zimmerpflanzen und ist auch ein Grund, vielleicht nicht ganz so lange wegzufahren, weil da musst du schon immer Leute haben, die auch schon mal gießen kommen.
1: Sagt Beate aus der Eifel. Und tatsächlich.
3: Zimmerpflanzen sind auch so ein bisschen wie Haustiere. Also man muss sich halt schon um sie kümmern und man kann nicht einfach nur sagen, ich kaufe sie einmal und dann sind sie für den Rest ihres Lebens schön.
1: Betont auch Expertin Antonia Hartwig, auch bekannt unter ihrem Internetkürzel Toni Dendron. Hartwig ist Landschaftsgärtnerin und Autorin des Ratgebers Zimmerpflanzenliebe. Und Liebe heißt bei Pflanzen auch Verständnis dafür, welche Bedürfnisse sie aus ihrer Heimat mitbringen. Deshalb keine Panik bei Sukkulenten oder Kakteen, also Pflanzen aus trockenen Wüstengebieten mit dicken, fleischigen Blättern. Die können locker auch mal 4 bis 6 Wochen ohne Gießen auskommen.
3: Aber genauso gut gibt es natürlich auch Pflanzen, die wirklich ein bisschen mehr verhätschelt werden müssen oder mehr Pflege brauchen. Und da ist natürlich eine entsprechende Vorbereitung auf jeden Fall sinnvoll, damit es dann irgendwie kein böses Erwachen gibt, wenn man wiederkommt.
1: Sagt Antonia Hartwig und meint damit vor allem Pflanzen, die eigentlich aus den Tropen kommen. Monstera, Philodendron, Einblatt oder die Glücksfeder. Die mögen es eher warm und feucht. Für die Wurzeln umso besser, wenn man es am Abend vor der Abreise nicht übertreibt. Genauso wie wir im Urlaub entspannen, empfiehlt auch die Expertin ein kleines Wellness-Treatment für die Pflanzen.
3: Regelmäßig vorher gießen, unfassbar wichtig, dass wirklich eine gleichmäßige Feuchte da ist und vorm Urlaub natürlich einmal richtig schön durchdringt, vielleicht sogar duschen, dass der Staub einmal von den Blättern abkommt. Und dann gibt es natürlich auch andere vorbereitende Sachen, also Pflanzenstärkungsmittel, die trockenheitsresistenter machen oder die Wurzelfläche vergrößern und die Pflanze so einfach dann auch ein bisschen hitze- und trockenheitsresistenter wird.
1: Außerdem?
3: Pflanzen nicht direkt ans Fenster stellen, das ist also ein bisschen weiter weg vom Fenster, gerne auch zusammen. Weil wenn man Pflanzen zusammenstellt, dann entsteht eben Mikroklima, die Luftfeuchtigkeit wird ein bisschen erhöht und viel Luftfeuchtigkeit führt natürlich auch dazu, dass viel weniger Wasser verdampft oder verdunstet.
1: Heißt, hell ja, pralle Mittagssonne lieber nicht. Zusammenstellen schon. Auch, weil es einfacher ist für die Nachbarn, die bei längeren Urlauben das Pflanzensitting übernehmen, erzählt auch Renate aus Rheinhessen.
4: Am geschicktesten an eine bestimmte Platzstelle, dass nicht so viel Arbeit ist, Badwanne. Und dann kann sie die einmal durchgießen, dann kann auch alles ablaufen.
1: Damit der Pflanzensitter nicht so viel Arbeit hat, empfiehlt Antonia Hartwig möglichst einfache Lösungen.
3: So diese Tonkugeln gibt es ja auch. Die füllt man dann auf und steckt sie kopfüber quasi in das Substrat rein, bis unten an die Wurzel. Funktioniert meiner Erfahrung nach nicht ganz so gut wie ein Wasserreservoir.
1: Und für kleine Pflanzen hat sie sogar noch einen echten Profi-Hack. Raus aus dem Übertopf und rein.
3: Also durchsichtigen Plastikboxen. Einfach alles, was wirklich klein ist und kleine Wurzelballen hat, alles zusammen in eine Box packen. Das wird dann zugemacht. Die sind vorher schön gewässert. Da hält sich die Luftfeuchtigkeit drin. Und dann ist eigentlich auch alles gut. Das funktioniert prima.
1: Alle in eine große Box. Das ist dann fast wie ein Mini-Gewächshaus für zu Hause. Na dann kann der Urlaub doch kommen.
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0: Aus der Landesverkehrsmeldezentrale begrüßt Sie Karin Unterhofer. Auf der Passaira Stadtstraße zwischen Rifian und Zaltaus Einbahnregelungen zeitweilige Sperren bis zu 15 Minuten wegen Ausbau der Straße. Und die Brennerbahnlinie zwischen Sterzing und Gossensass ist wieder eingleisig befahrbar. Der Bahnverkehr wird schrittweise aufgenommen. Es kommt jedoch weiterhin noch zu Verzögerungen bzw. einzelnen Zugausfällen. Allen, die unterwegs sind, gute Fahrt.
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2: Heute wechseln sich Sonne und Wolken ab und am Nachmittag können aus den Quellwolken auch vereinzelt Gewitter entstehen. Morgen startet der Tag dann mit viel Sonnenschein und meist wolkenlosem Himmel. Erst am Nachmittag bilden sich über den Bergen Quellwolken, daraus können auch einzelne Hitzegewitter entstehen. Die Temperaturen steigen auf 30 bis 38 Grad. Und auch am Donnerstag beginnt der Tag sonnig, am Nachmittag und Abend nimmt die Gewitterneigung allerdings zu, dann werden Gewitter eben häufiger.

0: 20 Minuten vor 4, heute am 4. August. Das ist Reis Südtirol am Nachmittag. Schön, dass Sie hier sind. In Joanna Immalwitz hat das geschafft, was bislang nur wenigen Frauen ermöglicht wurde. Die deutsche Dirigentin wurde von den Wiener Philharmonikern eingeladen, sie mit dem Taktstock zu führen. Nicht nur deshalb hat die engagierte Musikerin die Auszeichnung Dirigentin des Jahres erhalten. Für sie geht damit ein Jugendtraum in Erfüllung.
1: Das Schlüsselerlebnis war tatsächlich als Teenager der Moment, in dem ich Partituren von Orchesterwerken, Symphonien und Opern zum ersten Mal kennengelernt habe. Denn ich habe zwar als Kind schon mein ganzes Leben lang, seit ich 3 Jahre alt bin, Musik gemacht und Geige und Klavier gespielt, aber ich komme nicht aus einer Musikerfamilie und dieses Repertoire war mir fremd. Und diese Werke kennenzulernen, da war ich dann so 13 Jahre alt, also ich habe ja einfach Feuer gefangen. Ich wusste, ab mit diesen Partituren möchte ich mein Leben verbringen. Ich hatte noch gar keine Idee davon, wie der Beruf eines Dirigenten eigentlich genau aussieht, aber darauf lief es dann unweigerlich drauf zu, dass ich das Dirigieren lernen wollte und musste und dann einfach reingegangen bin in den Job.
0: Erklärt Joanna Malwitz, die zurzeit im großen Festspielhaus die Endproben zur Oper Mozarts Così fan tutte leitet. Was Musik für sie bedeutet und wie wichtig die Abstimmung mit dem Regisseur ist, das erzählt sie im Kulturjournal heute Abend nach den Nachrichten um 19.40 Uhr.

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1: Ja, Zeit für unser Sommerspiel am Nachmittag. 9 Wochen lang bis Ende August schauen wir uns Südtiroler Dialektwörter an. Wörter, die man manchmal schon seit der Kindheit kennt und andere erst durch Zufall kennenlernt und sich dann oft denkt, ja, was hat denn der jetzt gerade gesagt? Ja, das Wort heute Nachmittag kommt aus dem Eisacktal und sagt uns die Mundartdichterin Anna Steinacher.
2: Bulga. Bulga.
1: Bulga. Also ich muss ehrlich zugeben, ich habe das Wort wirklich noch nie gehört. Ich habe also eben dementsprechend auch keine Ahnung, was das jetzt bedeuten könnte. Aber ich bin mir sicher, jemand von Ihnen weiß das Wort, kennt das Wort oder verwendet es vielleicht auch selbst. Ich bin gespannt. Rufen Sie uns gern an, ratschen Sie mit, egal ob Sie es wissen oder nicht. Es geht einfach nur ums Mitmachen. 8 3 mal die 0 144 77, das ist die Nummer zu mir ins Studio. 8 3 mal die 0 144 77.

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1: Ja, für unser Sommermitmachspiel haben wir Dialektbegriffe aus ganz Südtirol gesammelt und sind dafür natürlich auch im Eisacktal unterwegs gewesen. Dort hat uns die Mundartdichterin Anna Steinacher ein Wort mitgebracht, und zwar Bulga. Ich habe das Wort noch nie gehört, aber Hannes aus Niederrasen hat eine Vermutung, was es bedeuten könnte. Hallo Hannes.
2: Hallo, grüß dich.
1: Schönen Nachmittag. Sie haben eine Vermutung, was könnte es laut Ihnen bedeuten?
2: Ich denke, das müsste ein Kleidungsstück sein, wie eine Jacke oder ein Pullover oder so etwas. Aber ganz sicher bin ich mir nicht.
1: Okay, also etwas Wärmeres zum Anziehen. Jacke oder genau. Pullover. Okay. Wie gesagt, ich habe keine Ahnung, deshalb würde ich sagen, hören wir direkt mal an, was uns Anna Steinacher dazu diesem Wort erzählt.
3: Die Bulga ist ein Papiersackerl gewesen. Wir haben nie nicht anders gehört, als wie einfach, dass du in der Bulga innen ist alles in der Bulga innen gekommen.
1: Ja, da sind wir ein bisschen verfehlt. Wie sagt man denn bei Ihnen Papiersackerl? Oder gibt es da ein anderes Wort?
2: Für ein Papiersack schon, für ein Nylon, so sagt man das, ein Tui, Scharmützel, da sehen wir Foto.
1: Scharmützel?
2: Scharmützel, ja.
1: Ah, das habe ich auch noch nie gehört.
2: Ja, wir brauchen einen Vorschlag zu werfen für das Spiel, ja.
1: Definitiv, das werde ich mir aufschreiben, Scharmützel. Ja, lieber Hannes, da haben wir, würde ich sagen, beide etwas dazugelernt, einmal Scharmützel und einmal die Bulga, das Papiersackel.
2: Genau.
1: Dann vielen Dank fürs Mitmachen und einen schönen Tag noch.
2: Jedenfalls, danke. Wiederhören.

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2: Der HGV begrüßt koordinierte Maßnahmen gegen das Wildcamping. Geheimdienste vermuten hybriden Angriff hinter Massenflucht in Ceuta. Das Wetter sonnig und heiß bei 29 bis 38 Grad. Der Hotelier- und Gastwirteverband begrüßt die koordinierten Kontrollen gegen Wildcamping. Das gemeinsame Vorgehen von Forstbehörde und Ortspolizei habe Signalwirkung, erklärte HGV-Präsident Klaus Berger. Der Verband unterstreicht, dass sich die Kritik nicht gegen Camper oder Campingplätze, sondern ausschließlich gegen unerlaubtes Übernachten auf öffentlichen Flächen, Parkplätzen und in sensiblen Naturräumen richtet. Am vergangenen Freitag wurden landesweit Kontrollen gegen wildes Camping durchgeführt, zahlreiche Strafen wurden ausgestellt. Landesrat Luis Walcher kündigte weitere Kontrollen an. Das Team K begrüßt die Abschaffung der geplanten Geldstrafen für Eltern im Südtiroler Bildungsgesetz. Gleichzeitig wirft die Partei Landesrat Marco Galateo vor, seine Verantwortung für die Regelung nachträglich herunterzuspielen. Galateo und Fratelli d'Italia hätten die Strafen von 50 bis 150 Euro sowohl in der Kommission als auch im Landtag mitgetragen. Wie berichtet, wird der Landtag im Herbst das Bildungsgesetz abändern und die vorgesehenen Strafen für mangelnde Elternbeteiligung aus dem Gesetz streichen. Nur so kann laut Landesrat Philipp Achammer eine Anfechtung durch die Regierung in Rom vermieden werden. Spanien hat die Zahl der irregulär nach Ceuta gelangten Migranten deutlich nach oben korrigiert. Demnach kamen vergangene Woche rund 72.000 Menschen aus Marokko in die nordafrikanische Exklave. Etwa 70.000 sind inzwischen zurückgekehrt. Laut dem zuständigen EU-Kommissar ist kein Flüchtling in den Schengen-Raum eingetroffen. Die EU-Innenminister sprachen Spanien ihre Solidarität aus. Sie diskutierten über Frühwarnsysteme, um auf ähnliche Vorfälle reagieren zu können. Dazu könnten etwa die sozialen Netzwerke besser überwacht werden. Geheimdienstexperten vermuten hinter der Massenwanderung einen hybriden Angriff auf die EU mit dem Ziel, diese zu destabilisieren. Verdächtigt werden Marokko oder Russland. Im Vicosee nördlich von Rom ist die Leiche von Luigi Cavallari gefunden worden. Der 84-jährige Ehemann der italienischen Familienministerin Eugenia Roccella wurde seit dem 27. Juni vermisst. Er war während einer Bootsfahrt zum Schwimmen in den See gesprungen und nicht zurückgekehrt. Einsatzkräfte entdeckten seinen Körper heute Vormittag. In Deutschland ermittelt das Kartellamt wegen der hohen Treibstoffpreise. Die Behörde hat ein Verfahren gegen alle Raffineriebetreiber eröffnet. Geprüft wird, ob die Preissteigerungen gerechtfertigt sind. Hintergrund ist, dass die Preise an den Tankstellen schneller stiegen als der Rohölpreis. Im Praxer Wildsee wird diese Woche der Fischbestand kontrolliert. Experten des Amtes für Wildtiermanagement fangen die Tiere, bestimmen und vermessen sie und setzen sie anschließend wieder aus. Grundlage ist eine EU-Richtlinie zum Gewässermonitoring. Im Praxer Wildsee findet die Untersuchung erstmals seit 14 Jahren statt. Die Ergebnisse werden in einigen Wochen erwartet. Auf der Brennerbahnlinie zwischen Bozen und dem Brenner kommt es im Zugverkehr zu Einschränkungen. Grund ist ein mittlerweile gelöschter Böschungsbrand. Aus Sicherheitsgründen war der Bahnverkehr eingestellt worden. Die Strecke ist nun zwar wieder freigegeben, allerdings steht im betroffenen Abschnitt ein defekter Güterzug. Es ist deshalb weiterhin mit Zugausfällen und Verspätungen zu rechnen. Das Wetter. Der Nachmittag verläuft im Großteil des Landes sehr sonnig. Es bilden sich ein paar Quellwolken, aber daraus entstehen nur vereinzelt Gewitter. Die Temperaturen erreichen 29 bis 38 Grad. Auch morgen gibt es strahlenden Sonnenschein. In der zweiten Tageshälfte entwickeln sich wieder vereinzelte Gewitter. Es wird noch heißer. 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
1: Schönen guten Nachmittag aus der Landesverkehrsmeldezentrale. Ich bin Manuel Scutellaro. Von der Brennerautobahn und auch von den anderen Hauptstraßen Südtirols wurden uns keine Störungen gemeldet. Gute Fahrt!
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3: Ja, Matthias Höglinger ist auch dabei. Er ist bei der Technik. Der Sommer zeigt sich heute Abend noch einmal von seiner angenehmen Seite. Wenn Sie also nach der Arbeit oder nach einem entspannten Tag noch Lust haben, heute etwas zu unternehmen, dann sind die Voraussetzungen schon einmal gut. Und falls Sie noch nicht wissen, wohin es gehen soll, kein Problem, um kurz nach 16:30 haben wir ein paar Veranstaltungstipps für Sie. Vielleicht ist ja genau das Richtige für Ihren Sommerabend dabei. Jetzt gibt es aber erst einmal Musik. Wir haben die Proclaimers, Eddie Gratz und Harper für Sie im Gepäck.

0: Ja, also die Rolle, das war Movistar von Harpo, ja, der ursprünglich aus Schweden kommt. Ja, und von Schweden geht es jetzt nach Hawaii, Indonesien, Kenia und die USA. Es geht um die Lebensgeschichte dieses Mannes und die beginnt eben schon sehr, sehr international. Geprägt haben ihn seine Wurzeln, aber auch seine Familie. Michelle, die Töchter Malia und Sascha und natürlich auch Bo und Sunny. Die beiden Hunde wurden nämlich während seiner Zeit im Waisenhaus fast schon selbst zu kleinen Berühmtheiten. Ja, die Frage ist natürlich jetzt, um wen geht es hier? Er war Präsident und zwar der 44. der Vereinigten Staaten, Barack Obama, und er feiert heute seinen Geburtstag.
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2: Yes, we can.
3: Drei Worte, die zum politischen Markenzeichen geworden sind und die weit über die Vereinigten Staaten hinaus Hoffnung auf Veränderung geweckt haben. Barack Obama hat heute Geburtstag. Für viele bleibt er der Präsident, der Geschichte geschrieben hat als erster afroamerikanischer Präsident der USA und als Symbol für Aufbruch und gesellschaftlichen Wandel. Als er im November 2008 die Präsidentschaftswahl gewinnt, verfolgen Millionen Menschen weltweit die Bilder aus Chicago. Die Vereinigten Staaten stecken in einer schweren Finanzkrise. Die Erwartungen an den neuen Präsidenten sind enorm. Obama setzt auf Reformen. Mit der Gesundheitsreform, bekannt als Obamacare, erhalten Millionen Amerikaner erstmals Zugang zu einer Krankenversicherung. Gleichzeitig kämpft seine Regierung gegen die Folgen der Wirtschaftskrise und investiert in Konjunkturprogramme. Auch außenpolitisch setzt Obama Akzente. 2009 erhält er überraschend den Friedensnobelpreis, was für kontroverse Diskussionen sorgt. Später ordnet er die Militäraktion an, bei der Al-Qaida-Chef Osama bin Laden getötet wird. Zugleich bemüht sich Obama um diplomatische Lösungen, etwa beim Atomabkommen mit dem Iran oder bei der Wiederannäherung an Kuba. Doch seine Präsidentschaft bleibt nicht frei von Widersprüchen. Der Einsatz bewaffneter Drohnen, die Überwachungsprogramme amerikanischer Geheimdienste und das Gefangenenlager Guantanamo, das entgegen seiner Absicht nicht geschlossen wird, sorgen bis heute für Kritik. Innenpolitisch stößt Obama immer wieder an die Grenzen eines tief gespaltenen politischen Systems. Viele Vorhaben scheitern am Widerstand des Kongresses. Gleichzeitig nehmen gesellschaftliche Spannungen zu, etwa nach tödlichen Polizeieinsätzen gegen Afroamerikaner. Die Protestbewegung Black Lives Matter entsteht während seiner Amtszeit. Unvergesslich sind seine gelegentlichen Gesangseinlagen, wie hier bei einem Auftritt im Wahlkampf, als er Al Green unter den Anwesenden erblickt und ziemlich spontan dessen Song Let's Stay Together anstimmt. Im Nu läuft der Mitschnitt davon im Netz viral und der Song erreicht in der folgenden Woche eine rekordverdächtige Anzahl an Downloads. Nach zwei Amtszeiten übergibt Obama das Weiße Haus Anfang 2017 an Donald Trump. Deutlicher hätte sich der politische Wind im Weißen Haus kaum drehen können. Seitdem hält sich Barack Obama weitgehend aus dem Tagesgeschäft heraus. Gemeinsam mit seiner Frau Michelle engagiert er sich mit der Obama Foundation für Demokratie, Bildung und dafür, junge Führungskräfte zu fördern. Hinzu kommen Bücher, Podcasts und Film- und Fernsehproduktionen, die über ihre Produktionsfirma entstanden sind. Sein politisches Vermächtnis wird bis heute unterschiedlich bewertet. Anhänger sehen in ihm einen Präsidenten, der die Vereinigten Staaten moderner, offener und international wieder anschlussfähiger gemacht hat. Kritiker werfen ihm vor, viele Hoffnungen geweckt, aber zu wenig Grundlegendes verändert zu haben. Fest steht, er ist eine der prägendsten politischen Persönlichkeiten unseres Jahrhunderts. Barack Obama hat gezeigt, dass sich das Bild politischer Führung in den USA verändern kann und dass Worte Menschen bewegen können.
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0: Schönen guten Nachmittag aus der Landesverkehrsmeldezentrale. Ich bin Manuel Scutellaro. Von der Brenner Autobahn und auch von den anderen Hauptstraßen Südtirols wurden uns keine Störungen gemeldet. Gute Fahrt!
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2: Ein Mix aus Sonne und Wolken begleitet uns heute durch den Tag. Jetzt im Laufe des Nachmittags können sich aus den Quellwolken vereinzelt Gewitter entwickeln. Morgen geht es dann mit viel Sonnenschein und meist wolkenlosem Himmel weiter. Erst am Nachmittag bilden sich über den Bergen Quellwolken, aus denen dann auch einzelne Hitzegewitter entstehen können. Die Temperaturen erreichen hochsommerliche 30 bis 38 Grad. Und auch der Donnerstag startet sonnig. Im Laufe des Nachmittags und gegen Abend hin steigt die Gewitterneigung allerdings wieder an.

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1: Der wohlhabende Herr von Lips leidet aufgrund seines immensen Reichtums an Sinnleere, Langeweile und emotionaler Abstumpfung. Um wieder etwas Spannung in sein Leben zu bringen, beschließt er, die nächste Frau, die ihm über den Weg rennt, zu heiraten. So beginnt Johann Nepomuk Nestroys Stück »Der Zerrissene«, das bei den diesjährigen Ridner Sommerspielen aufgeführt wird. Ein gemischtes Ensemble spielt das Volksstück unter der Regie von Elke Hartmann, die sich so einiges einfallen hat lassen, um es aktueller zu gestalten. Die Aufführung überzeugt mit viel Humor, scharfer Gesellschaftskritik, einem tollen Ensemble und einem stimmigen Bühnenbild. Zu sehen ist es heute und wieder ab Donnerstag immer um 20.30 Uhr in der Kommende Langmoos am Ritten. Sommer ist Kinozeit und das am liebsten im Freien. Heute hat man in mehreren Südtiroler Orten die Gelegenheit dazu. Im Kapuzinergarten in Klausen wird um 21 Uhr My Boyfriend El Fascista gezeigt. Eine wahre Geschichte voller politischer Spannungen und Identitätssuche. Lana hingegen widmet sich seiner eigenen Geschichte und zeigt die Doku Lana findet statt, ein Dorf im Wandel der Zeit aus dem Jahr 2007. Beginn ebenfalls um 21 Uhr im Kapuzinergarten in Lana. Mit dem nächsten Film machen wir einen Sprung nach Indien. In All We Imagine Is Light folgt Regisseurin Payal Kapadia drei Menschen und drei Schicksalen in der überbevölkerten Metropole Mumbai. Auch dieser Film startet um 21 Uhr vor dem Jugend- und Kulturzentrum UFO in Brixen. Tridiculous, das sind geballte Kraft, Dynamik, Musikalität und jede Menge Humor in einem. Drei smarte Typen, die ihr Können mit authentischer Spielfreude mischen und so ein einzigartiges Spektakel kreieren. Ein in Tel Aviv aufgewachsener Russe und zwei Ukrainer, die in der Berliner Breakdance-Szene zu Hause waren, entwickelten ihre Ideen zu einer Show, die mit Musik, Akrobatik, Comedy und ungebremster Energie bebt, rockt und berührt. Sie sind heute zu Gast bei Naturens Lacht und präsentieren eine rasante Show, die fasziniert, verzaubert und begeistert. Erleben kann man sie um 21 Uhr in der Freilichtarena in Naturens. Am Kaltrer See kann man heute eine wahre Poplegende live auf der Seebühne sehen. Thomas Anders war Mitglied von Modern Talking und schrieb damit mit über 125 Millionen verkauften Tonträgern Musikgeschichte. Seit 2003 festigt er seinen Ruf als vielseitiger Solokünstler. Ob Pop, Soul oder Jazz, Anders überzeugt durch seine Wandelbarkeit und durch künstlerische Substanz. Besonders im Fokus steht sein aktuelles Projekt Thomas Anders Sings Modern Talking, in dem er die Klassiker zum 40-jährigen Jubiläum der Band neu interpretiert. Bei den Kalterer Seespielen wird er diese Welthits gemeinsam mit seinen Solo-Highlights präsentieren. Los geht's um 21 Uhr auf der Seebühne im Seebad Lido Kaltern.

0: Son of a Preacher Man von Dusty Springfield war das. Ja, und von Musik im Radio hier auf Freie Südtirol geht es jetzt zu Konzerten, weil ich finde, Konzerte gehören zum Sommer einfach dazu. Laue Abende, große Bühnen und unvergessliche Momente. Doch manche Konzerte waren mehr als nur Musik, sie wollten etwas bewegen. Vor 55 Jahren fand im Madison Square Garden in New York das Concert for Bangladesh statt. Es gilt als eines der ersten großen Benefizkonzerte der Popgeschichte. Chris Kaufmann hat für uns drei der größten Benefizkonzerte herausgesucht und erzählt Ihnen ihre Geschichte.
1: Am 1. August 1971 stehen im New Yorker Madison Square Garden nicht nur ein paar große Namen auf der Bühne, sondern alle spielen, singen und stehen an dem Tag für eine gemeinsame Sache. Der Ex-Beatle George Harrison organisiert gemeinsam mit dem indischen Sitar-Virtuosen Ravi Shankar das Concert for Bangladesh. In Bangladesch herrscht zu diesem Zeitpunkt nämlich Krieg und Hunger.

Gespielt werden zwei Shows an einem Tag mit insgesamt rund 40.000 Besucherinnen. Auf der Bühne stehen unter anderem Eric Clapton, Billy Preston, Leon Russell, Ringo Starr und Bob Dylan, für den es einer der ersten großen Auftritte seit Jahren ist. Das Concert for Bangladesh sammelt Geld, schafft Aufmerksamkeit und wird zur Blaupause für spätere Benefizkonzerte. Das Konzert wird aufgezeichnet und George Harrison gewinnt später sogar einen Grammy dafür. Zahlreiche Grammy-Gewinner haben sich auch für das nächste Benefizprojekt zusammengetan. Bob Geldof und Mitch Ure schreiben im Jahr 1984 den Song Do They Know It's Christmas, um Geld für die Menschen in Äthiopien zu sammeln. Dort herrscht nämlich eine nie dagewesene Hungersnot. Die Single wird in Großbritannien zu einem Nummer-1-Hit und Bob Geldof hat die Idee, diese ganzen Künstler auf die Bühne zu bringen. Und diese Idee setzt er auch um. Am 13. Juli 1985 findet das Live Aid statt. Nicht an einem Ort, sondern parallel gleich auf zwei Kontinenten. Im Wembley-Stadion in London und dem JFK-Stadion in Philadelphia. Das Line-up ist fast absurd gut. Queen, U2, David Bowie, Elton John, Paul McCartney, Madonna, Black Sabbath. Es gibt sogar eine Led Zeppelin-Reunion und viele, viele mehr. Live Aid wird zu einem globalen Fernsehereignis. Circa 1,5 Milliarden Menschen verfolgen das Konzert live vor den Bildschirmen. Queen liefern an diesem Tag eine der legendärsten Live-Performances der Rockgeschichte ab. Und am Ende kommen rund 127 Millionen Dollar für die Hungerhilfe zusammen. Unser drittes großes Benefizkonzert führt uns nochmal ins Wembley-Stadion nach London. 1992, nur wenige Monate nach dem Tod von Queen-Sänger Freddie Mercury, organisieren die verbliebenen Queen-Mitglieder das Freddie Mercury Tribute Concert for AIDS Awareness. Freddie Mercury war im November 1991 an den Folgen seiner AIDS-Erkrankung gestorben. Das Konzert findet ihm zu Ehren statt und soll gleichzeitig Geld für AIDS-Aufklärung und Forschung sammeln. Die 72.000 Tickets sind schnell ausverkauft, obwohl anfangs das Line-up nur aus Queen besteht. Das Line-up ist am Ende ähnlich imposant wie beim Live Aid einige Jahre zuvor. Metallica, David Bowie, Elton John, Annie Lennox, Def Leppard und Guns N' Roses sind nur einige, die sich die Mikrofone in die Hand geben. Den vielleicht stärksten Moment liefert George Michael mit seiner Version von Somebody to Love.

Das Konzert wird in 76 Länder übertragen. Schätzungen sprechen von bis zu 1 Milliarde Menschen vor den Fernsehern. Alle Einnahmen gehen an die eigens gegründete AIDS-Stiftung. George Harrison und Ravi Shankar haben 1971 schon erkannt, welche Strahlkraft Popmusik für die gute Sache haben kann und mit dem ersten Benefizkonzert eine Blaupause für zukünftige große Konzerte geschaffen. Wir hören jetzt George Harrisons größten Hit, My Sweet Lord.

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3: Der HGV begrüßt koordinierte Maßnahmen gegen das Wildcamping. Geheimdienste vermuten hybriden Angriff hinter Massenflucht in Ceuta. Das Wetter morgen sonnig und heiß bei 30 bis 38 Grad. Der Hoteliers- und Gastwirteverband begrüßt die koordinierten Aktionen gegen das Wildcamping. Das gemeinsame Vorgehen von Forstbehörde und Ortspolizei habe Signalwirkung, erklärte HGV-Präsident Klaus Berger. Der Verband unterstreicht, dass sich die Kritik nicht gegen Camper oder Campingplätze, sondern ausschließlich gegen unerlaubtes Übernachten auf öffentlichen Flächen, Parkplätzen und in sensiblen Naturräumen richtet. Am vergangenen Freitag wurden landesweit Kontrollen gegen wildes Camping durchgeführt, zahlreiche Strafen wurden ausgestellt. Landesrat Luis Walcher kündigte weitere Aktionen an. Team K und Grüne begrüßen die Abschaffung der geplanten Geldstrafen für Eltern im Südtiroler Bildungsgesetz. Beide Oppositionsparteien hatten die Sanktionen von 50 bis 150 Euro von Anfang an kritisiert. Das Team K wirft Landesrat Marco Galateo vor, seine Mitverantwortung herunterzuspielen. Die Grünen sprechen von verfehlter Symbolpolitik. Der Landtag wird die Strafen im Herbst streichen, um eine Anfechtung des Bildungsgesetzes durch die Regierung in Rom zu verhindern. Nach dem massenhaften Grenzübertritt nach Ceuta sieht die EU die Lage inzwischen unter Kontrolle. Laut EU-Innenkommissar Magnus Brunner wurde niemand auf das spanische Festland gebracht, der Schengen-Raum sei somit nicht betroffen. Die EU stellt Spanien zusätzlich 28 Millionen Euro in Aussicht. Gleichzeitig arbeiten einige Mitgliedstaaten an Rückführungszentren in Drittstaaten. Spanien lehnt solche Rückkehrzentren allerdings weiterhin ab. Am vergangenen Wochenende waren 72.000 Migranten aus Marokko in die spanische Exklave eingedrungen, 70.000 sind bereits wieder nach Marokko zurückgekehrt. Geheimdienstexperten vermuten hinter der Massenwanderung einen hybriden Angriff auf die EU mit dem Ziel, diese zu destabilisieren. Der Trentiner Gesundheitsbetrieb kämpft seit einer Woche mit wiederholten Ausfällen seiner Computersysteme. Besonders betroffen sind die Notaufnahmen. Dort kommt es zu Verzögerungen bei der Aufnahme und zu Problemen bei der Betreuung der Patienten. Laut Sanitätsbetrieb treten die Störungen seit der Einführung neuer, mit EU-Mitteln finanzierter IT-Systeme auf. Nun sollen in allen 7 Krankenhäusern rund um die Uhr IT-Fachkräfte einsatzbereit sein. Zudem werden Notfallpläne für weitere Ausfälle ausgearbeitet. Der Alpenverein Südtirol ruft auf Schutzhütten zum Wassersparen auf. Wegen der Hitze und fehlender Niederschläge werden die Reserven knapp. Besonders betroffen sei die Risaferner Hütte. Viele Hütten sind nicht an das öffentliche Trinkwassernetz angeschlossen und auf Quellen und Speicher angewiesen. Wanderer sollen deshalb Wasser sparsam verwenden. Langfristig setzt der Alpenverein in seinen Hütten auf wasserlose Toiletten. Im Praxer Wildsee wird diese Woche der Fischbestand kontrolliert. Experten des Amtes für Wildtiermanagement fangen die Tiere, bestimmen und vermessen sie und setzen sie anschließend wieder aus. Grundlage ist eine EU-Richtlinie zum Gewässermonitoring. Im Praxer Wildsee findet die Untersuchung erstmals seit 14 Jahren statt. Die Ergebnisse werden in einigen Wochen erwartet. Das Wetter. Morgen scheint am Vormittag verbreitet die Sonne von einem meist wolkenlosen Himmel. Am Nachmittag bilden sich über den Bergen Quellwolken und einzelne Hitzegewitter sind die Folge. Es wird wieder heiß mit Höchstwerten von 30 bis 38 Grad. Am Donnerstag scheint zunächst wieder verbreitet die Sonne. Am Nachmittag und Abend werden die Gewitter dann häufiger. 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
4: Aus der Landesverkehrsmeldezentrale begrüßt sie Karin Unterhofer. Auf Südtirol Straßen herrscht allgemein lebhafter Verkehr. Rechnen Sie vor allem in Bozen und Meran mit kurzen Verzögerungen. Allen, die unterwegs sind, eine gute Fahrt.

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1: Schön, dass Sie uns mit dabei haben. Jetzt um 5:05. Für viele ist jetzt Urlaubszeit und spätestens nächste Woche, wenn dann Maria Himmelfahrt oder wie viele auch sagen Ferragosto vor der Tür steht, geht es ja für viele in die Ferien. Aber Urlaub sieht für jeden anders aus. Einige bleiben zu Hause, manche mögen es perfekt organisiert im All-Inclusive-Hotel, andere genießen die Freiheit einer Ferienwohnung mit eigener Küche und mehr Platz. Und dann gibt es noch diejenigen, die ihre Unterkunft einfach mitnehmen, die Camper. Einer von ihnen ist Christian Augscheller aus St. Leonhard im Passaier. Was ihm am Campen und am Leben mit dem Wohnwagen so fasziniert, das verrät er uns um kurz nach 5:30. Jetzt aber erst einmal Musik. Hier sind die Commodores mit Night Shift und danach Johnny Cash mit Ring of Fire.

0: Das ist Reise Tirol heute am 4. August. Ja, und bei Temperaturen wie 38 Grad in Bozen, Auer und auch in Gargazon, da merkt man schon, dass der Sommer so richtig da ist. Ja, und was für mich zum Sommer einfach dazugehört, das sind Seen und auch Konzerte. Und am schönsten natürlich dann in Kombination ein Konzert direkt am See. Ja, und genau das gibt es bei den Kalterer Seespielen. Und dort steht heute Abend Thomas Anders auf der Bühne, viel noch bekannt als die Stimme des Bob-Duos Modern Talking an der Seite von Dieter Bohlen. Herr Anders, heute Abend stehen Sie bei den Kalterer Seespielen hier bei uns in Südtirol auf der Bühne. Was verbinden Sie mit Südtirol und worauf freuen Sie sich bei diesem Konzert besonders?
1: Ich war noch nicht so oft in Südtirol, obwohl, im Moment, ich war schon in Meran und ich war auch schon in Bozen. Ich hatte auch schon Fernsehen in Bozen und ich war total begeistert, weil das ist irgendwie, naja, so eine mediterrane, ein absolutes mediterranes Lebensgefühl mitten in den Bergen. Das war irgendwie für mich ganz faszinierend. Und deshalb freue ich mich ganz besonders auch auf den Auftritt und halt eben in Kaltern zu sein.
0: Sie stehen seit mehr als 4 Jahrzehnten auf der Bühne. Was begeistert Sie heute noch genauso wie am Anfang Ihrer Karriere?
1: Ja, stimmt, über 4 Jahrzehnte. Also im Grunde meinen ersten Auftritt hatte ich in der Tat vor 57 Jahren das erste Mal auf der Bühne und in der Zwischenzeit hat sich natürlich ganz, ganz viel verändert. Aber ich merke, dass es mir nach wie vor auch wahnsinnig viel Spaß macht, vor Publikum zu singen. Ich genieße diese Atmosphäre und es gibt ja Kolleginnen oder Kollegen, die immer so ein bisschen Angst davor haben oder Lampenfieber haben. Das kenne ich so überhaupt nicht. Ich habe zwar eine Konzentration, aber ich bin überhaupt nicht, gar nicht so nervös, sondern freue mich eben rauszugehen und eben für die Menschen zu performen und zu singen und eine gute Stimmung zu bringen.
0: Songs wie You're My Heart, You're My Soul, Sherry Sherry Lady oder auch Brother Louie begeistern bis heute Generationen von Musikfans. Was geht Ihnen durch den Kopf, wenn tausende Menschen diese Klassiker bei ihren Konzerten mitsingen?
1: Das ist wirklich für mich auch sehr faszinierend, das mit anzusehen. Natürlich singe ich seit vielen, vielen, vielen Jahren. 40 Jahren You're My Heart, You're My Soul und die anderen Songs auch. Aber für mich ist es insoweit immer was anderes, weil ich meine Arrangements so alle 2 Jahre umschreibe und halt eben den Songs so einen neuen Sound gebe. Aber für mich das Interessante ist die Reaktion von der Bühne, die ich beobachten kann bei den Menschen. Das heißt, ich beobachte, wie sie mitfeiern, wie sie mitsingen, wie die Pärchen sich in die Augen gucken, wie sie sich manchmal umarmen, wie sie sich halt eben einen Kuss geben. Und das ist unheimlich schön. Das ist eine sehr, sehr positive Energie, die vom Publikum halt eben zu mir auf die Bühne kommt.
0: Viele kennen Sie natürlich als die Stimme von Modern Talking. Wer heute ein Konzert aber von Thomas Anders besucht, erlebt weit mehr. Wie würden Sie den Künstler Thomas Anders heute beschreiben?
1: Naja, was bedeutet das? Was ist der Künstler Thomas Anders heute? Ist natürlich ein Mann von 63 Jahren, der schon viele Höhen und Tiefen durchlebt hat und der aber angekommen ist, auch auf der Bühne. Und ich versuche dem Publikum nicht einfach nur die Songs zu bringen, nicht nur die Songs zu präsentieren, sondern ich versuche auch ganz klar, sie in meine Welt mit reinzuholen oder vielleicht auch in die Welt der Musik von Modern Talking. Und das ist immer eine Herausforderung, weil man nie weiß, wie das Publikum reagiert. Und das ist wirklich total unterschiedlich von Land zu Land, auch von der Anzahl der Zuschauer. Es ist ein großer Unterschied, ob ich vor 5000 Leuten auftrete oder ob ich auch bei privaten Events nur 150 Personen habe. Das ist ein ganz, ganz großer Unterschied. Und es ist immer wieder eine Herausforderung, aber das ist ja auch das Salz in der Suppe.
0: Und was dürfen sich die Besucherinnen und Besucher bei den Kalterer Seespielen auf gar keinen Fall entgehen lassen? Welche Songs werden an diesem Abend also auf jeden Fall zu hören sein?
1: Es sind in all meinen Konzerten immer so, wie ich sage, die Big Five dabei. Das ist Your Heart, Your Soul, das ist You Can Win If You Want, das ist Brother Louie, das ist Sherry Sherry Lady und das ist Atlantis Is Calling. Alle Songs waren Nummer 1 Hits und die sind dabei und Es sind aber jetzt auch Titel dabei von Thomas Anders Sings Modern Talking, die halt eben nur auf den Alben sind. Und ich habe auch ein Medley dabei, wo viele denken, das war doch bestimmt auch irgendwie eine Single. Aber die Songs waren nie eine Single. Aber jeder hat sie irgendwie im Ohr. Und da bin ich sehr gespannt, wie das Publikum an dem Abend darauf reagiert.
0: Und zum Abschluss jetzt noch eine persönliche Frage. Wenn Sie heute dem jungen Thomas Anders, also ganz am Anfang Ihrer Karriere, einen Rat mit auf den Weg geben könnten, welcher wäre das?
1: Was würde ich meinem jungen Thomas Anders sagen? Ich würde sagen, nimm es viel relaxter. Sei viel selbstbewusster. Das, was du tust, weil du kannst etwas. Du hast der liebe Gott dir ein Talent gegeben und freue dich darauf, dass du singen kannst und dass du Menschen begeistern kannst. Und sei nicht ganz so zurückhaltend. Also das würde ich meinem Jungen sagen, sondern sei ein bisschen forsch, geh weiter nach vorn und genieße aber das Leben.
0: Vielen Dank, Thomas Anders. Heute Abend steht er bei den Kalterer Seespielen auf der Bühne. Los geht's um 21 Uhr im Seebad Lido am Kalterer See. Alle Infos zu Tickets, Parkmöglichkeiten und zur Anreise finden Sie auf der Webseite kaltern.com.

0: Aus der Landesverkehrsmeldezentrale begrüßt sie Karin Unterhofer. Auf Süddeutschstraßen herrscht allgemein lebhafter Verkehr. Rechnen Sie vor allem in Bozen und Meran mit kurzen Verzögerungen. Allen, die unterwegs sind, eine gute Fahrt.
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2: Sonne, Wolken und vereinzelt auch ein paar Regentropfen begleiten uns derzeit in Südtirol. Dabei zeigen die Wetterstationen aktuell in Sarntein 31 Grad an, Brixen 35 und in Deutschnofen 27 Grad. Die Sonne gibt morgen schon am Vormittag den Ton an. Der Himmel zeigt sich meist wolkenlos. Erst am Nachmittag wachsen dann über den Bergen Quellwolken in die Höhe. Daraus können sich dann auch einzelne Hitzegewitter entwickeln. Und es wird wieder heiß, sommerlich heiß, und zwar mit 30 bis 38 Grad. Am Donnerstag zeigt sich dann zunächst ein ähnliches Bild, viel Sonne am Vormittag. Später steigt allerdings die Gewitterneigung, vor allem am Nachmittag und Abend.

0: Dienstag, der 4. August, Sie haben Reis Südtirol mit dabei. Wann ist ein Mann ein Mann? Singt Herbert Grönemeyer. Nicht weinen, nicht zweifeln, funktionieren. Diese Botschaften sitzen im Elternhaus, in der Schule, im Freundeskreis. Was Forschende als toxische Männlichkeit beschreiben, ist kein Trend. Es ist ein Muster, das viele junge Männer aus ihrer eigenen Geschichte kennen. Und gleichzeitig verändert sich etwas. Väter, die mehr sein wollen als Versorger. In der 7. Ausgabe von Kontrovers diskutiert Moderatorin Madalena Quaya mit Christoph Fauster, dem Initiator der Kampagne Vater, Kind gewinnt, der aktive Vaterschaft in Südtirol sichtbar machen will. 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
1: Beschreib mir mal den typischen Südtiroler Mann.
2: Ich würde sagen, dass Südtirol schon ein Ort ist, wo Tradition groß geschrieben wird. Ist so, würde ich sagen, der typische Südtiroler Familienvater. Auf jeden Fall, würde ich sagen, ein starker Mann, der im Grunde schaut, dass die Familie läuft, beziehungsweise finanziell als auch auf allen anderen Wegen ja das Haupt im Grunde der Familie ist und so im Grunde schaut, dass die ganze Familie irgendwie finanziell als auch sonst ja läuft und gut funktioniert, ja.
1: Kannst du mir den typischen Südtiroler Mann beschreiben?
3: Ja, der typische Südtiroler Mann, ich glaube ja nicht, dass man ihn so beschreiben sollte. Ich allgemein stehe für sehr viel Vielfalt. Südtirol hat ein bisschen wenig Vielfalt diesbezüglich. Der Mo hat das gerade schon ein bisschen beschrieben. Es ist ein sehr traditionsreiches oder ein sehr altes Bild des Mannes, das er gezeigt hat. Und ich bin eigentlich hier, um dieses Bild ein bisschen aufzusprengen. Und deshalb sage ich mal so, dass der typische Südtiroler Mann sollte eigentlich sollte ihn eigentlich in der Form nicht geben.
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0: Ein Hit aus den 80ern, das war Nena mit Leuchtturm. Jetzt um 20 Minuten vor 6 hier auf Freie Südtirol. Jeden Morgen, wenn Christian Augscheller aus St. Leonhard in Passaia in seiner Garage an seinem Wohnwagen vorbeigeht, blüht ihm das Herz auf. Er kann es kaum erwarten, seine zweite Heimat wieder an sein Auto zu hängen und loszufahren. Denn der 47-Jährige ist seit 3 Jahrzehnten ein passionierter Camper. Und warum das, das erzählt er meiner Kollegin Barbara Wiest.
1: Die Faszination beim Campen ist einfach die Freiheit, nach allem wieder was Neues zu erleben. Du lernst viele Leute kennen. Da entstehen Freundschaften, die was du anderswo nie treffen wirst.
2: Campen bedeutet Freiheit, aber auch Arbeit. Was muss denn da alles getan werden?
1: Also es sind viele Sachen zu tun. Also es sind die Reifen zu kontrollieren, dass der Luftdruck passt. Es sind gewisse Sachen zu schmieren. Es sind die Bremsen zu kontrollieren, es sind die Lichter zu kontrollieren, dass das alles passt, einfach, dass das Gefährt vortauglich ist. Und auch logischerweise ist der Innenraum zu reinigen, zu saugen, zu putzen, zu wischen. Noch gewisse Sachen, durch den, dass er in der Garage steht, haben wir viele Sachen, was wir überhaupt im Wohnwagen haben. Das heißt Bettzeug und so, aber auch noch andere Sachen wie Karten und das Zeug, das hast du halt alle mit dabei.
2: Sie gehen seit 30 Jahren campen. Der Campingurlaub, der hat sich in den letzten 3 Jahrzehnten stark verändert. Die Gemeinschaft hat ein bisschen abgenommen und es gehen jetzt mehr Leute campen, haben Sie mir erzählt. Was hat sich denn noch verändert?
1: Also was sich sehr, sehr stark verändert hat, die Gemeinschaft, also einfach die Hilfsbereitschaft. Und das ist heute ganz, ganz viel in Vergessenheit geraten, einfach weil jeder irgendwie so für sich das irgendwie macht. Und auch sind auch viele, die was, gar nicht wissen, was Campen heißt, die meinen, jetzt probiere ich mal, kaufe mir die größte Ausstattung, kaufe mir das alles. Und dann kommen sie eigentlich drauf, dass das für sie nicht die Erfüllung ist. Man muss das lieben, um das zu leben.
2: Hat sich es zum Positiven oder zum Negativen verändert, hatten Sie so?
1: Also meiner Sicht ist es mehr negativ wie positiv. Es sind viele, die nicht wissen, was Campen heißt, wissen auch nicht, was mit der Zeit anfangen oder wie man sich auf dem Camping verhaltet mit gegenüber den Nachbarn. Weil du hast ja allem sozusagen deine Parzelle. Und ich sage mal so, ich möchte nicht, dass durch meinen Garten jemand geht, das ich dann eigentlich gar nicht will.
2: Sie lieben und leben das Campen. Warum beschreiben Sie uns einmal Ihr Gefühl, was Sie haben, wenn Sie auf Ihrem Campingplatz wieder ankommen?
1: Freiheit, das Gefühl der Freundschaft, Leute kennenlernen und Ruhe haben, einfach auch noch den Alltagsstress komplett weggeschalten.
0: Sagt Christian Augscheller, der seit 30 Jahren jeden Urlaub mit seiner Familie in seinem Wohnwagen verbringt. Er kann sich nichts Schöneres vorstellen.

0: 10 Minuten vor 6, das ist RAI Südtirol jetzt am Nachmittag und ich bin nicht mehr allein im Studio. Hier bei mir sitzt nämlich schon Dietmar Brandl. Hallo Dietmar.
1: Schönen guten Abend.
0: Schönen guten Abend. Bei uns jetzt am Nachmittag gerade war das Thema ja Urlaub. Wohin fährt man in den Urlaub? Und da war das Thema Campen. Bist du denn ein Camping-Fan?
1: Sagen wir mal so, mich freut es, wenn viele campen gehen, aber ich selber bin nicht so zu begeistern fürs Campen, muss ich ehrlich sagen.
0: Also egal ob Wohnmobil oder Zelt?
1: Nein, ich sage halt, die 14 Tage, die ich gehe, muss ich nicht ein mobiles Hotel mithaben. Also es geht schon, wenn ich ein Zimmer kaufe.
0: Und da schläfst du mit dem Bett dann eigentlich, mit der Bettdecke. Ja, weil ich sag mal, so Schlafsack oder Zelt, wurde das schon mal, war das schon mal bei der Sendung dabei, bei der Frockung gefunden?
1: Könnte mir jetzt, ja, Zelt sicher, ja, Schlafsack eher weniger, aber nein. Gut, ja, ich selber, wenn ich das nochmal ergänzen darf, natürlich habe ich auch einmal in einem Schlafsack geschlafen und ja. So, weil einmal das Leben muss man ein Überlebenstraining machen.
0: Wo war das dann, im eigenen Garten oder schon irgendwo?
1: Das war auf einer Hütte oben, wo man halt im Hüttenlager schläft und dann braucht es halt einen Schlafsack und so weiter, aber... Das ist ganz nett gewesen.
0: Also aber schon mit Matratze dann drunter und natürlich. Nicht nur der Isomatte. Ja, dann bin ich ja gespannt, wenn ich danach zuhöre, ob es heute wieder mal ein Zelt gibt oder ja, vielleicht auch einen Schlafsack.
1: Möglicherweise, wer weiß.
0: Ja, Dietmar Brandl begleitet Sie dann ab ja, kurz nach 6 Uhr durch die Sendung der Frockung gefunden. Wir jetzt vom Nachmittagsteam als Matthias Höglinger an der Technik und ich Miriam Thomas, wir sagen

0: 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Hier sind die Nachrichten mit Peter Treibenreif.
1: Der HGV begrüßt koordinierte Maßnahmen gegen das Wildcamping. Beim Trentiner Sanitätsbetrieb häufen sich die IT-Probleme. Das Wetter morgen sonnig und heiß bei 30 bis 38 Grad. Der Hoteliers- und Gastwirteverband begrüßt die koordinierten Aktionen gegen Wildcamping. Das gemeinsame Vorgehen von Forstbehörde und Ortspolizei habe Signalwirkung, erklärt der HGV-Präsident Klaus Berger. Der Verband unterstreicht, dass sich die Kritik nicht gegen Camper oder Campingplätze, sondern ausschließlich gegen unerlaubtes Übernachten auf öffentlichen Flächen, Parkplätzen und in sensiblen Naturräumen richtet. Am vergangenen Freitag wurden landesweit Kontrollen gegen wildes Camping durchgeführt, zahlreiche Strafen wurden ausgestellt. Landesrat Louis Walcher kündigte weitere Aktionen an. Team Kerr und Grüne begrüßen die Abschaffung der geplanten Geldstrafen für Eltern im Südtiroler Bildungsgesetz. Beide Oppositionsparteien hatten die Sanktionen von 50 bis 150 Euro von Anfang an kritisiert. Das Team Kerr wirft Landesrat Marco Galateo vor, seine Mitverantwortung herunterzuspielen. Die Grünen sprechen von verfehlter Symbolpolitik. Der Landtag wird die Strafen im Herbst streichen, um eine Anfechtung des Gesetzes durch die Regierung in Rom zu verhindern. Der Trentiner Gesundheitsbetrieb kämpft seit einer Woche mit wiederholten Ausfällen seiner Computersysteme. Besonders betroffen sind die Notaufnahmen. Dort kommt es zu Verzögerungen bei der Annahme und bei Problemen bei der Betreuung der Patienten. Laut Sanitätsbetrieb treten die Störungen seit der Einführung neuer, mit EU-Mitteln finanzierter IT-Systeme auf. Nun sollen in allen 7 Krankenhäusern rund um die Uhr IT-Fachkräfte einsatzbereit sein. Zudem werden Notfallpläne für weitere Ausfälle ausgearbeitet. Die EU-Staaten wollen beim Thema Migration künftig geschlossener auftreten. Die EU sei bereit, Spanien bei Grenzschutz und irregulärer Migration zu unterstützen, schreibt die irische Ratspräsidentschaft nach der Sondersitzung der EU-Innenminister. Außerdem will die EU durch Frühwarnsysteme künftig besser auf ähnliche Situationen wie jene in der spanischen Exklave Ceuta vorbereitet sein. So sollen soziale Netzwerke künftig überwacht werden. Der Alpenverein Südtirol ruft auf Schutzhütten zum Wassersparen auf. Wegen Hitze und fehlender Niederschläge werden die Reserven knapp. Besonders betroffen sei die Risaferner Hütte. Viele Hütten sind nicht an das öffentliche Trinkwassernetz angeschlossen und auf Quellen und Speicher angewiesen. Wanderer sollen deshalb Wasser sparsam verwenden. Langfristig setzt der Alpenverein in seinen Hütten auf wasserlose Toiletten. Hohe Temperaturen können die Wirkung von Medikamenten beeinträchtigen. Das Südtiroler Gesundheitsressort rät deshalb, Arzneimittel kühl, trocken und vor direkter Sonne geschützt aufzubewahren. Besonders ungeeignet sind im Sommer Autos und Badezimmer. Medikamente sollten möglichst in der Originalverpackung bleiben. Flüssige Arzneimittel, Salben, Zäpfchen und Sprays reagieren besonders empfindlich auf Hitze. Bei Veränderung von Farbe, Geruch oder Konsistenz sollte eine Apotheke um Rat gefragt werden. Das Wetter. Morgen scheint verbreitet die Sonne von einem meist ungetrübten Himmel. Erst am Nachmittag bilden sich über den Bergen Quellwolken und einzelne Hitzegewitter sind die Folge. Es wird wieder heiß mit Höchstwerten von 30 bis 38 Grad. Am Donnerstag scheint zunächst wieder verbreitet die Sonne. Am Nachmittag und Abend werden die Gewitter häufiger. 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
2: Guten Abend aus der Landesverkehrsmeldezentrale, ich bin Manuel Scutellaro. Auf der Pustertaler Staatsstraße in Richtung Innichen zwischen St. Sigmund und Kienz sowie bei der Ortsdurchfahrt von Percha kommt es zu Kolonnenverkehr und Stau wegen Überlastung. Und in Bozen kommt es wegen Überlastung nach einem Unfall im Virgeltunnel zu Staus in der Romstraße, in der Galileistraße sowie zwischen der Innsbrucker und der Eisack-Uferstraße. Kommen Sie gut und sicher ans Ziel.
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3: Einen wunderschönen guten Abend, liebe Hörerinnen und Hörer von Rhein-Südtirol und herzlich willkommen zu einer weiteren Ausgabe von der Frock und Gfunden. Heute am 4. August 2026, wir alben am Dienstag kurz nach 6, 18 Uhr, 5 Minuten und 29 Sekunden ganz genau jetzt. Und wir seien wieder da, damit Sie ins Anrufen können unter der gebührenfreien Telefonnummer 8 3 mal die 0 144 77 und Sie können uns bis 19 Uhr anrufen, wenn Sie etwas suchen oder wenn Sie etwas zu verschenken haben. Mit mir im Studio sind heute an den Schalthebeln der Technik der Thomas Rieder und am Telefon wird Sie die Sonja Weiß begrüßen. Ich bin der Dietmar Brandl und ich freue mich schon wieder auf eine lebhafte, spannende, interessante Stunde, die natürlich lebhaft und spannend sein kann, wenn Sie sich zahlreich und aktiv an der Sendung beteiligen. Und ich freue mich wieder, mit Ihnen jeweils einen kurzen Ratscher zu machen. Und dann schauen wir, was heute also so wieder getauscht und gesucht wird. Bevor wir jetzt aber richtig einsteigen in die Sendung, darf ich sagen, wir allem spielen wir in Anfang ein bisschen Musik.

0: Christian Molling und es Berglied war das, das uns heute oder jetzt in die Sendung eingestimmt hat. Heute am Dienstag, 4. August 2026. Heute haben wir den 216. Tag des Jahres und 149 Tage bleiben uns noch bis zum Jahresende. Heute am 4. August ist der internationale Tag des Champagners, der internationale Ehrentag der Eule. Ich habe gar nicht gewusst, dass die Eule auch einen Ehrentag hat. Und noch ist noch der Tag des Weißweines. Also ziemlich flüssig, der Tag heute. Und Namenstag am heute der Rainer, die Sigrid, die Crescenz und der Reinhard. Alles Gute in alle zum Namenstag. Und jetzt gehen wir nach Brixen zur ersten Anruferin für die heutige Sendung. Und es ist die Marianne. Marianne, schönen guten Abend.
1: Guten Abend.
0: Bitte. Bitte?
1: Haben Sie erwähnt, Sie warben?
0: Na, da geht's ins Studio. Also da muss ich sagen, ist die Klimaanlage, die so ganz, ganz leicht geht und das recht erträglich macht.
1: Nein. Das war schon Zeit, wenn es mal ein bisschen nachgebert.
0: Ja, aber jetzt ist Sommer. Was möchtest du denn? Im Sommer ist schon öfter warm gewesen.
1: Aber nicht so, als niemand auch hört.
0: Ja, einmal jetzt habe ich. Schau, ich sage, in 3-4 Monaten reden wir nicht mehr über den Hitz.
1: Ah, sagen wir, reden wir noch über den Kälte und über den
0: Kasten, gell? Nein, es stimmt schon. Im Moment ist es schon ein bisschen heiß, aber mein Gott, was wollen wir denn tun? Wir können es echt nicht ändern, ne?
1: Nein, das können wir gar nicht. Halt, der Heinz Kantwalder taucht vom Wein nicht da.
0: Ja. Von Champagner?
1: Da kann man halt selber ein bisschen trinken, dass man es halt nachher, da schläft die Nacht.
0: Kann man probieren, ja. Ich weiß nicht, ob selbst mein Schlafen hilft, aber... Aber Marianne, was darf man denn tun für Sie?
1: Ja, ich habe den letzten Dienstag schon angerufen.
0: Ja.
1: Für die Tochter, die hat einen Tisch zu verschenken.
0: Ja.
1: Der ist aus Wien. Mhm. Für die Terrasse.
0: Für die Terrasse.
1: Weil bei ihr auf dem Balkon ist er zu groß.
0: Mhm.
1: Er hat die Länge von 101,9.
0: Mhm. Ja.
1: Die Breite war 69.
0: Ja.
1: Und die Höhe ist 75.
0: Ja. Aber 1,9 haben Sie gesagt, fast 2 Meter lang, oder wie?
1: Nein, 1,09.
0: Ah, 1,09. Sie haben gesagt 1,9.
1: Ja.
0: 1,09.
1: Nein. Ja, Herr Rettl, damit wir schon einen deutlichen Platz einmal an Kasten
0: machen. Ich habe mir auch gedacht, ja.
1: Ja.
0: Okay, also die Mose 1,09 mal 69 mal 75.
1: Jawohl. Ja.
0: Ja, gut.
1: Und umleiten erst ab 2 morgen Nachmittag, als sie vorher arbeiten tut.
0: Mhm. Ja, gut.
1: Und nachher darf ich noch ganz schnell einen Gruß verschicken.
0: Aber ganz schnell?
1: In der Frau Clara in Saluren.
0: Alles in Ordnung. Gut.
1: Sie soll sich wieder einmal melden.
0: Ich denke, sie hat es gehört. Jawohl. Wird sie machen.
1: Ja, hoffentlich.
0: Gut.
1: Danke, Herr Brandt.
0: Marianne, danke für den Anruf. Und ich wünsche einen schönen Abend heute nicht ganz zu heiß, nicht?
1: Ja, selten. Aber heute ist vielleicht ein bisschen etwas. Im Fernsehen sehe ich auch, wenn die rot ist, nachher sieht man schon etwas zu lachen. Dann ist ja gleich, wenn es ein bisschen wärmer ist.
0: Ist in Ordnung. Gut, dann wünsche ich einen schönen Abend, Marianne, gell?
1: Ja, danke.
0: Danke, wiederhören. Wiederhören.
1: Wiederhören.
0: Die Marianne aus Brixen ist es gewesen, hat für ihre Tochter angerufen und hat einen Tisch für den Balkon angeboten. Wobei allerdings bitte noch erst, weil werden wir nach der Sendung auch in alle die Anrufen sagen, erst morgen ab 14 Uhr die Tochter anzurufen war, weil sie vorher nicht erreichbar ist. Und jetzt gehen wir nach Rabland und zwar zu einem jungen Anrufer und zwar zum Samuel. Samuel, grüß dich.
2: Hallo.
0: Samuel, sag mal bitte.
2: Ich suche ein Aquarium für eine Schildkröte und wenn vorhanden ist, eine Wärmelampe dazu.
0: Aha, weil es selbst für die Schildkröten braucht, oder?
2: Ja.
0: Aha, um es die selbst gern warm, natürlich, die Schildkröten. Mhm. Aha. Also ein Aquarium für Schildkröte und, wenn möglich, eine Wärmelampe dazu, dann war das eine perfekte Sache. Hast du selber Schildkröten, Samuel?
2: Noch nicht.
0: Ich
2: darf mir eine richten, aber erst dort müssen die
0: das Aquarium haben.
2: Ja.
0: Na, schauen wir mal, ob wir so ein Aquarium für dich finden, Samuel, damit du dir danach kannst eben eine Schildkröte errichten. Gell? Na, bedanke mich für den Anruf und wünsche dir alles Gute und noch einen schönen Sommer, Samuel.
2: Dankeschön.
0: Gut. Tschüss. Vierti. Der Samuel aus Rabland ist das gewesen, möchte sich eine Schildkröte zulegen und sucht entsprechend dazu ein Aquarium und, wenn's gang auch noch, eine Wärmelampe dazu, weil es die Schildkröten, wie er gesagt hat, gerne warm haben. Jawohl, und die Marianne hat vorhin einen Tisch für den Balkon angeboten, der für sie zu groß ist, beziehungsweise für die Tochter. Die Maße von dem Tisch ist 1,09 mal 69 mal 75. Und der war noch eben ein Brixen abzuholen. Der Tisch. Bis 19 Uhr können Sie anrufen und entsorgen, was Sie suchen oder zu verschenken haben. Und nach 19 Uhr sind noch die Leitungen wie allem freigeschalten. Allem unter der gleichen gebührenfreien Telefonnummer 83 mal die 0 144 77, und wir geben noch die entsprechenden Telefonnummern weiter, wenn irgendetwas Sie Ihr Interesse geweckt hat und Sie interessieren sich, rufen Sie an und dann kriegen Sie für uns die entsprechenden Telefonnummern. Jetzt hat uns die Hilda aus Doblach angerufen und die darf Sie jetzt am Telefon herzlich begrüßen. Hilda, schönen guten Abend.
3: Ja, schönen guten Abend, Herr Bandl. Ja, wir hätten, mein Sohn, viel mehr an der Gesellschaft eine Markise zu vergeben.
0: Ja.
3: Und zwar, der hat jetzt 4 Jahre gehabt.
0: Mhm.
3: Der tut auch der ist ja besonders gerichtet, weil er hat allen zusätzlich noch einen Schirm gebraucht.
0: Mhm.
3: Die Blei, natürlich, müsste man wahrscheinlich in Stoff austauschen,
0: ja.
3: Nicht, weil noch 4 Jahre.
0: Mhm.
3: Nicht? Ja. Aber wenn jemand das besonderes Gestell gebraucht hat, nicht? Das war's.
0: Gut, kann man ja schauen, wenn jemand sagt, der Stoff geht noch gut, dann kann er ihn auch lassen oder so,
3: ja,
0: aber je nachdem. Ja,
3: nach 4 Jahren ist er halt.
0: Ja, klar.
3: Man braucht man in Stoff austauschen.
0: Also eine Markise war in Doblach.
3: Ja, das ist vier Wiese, so wie messen dann sind es 4 Meter mal 3 Meter so ungefähr.
0: Jawohl. Und möglicherweise war der Stoff auszutauschen, aber sozusagen das Gestell ist da und das war alles noch intakt.
3: Weil er hat sich besonders gerichtet.
0: Ja.
3: Noch einen Schirm gebraucht.
0: Und war das in Doblach abzuholen, Hilda?
3: Doblach, ja. Die Telefonnummer.
0: Ja. Aber abzuholen in Doblach. Gut.
3: Ja.
0: Jawohl.
3: Wenn Sie leider nicht kontaktieren.
0: Geht in Ordnung. Ja. Hilda, vielen Dank für den Anruf.
3: Ja, danke schön. Ihnen auch einen schönen Abend.
0: Ich wünsche Ihnen einen schönen Abend. Dankeschön. Wiederhören. Es war die Hilda aus Doblach, hat im Auftrag für ihren Sohn angerufen, der eine Markise zu verschenken hätte. Ungefähr 3 Meter. Das Gestell ist noch tiptop benannt, aber möglicherweise kann der Stoff auszutauschen sein. Aber jedenfalls, der Sohn hat sich etwas anders gerichtet und hat jetzt die Markise eben nimmer brauchen. Jetzt kommen wir zum Erich aus Bozen. Erich, schönen guten Abend. Der Erich ist nicht mehr in der Leitung. Er hat aufgehängt oder die Leitung ist gefallen, weiß es nicht. Jedenfalls hat er uns gesagt am Telefon, er bietet einen Christbaumständer an, den er verschenken würde. Einen Christbaumständer. Ja, Weihnachten ist zwar noch ein bisschen weg, aber kommt sicherlich. Und da war eben ein Christbaumständer, den hätte der Erich zu verschenken. Vielleicht trifft er ihn nochmal an und kann uns das persönlich sagen. War nett. Aber dass der Anruf nicht ganz umsonst gewesen ist, habe ich das gesagt, was er der Sonja Weiß am Telefon eben mitgeteilt hat, dass er einen Christbaumständer angeboten hätte zu verschenken. Ja, Was habe ich denn irgendwie davor alles gehabt? Also die Marianne aus Brixen hat einen Tisch für einen Balkon angeboten. Der Samuel aus Rabland sucht ein Aquarium für Schildkröte. Und wenn es möglich wäre, auch eine Wärmelampe, weil es die Schildkröten gerne warm haben. Und er würde sich dann, wenn er so ein Aquarium findet, dann eben auch eine Schildkröte zulegen. Die Hilde aus Doblach hat eine Markise angeboten. Ungefähr 3 Meter ist die. Und das Gestell, hat sie gesagt, ist voll intakt noch. Möglicherweise kann der Stoff irgendwie auszutauschen sein. Und der Erich ist leider die Leitung gefallen. Der Sell hat einen Christbaumständer angeboten, der Erich aus Bozen. Aber vielleicht rieft er ja auch noch mal an und kann uns das persönlich auch noch mitteilen. Ich habe da ein bisschen geschaut, was ist denn an einem 4. August, da soll es passiert. Nicht allzu viel, weil wahrscheinlich Sommerzeit und so weiter ist schon früher auch noch heiß gewesen und nicht gleich jetzt. Am 4. August 1990 ist erstmals seit Ende des Zweiten Weltkrieges 1945 ein Flugzeug der Lufthansa in Berlin gelandet. Vorher war das nach dem Zweiten Weltkrieg für deutsche Flugzeuge nicht mehr möglich. Aber am 4. August 1990, ein paar Monate vor der Wiedervereinigung, ist das erste Flugzeug der Lufthansa wieder in Berlin gelandet. Und am 4. August 1986 ist aus der National Gallery of Victoria in Melbourne, Australien, das Bild «Die weinende Frau» von Pablo Picasso gestohlen worden. Und das Bild ist noch eine Woche später unversehrt wiedergefunden worden. Das ist natürlich ein großes Glück, wenn man das noch natürlich wieder unversehrt wiederfindet, wenn es erst gestohlen worden ist. Nicht gestohlen ist, dass jetzt die Agnes aus Bozen in der Leitung ist und die darf sie jetzt recht herzlich begrüßen. Agnes, schönen guten Abend.
4: Ja, schönen guten Abend zurück.
0: Bitte schön.
4: Ich habe jetzt einmal den Teller aufgerannt und habe so viele Sachen gefunden, die ich gerne weitergeben möchte.
0: Na, legen wir los, Agnes.
4: Da hätte ich mal einen Fleischwolf, und zwar sind das das Gusseisen vom Alexanderberg, den man so beim Tisch zu sich kauft. Und da habe ich sogar einen Aufsatz, wo man auch die Haut drauf ziehen kann, die Darm, um Würst zu machen. Also das ist ein ganz gut.
0: Jawohl. Okay.
4: Dann hätte ich zum Beispiel einen großen Sonnenschirm herzugeben. Das ist so einer, wie es am Meer unten sein.
0: Okay, ja. Aha, ja.
4: Dann habe ich zum Beispiel eine Küchenwaage, wie man sie früher gehabt hat, wo man bis 10 Kilo abwiegen kann, wo man vorne so die Gewichte verschieben tut.
0: Wo man die Gewichtlein hin und her tun muss, oder?
4: Ja, da ist so eine Stange vorne.
0: Eine Stange, und da muss man die Gewichte verschieben, nicht?
4: Und dort hat man das Stangen verschieben, und das geht bis 10 Kilo. Das ist ganz fein, weil eben viel drauf geht.
0: Und da weiß man Brummen weg. Und nimmt man digital etwas draufstellst, dann sagt er, und da muss man schon ein bisschen Gefühl haben, wie weit muss ich gehen und so weiter. Richtig bärig. Eine Waage. Eine Küchenwaage. Ja, bis 10 Kilogramm, haben sie gesagt, gell?
4: Genau. Dann hätte ich zum Beispiel eine Bügelmaschine von Miele herzugeben. Die 70 cm Freiarm. Aber der ist nicht Dampf. Also ist keine Dampfbügelmaschine. Aber die ist noch fast neu wertig. Dann hätte ich zum Beispiel die Knieschoner und Handgelenkschoner für Kinder, wenn sie Rollerblades waren. Also unsere haben sie gehabt, wie sie so erste, zweite, dritte Volksschule gegangen sein.
0: Jawohl.
4: Dann habe ich die Marmeladegläser schon gesagt.
0: Nein.
4: Also da hätte ich Marmeladegläser, verschiedene Größen.
0: Ja.
4: Die mit dem Golddeckel drauf, Schraubdeckel.
0: Ja, der Quattro Stagioni, nehme ich an, werden
4: diese
0: halt sein. Ja,
4: da habe ich gerade ein paar. Dann hätte ich noch einen Staubsauger von der Miele herzugeben, den man so nachziehen kann.
0: Ja.
4: Und jetzt noch das Letzte, das ist ganz etwas praktisch für eine junge Mami, die Rückenprobleme hat. Das ist ein kleiner Badewanne, den man auf die große Badewanne draufstellen kann.
0: Nein.
4: Und da kann man das Kind wunderbar drinnen baden und es geht, bis die Kinder so 2-3 Jahre alt sein, je nachdem, wie groß die Kinder sind.
0: Dann muss man die Kinder nicht in der großen Badewanne reintun, sondern kann sie in den Aufsatz reintun und dann muss man sich nicht so bucken, nehme ich an, oder?
4: Nein, da braucht man sich überhaupt nicht bucken und das geht ganz wunderbar. Aber wie gesagt, man braucht ein Badewanne, wo man das draufsteht.
0: Natürlich, Na, darf ich kurz zusammenfassen, Agnes? Einmal haben Sie Marmeladegläser von in verschiedenen Größen. Die Quattro Stagioni mit dem goldenen Schraubverschluss.
4: Genau.
0: Dann einen Fleischwolf aus Gusseisen, den man auf den Tisch festmachen kann oder wo auch immer. Und mit dem Aufsatz auch die Darm aufzuziehen, um halt Würste einzufädeln.
4: Genau.
0: Dann einen großen Sonnenschirm, so wie man ihn auf dem Meer unten eben antrifft.
4: Genau.
0: Knieschoner und Handgelenkschoner für Kinder zum Rollerblades fahren. Dann einen Miele-Staubsauger. Eine Bügelmaschine Miele mit einem 70 cm breiten Arm, haben Sie gesagt, gell?
4: Freiarm.
0: Dann eine Küchenwaage bis zu 10 Kilo, wo man noch auf der Stange die Gewichte so ein bisschen hin und her verschieben muss, um das genaue Gewicht zu erfassen.
4: Genau.
0: Und eine kleine Badewanne, die man auf die große Badewanne aufsetzt, um das Baby oder Kleinkinder drinnen baden zu können. Und ist für die Mamis sehr rückenschonend und sehr angenehm, weil sie sich dann nicht müssen einbucken und das ganze Gewicht von Kindern eben müssen auch heben und so weiter.
4: Genau.
0: Jawohl, also Agnes, ich muss sagen, Sie haben gut aufgeräumt.
4: Genau.
0: Und ich würde sagen, unsere Hörer freuen sich und bin gespannt, wie viele Anrufe noch heute am Abend bei Ihnen eintrudeln werden.
4: Ja, es ist alles im besten Zustand.
0: Ja, also fein. Ich bedanke mich, Agnes, schon einmal jetzt für Ihren Anruf und wünsche Ihnen natürlich für heute auf alle Fälle einen schönen Abend.
4: Ja, danke und schöne Grüße zurück und danke schön.
0: Danke. Wiederhören. Das war die Agnes aus Bozen, hat allerhand angeboten. Und jetzt gehen wir nach Bruneck. Und zwar darf ich am Telefon die Theresia begrüßen. Theresia, schönen guten Abend.
5: Guten Abend.
0: Bitte sehr.
5: Ich hätte zu vergeben einen Autokindersitz bis 3 Jahre, Maxi Cosi, von der Sicherheit, wie es braucht. Also, das darf ich verschenken.
0: Jawohl. Also einen Kinderautositz, Maxi-Cosi, also so wie sie halt heute gebraucht werden, von der Sicherheit her, der war für ein Kind bis zu 3 Jahre, haben Sie gesagt.
5: Ja,
0: gell?
5: Genau. Mhm.
0: Und der war in Bruneck bei Ihnen, Theresia, abzuholen.
5: Ja, genau. Richtig.
0: Jawohl.
5: Ja.
0: Endlich habe ich auch mal etwas Richtiges gesagt.
5: Ja, nein, es ist ja so, ich weiß, dass Omas oft mal einen brauchen.
0: Ja, logisch.
5: Dann brauchen sie ein Auto noch und deswegen, ich weiß, das,
0: eben.
5: Ist oft ganz gut.
0: Das ist oft die Krux, weil man dann sagt, soll ich schon für die 5-mal, was ich brauche, kaufen. Und aber dann muss man von einem Auto aus, in einem anderen Auto rein und dann ist halt echt feiner, wenn man dann selber ein Auto hat und dann ist er Ruhe.
5: Ganz
0: nicht?
5: Genau. Das war mein Gedanke.
0: Gut. Theresia, vielen Dank für den Anruf.
5: Danke. Ja,
0: und
5: wiederhören.
0: Beste Grüße nach Bruneck. Wiederhören.
5: Danke.
0: Das war die Theresia aus Bruneck, hat einen Kinderautositz, Maxi Cosi für ein Kind bis zu 3 Jahre. Die Agnes, die vorhin angerufen hat aus Bozen, hat allerhand angeboten. Ich tue es nochmal wiederholen, weil vorher ist vielleicht ein bisschen zu schnell gegangen. Marmeladegläser in verschiedenen Größen, hat sie gesagt. Die Quattro Stagioni Gläser mit dem Schraubverschluss. Dann einen Fleischwolf, einen gusseisernen Fleischwolf, den man am Tisch oder auf der Anhöhe eben festmachen kann, mit einem Aufsatz für die Darm, um Wirsch zu machen, dann einen großen Sonnenschirm, wie man ihn am Meer unten antrifft, Knieschoner und Handgelenkschoner für Kinder zum Rollerblades fahren, eine kleine Badewanne für Babys und Kleinkinder, den man auf die große Badewanne aufsetzt, einen Miele-Staubsauger, eine Bügelmaschine Miele mit einem Freiarm 70 cm und eine Küchenwaage bis zu 10 Kilo, aber noch eine ältere, wo der Stang ist, wo man das Gewicht verschiebt, um als, damit halt eben noch das in der Waage ist, damit man sieht, wie schwer das zu wiegende ist eben. Bis zu 10 Kilo kann man mit der Küchenwaage auswägen. Jetzt gehen wir nach Bozen. Und zwar zum Josef. Josef, schönen guten Abend.
6: Ja, guten Abend.
0: Bitte schön.
6: Also, ich hätte mal einen Pelletsofen.
0: Ja.
6: Die Heizung, sagen wir, ist komplett aus, weil ich die Wohnung wechsle.
0: Ja.
6: Und ich muss da wieder rahmen, wenn sie jemand mag. Ist gut, ist wieder ganz voll tüchtig. Nur ist eine Kühltruhe.
0: Ja.
6: Ist 75. Mal 52.
0: Jawohl.
6: Mal 85. Nur ist eine Nickbank. Ist mit Tisch und zwei Stiel.
0: Jawohl.
6: Dann ist 1,80 m mal 1,40 m. Nur die ein Rasenmäher.
0: Ja.
6: Elektrisch.
0: Elektrischen, ja.
6: Und eventuell 50 Marmeladegläser, wie Sie vorhin erwähnt haben.
0: Ja.
6: 50 Stück.
0: Jawohl.
6: Weil ich muss eben Wohnung wechseln und das ist alles schon.
0: Ja,
6: das ist alles in gutem Zustand.
0: Ja, logisch.
6: Ah, und eine Couch, eine große Eckcouch. No, das ist auch ganz in gutem Zustand, aber wenn sie jemand mag, verbrauchen kann.
0: Jawohl. Also, und Josef. Darf ich noch mal kurz zusammenfassen? Einmal ein Pelletsofen, der noch voll funktionstüchtig ist.
6: Ja, ja, es ist noch alles, weil da ist alles dabei, was es braucht.
0: Ja. Dann eine Kühltruhe, 75 mal 52 mal 85.
6: Ja.
0: Dann eine Eckbank mit Tisch und zwei Stiel.
6: Ja.
0: Einen elektrischen Rasenmäher.
6: Ja.
0: 50 Weckglaseln, eben auch die Quattro Stagioni mit dem Schraubverschluss.
6: Ja,
0: alle Größen.
6: Ja.
0: Und eine große Eckcouch, haben Sie gesagt, gell?
6: Ja, eine große. Da ist auch noch ganz super benannt.
0: Ja, und das, und das war alles bei Ihnen im Bozen eventuell zu holen.
6: Ja, das kann ich im Bozen
0: holen. Jawohl. Gut. Josef.
6: In der Halb, sagen wir, einen halben Monat.
0: Ja,
6: war das okay.
0: Also ball einmal, wenn es geht, weil Sie natürlich...
6: Ja, weil ich bin leichter von weggehen da.
0: Ja, geht gut. Okay. Josef, ich danke für den Anruf und
6: danke.
0: Einen schönen Abend wünsche ich.
6: Ja, danke ebenfalls.
0: Danke, wiederhören. Das war der Josef aus Bozen und jetzt gehen wir zum Josef aus Meran. Josef, schönen guten Abend.
7: Guten Abend, Herr Brandl.
0: Grüß Gott, bitteschön.
7: Ich hatte einen Wohnstischl mit drei Kinderstühlen.
0: Ja. Also ein kleines Tischl nehme ich an, ein niederes mit drei Kinderstühlen.
7: Mit drei Kinderstühlen.
0: Mhm.
7: Und dann hatte ich eine Rucksack, so wie eine Frau hat mich umgehalten mit einem Windradl, wenn sich das bitte melden darf.
0: Ja.
7: Ich habe das.
0: Also die eine Frau hat den Josef angerufen wegen einem Windradl und jetzt nehmen wir wahrscheinlich und wenn sie sich bitte meldet, damit sie wissen, ob sie das Windradl noch wahrscheinlich braucht oder nicht braucht oder so.
7: Ja, ich habe mich gefragt, ob ich was mache.
0: Geht gut. Wenn sie zulässt, dann hat sie es gehört und dann hoffentlich meldet sich noch ein Josef, gell?
7: Ja, hoffentlich.
0: Okay. Und drei Kinderstühle und ein Rundstischl hätte Josef zu verschenken.
7: Ja.
0: Geht in Ordnung. Josef, danke für den Anruf.
7: Danke Ihnen, Herr Brandl, auf Wiederhören.
0: Einen schönen Abend, Wiederhören. Dieter Zong, jetzt ist eine ganz gute Gelegenheit, wenn wir so eine kleine musikalische Pause einlegen würden.

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1: Die Südside-Combo hat gesungen: Am Sonntag will mein Süßer mit mir segeln gehen. Ja, jetzt, wenn denn? Wenn es so fein ist, wenn es so warm ist und auf Nacht geht meistens ein bisschen der Wind, also zum Segeln ideal. In Kastelruth hat die Rosa unsere Nummer gewählt und genau jetzt ist sie in der Leitung. Rosa, schönen guten Abend.
2: Ja, guten Abend, Herr Brandl. Ich rufe ihre Tochter an und sie hat einen Laufenden am Handel zu vergeben.
1: Ein männliches Exemplar einer Laufente hätte die Tochter von der Rosa zu verschenken. Und wer immer eine Laufente brauchen hat, nach der Sendung bitte anrufen und wir geben gerne die Telefonnummer von der Rosa weiter. Laufenten sollen ja irgendwie scharf auf Schnecken sein.
2: Ja, jetzt umso wie Pech,
1: weil es zu drucken ist für die Schnecken. Aber sonst, jeder, der einen Garten hat, ist froh, wenn er jemanden hätte, der ihm die Schnecken annehmen hat, nicht?
2: Jawohl, die sind recht fleißig,
1: Die sind recht fleißig. Jedenfalls eine Laufente, eine männliche Laufente, war in Kastelruth bei der Rosa eventuell zu holen. Um sie auch warm in Kastelruth, nehme ich an.
2: Ja, ist es.
1: Ja, ist halt so, nicht?
2: Ja, eben.
1: Ja. Gut, wird die Laufente wird auch wie schwitzen, nicht?
2: Ja, die haben schon Wasser genug.
1: Ja, eben. Aber ja, sie laufen allem, gell?
2: Den ganzen Tag im Wasser.
1: Ob kalt oder warm, sie laufen allem.
2: Genau, das habe ich
1: ja richtig gesagt. Okay. Rosa, gut. Danke für den Anruf und dann schönen Abend wünsche ich.
2: Danke, wiederhören.
1: Wiederhören. Die Rosa aus Kastelruth hat eine männliche Laufente anzubieten. Und jetzt gehen wir nach Koltern und am Telefon ist die Margherita. Margherita, schönen guten Abend.
3: Ja, guten Abend. Also, ich habe Folgendes zu vergeben an Tischtennis.
1: Ja.
3: Tisch. Mhm. Ja, und die Masse sein, also die Breite ist 1,55 Meter, 1,55 Meter.
1: Ja.
3: Und wenn er ausgeklappt ist, ist er 2,70 Meter. Mhm. Aber man kann ihn zusammenklappen, also die Seiten jeweils einstellen. Mhm. Er ist ein älteres Modell, aber voll funktionsfähig mit Zubehör, also mit ein paar Schlägern und Ballen mit Netz und so weiter.
1: Und ist der sagen wir, zu bewegen? Hat der Radeln?
3: Ja, der hat Radeln runter.
1: Okay.
3: Und man kann ihn locker.
1: Locker verschieben und so weiter. Perfekt,
3: genau. Also man kann rausziehen.
1: Genau, man kann ihn zusammenklappen, dass er nicht so viel Platz braucht, wo immer auch man dann irgendwie verstauen will. Und im Sommer kann man im Freien natürlich Tischtennis spielen mit vollstem Vergnügen.
3: Ja.
1: Weil auch wenn es ein älteres Modell ist, die Größe ist eben die gleiche beim Tischtennistisch.
3: Deswegen ist die Standardgröße. Und wer Tischtennis spielt, weiß
1: es. Weiß es, wie groß es ist, ganz genau.
3: Ja.
1: Jawohl, vielen Dank.
3: Okay.
1: Für den Anruf und
3: bis zum nächsten Mal.
1: Einen schönen Abend noch in Koltern.
3: Ja, danke gleichfalls.
1: Danke. Wiederhören.
3: Wiederhören.
1: Das war die Margherita aus Koltern. Einen Tischtennistisch mit Radeln, damit man einen Schern verschieben kann, zusammenklopper, damit er nicht zu großen Platz einnimmt, wenn man ihn verstauen will im Winter. Und voll funktionstüchtig noch und auch Zubehör, sprich Schläger und Ballen sind auch noch dabei. Also Tischtennisherz, was willst du mehr, kann man da gleich sagen. Die Rosa vorhin hat angerufen und hat eine männliche Laufente angeboten. Der Josef aus Bozen hat einen kompletten Pelletsofen angeboten. Eine Kühltruhe, eine Eckbank mit Tisch und zwei Stiel, einen elektrischen Rasenmäher, circa 50 Stück Wegglaseln aller Größen und eine große Eckcouch, weil er in eine andere Wohnung ziehen muss und das irgendwo teilweise noch nicht mehr Platz hat in der neuen Wohnung. Und die Theresia aus Bruneck hat einen Kinderautositz für ein Kind bis zu 3 Jahren angeboten, am Maxi-Cosi, voll den Regeln oder beziehungsweise den Bestimmungen entsprechend. Und den hätte sie angeboten, weil sie den höchstwahrscheinlich auch nicht mehr brauchen wird. Die Elisa aus Onach, eine junge Anruferin, ist in der Leitung und die darf sie jetzt herzlich begrüßen. Elisa, schönen guten Abend.
4: Hi.
1: Grüß dich. Elisa, hi. Sag mal.
4: Also ich habe einen Welpenauslauf.
1: Ja.
4: Weil mein Hund kriegt Welpen, so ungefähr 4-5 Meter lang.
1: Ja, also du brauchst einen Auslauf, dass die jungen Hindeln sozusagen ein bisschen umtollen können, aber halt nicht so weit weglaufen sozusagen.
4: Ja, nicht weglaufen.
1: Ein Welpenzaun oder ein Welpenauslauf eben, damit die Hindeln da ein bisschen eingegrenzt sein und nicht zu weit ausuntergehen.
4: Ja.
1: Ja, fein. Und kommen die schon bald zu Wege oder muss noch länger warten, bis die Welpen da sein?
4: In ungefähr 2 Wochen.
1: Ah, in ungefähr 2 Wochen. Ja, ja, dann war gut, dass wir bald einmal so einen Auslauf finden, damit es danach auch klappt, gell?
4: Ja.
1: Ja, fein. Freust du dich schon auf die kleinen Hindeln?
4: Ja.
1: Schon, gell? Ja, fein. Nachher wünsche ich dir viel Spaß mit den Hindeln und in der Zwischenzeit ja, viel Erfolg, dass wir so einen Welpenauslauf für dich finden. Gell?
4: Ja, danke.
1: Elisa, danke für den Anruf. Für dich.
4: Tschüss.
1: Die Elisa aus Onach, eine junge Hörerin. Mich freut es halt wieder, wenn junge Leute da anrufen. Heute schon die zweite junge Anruferin. Das heißt, alle Generationen sind bei der Frage und gefunden dabei und mich freut es. Jetzt haben wir in Erich in der Leitung, der vorhin angerufen hat und zu ihm ist die Linie gefallen und die dürfen jetzt am Telefon herzlich begrüßen, Erich. Schönen guten Abend.
5: Ja, danke, Herr Branker, grüß dich. Jetzt ein Dichter am Ding, wie sagt man, von Weihnachtsbaumständer.
1: Ein Christbaumständer.
5: Ja, genau.
1: Ja.
5: Ich brauche den immer mehr.
1: Ja.
5: Weil ich stelle kein Baum mehr auf.
1: Ja. Ja. Dann brauchen Sie den Ständer nicht mehr und nachher wären Sie froh, wenn ihn jemand anderer brauchen kann und dann kann er eventuell.
5: Ja, bei mir holen im Bozen.
1: Bei Ihnen im Bozen holen. Jawohl.
5: Ja, danke.
1: Geht in Ordnung.
5: Ja.
1: Ja, fein.
5: Ja.
1: Schön, dass Sie nochmal angerufen haben, weil vorhin ist die Leitung gefallen und dann war Schock gewesen, nicht?
5: Ja, genau. Ja, ich war schon
1: geil.
5: Ja,
1: gut.
5: Weil jetzt bin ich allein, ich die Frau nicht mehr. Dann stelle ich keinen Baum mehr auf.
1: Ja. Und der Christbaumständer ist ja noch voll in Schuss und deswegen könnte ihn jemand anderer brauchen, nicht?
5: Ja, geil.
1: Gell, gut.
5: Super. Danke, Herr Brandl.
1: Erich, danke für den Anruf und schönen Abend noch.
5: Ja, danke.
1: Wiederhören.
5: Wiederhören.
1: Das war der Erich aus Bozen. Vorhin ist die Leitung gefallen, jetzt hat er es nochmal probiert. Das freut mich und er hat, wir haben es davor schon gesagt, aber jetzt hat er es uns auch nochmal persönlich gesagt, einen Christbaumständer, den er verschenken hat, weil er ihn nicht mehr braucht zu Weihnachten, weil er keinen Baum mehr aufstellen wird. Jawohl, was haben wir denn? Gehen wir nochmal ein bisschen zurück, bis die nächste Hörerin in der Leitung ist. Die Hilde aus Doblach hat eine Markise angeboten, ungefähr 3 Meter lang ist die. Und es könnte sein, dass der Stoff auszutauschen wäre, aber selber muss halt jeder dann selber entscheiden. Aber die Markise, das Gestell an sich, ist noch tipptopp benannt. Und jetzt gehen wir noch Kurtinig zur Paula. Paula, schönen guten Abend.
6: Ja, guten Abend.
1: Bitte schön.
6: Ich habe ein Problem, weil mir hat der Marder ein paar Hennen durch.
1: Ah ja.
6: Ja.
1: Hey, ist nicht gut.
6: Und jetzt habe ich zu wenig und jetzt möchte ich auf den Weg, wenn es geht, ein paar, 2, 3, so auch, wenn es geht, alle ein bisschen. Es müssen nicht Hennen sein, aber alte Rassen, weil die finde ich so hart.
1: Verstehen Sie? Ja. Also alte Rassen, jeder, der Hennen hat, wird wissen, von was wir reden, nicht?
6: Ja, ich und zum Beispiel Tiroler Huhn. Das kennen schon die Leute, was die haben.
1: Ja.
6: Aber es muss jetzt nicht Tiroler Huhn sein, es können auch andere Rassen sein. Leider müssen es alte Rassen sein.
1: Ja.
6: So lassen es halt.
1: Und das ist in Marder gleich gewesen, wenn das alte Rassen sein, oder?
6: Ja. Der schaut nicht, ob es alte Rassen sein, oder?
1: Ja, schade, nicht?
6: Ja,
1: man ziegelt und macht und tut und nachher in einer Nacht ist alles, Entschuldigung, beim Teufel hätte ich bald gesagt.
6: Ja,
1: nicht,
6: aber ich schwöre.
1: Ja, also die Paula sucht Hennen oder könnten auch Bieseln sein.
6: Ja, dass sie ja selber aufzieht,
1: Und das sollten aber alte Rassen sein. Ja. Sie hat zum Beispiel Tiroler Huhn. ja. Bieseln sein.
6: Ja, dass sie ja selber aufzieht,
1: ja. Und das sollten aber alte Rassen sein. Ja. Sie hat zum Beispiel Tiroler Huhn, ja. Hennen oder wie man halt sagt.
6: Ich kann

0: unterbesetzt jetzt, oder? Nimm ich an.
1: Ja, ich habe gleich mehr drei und ja, das ist ein bisschen wenig.
0: Das ist ein bisschen wenig, ja.
1: Deswegen hätte ich noch zwei oder drei nachher.
0: Mhm. Wir machen einen Aufruf. Alte Rassen, Hennen oder Bieseln, bevorzugt sogar noch Tiroler Huhn. War die Paula Frau in Kortinik, wenn sie so etwas kriegen darf, damit ihre drei verbliebenen Hennen nicht ein Mardertrauma haben, sondern neue Bekanntschaften kriegen, die im Hennenstall mit ihnen nachher umgackeln?
1: Ja, ganz gut.
0: So, dann schauen wir mal, Paula, ob sich etwas tut nach der Sendung, wenn sie ein paar Anrufe kriegen, mit als Freuden und damit ihre Hennen nicht so allein sind.
1: Ja,
0: und
1: danke.
0: In Marder gehen wir die aber noch nicht mehr.
1: Nein, ich hoffe halt nicht.
0: Okay. Aber trotzdem einen schönen Abend, Paula.
1: Ja, danke.
0: Und danke für den Anruf. Wiederhören, wiederhören.
1: Wiederhören.
0: Die Paula aus Kortinik sucht Hennen oder Bieseln, alte Rassen, Tiroler Huhn. Hat sie, aber es wird andere alte Rassen natürlich auch geben. In Eckenbach hat der Erich unsere Nummer gewählt.
2: Ja, hallo, Gott Brandl.
0: Grüß Gott, Erich, bitteschön.
2: Ich bin nicht dran gewesen. Nein, so hat der kleine Name schon von der Pitschesse.
0: Ja.
2: Der Radler mit Gummiradler.
0: Gummiradler?
2: Da montieren wir den Radler auf die Eisenradler um.
0: Also von einer PGS-Mähmaschine. Taten
2: ja,
0: Sie,
2: von einer kleinen
0: BGS-Mähmaschine, da hatten Sie die Gummiradeln suchen.
2: Wenn nur zwei hat, ja, weil da sind die Eisenradler rum und geht nicht so gut. Nein.
0: Ja, ja, besser gehen die Gummiradeln nehme ich an, nicht?
2: Ja,
0: ja.
2: Besser mal.
0: Ja, genau.
2: Und noch Sinne kann man nur leid, weil es bei der 14. Tag ist es nicht gut gekommen bei der Sendung.
0: Wieso?
2: Da hat sie mal nie in Milan, dass eine Frau hat 4 Uhren gehabt, eine Kaffeemaschine und ein Handy.
0: Ja.
2: Und die hat sie noch ab 7 nach unten geleitet, dann haben wir den nächsten Tag ausgemacht, um 11 in Milan. Dann hat sie gesagt, ja, einen Honig möchte. Dann sagt, ja, bringe ich, dann habe ich einen Fichtenhonig, dann hole ich Honig mit. Und bin eins noch in der Schlafnau, ich habe einen Bienenhonig gehabt und Hauswirt. Und bin raus und um 11 bin ich auf dem Parkplatz gewesen. Dann hat sie schon gesagt, jetzt hat sie 15 Minuten mehr Spaß in der Leben.
0: Ach, Spalamucken. Ah. Ja.
2: Ja, das ist nicht schön, als ob die Frau das so ging.
0: Ja, was soll ich jetzt sagen?
2: Nein, ja, ich sage, es ist passiert.
0: Aber nein, logisch, ist nicht fein, ist klar, nicht, aber halt.
2: Weil ihr jetzt fast 2 Kilo Honig und nach Hause ist dagegen, ja?
0: Nein, sei schon okay. Aber logisch, ja, wenn Sie ausgemacht haben, ist natürlich schon, dass Sie nach einem Schuss ausgefahren sind.
2: Ja, aber ich bin erst gewesen. Ich bin eins noch, ein Schnauf noch in der Früh.
0: Ja. Ja.
2: Soll
0: nicht passieren, aber halt ja. Kann man oft einmal nicht vermeiden. Nicht? Erich, danke für den Anruf.
2: Danke.
0: Wir suchen Gummiradeln von einer kleinen Mähmaschine BGS.
2: Ja.
0: Gut. In Ordnung. Danke, Erich.
2: Danke.
0: Wiederhören. Der Erich aus Eckenbach ist das gewesen. Und in Naturns darf ich jetzt den Franz am Telefon begrüßen. Franz, schönen guten Abend.
3: Schönen guten Abend.
0: Bitte sehr.
3: Ja, ich suche altes gebraucht, also eben Saxophon, falls jemand bei uns rumliegen hat, einmal zum Üben ein bisschen.
0: Ein altes Saxophon. Und was sollte das für ein sein? Tenor, alt?
3: Ja, wenn es ist, ein alt. Aber wenn es ein Lied ist, ist auch ein anderes gut.
0: Aha. Okay, bevorzugt ein Alt-Saxophon und sonst kann es auch ein Tenorsaxophon sein, eventuell, aber nicht ein großes Bariton-Saxophon, das ist zu groß wahrscheinlich. Ne?
3: Ja.
0: Okay, ein altes Saxophon, den jemand das nicht mehr braucht, darf der Franz aus Naturns suchen. Jawohl.
3: Danke vielmals.
0: Franz, danke für den Anruf. Wiederhören. Ja, 8 3 mal die 0 144 77 ist unsere Telefonnummer. Noch 2-3 Minuten geht's noch, wenn Sie uns anrufen möchten, wenn Sie noch etwas suchen oder etwas zu verschenken haben. Nach 19 Uhr sind die Leitungen freigeschalten, allem unter der gleichen gebührenfreien Telefonnummer 8 3 mal die 0 144 77. Und jede und jeder, wer irgendetwas gehört hat in der Sendung, was Interesse geweckt hat, kann anrufen.

0: Wir geben die entsprechenden Telefonnummern weiter und stellen sozusagen als Reihe Südtirol Verbindungen her. Ganz wichtig, ich sage das bei jeder Sendung und ich sage es auch heute wieder, Geld spielt bei der Frage und Gefunden keine Rolle. Da wird getauscht, da wird gesucht, da wird verschenkt. Aber Geld fließt keins. Wir sind eine geldfreie Zone. So soll es bleiben. Und man kann sich ganz anderweitig, kann man sich erkenntlich sagen, mit irgendwelchen in Naturalien oder wie auch immer. Aber jedenfalls, Geld spielt bei unserer Sendung überhaupt keine Rolle. Geld spielt schon im Leben so viele Rollen, dass wir es bei der Frage und Gefunden ganz einfach nicht brauchen. So, jetzt gehen wir nach Bozen zum Franz. Franz, schönen guten Abend.
1: Schönen guten Abend.
0: Bitteschön.
1: Okay, ich bin alleweil noch, weil jetzt zweimal habe ich jetzt schon einen Korb gekriegt.
0: Einen Korb gekriegt?
1: Ja, einen Korb, weil ich habe ja eine Regentonne angeboten.
0: Ja.
1: Und zweimal habe ich einen Korb gekriegt.
0: Aha, ich verstehe.
1: So, und jetzt gebe ich sie als Regentonne weiter, aber der ist schon gut. Der hätte schon das Wasser nicht korbförmig.
0: Nein, schon klar. Aber die Regentonne, ist das eine offene Regentonne, nehme ich an, oder?
1: Ja, das ist eine offene Regentonne.
0: Ja.
1: Eine offene.
0: Jawohl.
1: Und sie ist rechteckig.
0: Ja.
1: Das ist 50.
0: Da kommen. Ja.
1: Praktisch, die Länge ist 110 mal 70 mal 70.
0: Jawohl, 110 mal 70 mal 70. Das ist eine Regentonne, wo man Regenwasser auffangen kann und danach in Gartenwassern oder was auch immer man damit tun möchte.
1: Ja.
0: Und diese Regentonne war in Bozen beim Franz abzuholen.
1: Ja.
0: Jawohl. Dann hoffen wir, dass sie heute keinen Korb kriegen.
1: In der Hoffnung, dass sie nicht den dritten Korb kriegen.
0: Nein, ich sage ja eben.
1: Das mache ich nachher im Fuß, sonst ist nächstes Mal nachher einen Korb umbiegen.
0: Okay. Franz,
1: danke,
0: vielen Dank und schönen Abend noch heute.
1: Danke.
0: Wiederhören. Der Franz aus Bozen bietet eine Regentonne an, eine offene Regentonne, viereckig, wo man Regenwasser eben auffangen kann. Die Hertha aus Meran hat ins Auge gerufen und ist genau jetzt in der Leitung. Hertha, schönen guten Abend.
2: Guten Abend, Herr Brandl.
0: Bitteschön.
2: Ich hätte anzubieten, ein Bettgestell in Metall, gefedert.
0: Ja.
2: Und Farbe blau.
0: Mhm.
2: Und 85 mal 1,90.
0: Ja.
2: Dann hätte ich Mountainbike-Schuhe 39 mit SPD-Anschluss, Adapter drauf schon.
0: Mhm.
2: Und drei Dirndln, 34, 36, 38, drei verschiedene Größen zum Anprobieren.
0: Aha, okay. Jawohl. Also ein Bettgestell in Metall, blaue Farbe, 85 mal 1,90 gefedert.
2: Ja.
0: Mountainbike-Schuhe, Größe 39, das haben Sie besser gesagt, wie ich es kann sagen.
2: SPD-Anschluss, Adapter, sind schon drauf für sein die
0: das,
2: Pedale.
0: Sind das die, wo man sich so einklickt, oder?
2: Ja, genau.
0: Ah, okay. Und drei Dirndln, 34, 36, 38, die Größen, das alles war bei der Hertha in Meran eben abzuholen, beziehungsweise anzuschauen oder mitzunehmen.
2: Zu was probieren.
0: Jawohl.
2: Ja.
0: Ja, gut. Hertha, vielen Dank für den Anruf.
2: Ja, danke, Herr Brandl. Schönen Abend.
0: Ihnen auch. Danke. Wiederhören.
2: Danke. Wiederhören.
0: Und ich gehe davon aus, dass die Hertha jetzt die letzte Anruferin gewesen ist für heute. Und weil ich schaue auf der Uhr auf und wir sind schon wieder kurz vor 7 und es ist wieder ganz... Ja, wie ein Nudelschmelzen umgegangen die Stunde. Vielen Dank Ihnen alle fürs Mitnehmen. Sie tragen dazu bei, dass es mir da im Studio einfach nicht langweilig wird, kurzweilig ist. Und es freut mich allen wieder, wenn sich viele Leute bei uns melden und ihnen sagen, was sie suchen bzw. was sie zu verschenken haben. Ich bedanke mich auch beim Thomas Rieder an der Technik und bei der Sonja Weiß am Telefon. Wünsche Ihnen allen noch einen schönen Abend heute. Und bis zum nächsten Mal bei der Frage und Gefunden, Ihr Dietmar Brandl.

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1: Das Schlüsselerlebnis war tatsächlich als Teenager der Moment, in dem ich Partituren von Orchesterwerken, Symphonien und Opern zum ersten Mal kennengelernt habe. Denn ich habe zwar als Kind schon mein ganzes Leben lang, seit ich 3 Jahre alt bin, Musik gemacht und Geige und Klavier gespielt, aber ich komme nicht aus einer Musikerfamilie und dieses Repertoire war mir fremd. Und diese Werke kennenzulernen, da war ich dann so 13 Jahre alt. Also ich habe ja einfach Feuer gefangen. Ich wusste, mit diesen Partituren möchte ich mein Leben verbringen. Ich hatte noch gar keine Idee davon, wie der Beruf eines Dirigenten eigentlich genau aussieht. Aber darauf lief es dann unweigerlich drauf zu, dass ich das Dirigieren lernen wollte und musste und dann einfach reingegangen bin in den Job.
2: Sagt Joanna Malwitz, die bei den Salzburger Festspielen kommende Woche die Mozart-Oper Così fan tutte dirigieren wird. Mehr dazu im Kulturjournal. Willkommen zu dieser Ausgabe, in der wir die Ausstellung von Hermann Josef Rungaldier in der Hofburg zu Brixen vorstellen und die Arbeit des Bayerischen Landesjugendorchesters verfolgen, das derzeit in Eppan zu Gast ist und am Freitag ein Konzert bestreitet. Dreimal im Jahr treffen sich die jungen Musikschaffenden zu Arbeitsphasen, bei denen die Profis des Bayerischen Symphonieorchesters dem Nachwuchs als Dozierende zur Seite stehen. Das Winterlager wird im bayerischen Weikersheim aufgeschlagen. Die Sommerresidenz hingegen befindet sich bereits seit 15 Jahren in Eppan im Überetsch. So auch heuer wieder. Erste Orchesterprobe in der Mittelschule Eppan. Das knapp 100-köpfige Jugendorchester hat am Podium Platz genommen. Noch werden die Instrumente gestimmt. Alma, 18 Jahre alt, aus München, ist über Freunde zum Orchester gestoßen.
3: Also ich habe schon viel davon gehört gehabt und viele von, meinen Freunden waren auch in dem Orchester. Und dann war ich motiviert, auch das Probespiel zu machen. Was für mich besonders toll ist, sind einfach die sozialen Kontakte. Also man wächst sehr zusammen, man findet Freundschaften wirklich auch fürs Leben. Also wir sehen uns auch sehr viel außerhalb der Arbeitsphasen, auch unterm Jahr. Und kommen ja aus ganz Bayern dann immer zusammen und das ist schon immer schön, vor allem dann auch zusammen zu musizieren, was einen sehr verbindet.
2: Die intensive Probenwoche begleiten 10 Dozentinnen und Dozenten auf die jeweiligen Instrumentengruppen verteilt. Werner Mittelbach etwa, erfahrener Klarinettist beim Bayerischen Symphonieorchester, mag es mit jungen Musikerinnen und Musikern zu arbeiten, die voll konzentriert und lernfähig sind.
4: Den jungen Menschen möchte ich vermitteln, sozusagen den Einstieg in diese symphonische Musik zu bekommen, weil als junger Mensch spielt man ja sehr viel alleine oder auch Kammermusik, aber das Orchesterspielen ist natürlich nochmal eine ganz andere Welt. Und ich bin selber seit vielen, vielen Jahren im Orchester und kann natürlich da ein bisschen von der Erfahrung, die ich habe, auch, was ist wichtig, wo kann man sich vielleicht auch ein bisschen zurücknehmen, was sind die entscheidenden Dinge, wo es darauf ankommt, im Orchester das umzusetzen. Und das übe ich dann mit denen und da sind wir eigentlich auf einem guten Weg.

0: Höhepunkt im Vorjahr war die 6. Symphonie. Diesmal wird Gustav Mahlers 9. Symphonie in D-Dur einstudiert. Eines der anspruchsvollsten Werke des symphonischen Repertoires, mit dem sich die jungen Musikerinnen und Musiker zwischen 13 und 20 Jahren messen. Konzertmeister Konstantin Denidas aus Nürnberg ist wieder mit von der Partie.
1: Ich war auch bei der 6. dabei und auch aus Nürnberg, da konnte ich auch andere Sinfonien von Mahler spielen. Es ist sehr interessant, einfach auch jetzt, weil wir jetzt eins der letzteren Sinfonien von ihm spielen, die auch seine Entwicklung kompositorisch sehen zu dürfen, wie auch seine Musik immer weiter komplizierter und durchdachter wird.

0: Am Pult steht Ustina Dubitsky. Die Geigerin mit ukrainischen Wurzeln ist selbst aus den Reihen des Bayerischen Landesjugendorchesters hervorgegangen und hat in Weimar und Zürich ihr Handwerk gelernt. Auf die Frage, wie man ein Orchester mit Jugendlichen dirigiert, gibt sie eine klare Antwort.
1: Sie ernst zu nehmen in ihrer Musikalität, in ihren Fähigkeiten und Fertigkeiten und sie nicht als Jugendorchester zu lesen. Ich persönlich kann gar nicht anders, als sie zu respektieren dafür, dass sie da sind, dass sie opfern ja ihre Ferienzeit dafür, 2 Wochen Ferien, Sommerferien, die haben gestern angefangen in Bayern. Also sie sind am letzten Schultag noch hier angereist, um gemeinsam Musik zu machen und bereiten sich vorher vor und sind motiviert und freuen sich auch auf diese Gemeinschaft, sich hier zu sehen. Und das ist für mich das, glaube ich, das Wichtigste.
0: Ustina Dubitsky erinnert sich noch gut, als sie im Alter von 15 Jahren zum ersten Mal mit den Partituren von Gustav Mahler in Berührung kam und welchen bleibenden Eindruck er in ihr hinterlassen hat.
1: Ich erinnere mich auch an den Ort, wo wir geprobt haben, an die Menschen, die dabei gewesen sind, an den Duft der Säle. Das ist so tief hängen geblieben in mir und hat mich wahrscheinlich tiefgründig auch verändert für diese Musik. Wenn wir gerade in so einem Alter zwischen 15 und, sagen wir mal, maximal 25 vielleicht, wo man eh in der Findungsphase ist und wenn man dann so eine Musik spielt, die auch immer in der Findungsphase ist, wenn man so will. Mahler, der ja nie irgendwie auf den Punkt klar sagen konnte wahrscheinlich, was in ihm vorgeht, sondern immer gesucht hat. Und das spürt man in der Musik.

0: So absolvieren Dirigentin und Orchestermusiker und Musikerinnen in dieser Woche einen sehr dichten Probenplan, um am Ende eine harmonische Aufführung über die Bühne zu bringen. Die Schwierigkeit sei, laut Dozent Mittelbach, nicht das technische Können, sondern das Aufeinanderhören, sprich die Musikalität.
1: Die Hauptarbeit ist sozusagen, den Klang zu finden und einfach als Ensemble, jetzt gerade auch als Holzbläsergruppe, zusammenzufinden. Diese Stellen ist sozusagen, den Klang zu finden und einfach als Ensemble, jetzt gerade auch als Holzbläsergruppe, zusammenzufinden. Diese Stellen, die, was weiß ich, teilweise 3-4

0: dieser Gruppe betreut. Am kommenden Freitag können wir das Ergebnis der intensiven Probenwoche überprüfen, und zwar in der Mittelschule Eppan. Das Konzert beginnt um 20 Uhr. Wir kommen zur zweiten Dirigentin des Abends, Joanna Malwitz. 1986 in Hildesheim geboren, wurde bereits mit 13 Jahren an der Hochschule für Musik, Theater und Medien in Hannover aufgenommen, wo sie Klavier- und Geigenunterricht nahm. Erst in einem zweiten Moment entwickelte sie den Drang, auch das Dirigentenpult zu erobern. Von 2007 bis 2011 war sie in Heidelberg als zweite Kapellmeisterin und Assistentin des Generalmusikdirektors aktiv und dirigierte diverse Vorstellungen. Seit der Spielzeit 2023/2024 ist sie Chefdirigentin und künstlerische Leiterin des Konzerthausorchesters Berlin und nicht zum ersten Mal heuer auch zu Gast bei den Salzburger Festspielen. Wir haben die Dirigentin in Salzburg zum Gespräch getroffen und sie eingangs gefragt, ob es in ihrem musikalischen Leben einen Schlüsselmoment gab, in dem sie den Entschluss fasste, Dirigentin zu werden.
1: Das Schlüsselerlebnis war tatsächlich als Teenager. Der Moment, in dem ich Partituren von Orchesterwerken, Symphonien und Opern zum ersten Mal kennengelernt habe. Denn ich habe zwar als Kind schon mein ganzes Leben lang, seit ich 3 Jahre alt bin, Musik gemacht und Geige und Klavier gespielt, aber ich komme nicht aus einer Musikerfamilie und dieses Repertoire war mir fremd. Wir sind nicht als Familie ins Symphoniekonzert gegangen oder ins Opernhaus. Und diese Werke kennenzulernen, da war ich dann so 13 Jahre alt. Also ich habe ja einfach Feuer gefangen. Ich wusste ab dem Moment, mit diesen Partituren möchte ich mein Leben verbringen. Ich hatte noch gar keine Idee davon, wie der Beruf eines Dirigenten eigentlich genau aussieht. Aber darauf lief es dann unweigerlich drauf zu, dass ich das Dirigieren lernen wollte und musste und dann einfach reingegangen bin in den Job.
0: Sie sind eine der wenigen Frauen, die eben auch Erfolg hat. Gab es für Sie eine gläserne Decke, die Sie durchbrechen mussten, oder war das für Sie immer schon klar, ohne größere Probleme dorthin zu gelangen, wo Sie jetzt sind?
1: Weder noch, weil natürlich ist so ein Weg als Dirigent sich auszubilden und zu arbeiten und auch weiterzukommen und mit guten Orchestern arbeiten zu dürfen, das ist für niemanden leicht. Also selbst wenn es bei manchen und vielleicht auch bei mir von außen dann hinterher immer so aussieht wie eine schnurgerade geplante Karriere, so ist das natürlich im Inneren überhaupt nicht. Ich kann es ehrlich gesagt so nicht sagen, weil ich habe versucht, dieses Thema für mich selber immer komplett wegzuignorieren, sondern einfach daran zu arbeiten, dass ich noch besser werde und dass ich hier mittlerweile hier bin, wo ich bin, dass ich jetzt hier in Salzburg sein darf, mit den Wiener Philharmonikern zusammen die Cousy aufführen darf und all die anderen Dinge, die passieren in meinem Leben und die Engagements, zeigt mir, dass es anscheinend möglich ist, also mit kompletter Ignoranz dieses Themas, einfach mit Leidenschaft und mit harter Arbeit voranzukommen und dann diesen Beruf ausüben zu dürfen.
0: Kommen wir zur Inszenierung Così fan tutte. Neuinszenierung, Erweiterung, wir haben es bereits gehört, es gab eine Inszenierung vor 6 Jahren, sozusagen die Corona-Inszenierung, jetzt gibt es eine neue. Wie ist diese Zusammenarbeit mit Christoph Loi? Es gibt bei Mozart ja immer ganz klar eine Emotion, ein Text, Da Ponte schreibt, Mozart komponiert daneben und es geht immer um Emotion, immer um eine szenische Darstellung, die man dann auch musikalisch unterfüttert.
1: Also das Wunderbare an dieser Produktion und auch an der Zusammenarbeit mit Christoph Loi ist, dass es eben nicht so ist, dass eine in der Inszenierung sozusagen geprobt wird und dann unterfüttert wird mit der Musik und allem, was die Musik da sagt an Emotionen, sondern genau andersherum. Die Musik sagt erstmal alles und daraus wächst die Inszenierung. Und das Arbeiten mit unseren 6 Sängern und Christoph Loi schon 2020 sah tatsächlich ein bisschen unüblich für Opernproben so aus, dass wir tagelang, wochenlang eigentlich am Anfang alle zusammen um den Flügel saßen und einfach diese Texte erarbeitet haben, die Rezitative, auch die Musiknummern natürlich, ganz genau zu schauen, wie ist das Timing, wo ist der Impuls, wo steht der Charakter, wo steht die neue Farbe, wie verbindet sich das mit dem Hammerklavier, wie verbindet sich das mit dem Orchester, bis das sozusagen aus der Musik zu einer ganz natürlichen, menschlichen Dialogfassung geworden ist. Und dann wurde das auf die Bühne gestellt. Das war dann sozusagen nur der letzte Schritt. Und so muss es eigentlich sein. Das ist die ideale Version, eine Oper zu erarbeiten. Und ich glaube, deshalb ist diese Produktion auch so

0: so berührend geworden, weil es eben der Kern, es ist vom Kern gedacht, der Kern stimmt, nämlich erstmal die Emotionen.
1: Die Frage ist, weshalb braucht es trotzdem noch einige Orchesterproben? Woran feilen Sie noch bis zur Premiere?
0: Nun ja, das Orchester kommt ja jetzt gerade erst dazu, nicht wahr? Und dann haben wir jetzt einige Proben mit dem Orchester, zusammen mit den Sängern, um eben diese Feinheiten aufeinander abzustimmen. Weil natürlich bei Mozart, es gibt 100 alles richtige Versionen, wie man einen Takt spielen könnte. Jeder hat theoretisch seine Berechtigung, aber am Ende ist es meine Verantwortung, dass nachher alle Puzzleteilchen zusammenpassen zu einem großen Ganzen und stilistisch Sinn machen zusammen und eben am Text der Sänger, an den Emotionen der Sänger sozusagen damit verknüpft sind. Und das ist sozusagen, das bricht sich runter auf viele, viele, viele kleine und kleinste Entscheidungen im Musikalischen, und das schauen wir uns jetzt mit dem Orchester eben an, dass wir da, ja, auch das, was wir mit den Sängern erarbeitet haben, gerade in den Ensembles, das ist ja auch viel, was dann mit gemeinsamer Dynamik und Artikulation zusammenhängt, dass wir uns da aufeinander abstimmen und ja, uns gut aufeinander einschwören.
1: Erklärt die deutsche Dirigentin Joanna Malwitz, die bei der Neuinszenierung der Mozart-Oper Così fan tutte im Orchestergramm stehen wird. Regie führt Christoph Loy, mit dabei auch der Gadertaler Bariton André Schuhen, der den Guglielmo verkörpern wird. Die Premiere der Neuinszenierung findet am Donnerstag, also übermorgen, im großen Festspielhaus in Salzburg statt. Sprechen ist nicht sein Ding, schon gar nicht in der zweiten Fremdsprache. Seine Werke, die existenzialistischen Körper, sagen alles, dem sei wenig hinzuzufügen, meint er. Hermann Josef Rungaldier, Jahrgang 1948, lebt und arbeitet in St. Ulrich in Gröden. An der dortigen Kunstschule lernte er sein Handwerk und entwickelte im Laufe der Jahre eine eigene Formensprache, die zusehends in eine formale Reduktion mündete. Als Mitglied der Künstlergruppe Circolo gehörte Rungaldier in den 1960er und 70er Jahren zu jener Generation junger Gröner Künstler, die sich bewusst von der traditionellen Schnitzkunst löste und nach neuen Ausdrucksformen suchte. Eine Auswahl seiner Arbeiten ist derzeit im Diözesanmuseum in der Brixner Hofburg zu sehen. Wenn man das Kellergewölbe im Innenhof der Hofburg betritt, dann könnte der Unterschied zwischen der von der Sonne aufgeheizten und lichtdurchfluteten Außenwelt und dem dunklen, kühlen Schauraum kaum sein. Eine nackte, hagere Gestalt, gut ausgeleuchtet, liegt auf einem Podest am Boden, eine zweite steht in der Ecke, blutüberströmt, und richtet den Blick direkt auf die Besucherinnen, den Besucher, Skizzen zu dieser Werkgruppe an der Wand. Im Zentrum seines künstlerischen Schaffens steht der Mensch, der seine Existenz hinterfragt.
2: Tod und Leben, das gehört zusammen. Und ich habe gesehen, die Natur, wenn sie abstirbt und wenn sie wieder wächst, also vom Samen zum Baum, dann der Baum morsch und dann tot. Und irgendwie, der Tod lässt auch gewisse kleine Dinge zurück bei Tieren und wahrscheinlich auch bei Menschen, die wieder dann zum Leben wiederbringen, nicht? Und der Tod gehört einfach dazu.
1: Rungaldier empfindet sich als religiösen Menschen und Künstler, den der Glaube oder besser gesagt die Hoffnung an eine wie immer geartete Reinkarnation beseelt.
2: Ich kann es mir nur so vorstellen. Bevor du auf die Welt kommst, was war denn da? Und wenn du auf der Welt bist, mir fällt immer der Satz ein, von der Erde wirst du genommen und zur Erde kehrst du zurück. Nicht? Und da ist praktisch alles drinnen. Das Negative, das Positive. Und ich glaube, mit dem Tod gehst du wieder zurück. Du bist ein Teil von einer ganzen positiven Welt.
1: Im zweiten Raum hat Rungaldier eine Werkgruppe aufgestellt und ausgeleuchtet, in der eine weibliche und eine männliche Figur von einer saturierten Glasscheibe getrennt werden. Besuchende können um das Werk herumgehen, wobei sich die Sichtweisen verändern und sofort klar wird, dass die beiden Figuren in irgendeiner Beziehung zueinander stehen, die nicht näher definiert wird. In ihrer räumlichen Konstellation werden Spannungsverhältnisse von Nähe und Distanz, aber auch Zuwendung und Abkehr sowie Schutz und Bedrohung erkennbar.
2: Ich war am Flughafen und musste stundenlang warten. Da waren Trennwände, Glaswände, und da gingen Leute ein, auf und ab und hin und her. Und ich dachte, wohin gehen die alle? Und mit dem Beobachten dachte ich, schau die Trennung irgendwie, jeder ist für sich. Wo ist denn die Beziehung zwischen Menschen? Und da ist diese Arbeit entstanden.
1: Neben der menschlichen Figur bildet die Natur ein zentrales Thema im Werk von Hermann Josef Rungaldir. Sie erscheint als ein lebendiges Gefüge von Werden und Vergehen, in das der Mensch untrennbar eingebunden ist. In seinen Reliefarbeiten kombiniert Rungaldir Kupferblech oder Holztafeln mit trockenen Baumwurzeln oder Ästen, die sich quer über die Fläche legen und das Bild gliedern, wie an den Arbeiten im zweiten Stock der Hofburg erkennbar wird. Zum anderen verwendet Rungaldir Fragmente aus dem Inneren von Bäumen, die von verzweigten Hohlräumen durchzogen sind, einst Nist- oder Lebensräume von Insekten wie Borkenkäfern. So verwandelt sich ein fragiles Naturfragment in ein raumgreifendes Gebilde von architektonischer Präsenz.
2: Die Natur ist eigentlich in meinem Leben eine Sache, die sehr wichtig ist. Nicht? Ich bin in einem Ort, wo ich schnell im Wald bin und es gibt mir so viel. Und wenn ich allein bin, dann suche ich herum und finde Sachen, die mir so viel geben und Sachen, die man vielleicht, wenn man nicht so genau beobachtet, dass man drauf tritt oder dass man sagt, man, das ist alles uninteressant. Und wenn man es genau anschaut, dann sieht man, wie perfekt die Natur eigentlich ist. Und da stimmt immer alles. Nicht? Und das gibt mir wieder Energie zum Arbeiten.
1: Erklärt Hermann Josef Rungaldir. Die Einzelausstellung mit einer Auswahl seiner Arbeiten ist in der Hofburg zu Brixen noch bis zum 15. November zu sehen. Das war ein Kulturjournal. 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
1: Heute zum Thema Schutzhütten, ein Mythos im Wandel. Und dazu begrüße ich herzlich Karin Ortler. Sie hat ein Buch über die Julius-Payer-Hütte und deren 150-jährige Geschichte geschrieben. Grüß Gott, Frau Ortler.
2: Ja, hallo, grüß Gott. Vielen Dank für die Einladung.
1: Martin Knapp, er ist Referatsleiter für Hütten und Wege beim Alpenverein Südtirol. Grüß Gott, Herr Knapp.
3: Grüß Gott und ebenfalls danke für die Einladung.
1: Und Stefanie Rocker, sie ist die Pächterin der Bülele-Jochhütte in den Sechsner Dolomiten und ist über WhatsApp zugeschaltet. Grüß Gott, Frau Rocker.
4: Ja, hallo, grüß dich. Danke, dass ich da dabei sein darf.
1: Frau Ortler, Sie haben ja viele Sommer als Kind und als Jugendliche direkt unterm Ortler in der Julius-Payer-Hütte verbracht. Sie sind Jahrgang 1969. Welche Bilder haben sich Ihnen denn ganz stark eingeprägt?
2: Ja, meine Familie bewirtschaftet die Hütte ja schon seit 105 Jahren. Und da war es natürlich auch selbstverständlich, dass wir alle Kinder sozusagen auf der Hütte mithelfen. Und ich war dann ab 11 Jahren, so bis zu 18 Jahren, war ich dann ständig oben, also den ganzen Sommer. Wir haben auch nie die Hütte, wir sind auch nie runtergestiegen. Wir waren da 2,5 Monate oben. Und ja, ich muss sagen, es war schon eine schöne Zeit, aber wir sind auch immer wieder sehr gerne ins Tal abgestiegen, weil als Jugendliche war das dann auch natürlich schwierig, aber das Leben auf einer Schutzhütte ist wie ein Mikrokosmos. Das hat eigentlich nichts mit dem Leben im Tal zu tun. Man erledigt die Aufgaben, die zu erledigen sind, und man kann eigentlich nichts anderes tun, außer arbeiten. Und es gibt aber auch einen großen Zusammenhalt in der Familie, weil man eben einfach gemeinsam an diesem Strang da zieht. Und ja, es war eine sehr intensive Zeit.
1: Und Sie haben sich dann schon auch ins Tal hinuntergesehnt?
2: Ja, ja. Ich habe schon die Tage gezählt.
1: Frau Rucker, wie war es denn bei Ihnen? Sie haben ja auch als Kind sehr viele Sommer auf der Bülele-Jochhütte verbracht. Sie sind etwa 15 Jahre jünger als Frau Ortler. Haben Sie die Hüttenromantik auch nicht so stark empfunden, wie das vielleicht in verklärten Heimatromanen manchmal geschildert wird?
4: Also ich glaube, das darf man generell gar nicht als Heimatroman sehen. Nur ist es wunderschön. Okay. Man muss es eben sehen als das, was es ist. Es ist wunderschön, ganz ein besonderer Ort verleben. Es gibt eine wahnsinnige Freiheit, aber natürlich auch eine Einschränkung. Also die Freiheit ist, wie man da in die Berge, das ist einfach ein Daheim, das was so riesig ist, was man sich gar nicht vorstellen kann. Weil, sagen wir mal, im Dorf geht es daheim bis zum Gartenzaun und da bei uns geht so weit, wie man sieht. Natürlich, die Einschränkung ist das Gleiche. Man ist einfach weit weg und es dauert ganz lange, bis man irgendwo im Geschehen wieder drin ist. Wobei ich eigentlich allem ganz gerne oben gewesen bin. Wir sind eigentlich die ganzen Sommer in meinem Leben auf der Bülele-Jochhütte verbracht, außer ein paar wenige Jahre, wo ich teilweise irgendwo anders gearbeitet habe, aber auch die Wochenenden, die ich da allem auch bin. Und ja, ich empfinde es, wie die Frau Ortler auch gesagt hat, als man kann eben et viel anders dienen, aber ich empfinde das als beruhigend eigentlich, weil es ist irgendwie ganz ein ursprünglicher Ort von Leben. Man muss sich et groß Gedanken machen, was man dienen will. Ja. Es ist Kind wie es Kind. Und es ist eigentlich oft auch ganz fein.
1: Beruhigend, das heißt, man kommt einfach runter und man ist bei sich. So höre ich das jetzt ein bisschen heraus.
4: Im Sinn von, man hat keinen Entscheidungsdruck, den man im Tal eigentlich ständig hat, unbewusst oder bewusst. Also ich muss mir nie denken, will er die Hand einen Kaffee trinken gehen oder nicht, weil ich kann nicht. Ja. Also das ist ganz, ja, das auch in sein Stirn nicht zur Debatte und das ist eigentlich ganz gemütlich. Also irgendwann natürlich auch wieder fein, weil man es wieder kann.
1: Herr Knapp, Sie kennen die Hütten vor allem als Besucher und natürlich auch als Referatsleiter im AVS. Was sind denn für Sie so die stärksten Erinnerungen? Können Sie damit etwas anfangen? Entscheidungsdruck fällt weg und die Heimat ist so groß und auch dieses Beruhigende, was da geschildert worden ist als Eindruck?
3: Ja, ich kenne die Hütten eigentlich nicht von der arbeitsmäßigen Seite aus, sondern von der Besucherseite aus. Hüttenromantik, naja, ist ein großes Wort. Kann man so sehen, muss man nicht. Meine heutige Arbeit findet in Bozen statt. Ich besuche unsere Hütten ab und zu oder ab und an. Unsere Arbeit findet größtenteils im Winter statt, denn im Frühjahr oder im späten Frühjahr, wenn die Hütten aufgehen oder wieder eröffnet werden, dann muss alles passen, damit der Hüttenwirt seine Arbeit oben machen kann. Wir sind ja da dann auch im Austausch mit den Wirtsleuten, wir sind im Austausch mit den Hüttenwarten, damit eben die ganzen Sachen dann auch passen und stimmen. Und wir kümmern uns mehr um, also unsere Arbeit findet nur hinter den Kulissen statt, findet niemals an der Front statt, wie wenn man eben in der Hütte selbst arbeitet.
1: Der VS führt 11 Hütten, Entschuldigung, 14 führt der Kai, dem Land Südtirol gehören 26 Hütten und im Besitz von Privaten sind 45 Schutzhütten. Das heißt, der AVS hat eigentlich ein sehr großes Gewicht, wenn man bedenkt, wie viel Diskussionsstoff doch immer wieder auch der AVS liefert, wenn es um die Hütten geht und auch um das, was er als Gewissen sozusagen einbringt in die gesamte Diskussion. Wenn wir jetzt zurückschauen, Frau Ortler, Sie haben ja das Buch geschrieben über 150 Jahre Julius-Bayer-Hütte, das heißt, damals, vor 150 Jahren, war ein richtiger Run auf die Alpen, auf die Berge. Und damals sind auch ganz viele Schutzhütten entstanden. Warum denn genau in dieser Zeit?
2: Ja, da ist einfach das Interesse an den Alpen, an den Alpenbesteigungen gestiegen. Allen voran von den Engländern, die natürlich die ersten Bergsteiger waren in den Alpen. 1870 wurde auch der erste deutsch-österreichische Alpenverein gegründet. Und da wurde es in den großen Städten, in den Sektionen, haben die Mitglieder oder die Mitglieder der Sektionen haben dann entschieden oder sozusagen sich ein Gebiet ausgesucht, in dem sie jetzt tätig werden und dort eben die Alpen zu erschließen. Weil das vorrangige Ziel war natürlich, Wege zu bauen und die Alpen zu erschließen und durch den Bau von Schutzhütten sozusagen die Besteigung zu erleichtern. Also die Bayerhütte ist ja vom Sektion Prag gebaut worden, also es ist ja... Prag ist 700 Kilometer entfernt von Sulden. Und, aber das war eben, die Sektion hat sich halt entschieden, ja, sie möchten da am Ortler, damals muss man sagen, den höchsten Berg der Habsburger Monarchie. Das fanden sie eben sehr interessant, dort eben diese Hütte zu bauen.
1: Dann sind mehrere Hütten, auch Schutzhütten entstanden, die ja immer auch oder oft auch nach den Sektionen benannt worden sind. Der AVS, wie gesagt, führt mittlerweile 11 Hütten. Wie haben sich denn die Hütten, wenn Sie jetzt einmal diesen zeitlichen Querschnitt auch einbringen, Herr Knapp, wie haben sich denn die Hütten auch verändert und in welchen Punkten war es Ihnen auch wichtig, dass sich da was verändert?
3: Ja, vom Historischen her waren die ersten Schutzhütten als Selbstversorgerhütten konzipiert. Die Bewirtung fand erst ab dem Beginn des 20. Jahrhunderts in etwa statt. Bereits 1923 hat der Deutsche-Österreichische Alpenverein die sogenannten Tölzer Richtlinien genehmigt und dort heißt es, dass sie die Erschließung der Alpen als abgeschlossen betrachten und es sollen keine neuen Hütten und Wege mehr gebaut werden. Und daran hat sich der damalige Deutsch-Österreichische Alpenverein gehalten und auch heute noch der Deutsche, der Österreichische und auch der Südtiroler Alpenverein hält sich dran. Also wir bauen keine neuen Hütten, wir versuchen das, was wir haben, so gut wie möglich zu erhalten, unsere Wege und unsere Hütten. Und da gehen wir auch kaum oder keine Kompromisse ein. Das beste Beispiel, die jetzt sanierte Sesvenna-Hütte. Die Sesvenna-Hütte hatte um die 70 Schlafplätze. Und unser Ziel war einmal, die Hütte energetisch zu sanieren, denn sie hat auch Winterbetrieb für die Skitourengeher. Und auch die Schaffung von Personalräumen. Und dafür haben wir Gästebetten reduziert, weil wir wollen ja nicht größer, nicht mehr und so weiter. Also es sind dann Personalräume geschaffen worden und die Anzahl für die Gäste zur Verfügung stehenden Betten wurde reduziert. Es gab auch andere Sachen, beispielsweise wie die Sesvenna-Hütte Anfang der 80er Jahre gebaut wurde, war es State of the Art, dass man auch ein Bad im Zimmer hatte. Das haben wir weg. Es gibt die Etagendusche, Etagenbäder und so weiter, aber weg von diesem Hoteldenken und wieder zurück zu den einfachen Sachen. Weil am Berg oben, es wird zuweilen ja verlangt von den Gästen, aber das geht nicht. Wir haben nicht die Ressourcen am Berg, hoch am Berg oben, wie wir sie im Tal oder in der Stadt hier haben. Und deshalb wurden auch die Duschen entfernt. Gibt's eine ganz kleine Anekdote, die ist erst eine Woche alt. Kam ein Gast auf eine unserer Schutzhütten, auf die Rieserferner Hütte, 2800 Meter, große Probleme mit der Wasserversorgung, und der wollte duschen. Der Wirt hat ihm gesagt, das geht nicht, weil einfach kein oder zu wenig Wasser da ist. Dann ist der Gast wieder runter. Ja, was soll man dazu sagen? Seine Entscheidung.
1: Frau Rucker, passiert Ihnen das auch? Also die Bülele-Joch-Hütte, die liegt ja auf 2500 Metern Höhe, 15 Schlafplätze. Wie sind denn da die Gäste so drauf bei Ihnen?
4: Also ich muss eigentlich sagen, wir haben wahnsinniges Glück mit den Gästen. Also man kann sagen, 99,9% von unseren Gästen sind gut vorbereitet auf das, wo sie hinkommen. Zumindest die Übernachtungsgäste. Wir haben ja auch voll wenig Wasser. Wir haben sogar im Moment jetzt heute die meiste Zeit das Trockenklo in Benutzung. Das Wasserklo in der Nacht, weil wir einfach wahnsinnig wenig Wasser haben. Die Waschräume, also wir haben gar keine Dusche, gibt es nicht für die Leute. Wir haben auch Bidet und ein Waschbecken. Die sind jetzt auch schon fast das ganze Monat zu, weil wir so wenig Wasser haben. Und da hören wir eigentlich so gut wie nichts. Da sind alle recht unkompliziert, muss ich echt sagen. Und auch untertags, ja, vielleicht auch das, dass es im Weitauer ist, ich weiß es nicht, aber wir haben da wirklich Gäste, die ganz unkompliziert sind. Logisch, ab und zu ist immer jemand dabei, aber ich glaube, hast in jedem Beruf oder das sollte halt einmal irgendetwas eh ganz rund läuft, aber im Großen und Ganzen kann ich da jetzt nicht sagen.
1: Herr Knapp hat es angesprochen, die Ansprüche der Gäste haben sich verändert. Es gibt auch solche, die sehr hohe Ansprüche haben. Bemerken Sie denn auch tatsächlich eine Veränderung im Verhalten der Gäste? Sie haben gesagt, Ihre sind sehr unkompliziert, aber hat sich doch auch der Anspruch des Gastes verändert?
3: Ein wenig schon, klar. Also es stimmt, es sind ganz wenige, die Ansprüche stellen an eine Schutzhütte wie an ein Hotel im Tal. Das sind Einzelne. Aber diesen muss man halt erklären, dass es nicht geht. Grundsätzlich hat sich schon der Anspruch ein bisschen gewandelt. Aber da sind wir als Alpenverein oder alle anderen Hüttenbetreiber eben gefragt, diesen einzelnen Personen zu erklären, dass das auf über 2000 oder weit über 2000 Meter einfach nicht geht.
1: Und Frau Rucker, bei Ihnen, was haben Sie denn beobachtet?
4: Also ich muss dazu sagen, wir haben vorab ziemlich intensive Kommunikation, sagen wir so, also bei Buchung, beziehungsweise schon bevor die Gäste überhaupt die Anzahlung schicken, kriegen sie eine Mail mit den Sachen, die es bei uns gibt und nicht gibt. Das ist über die Jahre entstanden, weil wir eben ab und zu dann Probleme gehabt haben. Also es steht drin, es ist jetzt sicher Wasser, es ist kein Internet in der Nähe oder kein WLAN, kein Handyempfang, es ist ein Lato im Schlafraum, es ist ein kleines Zimmer für 15 Leute miteinander. Und eigentlich sind die meisten deshalb vorbereitet. Ich schreibe es auch, wenn wir jetzt mit Alpinschulen zusammenarbeiten, gleich, sie sollen das in die Gäste kommunizieren, damit keine Enttäuschungen da sind. Und dementsprechend kämen die Leute eigentlich ganz vorbereitet daher. Ich kann da wirklich nichts sagen, aber vielleicht ist es auch, weil wir das schon ganz intensiv kommunizieren.
1: Das heißt, die Leute wissen genau, worauf sie sich einlassen, sobald sie buchen. Thema Buchung, das ist auch ein sehr heiß diskutiertes. Immer wieder heißt es von Seiten gerade der Südtirolerinnen und Südtiroler, wir bekommen einfach keinen Platz auf den Schutzhütten. Da ist immer alles ausgebucht. Wie lange, Frau Rockers, ist denn Ihre Hütte jetzt schon ausgebucht, wenn Sie jetzt nach vorne blicken?
4: Ja, er ist natürlich schon so. Wir sind praktisch für die ganze Saison ausgebucht. Es kämen schon wieder einige Absagen hin. Also wenn jemand flexibel ist, gerade für die Südtirolerinnen und Südtiroler, da gibt es sich schon oft Bands. Das mit den weit Vorausbuchungen, das hat ein bisschen nach Corona eigentlich umgehabt. Für uns ist es auch nicht allems ideale, weil der Aufwand eigentlich fast mehr ist wie davor, weil eben dann viele Umbuchungen und Stornierungen hinkommen. Aber irgendwie muss man an die Leute ermöglichen, früher zu buchen, weil sonst kämen sie ja nie auf eine mehrtägige Hüttenwanderung. Deswegen irgendwie gibt es da nicht eine perfekte Lösung, nicht?
1: Frau Ortler, Sie haben den Einblick, wie das damals funktioniert hat, ganz ohne Buchungssystem. Wie kann man sich denn das vorstellen? Sind die Leute dann einfach in Sulden gestartet und sind hinauf auf die Julius-Bayer-Hütte?
2: Ja, ganz genau. Vor allem am Wochenende, wenn auch die Südtiroler unterwegs waren, kann ich mich erinnern. Also in der Hütte hatten damals fast 100 Leute Platz zum Schlafen. Und da kam es schon öfters vor, so also im August, an schönen Wochenende, dass da auch 120, 130 Leute aufgestiegen sind. Die haben dann einfach im Gang und überall am Boden und im Speisesaal überall am Boden geschlafen. Da hat man eben auch, der Wetterbericht spielt natürlich eine große Rolle, weil früher war er ja nicht so genau. Und da ist man halt mal aufgestiegen, ja, wird schon gehen. Und heute, sobald der Wetterbericht schlecht ist, werden alle Buchungen abgesagt und da kommt überhaupt niemand mehr. Also Sie sind, mein Neffe hat, der jetzt der Hüttenwirt der Bayerhütte ist, der meint, ja, wenn Schlachtwetter ist, dann sitzen Sie alleine, am Samstagabend alleine in der Hütte. Und das gab es im Frühjahr nicht. Die Leute haben einfach, ja, jetzt probieren wir es halt, vielleicht geht's. Und heute, und auch ohne Buchung steigt heute niemand auf, weil niemand will, hat heute Lust, am Boden zu schlafen. Und da waren die Leute, also früher war das ganz so, oh, dann schlafen wir halt am Boden, ist jetzt nicht so tragisch.
1: Wir haben über die gestiegenen Ansprüche der Gäste auch gesprochen. Frau Rucker sagt, es geht auch um die Vorbereitung. Was haben Sie denn bei Ihrer Recherche und bei Ihren Gesprächen auch mit denen, die heute aus Ihrer Familie noch die Hütte bewirtschaften, denn herausgefunden zu diesem Thema?
2: Ja, ich muss sagen, die Bayerhütte liegt natürlich auf über 3000 Meter. Mit den Bergsteigern, die dort übernachten, gibt es eigentlich so gut wie keine Probleme, weil die sich natürlich, die sind diese Umgebung oder diesen mangelnden Luxus, sagen wir mal so, gewohnt. Auf der Bayerhütte gibt es natürlich auch große Probleme mit dem Wasser. Wir haben natürlich keine Duschen und wir haben auch nur, also die Hütte hat nur zwei Toiletten für 80 Übernachtungsgäste. Und das ist schon sehr spartanisch, sagen wir mal so. Aber natürlich generell die Ansprüche, vor allem was das Essen angeht, sind natürlich schon gestiegen, weil mein Neffe, der kocht jetzt am Abend Halbpension, Vorspeise, Hauptspeise, Nachspeise und in Varianten, vegetarische Variante. Also früher hat man halt alle à la carte gegessen oder hat sogar was mitgenommen. Ist auch vielfach vorgekommen, dass die Leute einfach selber das Abendbrot mitgenommen haben.
1: Und Nahrungsmittelunverträglichkeiten natürlich auch mit berücksichtigt,
2: Nein,
1: oder?
2: das war natürlich überhaupt kein Thema. Eine kleine Anekdote möchte ich erzählen. Also wir waren im August natürlich Hochsaison und die Lieferung vom Lebensmittel war eben, weil eben so viel los war, wurde jeden Tag viel zu wenig nachgeliefert. Und dann gab es am Abend, dann gab es nur mehr, es gab nichts mehr zu trinken außer Tee und Röstkartoffeln. Wir hatten nichts anderes mehr auf der Hütte, es gab nichts. Und jeden Tag war eben die Nachlieferung zu wenig Material, um eben diese ganzen Ansprüche oder diese ganzen Lebensmittel, die man gebräucht hätte, nachzuliefern.
1: Herr Knapp, es gibt auch eine Verantwortung, die die Pächter oder die Hüttenwirtinnen auch tragen. Es gibt Hütten, auf denen werden auch Fischwochen angeboten. Es gibt auch Hütten, die transportieren einen Trabi mit dem Helikopter hoch oder legen einen Kunstrasen zum Golfspielen vor die Hütte. Welche Botschaft haben Sie denn da als Alpenvereinsvertreter?
3: Ja, das sind einmal keine Alpenvereinshütten. Wenn das dann andere Hüttenbetreiber machen, ich persönlich kann es nicht gutheißen, aber weil ich mir die Frage stelle, ist das jetzt wirklich notwendig, einen Trabi auf die Hütte hochzufliegen oder eben Fischwochen anzubieten? Mir gefällt diese Entwicklung nicht. Und ich denke, ich spreche jetzt auch für den Großteil der Hüttenwirte, zumindest vom Alpenverein, dass diese Entwicklung auf Dauer nicht gesund ist. Die Hütte am Berg ist kein Hotel und ist kein Sterne-Restaurant. Das schließt jetzt gutes Essen nicht aus. Aber solche Sachen finde ich einfach übertrieben.
1: Frau Rucker, andererseits müssen die Pächterinnen und Pächter ja auch davon leben. Haben Sie Verständnis für solche Eskapaden oder wie ist denn da Ihre Position?
4: Ja, also für uns kommt es nicht in Frage. Bei uns die Hütte, glaube ich, ist genau eine Hütte, die was eben recht ursprünglich ist und wo es jetzt viele Besonderheiten gibt, außer, ich sage jetzt einmal, relativ okayes Essen oder vielleicht auch gutes Essen. Aber die anderen Sachen stehen nicht zur Diskussion. Ich glaube, bei uns ist das nicht Thema, sogar jetzt auch in die umliegenden Hütten, das ist bei uns gar kein Thema.
1: Frau Ortler hat gesagt, wie stark der Einfluss auch des Wetterberichts ist. Was beeinflusst denn das Buchungsverhalten Ihrer Erfahrung nach, Frau Rocker?
4: Ja, also bei uns ist es eben schon so, dass wir relativ früh ausgebucht sind. Ich mache die ganzen Buchungen nur manuell. Das ist eigentlich, glaube ich, ein bisschen eine Seltenheit geworden mittlerweile. Ich bin auf der Suche seit Jahren nach einem perfekten Buchungssystem. Aber für mich gibt es nicht, weil mir schon wichtig ist, dass man ein bisschen die Leute noch kriegen kann, weil wir eben noch 15 Plätze haben oder in die Leute Unterkunft bieten kann, die eben entweder Mehrtagestouren machen oder Klettersteigtage oder so. Und ja, dementsprechend kämen auch die meisten, weil sie ganz oft auf Mehrtagestouren unterwegs sind, muss ich sagen.
1: Das heißt, auch
4: Also
1: wenn Wetterbericht schlecht ist, dann kommen die Leute trotzdem.
4: ja, und es ist eventuell, haben wir natürlich mittlerweile auch eine Anzahlung, das ist in allen Hütten ein bisschen so, wo hat die Gäste die Verantwortung übernehmen, wenn das Wetter eventuell schlecht ist und nur dementsprechend in einer gestaffelten Anzahlungseinbehaltung aussagen können. Und ein paar bleiben halt noch ein komplett aus im letzten Tag und nur müssen sie halt das zahlen. Und ja, es ist für uns auch wichtig, wir haben ja die Mitarbeiterinnen und Mitarbeiter, die trotzdem gezahlt werden müssen. Und gerade in den Tagen, ja, mir ist logisch nichts zu zitieren. Und nur ist es auch wichtig, dass wir das eben haben. Und das so funktioniert es recht gut, muss ich sagen.
1: Herr Knapp, Frau Rucker hat das Reservierungssystem angesprochen. Wenn jetzt jemand sagt, ich hätte gerne in 2 Wochen eine Hüttentour gemacht, gibt es denn da irgendein Portal, wo man dann sich auch umschauen kann, ob und wo es noch freie Hütten und Schlafplätze gibt?
3: Ja, das gibt es. Die Alpenvereine, Deutscher, Österreichischer und Südtiroler Alpenverein, haben unter Schweizer Alpenverein, haben ein Buchungsportal gemacht, vergleichbar mit Booking. So, also im Großen und Ganzen. Dort kann ich die Zimmer oder die Betten, die Lager vergeben und die können dann von den Kunden direkt gebucht werden. Ich kann eine Anzahlung verlangen, ich kann eine Reservierungsgebühr verlangen, ich kann eine No-Show-Gebühr verlangen, das ist alles möglich. Und ich kann auch Regeln aufstellen. Der Alpenverein hat zum Beispiel die Regel, dass nur 90% der Schlafplätze vergeben werden dürfen. Die restlichen 10% müssen frei bleiben für eventuelle Notfälle, Schutzhütte, Stichwort Schutzhütte, oder eben für kurzfristig eintrudelnde Bergsteigerinnen und Bergsteiger. Dieses System oder dieses Portal haben wir jetzt seit einigen Jahren. Das funktioniert gut. Ich kann auch Hüttenwanderungen programmieren, unter Anführungszeichen, also von Hütte zu Hütte. Das ist alles möglich. Unsere Wirtsleute nutzen das. Sie nutzen auch diese Zusatzmodule wie No-Show und so weiter. Und wir haben ja einmal ein jährliches Treffen mit unseren Hüttenwirtsleuten und hören dann schon, wo der Schuh drückt oder wo er nicht drückt.
1: Und wie heißt das Portal? Wo findet man das? Das klingt relativ konsumentenfreundlich und bergsteigerfreundlich.
3: Ja, ist, ist,
1: Ist es
3: ist
1: auch?
3: es auch,
1: Wo
3: ist
1: finde
3: es
1: ich
3: auch
1: das?
3: Alpenverein Hütten. Einfach
1: Okay.
3: in die Suchmaschine Alpenverein Hütten eingeben und dann komme ich direkt dorthin.
1: Und dort sind aber nur die Hütten des Alpenvereins festgehalten und
3: Nein,
1: buchen
3: nein,
1: auch
3: nein, nein,
1: alle.
3: nein. Also in dieses Portal kann eigentlich jeder eintreten, also jeder Hüttenbesitzer. Beispielsweise die fast 40 Schutzhütten des SAT im Trentino sind alle drinnen. Es sind einige private Schutzhütten auch dabei. Das steht jedem offen, dem hier beizutreten.
1: Und von diesen Hütten, die sich in dieses Portal eingetragen haben, müssen 10% der Plätze für kurzfristige Anfragen freigehalten werden, beziehungsweise für kurzfristige Bergsteigeransprüche, die dort vorbeikommen.
3: Sofern es Schutzhütten vom AVS sind, ja, weil das ist eine Vorgabe, die wir machen.
1: Ja, Frau Rocker, Sie sind hier bei diesem Reservierungssystem ganz bewusst nicht dabei, weil Sie sagen, ich hätte gern einen unmittelbaren Kontakt zu den Gästen. Habe ich das richtig verstanden?
4: Ich muss aber sagen, ich finde das super, das System. Also ich arbeite im Winter bei einer Alpinschule im Büro und ich benutze es selber ganz viel bei den Buchungen. Ich finde es brutal, wirklich benutzerfreundlich und geschickt und man sieht gleich, was frei ist. Man kann perfekt eine ganze Woche durchplanen, also das ist top. Leider für uns auf der Hütte ist das nicht ideal, weil wir haben ja leider 15 Plätze und natürlich dienen auch die Leute brutal gern oder taten sie voll gern, unsere Hütte als Feierhütte nehmen. Nicht? Und dem kann man da gar nicht entgegenwirken. Also mir jetzt mit 15 Plätzen. Weil ich kann nicht jeden Tag 2 Plätze freilassen, natürlich. Wäre ja die mal nicht. Weil, da muss ich auch dazu sagen, mittlerweile nutzen das auch ein paar Leute ein bisschen aus, die dann auf Nacht kommen und sagen, ich bin aber ich bin praktisch in Bergnot.
1: Und, mhm.
4: Ja, genau. Ist für uns natürlich auch unfein, weil wir halt die Kapazität jetzt in unserem Fall schon ausschöpfen müssen. Und die meisten sind nicht im Bergnot. Wir können das ja relativ gut einschätzen, glaube ich. Wir können mit den Leuten reden. Und wenn jemand in Not ist, werden wir sicher niemanden wegschicken. Aber man merkt halt, dass ganz oft da Leute sind, die von Treuweg bei uns auf der Terrasse sitzen und um 4, 5 Uhr plötzlich im Bergnot sind, weil sie halt gern da schlafen. Und ja.
1: Und was machen Sie dann?
4: Dann reden wir halt da hin oder eventuell, also die, was nicht im Bergnot sind, die gehen nachher meistens in Guten irgendwie wieder weiter. Das macht man schon aus.
1: Frau Ortler, ist die Julius-Bayer-Hütte auch durchgehend gebucht, wenn schön Wetter ist?
2: Jetzt ganz genau bin ich nicht informiert, aber natürlich, es gibt jetzt seit kurzem ein Zweibettzimmer. Und das ist natürlich die ganze Saison auch schon weit voraus gebucht, weil das ist natürlich eine Seltenheit. Auf der Bayerhütte, es gibt ja ein Lager, aber es gibt auch einige Zimmer mit 4 Betten und Zimmer mit 6 Betten.
1: Die Versorgung mit Lebensmitteln ist auf 3000 Metern Höhe wahrscheinlich noch einmal komplexer. Wie machen das Ihre Verwandten und wie haben Sie das als Kind in Erinnerung?
2: Also ich muss sagen, dass die Bayerhütte ja eigentlich seit Anfang an von Trafoi aus mit Lebensmitteln versorgt worden ist. Also sie mussten mit einem Mulli oder mit einem Pferd oder mit einem Esel also 1500 Höhenmeter hochsteigen, jeden Tag. Und das ist eigentlich gemacht worden von 1875, wenn die Bayerhütte gebaut worden ist, bis 1966. Also fast 100 Jahre lang, mit Ausnahme des Ersten Weltkriegs, weil da wurde eine Materialseilbahn gebaut nach Sulden. Aber komischerweise, die ist dann total entweder von den Österreichern selber noch zerstört worden, das weiß man nicht genau. Es gibt noch die Überreste. Aber jedenfalls, nachher musste eben immer da vom Tal 1500 Höhenmeter hochgestiegen werden. Also alles, auch das Holz, weil natürlich oben auf der Hütte gibt es natürlich nichts. Und das war schon sehr aufwendig. Dann mein Vater hatte 1966 eine kleine Materialseilbahn gebaut bis zur Edelweißhütte, also und damit sozusagen 500 Höhenmeter abgekürzt. Und ich muss auch sagen, auch meine Brüder haben diesen Dienst gemacht. Also im Alter von 15 bis 17 Jahren sind sie ja jeden Tag 1000 Höhenmeter hochgestiegen und haben ungefähr 100 Kilo Waren hochgebracht.
1: Aber nicht auf dem Rücken, sondern...
2: Nein, auf dem Pferd natürlich, dem Pferd. Auf dem Pferd oder auf dem Mulli. Aber es ist auch ein gefährlicher Dienst, weil das Tier natürlich ausschlagen kann, es kann erschrecken. Der Weg ist auch ziemlich abschüssig. Also es ist auch schon passiert, mein Bruder hat erzählt, dass ein Mulli mal abgestürzt ist, dann abgestürzt, abgerutscht. Und er musste dann schauen, dass er dann wieder hochbringt. Und also es ist schon eine verantwortungsvolle und gefährliche Tätigkeit. Aber damals war es ja normal, dass Jugendlichen das machen. Das kann man sich heute ja nicht mehr vorstellen.
1: Und jetzt funktioniert das mit dem Helikopter?
2: Ja, seit also auch schon in den 80er Jahren hat mein Vater schon also den immer mit dem Hubschrauber einmal am Anfang der Saison sozusagen den Hubschrauber organisiert, den Großteil der Waren dann hochgebracht hat, vor allem die nicht verderblichen, also die. Aber seit 1996 gibt es dann kein Mulli mehr. Also das ist mal sozusagen bis 1996 ist da jeden Tag jemand hochgestiegen. Seit damals ist es nur mit dem Hubschrauber. Aber jetzt heuer haben sie einen Testlauf mit der Drohne. Das wird auch vom Land mitfinanziert. Aber die Drohne selber kann nur 55 Kilo hochbringen. Sie fliegt einmal in der Woche. Aber bei einer so frequentierten Hütte wie der Bayerhütte ist das eigentlich auch die Versorgung mit dem Hubschrauber schon sehr, sehr schwierig. Deshalb hier, es hat ja schon mehrere Versuche gegeben, eine Materialseilbahn zu bauen. Und das wäre für die Bayerhütte schon sehr, sehr wichtig, weil es ist eine der wichtigsten Hütten im Alpenraum, aber zumindest in Südtirol, auch mit einer hohen Frequenz von Besuchern. Und das wäre schon für die, und auch vom Nachhaltigkeitsaspekt, ja, wenn der Hubschrauber alle 2-3 Wochen fliegt, weiß nicht, wie nachhaltig das ist.
1: Wie versucht man denn, die Alpenvereinhütten vorzugsweise mit Lebensmitteln zu versorgen? Was ist denn da die Schiene, die der Alpenverein fährt, Herr Knapp?
3: Ja, wir haben die meisten, oder zu den meisten unserer Hütten führt eine Materialseilbahn hin, also die Lebensmittelversorgung geht über diese Schiene. Wir haben eine Hütte, die wir mit dem Hubschrauber versorgen müssen.
1: Welche ist das?
3: Die Hochweilerhütte. Mhm. Und zu anderen Schutzhütten führt eine Straße, wäre jetzt ein bisschen zu euphemistisch gesagt, aber zumindest ein Weg hin, dass man mit einem Traktor, mit einem Einachser oder mit einem geländegängigen Fahrzeug hinkommt. Das meiste sind ja aber Materialseilbahnen, ja. Die haben eine Tragfähigkeit von 500 bis 600 Kilo und da kann man schon was besorgen. Das Schwierige ist immer die Erstversorgung vor der Öffnung, auch mit dem Hubschrauber, der muss dann 7-8 Rotationen fliegen, bis das ganze Essen, Holz und so weiter dort oben eben ist.
1: Ein Achser und ein einfacher Weg, Frau Rocker, das erinnert mich an die Bühlele-Joch-Hütte. Sie versorgen die Hütte mit Lebensmitteln, zum Teil auch über einen kleinen Traktor.
4: Ja, eigentlich großteils mit dem kleinen Traktor, und zwar über den Weg, der über die Rosleiten zu der Lavaredo-Hütte führt, also im Weg 104 zur Lavaredo-Hütte, sind wir noch in Jeep und in Anhänger stehen. Und mit dem fährt noch ein mein Tata in dem Fall, der die Belieferung macht, auch auf Sechsten, wo wir ihn kaufen. Wir haben den Weg um meine Eltern im Laufe von den Jahren hergerichtet, also dass man fahren kann. In Anfang ist mein Tata mit dem Motorrad gefahren, also im Jahr 1980, also 1979 haben sie noch mit Muli beliefert. Und schon 1981 sind sie mit dem ersten gräsern Fahrzeug gefahren. Und ja, das ist natürlich narrisch geschickt. Man kann allem frische Sachen bringen. Was bei uns auch wichtig ist, ist die Wäsche. Weil wir haben ja oben weder Platz noch Wasser zu waschen. Also unsere ganze Wäsche fährt eben ins Tal und wird unten gewaschen. Muss auch einmal am Tag geführt werden. Es ist ziemlich ein Aufwand, den Weg in Stand zu halten, natürlich. Also da ist eine Person, die mehr oder weniger das tut, mit Auskehren autieren und eben allem wieder Murz ein bisschen was zu ihnen, und ist auch selber allem wieder zu richten. Aber es ist ein Riesenvorteil, dass wir das haben. Ja, ist ganz geschickt.
1: Wir waren vorhin beim Reservierungssystem bzw. beim Buchungssystem. Herr Knapp, ganz konkret, wenn ich jetzt Ende August eine Hüttentour machen möchte, wo glauben Sie denn, fände man noch freie Schlafplätze?
3: Das wird schwierig sein.
1: Mhm. Also auch nicht im Trentino, auch nicht im oberen Finchgau.
3: Doch, durchaus möglich. Ich habe jetzt die Buchungslage nicht vorliegen. Es wird sich schon etwas finden. Aber grundsätzlich sind die Hütten im August, alle Hütten, gut ausgebucht.
1: Und wo, sagen Sie, hätte man dann im September vielleicht am ehesten die Chancen?
3: Dann wieder auf allen Hütten.
1: Da Waren wieder auf allen Hütten?
3: Okay. Mehr oder
1: gibt's,
3: weniger.
1: Aber gibt es also die Hütte, wo Frau Rocker jetzt gerade mit uns telefoniert oder von wo aus sie gerade mit uns telefoniert ist, in den Sechstern Dolomiten, die gelten gemeinhin als Hotspot, so wie auch die Gebiete um den Ortler herum oder auch die Grödner, also alles in den Dolomiten, wo glauben Sie denn, dass man am ehesten noch kurzfristig, wenn man jetzt wirklich groß denkt, also Dachraum, am ehesten noch was findet?
3: Ja, also mal in Südtirol sicher im Fitschertal oder im oberen Finchgau. Dort würde sich sicher etwas finden lassen. Im Dolomitenraum wird es schwierig sein, nehme ich an. Wir haben keine Hütte dort, deshalb kann ich dazu nichts sagen, aber ich nehme das an. Im Pustertal, die höheren Hütten, ja, würde man auch etwas finden können, sicher, ja.
1: Und Österreich, Deutschland, Schweiz?
3: Boah, schwierig. Da kann ich eigentlich gar nichts dazu sagen. Also dort gibt es auch niedere Hütten, die leicht erreichbar sind und die sind garantiert ausgebucht bis zum letzten Öffnungstag. Und schwieriger zu erreichende Hütten, dort könnte ich mir eher vorstellen, dass man dort noch einen Platz findet, die Barmer Hütte beispielsweise.
1: Also einfach unter Alpenvereinshütten
3: nachschauen,
1: dann ja. Weiß man das. Frau Rocker, Sie wohnen jetzt ja in einem Hotspot-Gebiet oder haben jetzt die Hütte gepachtet in einem Hotspot-Gebiet. Woran merken Sie denn das?
4: Also Ines hat noch ganz kurz zu der Hüttenbuchungslage die Frage davor an den Herrn Kapp gestellt. Und vor im September gibt es auch im Dolomitengebiet noch freie Betten. Ich habe jetzt gerade den Computer neben mir, also zum Beispiel Zigmondi-Hütte hat ab dem 20. wieder gut Platz. Also es ist jetzt nicht so, dass man nichts kriegt. Es ist einfach, dass wir noch 15 Plätze haben, muss man jetzt da dazu sagen.
1: Mhm.
4: Aber die Gräsern Hütten haben durchaus noch Platz frei.
1: Ab 20. Okay. September.
4: Mhm. Zum Beispiel. Jetzt, ich so das Auge tun da nebenbei und da habe ich gedacht, weil das ist mir komisch vorgekommen, deswegen habe ich kurz nachgeschaut. Und es ist schon auch so, ab Mitte September beruhigt sich im Allgemeinen schon, es ist halt einfach wirklich, dass die Hütte so klein ist, wie wenn jetzt da Herr Knapp sagt, die meisten Hütten sind jetzt ausgebucht, das sind ja vielfach Hütten, was über 50 bis 100 Schlafplätze haben. Mhm. Und da ist insoziell auch ein Bruchteil nicht.
1: Mhm.
4: Zu der Hotspot-Sache muss ich sagen, oder kann ich sagen, dass sich der Hotspot sehr begrenzt auf die drei Zinnen. Also da ist sicher viel los. Jetzt ich persönlich kriege es nicht wirklich mit, weil ich nie übergehe untertags. Ich gehe in der Früh über. Aber wir bei der Pililiochite haben eigentlich weniger los wie vor Corona, um einiges weniger. Es sind die Wege viel weniger begangen, eigentlich, die was außerhalb von den Hotspots sein. Und ich muss auch sagen, ich mache mir alleweil ziemlich Gedanken über das, dass durchaus von den Hotspots auch geredet wird und dass das ständig in den Medien ist, weil ich ein bisschen Angst habe, und das habe ich nicht Angst für die Hütte, sondern eigentlich für die Berge, die ich seit meiner Kindheit liebe und wo ich mir denke, das ist sind die schönsten Plätze der Welt. Ich habe ein bisschen das Gefühl, dass das der ganze Aufschrei rund um das Hotspot, um die Hotspot-Geschichte, die eigentlichen Wandererinnen und Wanderer und Bergliebhaberinnen und Bergliebhaber total verdrängt und vergrault irgendwie. Und dementsprechend dreht sich da vielleicht ein bisschen alles im Kreis, weil es wären ja die Parkplätze und die Übernachtungsplätze dann frei, wieder für die, was die Fotos machen will. Und da sehe ich schon ein Problem für die ganze Region und für die ganzen Berge, weil ich fände es brutal schade, wenn die schöne Gegend Lammernau verleiht, für ein Foto besucht wäre.
1: Ja, Herr Knapp hat jetzt zustimmend genickt. Sie sagen, für die, die Fotos machen wollen. Was meinen Sie da? Da fällt einem natürlich unwillkürlich zum Beispiel diese Cheder ein oder zum Beispiel Phil Nösser, das St. Magdalena Kirchlein. Mhm. Welche Art von Fototouristen kommen denn zu Ihnen und wo Sie sagen, das sind genau jene, die dann die passionierten BergsteigerInnen auch verschrecken?
4: Die Inns kämen gar keine.
1: Ja, jetzt.
4: Also die Inns ist ein bisschen eine natürliche Selektion, weil es ein bisschen weiter ist. Also rund um die drei Zinnen sind halt einfach ganz viele, ich heiße jetzt Sensationstouristinnen und Sensationstouristen, die einfach wollen in kurzer Zeit viel sehen, was jetzt auch irgendwie sagen wir mal, vielleicht auch in der Natur von Menschen liegt, dass er so gemacht wird. Natürlich, ja, da hinten ist das wirklich so, dass da ganz viele auf einen Platz kommen. Aber man muss sagen, der restliche Teil von den Dolomiten oder die restlichen Gebiete sind leerer als wie noch nie. Also so leer war sie die Wege seit 20 Jahren nicht mehr, muss ich sagen.
1: Das heißt, wenn es jetzt um die drei Zinnen geht, dann werden die auf die Aronzo-Hütte, glaube ich, heißt die, werden genau. Die wahrscheinlich hinauffahren oder gefahren werden. Und dann, wie sieht denn dann so der klassische Insta-Fotopoint aus?
4: Die meisten gehen dann eigentlich zum Paternsattel und machen da halt ihre Fotos oder gehen zum Carini Viewpoint. Das sind die zwei Viewpoints, wo sie hingehen. Wobei man auch sagen muss, rein von Parkplätzen ist ja nicht mehr geworden. Also es sind eigentlich plus minus gleich viele, jetzt die genauen Zahlen kenne ich nicht. Es seien laut Handydaten vor Corona eher mehr Leute oben gewesen wie nach Corona. Natürlich konzentriert sich das jetzt alles auf einen Ort. Und wenn man zufällig oder bewusst in den Ort hingeht, dann ist das eine extreme Masse. Aber weil es sich nicht mehr aufteilt. Früher sind vielleicht die sogar mal 20 Leute auf die große Zinne, 10 auf die kleine, ein paar sind auf dem Paternkopf, ein paar haben die Hittenrunde gemacht und jetzt gehen halt alle ins gleiche Ort. Aber im Grunde für die Wandererinnen und Wanderer, denke ich, war das auch eine Chance, wieder das Gebiet eigentlich für sich zu holen. Weil es eben, wie gesagt, leerer ist, wie es ist. Und ich habe jetzt ganz einen netten Spruch bei der Wabachenspitze in Gipfelburg gelesen. Da ist drin gestanden, trink, o Auge, was die Wimper hält vom goldenen Überfluss der Welt. Dann habe ich mir gedacht, wenn das die Leute hatten, wenn ich da das Auge so viel weit schauen lasse, als was die Wimper hält, dann war das ganze Problem gar nicht da. Weil im Grunde so das Handy tut halt relativ schnell Fotos machen im Verhältnis zum Auge, oder? Mhm. Also es war eigentlich das, was passieren müsste, dass die Leute wieder ein bisschen unheberten, das zu genießen. Aber sie hätten die Chance, sie müssen vielleicht nicht ganz genau in den Fotospot hineinlaufen.
1: Herr Knapp, Sie haben vorhin zustimmend genickt. Warum denn? Was sind denn Ihre Erfahrungswerte?
3: Nein, ich habe mal Thema Hotspot, ist ganz klar, dass sich das rund um die drei Zinnen konzentriert. Mit allen positiven und negativen Seiten. Auch auf der Seceda das Gleiche, haben wir erst heute wieder in den Nachrichten was gelesen. Sonst, klar, die anderen Berge sind halt nicht so Instagram-tauglich und deshalb werden sie von diesem Insta-People einfach auch nicht so besucht, weil sie das gar nicht interessiert. Die interessieren sich für die drei Zinnen, weil es halt ein unglaublich pittoreskes Bild oder eine ist.
1: Aber auf den anderen Wegen sind dann weniger Leute, sagt Frau Rocker.
3: Ja.
1: Auf denen, die jetzt anspruchsvoller sind und die ein bisschen mehr Muskelkraft oder Kondition und Ausdauer.
3: Ja, weil diese Leute, die drei Zinnenhütte und zu den Viewpoints gehen und so, die einfach auch von der Kondition her nicht die Voraussetzungen haben, solche Aufstiege zu bewältigen.
1: Und die sie hätten, die lassen sich dann tatsächlich auch abschrecken in gewissen Gebieten.
3: Durchaus möglich, ja.
1: Frau Ortler, Insta- und Sensationsbergsteigertum, haben Sie davon auch etwas mitbekommen auf der Ortler bzw. auf der Julius-Bayer-Hütte?
2: Ja, ich glaube, die Bayer-Hütte ist schon, da ist der Aufstieg mit drei Stunden einfach zu weit. Das gibt's, also ich muss auch sagen, im Ortler-Gebiet. Der Ortler war um 1900 sowas Ähnliches. Also da musste ja jeder auf den Ortler steigen. Also da war es jetzt vielleicht vor 100, 120 Jahren war es so. Aber heute ist das, also im Ortlergebiet ist das kein Thema.
1: Also auch hier, wenn es anstrengend wird, dann bleiben die Leute doch
2: lieber. Nein, auf jeden Fall. Nein, auf die Bayerhütte, das gibt
1: es. Ist kein Thema.
2: Ist kein Thema.
3: Trennt sich die Spreu vom
2: Weizen. Ja, ganz genau.
1: Die Herausforderungen, die der Klimawandel mit sich bringt, die sind aber sehr wohl auch im Ortlergebiet sehr, sehr klar zu erkennen. Worin liegen denn die? Sie haben gesagt, es gibt mehrere Punkte, gell?
2: Ja, also mal zum einen natürlich der Rückgang des Gletschers. Was mich jetzt erstaunt hat bei meiner Recherche, wenn man jetzt die Fotos vergleicht von 1870, wenn man das startet bei 1870 und vergleicht, dann sieht man, dass eigentlich der Gletscher schon seit 100 Jahren massiv zurückgeht. weil um 1870 war noch die Tabaretta-Spitze, das ist jetzt die Spitze der unmittelbaren Nähe von der Bayerhütte, total vergletschert. Aber schon um 1900 und 1910, auf den Fotos sieht man schon, dass sehr viel weniger Gletscher ist. Und das ist dann halt natürlich sukzessive zurückgegangen. Jetzt heuer, im heurigen Sommer, ist natürlich ganz dramatisch. Und auch ich kann mich erinnern, in meiner Jugend oder als Kind haben die Berge wirklich noch komplett anders ausgeschaut, das muss man wirklich sagen. Es gab ja auf der Bayerhütte einen Wasser- und Eisträger, der seine Aufgabe war, es also um 1900, also vom Gletscher das Wasser und den Schnee, sozusagen den Schnee zu holen und das Eis für die Wasserversorgung. Also jetzt ist der Gletscher schon sehr, sehr weit weg von der Hütte, also da muss man schon weit gehen. Aber natürlich auch der Ortler Normalweg wird auch viel gefährlicher, weil eben es viel größere Spalten gibt. Jetzt müssen sie, hat mir mein Neffe erzählt, jetzt müssen sie eine neue Variante, wieder neue Varianten sich überlegen, weil es einfach durch den mangelnden Schnee und Gletscher einfach viel, viel gefährlicher wird.
1: Hinzu kommt ja noch der Wassermangel.
2: Genau,
1: das wird ein Thema der Zukunft sein.
2: Das wird, also mein Neffe, sie haben jetzt, müssen dann immer wieder neue Wasserquellen, nicht Quellen im eigentlichen Sinn, sondern Wasservorräte suchen. Jetzt heuer, sehr erstaunlicherweise, geht es noch. Auf der Bayerhütte wird natürlich auch jeder Tropfen Wasser gesammelt. Wir haben sechs Wasserbehälter, in denen aus Regenwasser und auch das Schmelzwasser gesammelt wird. Im Moment wird es einige hundert Meter unterhalb der Hütte unter einem Blockgletscher, dort wird es eben gesammelt, entsandet und dann hochgepumpt zur Hütte.
1: Welche interessanten Beispiele haben denn Sie, Herr Knapp, vor Augen, wenn es um das Thema Klimawandel und wie man auch Hütten fit machen kann oder klimaresilient in Bezug auf den Wassermangel vor Augen?
3: Ja, das Hauptaugenmerk muss im Wassersparen liegen. Neue Quellen oder neue Wasserfassungen sind schwierig zu realisieren. Wir haben noch das Glück, auf den meisten Hütten genügend Wasser zu haben, mit Betonung auf noch. Wir können einige Hütten mit Wasserkraftwerk, also mit Energieversorgung durch Wasserkraft. Aber bei einigen Hütten wird es schon langsam schwierig. Beispiel Rieser Ferner Hütte auf 2800 Meter. Da ist wenig Trober, das Wasser fangen kann. Der Gletscher ist weg, de facto. Wir sammeln das Oberflächenwasser, bereiten es auf. Aber wenn wir keinen Schnee haben, so wie es im heurigen Winter der Fall war, dann haben wir auch wenig Wasser. Und der kleine See unter der Hütte, der steht uns auch zur Verfügung, wird auch benutzt. Aber wir können das nicht alles aufbrauchen, das dürfen wir nicht. Also heißt es, weniger Wasser brauchen. Man beginnt jetzt ja, oder schon seit längerer Zeit, Beispiel Europahütte, dort werden zweierlei Leitungen verlegt. Einmal wird das ganze Regenwasser aufgefangen, gespeichert und dann für Klospülungen oder zum Bodenputzen und so weiter. Und das Trinkwasser muss aber nach wie vor 150 Höhenmeter rauf, Geplospülungen oder zum Bodenputzen und so weiter. Und das Trinkwasser muss aber nach wie vor 150 Höhenmeter rauf gepumpt werden. Das ist ein Ansatz.

0: Frau Rocker, bei Ihnen auf der Homepage steht, haben Sie Verständnis, dass wir das Wasser in Plastikflaschen servieren? Das ist mir ins Auge gestochen. Das heißt, Wasser ist ein großes Thema und das erklären Sie den Menschen auch schon von vornherein. Warum denn das Wasser in Plastik?
1: Ja, weil einfach die Lieferung mit Glasflaschen voll aufwendig ist, beziehungsweise auch viel öfter gefahren werden muss und damit ein Leergut nachher natürlich wieder öfter gefahren werden muss. Und weil wir einfach nicht genug Wasser haben für Trinkwasser. Also wir können zum Beispiel nicht jetzt eine Anlage haben, wo man eben Sodawasser macht oder eben das Trinkwasser für die Getränke hernimmt. Wir haben da einfach keine Möglichkeit. Ab und zu, ich habe es, wenn es gut geht, für Naturwasser praktisch, aber nicht so oft, jetzt heute ganz wenig.
0: Was sind denn für Sie so die großen Herausforderungen, die gerade auch im Zusammenhang mit dem Klimawandel stehen?
1: Ganz kurz noch zu den Plastikflaschen eine Sache. Also uns ist eben bewusst, dass es nicht so ideal ist, Plastikflaschen generell zu haben. Ich denke mir aber, dass da sich eigentlich die größere die größere Frage gestellt werden muss, warum es eigentlich in Dorfunden ganz oft Plastikflaschen gibt, warum in einem Supermarkt eine ganze Reihe voll Plastikflaschen ist. Es soll sich vielleicht eher diese Frage stellen, wie ob eine verhitterte aufwendig beliefert werden muss, auf 2500 Meter Plastikflaschen sein. Also so ein bisschen, deswegen schreiben wir es auch drin, damit eventuell, wenn jemand mit dem mit seinem Problem hat, wo wir oft einmal drauf angesprochen werden, dass man auch über das diskutieren kann. Nicht?
0: Und das wird auch erklärt.
1: Genau,
0: Und das
1: also
0: ist
1: deswegen
0: wichtig.
1: schreiben wir es auch drin.
0: Ja, Frage: Herausforderungen der Zukunft. Was sind das denn für Sie?
1: Also für uns ist es auf jeden Fall das Wasser, aber ist schon seit ganz lange, wir haben schon seit dem Jahr 2000 ein Trockenklo. Natürlich wird es alle Jahre ein bisschen intensiver, das Problem, aber ist sicher ja, eine Herausforderung. Nur eben die zunehmenden sogar die Umwetter oder halt starken Gewitter vielleicht, weil die Straße einfach, oder die Straße, der Zugangsweg, aber öfter verschüttet wird. Es ist schon ein wahnsinniger Arbeitsaufwand und da natürlich finanzieller Aufwand. Aber es ist, dass die sagen, lass die alles ein bisschen zuerkennen, weil irgendwie ist auch normal, dass alles im Wandel ist. Ich glaube, die Frau Ortler kann da mit ihrem Buch, was sie geschrieben hat, ganz einen Haufen über den Wandel sorgen, der rein die letzten 150 Jahre stattgefunden hat. Also ich glaube, stehen bleiben wird sicher nicht und man kann sich ja in gewisse Sachen vielleicht auch mehr wie nun passen. Deswegen, ja, sehe ich, lass das alles einmal zuerkennen.
0: Veränderung gehört zum Leben und ist der Fluss und der Lauf der Dinge. Ein Thema, das immer auch sehr, ja, sehr stark präsent ist, ist der Personalmangel. Finden Sie, Frau Ortler, oder finden Ihre Verwandten noch genügend Personal, die sich einen Sommer auf 3000 Metern Meereshöhe und unter einfachsten Bedingungen antun?
2: Ich muss sagen, also für den ganzen Sommer nicht. Also es arbeitet kaum jemand mehr als eineinhalb Monate, weil oben, man kann nämlich auf der Bayerhütte wirklich, man kann auch nichts, also es geht ja, wenn wer sie kennt, auf allen Seiten geht es runter, man kann auch nicht mal kurz, ja, jetzt gehe ich mal eine Runde, das gibt es oben einfach nicht. Aber interessanterweise hat mein Neffe eben sehr viele Anfragen von auch aus dem Ausland, wo Menschen eben gerade dieses einfache Leben suchen, vielleicht auch ein bisschen romantisieren, mag schon sein, weil der Hüttenalltag ist natürlich dann nicht so ganz romantisch. Aber er hat eigentlich nicht so mit dem dass er immer sozusagen, er findet eigentlich immer Menschen, aber natürlich auch nicht aus dem Gastgewerbe, sondern natürlich Quereinsteiger oder Studenten. Aber jetzt direkt Fachpersonal ist natürlich sehr schwierig. Das kann man auch nicht verlangen für 2-3 Monate, dass man auf der Bayerhütte das schwer. Aber sonst generell, also bis jetzt geht es eigentlich schon.
0: Herr Knapp, Sie haben gesagt, Wasser sparen, das wird in Zukunft sich auch zuspitzen. Und in Bezug auf die Versorgung und Verköstigung auf den Hütten gibt es ja eine Kampagne vom Alpenverein, wo es darum geht, möglichst auch regionale Lebensmittel zu verwenden. So schmecken die Berge. Wie möchten Sie denn da die Hüttenwirtinnen und Hüttenwirte auch dahingehend motivieren, dass sie mehr auf regionale Lebensmittel zurückgreifen?
3: Ja, ich glaube, dass das einfach ganz wichtig ist. Jede

0: jede Hütte ist ja so gesehen auch ein Wirtschaftsunternehmen. Der Wirt muss klarerweise wirtschaftlich denken. Es muss ihm etwas übrig bleiben am Ende. Ich finde es aber auch wichtig, dass wir unsere einheimische Wirtschaft dadurch unterstützen oder stützen können. Sicher werden unsere 11 Hütten jetzt das Ganze nicht lösen können. Aber ich denke, selbst wir im Kleinen können da schon einen wesentlichen Beitrag leisten für unsere Landwirtschaft, die ja exzellente Produkte herstellen. Und wenn wir diese Produkte verwenden und in der Küche halt, dann denke ich, haben wir schon einen tollen Schritt gemacht. Weil wenn ich weiß, das Gemüse oder auch das Fleisch und so weiter, das kommt alles aus der näheren Umgebung, dann ist das nicht romantisch, sondern das ist einfach ein Beitrag zur Unterstützung unserer Bauern.
1: Und darauf setzen Sie?
0: Darauf setzen wir, ja.
1: Frau Rocker, Thema Personal. Wird es bei Ihnen auch etwas internationaler, sei es vom Personal als auch von den Gästen auf der Hütte?
2: Also ich kann da das Gleiche sagen wie die Frau Ortler. Eigentlich allen gut, wenn man leid. Wir haben ein junges Team jetzt, weil wir sind auch, also meine Eltern sind schon ein bisschen älter und ich bin auch nicht mehr ganz die Jüngste, aber in so Team sind Mitarbeiterinnen. Und wir Team ist auch leicht bei Fan. Wie auch die Frau Ortler gesagt hat, bei uns bleiben sie auch mehr oder weniger zwischen ein bis zwei Monate, sogar jetzt einmal. Ist schon auch ganz gut, also, weil es eben schon eine anstrengende Arbeit ist und als Ort nicht leicht zu handeln ist. Und deswegen passt es sehr gut. Das ist für uns auch fein, wenn man wieder ein bisschen wechselt, dann ist wieder ein frisches Team, ist auch super. Und ja, der, was jetzt zum Beispiel anders ist, das ist heute schon das vierte Jahr, das hat heute macht auch die ganze Saison. Also sie hat gesagt, das passt ihm echt gut. Und ja, es ist in der Küche haben wir zwei Jungs aus dem Pakistan, sie sind auch top, haben auch mega Glück gehabt. Auch schon das vierte Jahr. Und ja, von dem her läuft es eigentlich recht gut. Und die Gäste sind auch ein bisschen, ich weiß jetzt, internationaler kann jetzt, ja, über die letzten Jahre vielleicht schon worden, aber ich sage jetzt ungefähr seit UNESCO-Erklärung, also seit 2009 ist internationaler worden insgesamt. Wo es natürlich auffällig ist, dass wir eher wenig Italienerinnen und Italiener haben. Das ist der Grund, weil die Sam halt auch spontaner sind, wie wir Südtirolerinnen und Südtiroler halt auch meistens. Und die anderen einfach so wahnsinnig früh buchen will und kaum die Buchungen aufgehen, das schon reservieren. Die Deutsch, also vom deutschen Raum oder sagen wir mal generell Dachraum, sind ja relativ gut organisiert allem und das merkt man bei den Buchungen und bei unseren Übernachterinnen und Übernachter.
1: Und sonst internationale Gäste aus dem Norden oder auch aus anderen Ländern, hat sich das auch gewandelt? Weil wenn man jetzt zum Beispiel jetzt in Bozen durch die Straßen geht, dann bemerkt man, wie stark sich tatsächlich jetzt der deutsche und italienische Gast eigentlich immer mehr vom Straßenbild verabschiedet hat und dafür eben auch zahlreiche muslimische Familien auch durch die Straßen flanieren. Bekommen Sie davon auch etwas mit, dass das Bergsteigerpublikum diverser geworden ist?
2: Nein, eigentlich nicht so wahnsinnig. Also ich glaube, dass das nicht das Bergsteigerpublikum ist in dem
1: das
2: Sinn.
1: Das wird auf alle Fälle so sein, ja.
2: Einige aus dem Norden schon, ja, aus Schweden, Finnen und so weiter schon. Holländerinnen, Holländer, Belgier. Aber jetzt neu ist eigentlich das vom Osten, also Polen, Tschechien und so, ein bisschen mehr Publikum jetzt da ist.
1: USA?
2: Aber auch, ja, sogar wieder ein bisschen rückläufig jetzt, heuer sogar die, aber ist ein bisschen, ja, da Gesamtlage zu schulden. Aber ja, ist spannend auf jeden Fall. Man ist allem, es fühlt sich um, wie wenn man allem unterwegs war.
1: Die besondere Faszination dieser Orte ist ungebrochen. Wie würden Sie denn jetzt abschließend diese Faszination auch in Worte fassen, Frau Ortler?
3: Man ist auf dieser Hütte, man hat natürlich, wie die Frau Rocker das gesagt hat, man sieht da wirklich 360 Grad herum. Man fühlt sich wirklich wie in einer anderen Welt. Und man erlebt natürlich auch die Elemente, die Elemente der Natur extrem. Und ich glaube, dass das schon diese Faszination ausmacht.
1: Herr Knapp.
0: Ja, wenn ich auf eine Hütte hinaufschwitze, dann bin ich meistens sehr froh, dass ich oben bin, genieße die Aussicht und fühle mich einfach wohl. Und ich glaube, das ist die Sache, die man auf einer Hütte erleben kann, dass man die Arbeit im Tal lässt, man geht hinauf, es ist mühsam. Manchmal denkt man sich, soll ich schon? Aber wenn man dann oben ist, dann ist es weg, dann ist es alles offen, alles weit. Einfach nur mehr zum Genießen.
1: Was ist denn die schönste Rückmeldung, Frau Rocker, die Sie bekommen haben?
2: Kann die jetzt überhaupt bezogen? Also ich glaube, das Schönste ist, dass man merkt, wie insgesamt, also die Stimmung unter die Leute, zwar Zufriedenheit ist und da genießen und da da sein im Augenblick.
1: Mhm. Dann bedanke ich mich ganz herzlich bei Ihnen. Steffi Rocker war zu Gast. Sie ist die Pächterin der Bühlele Jochhütte in den Sechsner Dolomiten, Martin Knapp, der Referatsleiter für Hütten und Wege beim Alpenverein Südtirol und Karin Ortler, Buchautorin. Sie hat die Geschichte der Julius-Payer-Hütte recherchiert und ihre Familie hat eine sehr starke Bindung zu dieser bekannten Hütte unterm Ortler. Ihnen vielen herzlichen Dank fürs Dabeisein bei Wortwechsel. Und man kann die Sendung natürlich jederzeit in der Mediathek von RAI Südtirol nachhören. Danke und bis zum nächsten Mal.
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